0: 3 Jahren um 6.29 Uhr schrillten in ganz Israel die Sirenen. Die groß angelegte Terrorattacke der Hamas überraschte das Land. Die Hamas-Kämpfer töteten mehr als 1.200 Menschen und verschleppten 251 Geiseln in den Gazastreifen. Kurz nach dem Angriff begann die israelische Armee ihre Offensive gegen die Hamas im Gazastreifen, die auch tausenden Zivilisten das Leben kostete. Dieses Jahr gedenkt Israel dem Terror zum ersten Mal, nachdem alle Geiseln befreit wurden. Sie kamen kurz nach dem vergangenen Jahrestag frei. Seitdem herrscht im Gazastreifen eine, wenn auch brüchige, Waffenruhe.
1: Die Bundesparteien haben sich entsetzt gezeigt über die Wahl des AfD-Politikers Rausch zum Landtagspräsidenten in Sachsen-Anhalt. Am Abend versammelte sich die SPD-Bundestagsfraktion spontan zu einem Protestmarsch. Er führte vom Bundestag durch das Brandenburger Tor zum Bebelplatz, dem Ort der Bücherverbrennung nach der Machtergreifung der Nationalsozialisten 1933. Fraktionschef Miersch sagte, die SPD spüre die Pflicht, Flagge zu zeigen, wenn die Demokratie unter Druck stehe. Und Unionsfraktionschef Frei betonte, man schaue mit allergrößter Besorgnis auf die Wahl. Bundeswirtschaftsministerin Reiche hat Sorgen vor einem Gasmangel in diesem Winter zurückgewiesen. In den Speichern liege mehr Gas, als selbst im kältesten Jahr verbraucht worden sei, sagte die CDU-Politikerin der Süddeutschen Zeitung. Die Speicher sind derzeit zu gut 59% gefüllt. Das ist vergleichsweise wenig. In Frankfurt am Main startet heute die größte Buchmesse der Welt, zunächst für das Fachpublikum. Ab Freitag dürfen dann auch Privatbesucher aufs Gelände. Aus Frankfurt, Julia Herzka.
2: Das größte Thema ist die Lesekrise in der jungen Zielgruppe, denn die Verkaufszahlen bei den 10- bis 15-Jährigen sind im letzten Jahr rapide eingebrochen. Die Messe versucht dieses Jahr auch ganz neue Zielgruppen zu erschließen, durch Filmadaption, Gaming und vor allem im Hörbuchmarkt. Weiteres Thema beim Fachpublikum: Wie kann die Buchbranche KI gut nutzen? Und welche Regeln braucht es, damit KI der Branche nicht weiter schadet?
1: Das waren die Nachrichten. Das Wetter in Deutschland: viele Wolken und einzelne Schauer möglich. Tiefstwerte 14 Grad auf den Nordseeinseln bis örtlich 4 Grad in der Lausitz. Tagsüber viele Wolken und einzelne Schauer möglich, meist trocken, Höchstwerte 17 bis 26 Grad. Am Donnerstag Regen und Gewitter möglich, später von Westen her freundlicher 12 bis 22 Grad. Am Freitag wechselhaft und windig, nur im Süden etwas Sonnenschein. Es ist 2.03 Uhr.
3: Und das ist der Verkehrsservice in der ARD-Hitnacht. Die A2 in Berlin Richtung Hannover ist zwischen Irxleben und Bornstedt nach einem Unfall weiterhin gesperrt. 2 Kilometer Stau momentan. Die A5 Kassel Richtung Frankfurt zwischen Obermörlen und Friedberg nach einem Unfall die Vollsperrung. Dann haben wir Bauarbeiten auf der A29. Einmal Alhorner Heide Richtung Oldenburg zwischen Wartenburg und Sandkrug die Sperrung und die Gegenrichtung Wilhelmshaven Richtung Alhorner Heide zwischen Oldenburg-Omstede und dem Kreuz Oldenburg-Ost. Auch da die Bauarbeiten jeweils noch gesperrt bis heute früh um 5. Dann die A57 Krefeld Richtung Köln zwischen Krefeld Zentrum, Krefeld Oppum gesperrt bis Donnerstagmorgen wegen Bauarbeiten. Und in Berlin, da gibt es Wartungsarbeiten auf der A100. Einmal Richtung Wedding zwischen Hohenzollerndamm und dem Tunnel Rathenauplatz und in Richtung Treptow zwischen Jakob-Kaiser-Platz und dem Dreieck Charlottenburg jeweils bis 5 Uhr gesperrt. Die A111 Berlin Stadt einwärts zwischen Heckerdamm und dem Dreieck Charlottenburg auch wegen Wartungsarbeiten bis um 5 gesperrt. Der Tiergartentunnel bleibt bis 5.30 Uhr beidseitig gesperrt. Die A226 Bad Schwartau Richtung Travemünde zwischen dem Dreieck Bad Schwartau und Lübeck-Siems wegen Reinigungsarbeiten noch gesperrt. Das waren die Verkehrsmeldungen. Ich wünsche Ihnen eine gute Fahrt durch diese Nacht.
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3: Mit Markus Poschlott, viele Grüße aus Magdeburg. Und jetzt kommt hier Musik aus dem Jahr 92 von Paul McCartney.

Erst ein Teil der Beatles, jetzt die Rolling Stones. Das ist der ARD, nein, die ARD Hitnacht. Jetzt wollte ich fast schon ARD-Abend sagen. Das ist die Sendung, die es immer vorher gibt bis 23 Uhr. Aber wenn ich jetzt auf die Uhr schaue, 2.11 Uhr, ganz klar, das hier ist die ARD-Hitnacht. So. Und heute Nacht sprechen wir über das, was wir alle kennen. Eigentlich wollte man nur mal für eine Kleinigkeit los irgendwas besorgen und am Ende kommen wir wieder und haben einen vollen Kofferraum dabei oder was auch immer. Und dazu sammle ich heute Ihre Geschichten. Und Nikolas hat mir geschrieben aus Hamburg, er schreibt, dass er das auch kennt. Kurz mal zum Supermarkt eine Kleinigkeit kaufen wollen, dann mit einem Wocheneinkauf zurückkommen und die Kleinigkeit sogar noch vergessen haben. Stimmt, das gibt's ja auch noch. Ah, wir brauchen noch Olivenöl, genau, und dann geht man in den Supermarkt und kauft alles andere außer Olivenöl, ja. Und er schreibt ja auch noch, das ist ein wenig wie der Türrahmeneffekt. Wissen Sie, was der Türrahmeneffekt ist? Das hat uns hier der Nikolas auch nochmal geschrieben. Da will man aus der Küche etwas Salz holen, dann ist man in der Küche und dann weiß man nicht mehr, warum man auf einmal in der Küche steht. Ja, so ist es. Was ist denn Ihre Erfahrung mit so einer Geschichte? Mal los für einen kurzen Einkauf und am Ende kommt man wieder und hat den halben Hausstand neu dabei. 0800 80 80 110. Rufen Sie durch, erzählen Sie uns Ihre Geschichte.

Das ist die ARD Hitnacht mit Musik von Boy Meets Girl, 2.24 Uhr. Es ist der 7. Oktober 2026. Was haben wir heute auf der Liste? Heute wird bekannt gegeben, wer den Nobelpreis in Chemie bekommt. Heute wieder so kurz vor der Mittagspause, 11.45 rum. Die Frankfurter Buchmesse läuft weiterhin und die Dresdner werden sich auch erinnern. Na klar, der Kulturpalast in Dresden ist am 7. Oktober 1969 eröffnet worden. Ja, das hat man noch ein bisschen im Hinterkopf. Einiges los heute. Wir wünschen Ihnen einen schönen Tag, auf dass dieser 7. Oktober ein guter Tag für Sie wird. Also musikalisch geben wir hier alles. Gleich mit den Twins, vorher noch die Nick Straker Band mit ihrem großen Hit A Walk in the Park. In diesem Sinne.

0: The Twins hier in der ARD Hit nach 2.30 Uhr. Damit der Blick auf die Straßen, das ist der Verkehrsservice in der ARD Hitnacht. Mit der A2 Berlin Richtung Hannover. Zwischen Irxleben und Bornstedt nach einem Unfall gesperrt. 2 Kilometer Stau. A5 Kassel Richtung Frankfurt. Zwischen Obermörlen und Friedberg. 2 Kilometer Stau nach einem Unfall. Die A29 Alhorner Heide Richtung Oldenburg. Zwischen Wardenburg und Sandkrug. Wegen Bauarbeiten bis um 5 gesperrt. Dasselbe auch auf der 29 Wilhelmshaven Richtung Alhorner Heide zwischen Oldenburg-Omstede und dem Kreuz Oldenburg-Ost. Die A57 Krefeld Richtung Köln zwischen Krefeld-Zentrum und Krefeld-Oppum bis Donnerstag noch gesperrt wegen der Bauarbeiten. Und dann gibt's einige Wartungsarbeiten in Berlin. Einmal auf der A100. Berliner Stadtring in Richtung Wedding zwischen Hohenzollerndamm und dem Tunnel Rathenauplatz. Dann in Richtung Treptow auf der 100 zwischen Jakob-Kaiser-Platz und dem Dreieck Charlottenburg. Und auf der A111 Berlin stadteinwärts zwischen Heckerdamm und dem Dreieck Charlottenburg. All das ist wegen Wartungsarbeiten bis 5 Uhr in der Früh hier gesperrt. Der Tiergartentunnel auch gesperrt bis 5.30 Uhr und das beidseitig. Das waren die Verkehrsmeldungen. Ich wünsche Ihnen eine gute Fahrt in diesem Mittwoch.
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0: Mit Markus Poschlott und jetzt kommt der Song über den Taxifahrer aus Paris. Joe heißt er und Vanessa Paradis hat ihm einen Hit gewidmet. Jolle Taxi.

große Hit von Bryan Adams aus dem Jahr 1991. Heute kann er mal ein bisschen durchatmen, Bryan Adams. Heute nehme ich mal kein Konzert. Morgen geht die Deutschland-Tour dann aber weiter in Bremen. Danach Hamburg und Leipzig steht auch noch auf der Liste. Ach, die ARD-Hitnacht spielt nicht bloß ihn, sondern auch Jennifer Rush mit Destiny und gleich hinten dran. Hey!

Nelly Furtado und Ray Garvey. All good things come to an end. Wir sind hier aber noch lange nicht in Richtung Ende. Die ARD-Hitnacht jede Nacht immer bis 6 Uhr in ganz Deutschland zu hören. Gleich auch die Nachrichten in gut 10 Minuten. Vorher gibt es ja noch Musik von Talk Talk und gleich Bruce Springsteen.

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1: Um 3 Uhr mit Wolfgang Berger. Heute vor genau 3 Jahren hat die Hamas Israel überfallen und mehr als 1200 Menschen getötet. Weltweit wird heute an die Opfer erinnert. Auf dem Gelände des Nova Musikfestivals werden am frühen Morgen tausende Teilnehmer zu einer Gedenkveranstaltung erwartet. Dort hatten Hamas-Terroristen mehr als 360 Menschen ermordet und zahlreiche weitere als Geiseln verschleppt. Am Abend findet dann in Tel Aviv die zentrale Gedenkfeier statt, die von Angehörigen organisiert wird. Auch in Deutschland wird der Opfer des Hamas-Terrors gedacht. Das Brandenburger Tor wird am Abend in den Farben der israelischen Flagge beleuchtet. Die Bundesparteien haben sich entsetzt gezeigt von der Wahl des AfD-Politikers Rausch zum Landtagspräsidenten in Sachsen-Anhalt. Am Abend versammelte sich die SPD-Bundestagsfraktion spontan zu einem Protestmarsch. Aus der Nachrichtenredaktion Karen Busche.
2: Der Protestmarsch ging mitten durch Berlin, vom Bundestag durch das Brandenburger Tor zum Bebelplatz, dem Ort der Bücherverbrennung nach der Machtergreifung der Nationalsozialisten 1933. Fraktionschef Mirsch sagte, die SPD spüre die Pflicht, Flagge zu zeigen, wenn die Demokratie unter Druck stehe. Auch die anderen Bundestagsparteien, abgesehen von der AfD, zeigten sich entsetzt. Die Union schaue mit allergrößter Besorgnis auf die Wahl, betonte Fraktionschef Frei. Für linken Fraktionschef Pellmann ist die Wahl mehr als nur ein Dammbruch. Grünen-Fraktionschefin Hasselmann sprach von einem bedrückenden Tag.
1: Wegen der eskalierenden Schülerproteste hat Frankreichs Präsident Macron eine Krisensitzung einberufen. Daran teilnehmen sollten am Abend unter anderem Premierminister Le Cornu, Innenminister Nunes sowie Bildungsminister Geoffrey. Über Ergebnisse der Beratungen ist bislang nichts bekannt. Seit Tagen gibt es in ganz Frankreich Proteste. Die Demonstranten fordern unter anderem eine bessere Ausstattung der Schulen. Dabei kam es teilweise zu Ausschreitungen. In Frankfurt am Main startet heute die größte Buchmesse der Welt, zunächst für das Fachpublikum. Ab Freitag dürfen dann auch Privatbesucher aufs Gelände. Aus Frankfurt, Julia Herzka.
3: Das größte Thema ist die Lesekrise in der jungen Zielgruppe, denn die Verkaufszahlen bei den 10- bis 15-Jährigen sind im letzten Jahr rapide eingebrochen. Die Messe versucht dieses Jahr auch ganz neue Zielgruppen zu erschließen durch Filmadaption, Gaming und vor allem im Hörbuchmarkt. Weiteres Thema beim Fachpublikum: Wie kann die Buchbranche KI gut nutzen? Und welche Regeln braucht es, damit KI der Branche nicht weiter schadet?
1: Das waren die Nachrichten. Das Wetter in Deutschland: viele Wolken und einzelne Schauer möglich. Tiefstwerte 14 Grad auf den Nordseeinseln bis örtlich 4 Grad in der Lausitz. Tagsüber viele Wolken und einzelne Schauer möglich, meist trocken. Höchstwerte 17 bis 26 Grad. Am Donnerstag Regen und Gewitter möglich, später von Westen her freundlicher, 12 bis 22 Grad. Am Freitag wechselhaft und windig, nur im Süden etwas Sonnenschein bei 9 bis 18 Grad. Es ist 3.03 Uhr.
4: Vielen Dank an die Kollegen der Nachrichten. Hier ist der Verkehrsservice in der ARD-Hitnacht. Wir starten mit der A5 Kassel Richtung Frankfurt zwischen Obermörlin und Friedberg. 2 Kilometer Stau nach einem Unfall. Dann die A29 Alhorner Heide Richtung Oldenburg zwischen Wardenburg und Sandkrug noch bis um 5 gesperrt wegen Bauarbeiten. Und die 29 Wilhelmshaven Richtung Alhorner Heide ist zwischen Oldenburg-Umstede und dem Kreuz Oldenburg-Ost auch noch gesperrt wegen Bauarbeiten bis 5 Uhr. A57 Krefeld Richtung Köln zwischen Krefeld Zentrum und Krefeld Oppum gesperrt wegen Bauarbeiten. Und dann geht es nach Berlin auf der A100 Richtung Wedding, einmal auf dem Stadtring zwischen Hohenzollerndamm und dem Tunnel Rathenauplatz wegen Wartungsarbeiten bis um 5 gesperrt. Und das auch Richtung Treptow zwischen Jakob-Kaiser-Platz und dem Dreieck Charlottenburg sowie auf der A111 Berlin stadteinwärts zwischen Heckerdamm und Groß-Charlottenburg auch bis um 5 gesperrt. Der Tiergartentunnel bleibt bis 5.30 Uhr beidseitig gesperrt. Das waren die Verkehrsmeldungen. Ich wünsche eine gute Fahrt in diesem Mittwoch.
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4: Mit Markus Poschlott. Hallo zusammen.

0: Ja, vor Jahren hat mein Nachbar diesen Song mal so lauthals gesungen aus dem Fenster heraus auf die Straße. Die Leute sind unten stehen geblieben und haben geguckt, woher kommt es, wer singt da so gut mit. Man hat ihn nicht gesehen. Bis heute habe ich diesen Menschen nicht gesehen, aber das habe ich immer noch im Ohr, wie er California Dreaming gesungen hat. Mamas und die Papas hier in der ARD-Hitnacht. So, und in dieser ARD-Hitnacht gucken wir heute mal auf das, ja, was wir eigentlich alle kennen. Wir gehen irgendwo mal schnell was einkaufen und kommen am Ende raus mit einem neuen halben Hausstand. Also, weil wirklich alles, hier noch was mitgenommen, da noch was mitgenommen. Und am Ende vergisst man vielleicht sogar das, was man ursprünglich haben wollte. Es gibt ja auch so Möbelhäuser, das ist ja auch so, ne? Da geht man rein für, wie sagt man immer so schön, für Kerzen. Und man kommt wieder mit einem vollen Einkaufswagen. Wie ist das bei Ihnen?
1: Hi, guten Morgen. Onkel Roy hier aus dem Spreewald von Oberhausen. Ich wollte vor Jahren mal einen Angel anfahren, ein paar Waren holen, Angelmann für 30 Pfennig. Zu meiner Frau sagte ich, halbe Stunde. Nach knapp 2 Stunden komme ich wieder zurück mit dem Elektromotor, das Boot, Batterie, Rotrutenhalter. 480 Euro und 30 Cent.
0: Ja, richtig schöne Geschichte aus dem Angelladen. Danke.
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0: Aber so ist es. Wenn Sie auch noch so eine schöne Geschichte auf Lager haben, lassen Sie uns gemeinsam schmunzeln heute Nacht. 0800 80 80 110. Die Telefonnummer zu uns im Studio. So. Das hier ist Musik von Cock Robin.

Die Peter Maffay-Fans, die wissen das natürlich. Heute ist Tabaluga-Jahrestag, also streng genommen, die Nummer war jetzt aus dem Jahr 85. Aber heute vor 15 Jahren, da ist die Platte erschienen, Tabaluga und die Zeichen der Zeit, war bereits das fünfte Album in dieser Reihe. Ja. Jetzt kommt hier in der ARD-Hitnacht um 3.23 Uhr Dreamer von Ozzy Osbourne. Guten Morgen.

0: Cindy Lauper gehen wir hier in diesen Mittwochmorgen. 3.31 Uhr. Und das ist der Verkehrsservice in der ARD-Hitnacht. Mit der A29 Alhorner Heide Richtung Oldenburg. Zwischen Wardenburg und Sandkrug Bauarbeiten bis um 5 gesperrt. Das betrifft auch die A29 Wilhelmshaven Richtung Alhorner Heide zwischen Oldenburg-Umstede und dem Kreuz Oldenburg-Ost auch bis um 5 gesperrt. Die A57 Krefeld Richtung Köln zwischen Krefeld-Zentrum, Krefeld-Oppum weiter in die Baustelle noch bis Donnerstagmorgen. Dann die Meldung aus Berlin, A100 Berliner Stadtring in Richtung Wedding zwischen Hohenzollern-Damm und dem Tunnel Rathenauplatz. Wartungsarbeiten bis 5 Uhr gesperrt. Das betrifft auch die A100 Richtung Treptow zwischen Jakob-Kaiser-Platz und dem Dreieck Charlottenburg auch bis um 5 dicht. Genauso wie die A111 Berlin stadteinwärts zwischen Heckerdamm und dem Dreieck Charlottenburg. Auch da die Wartungsarbeiten. Und der Tiergartentunnel ist auch gesperrt bis 5.30 Uhr. Beidseitig. Das waren die Verkehrsmeldungen. Ich wünsche Ihnen eine gute Fahrt in diesen Mittwoch.
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0: Und das heute am Tag der Badewanne. Und da muss man ja auch... Entschuldigung?
2: Ich möchte nicht unhöflich erscheinen, aber ich wäre jetzt ganz gern allein.
3: Wer sind Sie denn überhaupt?
2: Mein Name ist Müller-Lüdenscheid.
3: Klöbner, Dr. Klöbner.
2: Angenehm.
3: Angenehm.
0: Mein Name ist Markus Poschlott. Angenehm.

Das ist die ARD-Hitnacht mit den Bengals und Eternal Flame. Gleich gibt's die Eagles, Taylor Swift und The Farm kommen als nächstes. 3.41 Uhr ist es und hier bekommen wir eine Information aus Nordrhein-Westfalen von der Leitstelle Rhein-Kreis Neuss. Und zwar geht's um Grevenbroich, um diesen Ort. Dort informiert die Feuerwehr, dass es dort Sie schreiben hier, ein Schadensereignis gab und deswegen kommt es in Grevenbroich zu einer Geruchsbelästigung. Es besteht keine Gesundheitsgefahr, aber die Anwohner werden gebeten, dort vorsorglich Fenster und Türen geschlossen zu halten. Das behalten wir natürlich gerne im Blick. Sollte es da Neuigkeiten geben, erfahren Sie es hier im Radio bei der ARD-Hitnacht. Aber vorher erstmal durchatmen. Take it easy. Hier sind die Eagles.

0: Die ARD-Hitnacht an diesem 7. Oktober, der auch Tag der Badewanne ist. Also eine kleine Hommage an die gute alte Wanne. Nicht bloß, weil man sich da so schön entspannen kann, sondern für manche ist ja auch dieses Möbelstück, die Wanne selber, ja auch was ganz Besonderes. So ein schöner privater Rückzugsort. Und da kann man ja auch so eine kleine Ente mit reinnehmen zum Beispiel.
1: Oder die Ente bleibt draußen.
2: Herr Müller-Lüdenscheid.
1: Die Ente bleibt draußen.
2: Herr Müller-Lüdenscheid, ich bade immer mit dieser Ente.
1: Nicht mit mir.
2: Ich kenne sie ja erst seit heute.
1: Wenn Sie die Ente hereinlassen, lasse ich das Wasser heraus.
2: Das sind wohl die Erpressermethoden Ihrer Gangsterfirma.
1: Herr Dr. Klöbner.
2: Herr Müller-Lüdenscheid.
0: Ach Mensch, was auch immer Sie heute machen, wenn Sie eine Wanne zu Hause haben, dann ist es vielleicht ein schönes Motto heute. Wassermarsch, einmal abtauchen und den Alltag einfach mal draußen lassen. Und dazu in der Bluetooth-Box Fleetwood Mac.

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1: Um 4 Uhr mit Wolfgang Berger. Heute vor 3 Jahren haben Hamas-Terroristen Israel überfallen, 1200 Menschen getötet und mehr als 200 Geiseln genommen. Weltweit wird heute der Opfer gedacht, auch in Berlin. Bundestagspräsidentin Klöckner eröffnet am Abend eine Ausstellung zu den Hamas-Massakern im Bundestag. Aus Berlin Lissy Kaufmann.
2: Im ARD-Hauptstadtstudio sagte Klöckner, es sei wichtig, an den 7. Oktober zu erinnern. Gerade in einer Zeit, in der der Judenhass weltweit zugenommen habe. Die Ausstellung zeige, dass der Krieg in Gaza eine Ursache gehabt habe, nämlich, wie Klöckner sagt, das furchtbare Massaker und Abschlachten durch die Hamas. Das Leid der Menschen in Gaza werde dadurch aber nicht geleugnet. Beim zentralen Gedenken auf dem Bebelplatz in Berlin am Nachmittag werden Innenminister Dobrindt und Israels Botschafter Prosor sprechen.
1: Die Wahl des AfD-Politikers Rausch zum Landtagspräsidenten in Sachsen-Anhalt sorgt weiter für Empörung im politischen Berlin. Die SPD-Bundestagsfraktion hat sich in Berlin am Abend zu einem Protestmarsch getroffen. Fraktionschef Miersch sagte dabei, es sei alarmierend, dass nun erstmals in der Bundesrepublik Rechtsextreme in ein Landtagspräsidium gewählt wurden.
3: Und deswegen ist der Auftrag jetzt an uns, Flagge zu zeigen, für die Demokratie einzustehen. Wir haben ein Buch, das sehr entscheidend auch für die nächsten Wochen, Monate und Jahre ist. Wir haben die Verfassung der Bundesrepublik Deutschland. Und diese Verfassung ist auf unserer Seite. Und deswegen ist es an uns, jetzt diese Werte zu verteidigen, zu vertreten und alles dafür zu tun, dass diese Werte sich durchsetzen.
1: SPD-Fraktionschef Miersch. Nach dem angeblichen Lungenpest-Todesfall in Russland hat die Weltgesundheitsorganisation ihre Hilfe angeboten. WHO-Chef Tedros sagte, man stehe mit den russischen Behörden in Kontakt, um bei der Aufklärung zu unterstützen. Außerdem habe man um weitere Informationen gebeten. Am Freitag war in Sibirien die Mitarbeiterin eines Pest-Forschungszentrums gestorben, nach offiziellen Angaben an einer Lungenentzündung unbekannter Herkunft. Medienberichten zufolge könnte sie sich im Labor mit der Lungenpest infiziert haben. Auch ein zweiter Mitarbeiter soll erkrankt sein. Die im US-Bundesstaat Tennessee zu Tode verurteilte Christa Pike hat nach ihrer gescheiterten Hinrichtung das Bewusstsein wiedererlangt. Das haben ihre Anwälte mitgeteilt. Pike könne auch sprechen. Wie groß ihre Überlebenschancen sind, sei aber unklar. Die Frau hatte am Mittwoch vergangener Woche 2 Giftspritzen überlebt. Das waren die Nachrichten. Das Wetter in Deutschland. Tagsüber viele Wolken und einzelne Schauer möglich, meist trocken. Höchstwerte 17 Grad auf Sylt bis 26 Grad am Oberrhein. Am Donnerstag Regen und Gewitter möglich, später von Westen her freundlicher. Es ist 4.03 Uhr.
4: Und das ist der Verkehrsservice in der ARD-Hitnacht mit der A29 Alhorner Heide Richtung Oldenburg. Zwischen Wartenburg und Sandkrug Bauarbeiten bis um 5 gesperrt. A29 Wilhelmshaven Richtung Alhorner Heide zwischen Oldenburg-Umstede und dem Kreuz Oldenburg-Ost. Auch hier die Bauarbeiten bis um 5 ebenfalls gesperrt. Die A57 Krefeld Richtung Köln zwischen Krefeld Zentrum und Krefeld Oppum wegen Bauarbeiten noch bis Donnerstagmorgen gesperrt. Und die A100 Berliner Stadtring einmal Richtung Wedding zwischen Hohenzollerndamm und dem Tunnel Rathenauplatz. Wartungsarbeiten bis um 5. Das gleiche Spiel auch in Richtung Treptow zwischen Jakob-Kaiser-Platz und dem Dreieck Charlottenburg. Sowie auf der A111 Berlin Richtung Berlin stadteinwärts zwischen Heckerdamm und dem Dreieck Charlottenburg. Wartungsarbeiten auch bis um 5 gesperrt. Und der Tiergartentunnel in Berlin ist bis 5:30 dicht. Das waren die Verkehrsnachrichten. Ich wünsche eine gute Fahrt.
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4: Mit Markus Poschlott am Mikrofon. Beste Grüße aus Magdeburg ins ganze Land. Wir spielen jetzt Queen aus dem Jahr 86. Ab heute kann man Freddie Mercury auch wieder auf der großen Kinoleinwand sehen. Queen Budapest läuft ab heute auch in ihrem Lichtspielhaus um die Ecke.

0: großartige Phil Collins, Can't Stop Loving You, die ARD-Hitnacht, 4.12 Uhr. Hallo und guten Morgen.
1: Hallo, hier ist die Gabi aus Mühlhausen. Hallo. Ja, ich freue mich, dass ich den Markus mal wieder höre. Und ich schicke Grüße und wünsche allen eine gute Nacht.
0: Ja, na, ich freue mich auch, dass wir uns wieder hören. Gib die Grüße gerne weiter. Und Sie können sich auch hier gerne melden in der Sendung 0800 80 80 110. Die Telefonnummer direkt zu uns ins Studio. Viele Grüße.
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0: schöne Autofahrermusik oder wenn jetzt schon die Sonne aufgehen könnte, dann wäre es noch perfekt. Phil Carmen, On My Way in L.A. Und das hier. Braucht eigentlich keine große Anmoderation mehr, ne? Falco mit Out of the Dark um 4.23 Uhr. Guten Morgen, Radiofamilie. Hier ist die ARD-Hitnacht.
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0: Das ist Musik von Aha um 4.30 Uhr. Und das ist der Verkehrsservice in der ARD-Hitnacht. Die A29 Alhorner Heide Richtung Oldenburg zwischen Wardenburg und Sandkrug wegen Bauarbeiten noch eine gute halbe Stunde gesperrt. Genauso wie die A29 Fahrtrichtung Alhorner Heide zwischen Oldenburg-Omstede und dem Kreuz Oldenburg-Ost. Die A57 Krefeld Richtung Köln zwischen Krefeld Zentrum und Krefeld Oppum noch wegen Bauarbeiten bis Donnerstagmorgen gesperrt. Und dann gibt's noch Meldungen aus Berlin. Die A100 Berliner Stadtring einmal Richtung Wedding zwischen Hohenzollerndamm und dem Tunnel Rathenauplatz wegen Wartungsarbeiten bis 5 Uhr gesperrt. Das betrifft auch die A100 Richtung Treptow zwischen Jakob-Kaiser-Platz und dem Dreieck Charlottenburg sowie die A111 Berlin stadteinwärts zwischen Heckerdamm und dem Dreieck Charlottenburg wegen Wartungsarbeiten bis 5 Uhr gesperrt. Das waren die Verkehrsmeldungen. Wir wünschen Ihnen eine gute Fahrt.
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Der neue Tag klopft gerade erst an, aber die richtige Musik, die ist schon da. Schön, dass Sie mit Bayern 1 in den Tag starten. Wir haben für Sie mehr Abwechslung für diesen Mittwochmorgen.

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2: Um 5 mit Christoph Wöst. Schönen guten Morgen. Vorerst letzter goldener Oktobertag. Ab morgen soll es dann deutlich kälter werden. Und für viele beginnt dann endgültig die Heizsaison. 56% aller Haushalte in Deutschland heizen mit Gas. Und ihnen nimmt Wirtschaftsministerin Reiche jetzt die Sorge, dass das diesen Winter knapp werden könnte.
3: Schon heute liege mehr Gas in den deutschen Speichern, als selbst im bislang kältesten Jahr verbraucht worden sei, heißt es von der Wirtschaftsministerin. Tatsache ist aber, Deutschland verfehlt dieses Jahr mit Abstand die eigenen gesetzlichen Vorgaben. Demnach müssen die Speicher nächsten Monat zu 80% gefüllt sein. Das wird Experten zufolge allein aus technischen Gründen nicht mehr erreicht werden können.
2: David Rühl aus dem ARD-Nachrichtenteam hat berichtet. Der frühere BND-Präsident Hanning soll heute dem Ermittlungsrichter am Bundesgerichtshof vorgeführt werden. Der wird dann über die Untersuchungshaft entscheiden. Hanning war in der Ära Schröder Chef des Auslandsgeheimdienstes. Gestern ist der 80-Jährige festgenommen worden. Er steht unter dem Verdacht, Geheiminfos an einen ausländischen Dienst weitergegeben zu haben. Offenbar steckte er in finanziellen Schwierigkeiten. Pflanzenschutzmittel sollen Bauern ja helfen, den Ertrag zu steigern. Damit nichts Gefährliches gespritzt wird, muss jeder Wirkstoff alle 10 bis 15 Jahre überprüft werden. Zu viel Bürokratie, findet die EU-Kommission. Sie will den Check, bei dem zuletzt jeder fünfte Wirkstoff durchgefallen ist, für die meisten Substanzen wieder abschaffen. Das Echo ist geteilt, berichtet Konstanze Bayer aus unserem Datenrechercheteam.
4: Moritz Tapp vom Umweltinstitut München kritisiert scharf, dass die regelmäßige Neubewertung von Pestiziden wegfallen soll. Die EU-Kommission weist die Kritik auf BR-Anfrage zurück. Sie beschreibt das derzeitige Verfahren als ineffizient. Auch Bauernvertreter unterstützen den Gesetzesvorschlag. Sie führen an, dass eine größere Auswahl an Wirkstoffen helfe, Resistenzen vorzubeugen.
2: Wie schafft man es, dass Kinder und Jugendliche wieder mehr lesen? Wie bringt man ihnen Bücher näher? Das ist eins der großen Themen auf der Frankfurter Buchmesse, die heute fürs Fachpublikum und ab übermorgen dann für alle öffnet.
5: Das größte Thema ist die Lesekrise in der jungen Zielgruppe, denn die Verkaufszahlen bei den 10- bis 15-Jährigen sind im letzten Jahr rapide eingebrochen. Die Messe versucht dieses Jahr auch ganz neue Zielgruppen zu erschließen durch Filmadaption, Gaming und vor allem im Hörbuchmarkt. Julia Herzger, Frankfurt am Main.
2: Jubel gestern Abend in Bielefeld. Deutschlands Nachwuchsfußballer haben sich für die Europameisterschaft nächstes Jahr qualifiziert. 2:0 hieß es in der Qualifikation gegen Georgien. Cenan Pejcinovic vom VfB Stuttgart hat mit einem Doppelpack den Gruppensieg ermöglicht und damit das direkte Ticket nach Albanien und Serbien. 20.000 Zuschauer waren in Bielefeld dabei. So viele haben unserer U21 schon seit 20 Jahren nicht mehr zugejubelt. Jetzt ist es 5 Uhr und 3 Minuten.
6: Das ist doch super. Ja. Glückwunsch. Kompakt und zuverlässig das Bayernwetter hier auf Bahn 1. Und da wabert er teilweise rum, der bayerische Nebel noch bei recht milden 9, 10, 11 Grad. Ja. Aber wenn der sich heute Vormittag dann verzieht, wird es wieder richtig schön sonnig. Teilweise geht das bei bis zu 26 Grad als Sommermittwoch durch. Genießen, denn ab morgen, ab Donnerstag wird es kühler. Es regnet dann auch immer wieder die nächsten Tage. Ist wichtig für die Natur, die braucht's. Und dann sind wir so um die 14 bis 19 Grad tagsüber unterwegs. Nachts dann einstellige Temperaturen. Der Bayern 1 Verkehrsservice, da ist alles entspannt, nichts los, gute Fahrt Ihnen.
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6: Yeah, das ist genau meine Zeit, oder? Boah, gibt's doch nicht, ist das früh. sind die Teamaugen auf und sofort 100%. Meine Frau schaut mich da immer nur ungläubig an und sagt, das gibt's ja nicht, dass du schon so früh so gut gelaunt bist. Oder Team, extra lange Startrampe. Ich brauche noch Zeit. Da habe ich jetzt genau die richtigen zwei für Sie. Langsam gemütlicher Classic Rocker, Status Quo, und dann Power 70er von Queen, We Are The Champions. Wir gemeinsam kurz nach 5. Einen schönen guten Morgen.
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0: of the World. Wäre auch ein perfekter Handywecker, Klingelton, die E-Gitarre da. Von Queen, von Freddie Mercury, legendär We Are the Champions, 10 nach 5. Schönen guten Morgen an diesem Mittwoch. Das sind eben auch die Legenden wach um diese Uhrzeit. Und auch die Diven.
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0: Das sind die Songs, die auch mal ein bisschen weiter unten im CD-Stapel liegen oder weiter hinten in der Playlist stehen, die aber einfach grandios sind. Und deshalb suchen mein Morgenkumpel Markus Fahn und ich die ja jetzt immer abwechselnd für Sie raus. Heute von einer großartigen Sängerin, das sagen eben ein paar Diva, Mariah Carey. Ich kenne sie jetzt nicht persönlich, ich würde sie nicht so nennen, aber sie sagt selber, ja, ein Teil von diesem Diva-Ding ist real. Aber sie ist vor allem auch eins, ein Stimmhammer. Akrobatin, kann über 5 Oktaven rauf und runter singen. Das ist eine irre Bandbreite und die hat sie auch in ihrem 90er reingepackt. Mariah Carey, meine ganz besondere Morgennummer heute. 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

0: Kriegen wir es hin, einmal alle? Life is life. Jawohl, Life is Life, Opus, Classic Rocker. Schönen guten Morgen um 6:10. Und dieses guten Morgen geht raus an alle Frühaufsteher, Frühschichtlerinnen, die Bäcker, Straßenreinigung, Nachbaustelle, Krankenhäuser und. Er ist auch ein ganz besonderer Frühschichtler, einer, der um 4 Uhr aufsteht und der Leben gerettet hat. Als Milchmann in London. Was für eine Geschichte.
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0: Die positiven Dinge, besondere Menschen. Jeden Morgen bei uns und da erzählen wir Ihnen heute von Milchmann Steve aus Großbritannien. 68 ist er, fährt seit 42 Jahren jeden Morgen Milchflaschen aus in einem original englischen Milchwagen aus den 80ern. Haben wir sofort ein Bild vor den Augen, wo das eben noch ganz normal war mit so einem Milchwagen, dass man seine Milch geliefert kriegt. Und das Besondere, in diesen 42 Jahren hat Steve gleich zweimal Menschen das Leben gerettet, weil er nämlich gemerkt hat, dass ältere Kunden ihre Flaschen vom Vortag nicht reingeholt haben, hat er die Polizei und den Rettungsdienst gerufen und die haben die Menschen gerade noch rechtzeitig gefunden. Und dafür ist Steve neulich zum Ehrenbürger in London ausgezeichnet worden.
2: Wer das schon gekriegt hat, Winston Churchill zum Beispiel, jetzt bin ich ein Teil davon. Das ist ein wunderbares Gefühl.
0: Steve ist auch eigentlich viel mehr als ein Milchmann. Freund, Zuhörer, Kümmerer für seine 600 Kunden, die er bei Wind und Wetter, und da gibt es ja einiges in London, jeden Tag beliefert. Auch eine deutsche Familie ist dabei.
3: Alle Kinder kommen raus, unsere insbesondere, sagen jeden Tag Hallo zu Steve. Er hat immer Zeit für einen kleinen Schnack. Ob Regen oder Sonne, er ist immer da.
4: He's always happy.
2: Er ist immer fröhlich und wir fachsimpeln über Fußball.
5: Hello, Mike.
2: Steve kümmert sich um uns. Wenn man etwas braucht, ist er da. Er ist hier eine Legende.
0: Legende, wenn man sowas über einen sagt, das ist schon toll. In Rente gehen will Steve übrigens mit seinen 68 noch lang nicht, sondern weiter als Milchmann durch London fahren. Solange es halt irgendwie geht. Was für ein toller Typ.
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1: Ganz genau 6:30. Schönen guten Morgen, die Top-Themen des Tages. Was bringt der Mittwoch? Was bringt Christoph Wöss in unseren Bayern 1 Nachrichten? Christoph, guten Morgen.
2: Schönen guten Morgen.
1: Deutschland soll moderner werden, unbürokratischer und wir sollen nicht mehr, das klingt gut, für jede Kleinigkeit aufs Amt rennen müssen.
2: Ja, Digitalminister Wildberger will dafür sorgen, dass noch mehr Behördengänge als jetzt online möglich sind. Und wie weit er damit schon ist, das stellt er heute im Bundeskabinett vor. Bürokratieabbau ist da das große Stichwort. Wichtig für alle zum Beispiel, die einen kleinen Betrieb haben. Sie sollen bald schon keinen eigenen Sicherheitsbeauftragten mehr haben müssen. Den Fahrzeugschein, den kann man ja heute schon in die iKFZ-App reinladen. Zum Jahreswechsel soll das dann auch mit dem Führerschein möglich sein. Schauen wir auf die weiteren Themen. Mehr als jeder zweite Haushalt bei uns in Deutschland heizt mit Gas. Und es wird im kommenden Winter nicht knapp, sagt Wirtschaftsministerin Reiche. Die Speicher sind zwar nur zu knapp 60% gefüllt, aber nach den Worten der CDU-Politikerin ist es mehr, als selbst im bislang kältesten Jahr verbraucht worden ist. Und auf die Bremse, fertig, los. Unter diesem Motto lernen Kinder an Ansbacher Schulen heute, wie die Radargeräte der Polizei funktionieren. Und sie lernen auch, wie man sie bedient. Und dieses neu erworbene Wissen testen sie dann gleich und zeigen Autofahrern im Stadtverkehr die rote oder grüne Karte, je nachdem, ob die das Tempo eingehalten haben. Die Aktion soll Autofahrer zur Rücksichtnahme sensibilisieren. Jetzt ist es 6:01. Philipp, du hast das Wetter. Wir haben geredet übers Heizen. Heute kommt man vielleicht gerade noch mal aus, oder?
1: Ja, das wird ein Sommertag mit bis zu 26 Grad. Jetzt natürlich in der Früh ist es noch ein bisschen frischer. In Irlbach zum Beispiel, in Straubing-Bogen, da sind 6 Grad. Kompakt und zuverlässig das Bayernwetter hier auf Bayern 1. Landsberg am Lech 12 Grad, also auch eine Temperaturspanne. Teilweise ist es neblig dazu, also wenn Sie unterwegs sind, bitte aufpassen und Fuß vom Gas, wenn die Sicht nicht ganz so gut sein sollte. Wenn der Nebel sich aber dann heute Vormittag verzogen hat, dann wird es eben richtig schön spätsommerlich. Es geht auf 26 Grad hoch, das ist dann eigentlich ein Sommertag. Ja, sehr genießen heute bitte, das ist meine Ansage, denn morgen wird es kühler. Es regnet auch immer wieder die nächsten Tage, wichtig für die Natur, die braucht das. Dann sind wir um die 14 bis 19 Grad tagsüber unterwegs, nachts dann einstellige Temperaturen. Schauen wir auf die Straßen. Der Bayern 1 Verkehrsservice hat jetzt eine Meldung für Sie. Von der A94 München Richtung Passau. Die Einhausung Wimpassing ist gesperrt. Da ist die Höhenkontrolle ausgelöst worden. Ansonsten alles frei. Gute Fahrt Ihnen.
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1: Kurz nach 6:30. Sie vielleicht schon gerade auf dem Weg in die Arbeit und Disturbed auf dem Weg in Ihr Frühaufsteherohr. Die Rock-Variante von Sound of Silence. Bei uns gibt es natürlich beide Versionen, auch die von Simon und Garfunkel, aber gleich Disturbed. Außerdem Eurythmics aus den 80ern. There Must Be an Angel. Und Liquido nimmt uns 90er mit aus dem Bett mit Narcotic. Schönen guten Morgen.
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0: Draußen neblig, drinnen glasklarer Bayern 1 Sound. Die Eurythmics, There Must Be an Angel um 20 vor 6. Schönen guten Morgen.
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0: Und wie immer um diese Uhrzeit, Sie hören schon das Geräusch. Jawohl, Videokonferenz. Guten Morgen, Markus Söder, Hubert Aiwanger und natürlich auch Edmund Stoiber.
3: Ich bin heute erst nach dem Frühsport aufgewacht. Erholungsphasen sind beim Training ganz wichtig.
4: Zumindest habt ihr zwar was an.
0: Heute geht's um Passwörter. Mittlerweile sind ja so viele Zugänge passwortgeschützt, dass man sie alle verwalten muss. Das ist ja ein Riesen-Act, sonst geht's Ihnen wie Bayern-1-Hörer Sigi aus Unterpfrauendorf. Das ist in der Oberpfalz. Er schreibt uns, liebe Super Bayern, ich muss mir mittlerweile so viele Passwörter merken, dass ich den Überblick verloren habe. Oh ja, das kennen wir alle. Wie geht's Ihnen damit?
3: Lieber Herr anderer Morgendings und lieber Herr, jetzt habe ich Ihren Namen vergessen. Diese Erinnerung ist aber nicht so wichtig. Es geht ja darum, wie man sich am besten etwas merken kann. Also ich habe da einen Tipp für Sie, den habe ich mir auch gegeben. Ich habe für alles ein Passwort. Edmund, altes Vorhängeschloss, lass mich raten, dein Passwort ist Transrapid. Da enttäuscht du dich aber, lieber Matthäus. Mein Passwort setzt sich aus meinen Fortsetzungen zusammen. Es heißt 1112, links und rechts. Was denn für Fortsetzungen? Mit Fortsetzungen sind natürlich meine Gliedmaßen gemeint und links und rechts sind die Körperseiten. Und wo kommt dann die 2 her? Ich zähle eins meiner Gliedmaßen doppelt. Welches und auf welcher Seite verrate ich natürlich nicht, aus Sicherheitsgründen.
4: Und Hupsi, hast du auch ein Passwort für alles?
3: Das verrate ich dir doch nicht. Außerdem steht es auf einer Magnettafel am Kühlschrank, gleich neben der Einkaufsliste. Moment, jetzt weiß ich auch, warum ich immer die Meldung falsches Passwort bekomme, wenn ich bei Amazon Ananas eingebe.
4: Lieber Sigi aus der Oberpfalz, jetzt wissen Sie schon einmal, wie es nett geht. Machen Sie es am besten so wie ich. Wählen Sie einen Satz aus, der Sie am besten beschreibt. Und dann nehmen Sie jeweils den Anfangsbuchstaben. Zum Beispiel, größter Politiker seit der griechischen Antike, 500 vor Christus.
3: Weil das ja klar ist. Also lieber Herr anderer Morgendings, wenn Sie uns wieder auf dem Monitor vierteln wollen, fangen Sie Ihre Maus und klingen Sie durch die Kamera. Sie wissen ja, wo unser Bildschirm wohnt.
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0: Die extra Portion Honig auf dem Müsli gegönnt. Genau richtig, mache ich auch immer. Und die extra Portion gute Laune mit Katrina and the Waves. Walking on Sunshine um 8 vor 6, ganz genau. Der gute Morgen auf Bayern 1. Und ich nehme sie jetzt mal kurz mit aus dem Auto, aus dem LKW, aus der Küche in die Wirtschaft.
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2: Gedanken zum Tag. Der Aufbau einer Welt, in der alle zur Blüte gelangen können, erfordert mutige, gemeinsame Verantwortung. Keine Hand allein reicht aus, um die Last der Herausforderungen zu tragen, vor denen die Welt steht. Und keine Hand ist so schwach, dass sie nicht einen Beitrag leisten könnte. Denn die Kraft wird in der Schwachheit vollendet. Einem jeden seinen Mauerabschnitt. Den Wissenschaftlern und Forschern, den Unternehmern und Arbeitnehmern, den Pädagogen und Gesetzgebern, der Zivilgesellschaft, den Volksbewegungen und den Glaubensgemeinschaften. Dies ist die Logik der Subsidiarität, welche die Zusammenarbeit zwischen Generationen, Völkern, Disziplinen und Kulturen als den wichtigsten Weg zur Förderung von Stabilität, Wohlstand und Frieden zur Geltung kommen lässt. Spannungen und Unterschiede sollen nicht einschüchternd wirken, denn sie können zu kreativen Energien werden, wenn sie von gemeinsamer Verantwortung geleitet werden. Das waren Gedanken zum Tag von Papst Leo dem 14.

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2: Um 6 mit Christoph Wöss. Schönen guten Morgen. Weniger Behördengänge, mehr mit dem Handy erledigen. Deutschland soll moderner werden. Wie weit der Staat damit schon ist, das stellt Digitalminister Wildberger heute Vormittag im Bundeskabinett vor. Vorbild ist der Bauturbo. Der erlaubt ja Ausnahmen vom Planungsrecht, damit schneller Wohnungen entstehen können. Und dabei soll es nicht bleiben, erklärt Markus Hambale aus unserem Hauptstadtstudio.
3: Ein anderes Beispiel, ganz konkret, das betrifft viele, eine digitale App für die Autopapiere, den digitalen Fahrzeugschein, den gibt's darin schon. Zum Jahreswechsel etwa soll auch der digitale Führerschein dazukommen. Und in der Wirtschaft soll einiges schneller laufen und unbürokratischer, weniger Vorschriften, sodass zum Beispiel kleinere Betriebe keine Sicherheitsbeauftragten mehr haben müssen.
2: Die Wahl des AfD-Politikers Rausch zum Landtagspräsidenten in Sachsen-Anhalt treibt die Bundestagsparteien um. Die SPD-Fraktion hat am Abend einen Protestmarsch unternommen, vom Brandenburger Tor zum Bebelplatz, dem Ort der Bücherverbrennung nach der Machtergreifung der Nationalsozialisten. Die Union schaut, nach den Worten von Fraktionschef Rey, mit allergrößter Besorgnis auf die Wahl. Die Grünen sprechen von einem bedrückenden Tag, die Linksfraktion von einem Dammbruch. Es war das schwerste Verbrechen an Juden seit dem Holocaust. Am 7. Oktober 23, also genau heute vor 3 Jahren, haben Terroristen der islamistischen Hamas Israel überfallen, 1200 Menschen ermordet und 250 Geiseln nach Gaza verschleppt. Der Tag hat vieles verändert. Auch bei uns in Bayern fühlen sich viele Juden nicht mehr sicher.
4: Am Münchner St. Jakobsplatz vor dem jüdischen Gemeindezentrum stehen fast rund um die Uhr Polizisten. Auch an anderen Orten in Bayern werden Synagogen oder jüdische Schulen streng bewacht. 2022 haben die Behörden in Bayern knapp 360 antisemitische Straftaten registriert. 2023 stieg die Anzahl auf fast 590 Fälle an, die meisten davon nach dem 7. Oktober. Sandra Demmelhuber, Bayern 1.
2: Die Krise in der Autobranche hat jetzt auch Folgen für den Zulieferer Schunk in Obernzenn in Mittelfranken. Das Werk schließt zum Ende des Jahres. Die etwa 50 Mitarbeiter verlieren ihren Job. Der Autobauer Audi geht anders mit der Krise um. Er gibt Mitarbeiter jetzt zeitweise an eine Branche ab, die gerade boomt. Die Rüstung nämlich.
5: Audi-Mitarbeiter am Stammsitz Ingolstadt können freiwillig entscheiden, ob sie zeitlich befristet bei den Rüstungsunternehmen Diehl, Airbus, MBDA oder KNDS arbeiten wollen. Ziel der Verleihaktion ist es laut Audi, Beschäftigungsperspektiven für Mitarbeitende zu erweitern. Aus dem BR-Studio Ingolstadt, Susanne Pfaller. Bayern 1.
2: Weltmeister, zweifacher Copa-America-Sieger, Rekordtorschütze. Die Erfolgsliste des argentinischen Fußballstars Lionel Messi kann sich sehen lassen. Jetzt aber ist seine Karriere als Nationalspieler beendet. In der Nacht unserer Zeit ist er zum letzten Mal für Argentinien aufgelaufen. 3:0 ist das Freundschaftsspiel gegen Benin ausgegangen. Die Fans haben La Pulga, den Flo danach, frenetisch gefeiert. Jetzt ist es 6:03.
6: Gibt's ja immer riesengroße Diskussionen, auch bis rein in unsere Familie. Wer ist der größte aller Zeiten, der GOAT, eben Lionel Messi oder Cristiano Ronaldo.
7: Ja. Und was bist du für ein Team?
6: Messi. Team Messi.
7: Messi Team.
6: Ja. Du?
7: Aber mir ist das wurscht.
6: Mir ist wurscht, okay. Kompakt und wurscht. Zuverlässig. Das Bayern-Wetter hier auf Bayern 1, das ist uns nicht wurscht, Katrin Kolb.
7: Ja, schönen guten Morgen. Spätsommerfinale könnte man es nennen in Bayern. 20 bis 26 Grad. Später kommt die Sonne ganz gut raus. Es müssen sich erst nur ein paar einzelne Nebelfelder und auch Hochnebelfelder auflösen. Morgen dann frischt der Wind auf. Es zieht Regen durch. An den Alpen wird es sich im Laufe des Tages richtig einregnen. Freitag und Samstag bleiben noch so wechselhaft. Sonntag wieder etwas trockener. Höchstwerte zum Ende der Woche dann 14 Grad.
6: Schauen wir auf die Straßen im Bayern 1 Verkehrsservice mit Ines Schneider. Guten Morgen.
8: Schönen guten Morgen. Da haben wir eine Bundesstraße, nämlich die B20 Burghausen-Straubing zwischen Eckenfelden und Falkenberg. Sperre nach einem Unfall in beiden Richtungen. Aktuell sind da Rettungsfahrzeuge im Einsatz, also fahren Sie bitte vorsichtig an die Unfallstelle dran. Sonst noch keine größeren Störungen in Bayern. Kommen Sie gut und sicher an.
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6: Und was ist Ihre Top-Früh-Lieblingsreihenfolge nach dem Aufstehen? Zähneputzen, anziehen, frühstücken, anziehen, frühstücken, Zähneputzen, frühstücken, Zähneputzen,
7: wieder
6: anziehen.
7: Hinlegen.
6: Der ist gut. Klingt alles gut und klingt noch besser mit Simon & Garfunkel. Superklassiker Mrs. Robinson gibt's gleich nach Classic Rock zum Start aus den 80ern. Und was für Classic Rock mit Europe, The Final Countdown. Schönen guten Morgen.
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0: Der tut einfach gut um 10 nach 6. Simon & Garfunkel, es ist ja auch der gute Morgen auf Bayern 1 am Mittwoch. Mrs. Robinson.
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0: Wow. Die 11.000 Sportvereine bei uns im Freistaat haben heuer wieder einiges bewegt. Neues Vereinsheim gibt es zum Beispiel für den Sportclub Deining in Oberbayern oder neue Unterwassertrampolins für Annettes Kinderturn-EV in Würzburg, Unterfranken und auch neue Schachfiguren für den SV Walsdorf in Oberfranken. Und da gibt es noch viel, viel mehr Beispiele. Wir, der BR, haben im Sommer mitgeholfen mit der großen Aktion Sport vereint. Da haben wir nicht nur die Vereine unterstützt mit insgesamt 70.000 Euro, sondern auch Danke gesagt bei den vielen Ehrenamtlichen fürs Rasenmähen vom Fußballplatz, Training leiten, Kuchen backen. Und jetzt sagen wir von Bayern 1 nochmal Danke, denn Sport vereint bekommt den Bayerischen Sportpreis 2026 von der Bayerischen Staatsregierung. Da sind wir natürlich stolz und da freut sich auch riesig einer der Sportler-Promis, Bob-Doppel-Olympiasieger Johannes Lochner. Er war Pate bei Sport vereint, hat das Ganze groß mit begleitet. Guten Morgen, Johannes.
2: Guten Morgen, servus.
0: Wenn du zurückschaust auf den Sommer und dich da so ein bisschen auch nochmal reinversetzt, was kommt dir sofort in den Kopf bei Sport vereint?
2: Ja, auf jeden Fall. Vor allem auch jetzt mit der Olympia-Bewerbung, dass es, glaube ich, sehr, sehr richtig gut nach vorne geht wieder in unserem Land. Dass einfach die Kinder wieder Spaß dran finden, ein Ziel jetzt vor Augen haben, wo sie Gas geben können. Mhm. Und das, sage ich mal, das, was so meine Jugend begleitet hat, dass ich auch Sportler wurde, dass ich den Sport treiben durfte zu Hause hier im Berchtesgadener Land. Das ging ohne Ehrenamt nicht und freue mich, ein Teil davon gewesen zu sein und dass unsere Kinder wieder Begeisterung finden, sich zu bewegen.
0: Absolut. Und du hast ja auch viele Sportvereine persönlich besucht. Ist dir da was besonders in Erinnerung geblieben?
2: Ja, gerade bei mir halt daheim in die Berge, ob das jetzt die Bobbahn am Königssee ist, das ist ja mein Herzensprojekt, dass das jetzt nach 5 Jahren in, ja, gut 2 Wochen geht's wieder ins Eis und dann können die Kinder endlich wieder die Bahn runterfahren und vor allem auch mein Heimatverein damals in der Jugend, der WSV Königssee, dass die Gemeinde den Kinderskilift wieder in Betrieb nimmt, der jetzt jahrelang kaputt war. Also es gibt ganz viel, so ganz kleine Projekte hier in der Region, die jetzt wieder ein bisschen nach vorne gehen und es wird ein richtig schöner Winter.
0: Sport vereint hat da eben auch für viel Zusammenhalt gesorgt, der ja eh schon da ist durch die vielen Ehrenamtlichen. Warum ist es generell so wichtig, Johannes, dass Sportvereine eben in Bayern und vor allem die ganzen Ehrenamtlichen, dass die das machen, was sie eben machen?
2: Es macht halt sonst keiner mehr. Es ist so schwierig geworden in der heutigen Zeit, weil es geht immer nur ums Geld und das Geld ist unfassbar knapp an allen Enden. Die Vereine können sich einfach nicht leisten, hauptberufliche Trainer anzustellen. Und wenn es keine Ehrenamtler gibt, die dann ihre Freizeit nutzen und da den Kindern einfach die Bewegung wieder nahe bringen, ohne dem wird das einfach nicht mehr funktionieren. Und auch im professionellen Sport, bei uns im Leistungssport, wo eigentlich die Kohle da sein müsste, da geht's hin und vor nicht ohne Ehrenamtler. Ich glaube, bei so einem Weltcup, da sind über 100 Leute ehrenamtlich in Einsatz, damit so ein Weltcup über die Bühne geht. Ja, und wenn da die Ehrenamtler fehlen, dann gibt's keinen Sport und dann geht's mit der Gesellschaft irgendwann auch massiv bergauf.
0: Aber bei dir geht's bergauf. Du bekommst sogar den Bayerischen Sportpreis doppelt verliehen. Glückwunsch, ja. Also nicht nur für Sportverein, sondern auch noch persönlich.
2: Ja, das ist natürlich jetzt hinten raus das letzte Mal, wo ich die Chance habe in meiner Karriere. Quasi, ich bin ja jetzt Sportrentner und habe bis jetzt noch nie einen Bayerischen Sportpreis gekriegt. Und es war immer so ein kleiner Traum. Das hat halt quasi noch gefehlt in der Sammlung. Und jetzt gleich doppelt. Das klingt nicht so schlecht. Nehmen wir mit.
0: Johannes Lochner, Doppel-Olympiasieger, jetzt auch doppelter bayerischer Sportpreisträger. Und das BR-Fernsehen zeigt die Gala übrigens am kommenden Sonntagabend ab kurz nach 10.
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0: der Kindheit. Ein Kult für alle Fälle. Lee Majors, Unknown Stuntman, der Soundtrack um 20 nach 6. Schönen guten Morgen. Achtung, da sind Rehe auf der Straße unterwegs. Gibt's aktuell wieder häufiger, auch bei uns im Bahn 1 Verkehrsservice, vor allem jetzt in den frühen Morgenstunden. In Waldstücken bitte besonders aufpassen. Aber warum ist das eigentlich so? Warum kommt es jetzt im Herbst öfter zu diesem Wildwechsel? Die Frage hat uns Sabine aus Obing in Oberbayern gemailt an studio@bayern1.de. Können Sie auch immer gerne, wenn Sie eine Frage haben. Die Antwort hat Christian Dienemann vom Tiergarten Nürnberg.
1: Wildwechsel finden vor allen Dingen während der Dämmerung statt. Reh, Wildschwein, Rothirsch. Und im Herbst, wenn es früher dunkel wird, fällt halt der Berufsverkehr irgendwann auch mit dem Wildwechsel zusammen. Und dadurch kommen mehr Unfälle zustande. Die Tiere wandern, weil es jetzt halt schwieriger wird, Nahrung zu finden. Außerdem ist jetzt auch Paarungszeit. Und sowohl Suche nach Nahrung als auch Suche nach Paarungspartnern bedeutet, man macht jetzt nicht irgendwelche Umwege und so weiter, sondern quer über die Straße. Ne? Deswegen hat man im Herbst also vermehrte Gefahr für Wildwechsel. Man sollte da ein bisschen vorsichtiger sein, wenn es Schilder gibt oder so, auf jeden Fall beachten.
0: Und wichtig auch, die Tiere sind oft im Rudel unterwegs. Also wenn da schon ein Reh über die Straße gehüpft ist, kann es gut sein, dass noch 1, 2, 3 hinterherkommen. Und wenn das Reh dann auf der Straße steht, Fernlicht bitte ausmachen, weil geblendete Tiere, die bleiben dann ganz oft wie erstarrt stehen. Hupen auf jeden Fall auch, weil da die Chancen am größten sind, dass es rechtzeitig weghüpft. Und was zu tun ist, wenn ihn dann tatsächlich ein Unfall passiert mit einem Reh, mit einem Wildschwein, das steht auf unserer Homepage bayern1.de.

0: eh, aber wir hoffen natürlich, dass es nicht so weit kommt. Fahren Sie bitte vorsichtig und kommen Sie jetzt gut und sicher in die Arbeit.
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3: Mittwoch, 7. Oktober, sagt der Kalender. 6:30 steht auf der Uhr. Einen schönen guten Morgen. Die Top-Themen des Tages heute ja nochmal. Auf jeden Fall über 20 Grad und goldener Oktober. Morgen wird es dann ein bisschen nasser und auch kälter danach. In vielen Haushalten beginnt dann die Heizsaison. Christoph Wöss aus unseren Bayern 1 Nachrichten. Die meisten von uns, inklusive mir, heizen mit Gas.
4: Ja, ich bin auch dabei. 56% der Haushalte in Deutschland heizen mit Gas. Das hat tatsächlich der letzte Zensus gezeigt. Und Wirtschaftsministerin Reiche beruhigt jetzt, das Gas wird im kommenden Winter nicht knapp werden, sagt sie. Die Speicher sind zwar nur zu knapp 60% gefüllt, aber nach den Worten der CDU-Politikerin ist das mehr, als selbst im bislang kältesten Jahr verbraucht worden ist. Schauen wir auf die weiteren Themen. Die Pest ist in Europa eigentlich kein Thema mehr, aber geforscht wird trotzdem noch dran. Und dabei ist es jetzt zu einem Todesfall gekommen. Eine 28-jährige Laborantin ist in Russland an der Lungenpest gestorben. Zu den Hintergründen fordern die USA und die Weltgesundheitsorganisation jetzt Aufklärung. Das Risiko, sich bei uns in Deutschland mit den Bakterien zu infizieren, ist laut WHO aber sehr gering. Und nicht mehr für jede Kleinigkeit aufs Amt müssen. Mehr online erledigen. Wie weit der Staat mit der Digitalisierung ist und was er noch voranbringen will, das stellt Digitalminister Wildberger am Vormittag im Kabinett vor. Eine wichtige Rolle dabei spielt die Entbürokratisierung. Kleinere Betriebe zum Beispiel sollen künftig keinen eigenen Sicherheitsbeauftragten mehr vorhalten müssen. Jetzt die Nachrichten aus dem Freistaat, aus unseren BR-Studios in ganz Bayern. 6.30 Uhr.
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5: Mit Tobias Dörges, guten Morgen. Der extrem niedrige Wasserstand der Donau hat dieses Jahr die 3 Kelheimer Schifffahrtsunternehmen hart getroffen. Seit Monaten können sie nicht durch den berühmten Donaudurchbruch fahren. Für die kommende Saison ändern sie deshalb den Fahrplan. So soll es mehr Ausflugsfahrten im Altmühltal geben. Auf dem Main-Donau-Kanal gibt es ab Mai einen täglichen Linienverkehr nach Riedenburg. Bislang wird die Route außerhalb der Ferien nur zweimal wöchentlich gefahren. Auf dem Kanal sei man nicht vom Pegelstand abhängig, sagte Unternehmer Andreas Schweiger dem BR. Darf man Fotos von anderen im Klassenchat posten? Wie schütze ich mich gegen Cybermobbing? Um solche Fragen und noch mehr geht es bis Ende der Woche für Schülerinnen und Schüler in Regensburg. Im Amtsgericht sollen sie lernen, verantwortungsvoll mit Handy, Tablet und Co. umzugehen.
6: Im Klassenchat landen Nacktfotos, in der Fußballgruppe Kriegsbilder. Solche Szenarien bespricht Polizeibeamtin Ute Hübner diese Woche mit Schülerinnen und Schülern im Amtsgericht Regensburg. In Kooperation mit der Polizei und dem Weißen Ring veranstaltet die Staatsanwaltschaft Regensburg eine Präventionswoche für Achtklässler. Das Ziel? Verantwortungsvoller Umgang mit digitalen Medien.
7: Es ist beängstigend, ehrlich gesagt. Die denken gar nicht mehr nach, die teilen, egal ob das Kinderpornografie ist oder irgendwas. Das Hirn ist komplett ausgeschalten und die Verrohung wird immer schlimmer.
6: Die Workshops finden noch bis Freitag im Amtsgericht Regensburg statt. Insgesamt werden rund 400 Jugendliche aus 15 Schulen erwartet. Hanna Nussbaumer, Bayern 1 in Regensburg.
5: Im Toto-Pokal hat Fußball-Drittligist Jahn Regensburg das Halbfinale erreicht. Die Regensburger gewannen gestern gegen den Regionalligisten Unterhaching mühsam mit 1:0. In der Liga geht es gleich am Samstag weiter. Dann ist Tabellenschlusslicht TSV Havelse im Jahn-Stadion zu Gast. Kompakt und zuverlässig das Wetter in Niederbayern und der Oberpfalz. Nach örtlichem Nebel und Hochnebel ist es heute nochmal sonnig oder nur leicht bewölkt bei Höchstwerten von 21 bis 24 Grad. 7 Grad und wolkenlos gerade in Ebnath in der Oberpfalz.
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3: Es geht auf die Straßen im Bayern 1 Verkehrsservice. Eine Autobahn, eine Bundesstraße, eine Ines Schneider.
8: Guten Morgen. Glück gehabt, dass es nur eine von mir gibt. Schönen guten Morgen. Die Autobahn ist die A6 Nürnberg Richtung Heilbronn. Da staut es sich an einer Baustelle zwischen Ansbach und Feuchtwange Nord. 24 Minuten dauert es deshalb aktuell länger. Und die B20 Burghausen-Straubing, die ist in beiden Richtungen wegen Bergungsarbeiten nach einem Unfall gesperrt, und zwar zwischen Eckenfelden und Falkenberg. Und bitte Vorsicht, da sind auch momentan noch Rettungsfahrzeuge im Einsatz. Das war's. Kommen Sie gut und sicher an.
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3: Vielleicht hängen Sie gerade noch ein bisschen in den Mittwochmorgenseilen. Kein Problem, ich habe das Schnellladekabel für Ihren Aufstehakku dabei. Kenny Loggins. Da sind wir doch schon bei 80%. Außerdem Eros Ramazzotti. Fuoco del Fuoco. Auch der wartet. Und richtig schön zum Start, Mr. Mister mit Courier. Schönen guten Morgen.
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0: Hauherz auf dem Cappuccino. So italienisch sind wir heute Morgen unterwegs um 20 vor 7. Eros Ramazzotti. Schönen guten Morgen, wobei ich nur Espresso trinke. Und da kommt eine Nachricht ans Bayern 1 Studio-Handy. Guten Morgen, Philipp. Eure Super-Bayern, die haben es heute mal wieder voll getroffen. Ich komme mit meinen vielen Passwörtern auch immer total durcheinander. Das ist eine Reaktion, da gab es schon mehr heute. Bernhard aus Kempten schreibt, Reaktion auf unsere tägliche Comedy mit den Herren Aiwanger, Stoiber und Söder.
1: Machen Sie es am besten so wie ich. Wählen Sie einen Satz aus, der Sie am besten beschreibt. Und dann nehmen wir es jeweils den Anfangsbuchstaben. Zum Beispiel, größter Politiker seit der griechischen Antike, 500 vor Christus.
0: Passwörter merken, das ist so eine Sache. Katrin Kolb aus dem Bayern 1 Morgen-Team, wie ist bei dir?
2: Ja? Ja, also ich nutze mittlerweile tatsächlich so einen Passwortmanager. Also ich habe mich lang gesperrt, ich war lang skeptisch. Da werden ja die Passwörter auch teilweise in irgendwelchen Clouds gespeichert. Aber ich habe mich dann eingelesen. Die sind im Normalfall verschlüsselt. Also selbst wenn Kriminelle da mit einem Hackerangriff alle Passwörter auf einmal drankommen würden, die können in der Regel nichts mit denen anfangen. Und sein Passwortmanager, den kann man auch noch mit so einem extrem sicheren Passwort, also mit einem halt, oder mit einer sogenannten Zwei-Faktor-Authentifizierung sichern.
0: Jawohl, jawohl. Ich habe das bei meinem Smartphone jetzt auch mittlerweile. Also ich habe mich da auch drauf eingelassen mit diesen sicheren Passwörtern, weil es sind ja auch eben so viele.
2: Ist Wahnsinn,
0: egal ob Bank, Telefonanbieter, Anbieter, Krankenkasse, Hundefutter, wenn du das online, sogar da hast du dann Passwort.
2: Ja, überall. Ja. Und es ist vor allem so super praktisch, weil wenn man sich irgendwo neu anmeldet, dann fragt der Passwortmanager, soll ich für dich ein neues Passwort erstellen, soll ich es speichern, dann klickst du einfach auf Ja und zack, schon ist es da, fix verbunden mit dem Konto und wird auch immer wieder automatisch eingesetzt, wenn du die Seite aufrufst, weil es eben abgespeichert ist. Mhm. Und das ist nicht so wie 1, 2, 3, 4, 5, sondern ein ewig langes Passwort, total zufällig zusammengewürfelt, richtig sicher.
0: Genau, wobei ich habe tatsächlich auch noch so ganz traditionell in meinen Terminkalender auch welche reingeschrieben. Da habe ich dann so einen verrückten langen Satz, Anfangsbuchstaben, Groß, Klein, Zahlen, dazu Sonderzeichen. Und meins ist, also eins meiner Passwörter hier in der Arbeit, das ist so lustig, das hat mit meiner Frau zu tun. Das sage ich jetzt natürlich nicht, aber ich kann es mir, es ist ewig lang, aber ich kann es mir trotzdem auswendig merken. Das ist wirklich so was Ähnliches wie bei unseren Super Bayern, so ein Quatschsatz mit griechischer Antike.
2: Ah, jetzt werde ich neugierig. Also Hauptsache, sie alle machen es nicht so wie der Louvre in Paris, also Museum mit Mona Lisa und wertvollste Kunstschätze der Welt und so weiter und so fort. Da sind vor knapp einem Jahr Räuber reingekommen, haben Kronjuwelen im Wert von 88 Millionen Euro mitgehen lassen und hinterher bei den Ermittlungen ist dann rausgekommen, das passt. Das Wort für die Videoüberwachung im Louvre war Louvre.
0: Ach ja, stimmt, genau. Das war wirklich Wahnsinn, genau. Bayern1.de, da gibt es heute alle echten, wichtigen Infos dazu, auch Hilfen, wie Sie sichere Passwörter erstellen und sich merken. Danke dir, Katrin.
2: Gern.
0: Über die Tipps auch, ja, bei Passwörtern, also bei Logins. Und da passt er perfekt jetzt dazu. Welcome to Hardlight, Kenny Logins.
2: Ich flipp aus.

0: kommen immer sofort ganz viele Herzen an unserer Bahn, ans Studio-Handy, wenn ABBA läuft. Die haben wirklich diesen besonderen Schalter eingebaut in ihre Songs, den 70er Disco mit Wackelschalter, auch um kurz vor 7 am Mittwoch. Der gute Morgen.
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0: Das sind die Songs, die auch mal ein bisschen weiter unten im CD-Stab liegen oder weiter hinten in der Playlist stehen, die aber einfach grandios sind. Und deshalb suchen mein Morgenkumpel Markus Frahn und ich ja jetzt immer abwechselnd für sie raus. Heute von einer wirklich großartigen Sängerin, da sagen ein paar Diva, Mariah Carey. Ich selber kenne sie jetzt nicht. Persönlich würde sie auch nicht so nennen, aber sie sagt auch, ja, dieses Diva-Ding, das ist schon ein bisschen real bei mir. Und sie ist vor allem eins, ein Stimmhammer. Kann über 5 Oktaven rauf und runter singen. Das ist eine irre Bandbreite. Und diese Bandbreite hat sie auch in ihren 90er hier gepackt. Mariah Carey, meine besondere Morgennummer. 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
6: Um 7 mit Christoph Höss. Schönen guten Morgen. Vorerst letzter goldener Oktobertag. In den kommenden Tagen soll es dann kälter werden und dann beginnt für viele die Heizsaison. 56% der Haushalte in Deutschland heizen mit Gas. Und dazu hat uns Bayern 1 Hörer Robert Reisinger aus München angerufen.
7: Also ich habe ehrlich gesagt schon Angst vor dem Winter, weil niemand weiß, wie die Gasmenge ist, ob die Gasspeicher genügend gefüllt sind und vor allen Dingen die Preise, was man dann letztlich zu zahlen hat.
6: Ja, lieber Robert, den ersten Teil Ihrer Frage, den beantwortet Wirtschaftsministerin Reiche heute in der Süddeutschen Zeitung. Sie sagt, ja, es gibt genügend Gas. Die Speicher sind zu 60% gefüllt und das sei mehr als selbst im kältesten Jahr verbraucht worden. Ist. Und Michael Wegmer aus der ARD-Verbraucherredaktion, der kann das tatsächlich bestätigen.
8: Auch weil der Winter voraussichtlich sehr mild wird, wir müssen wahrscheinlich gar nicht so viel heizen. Was aber stimmt, Energie ist durch den Iran-Konflikt gerade teuer und das kommt irgendwann auch bei Verbrauchern an. Nicht unbedingt sofort, denn das hängt vom Vertrag ab, den ich mit meinem Versorger habe. Wenn der ausläuft, können Preise erhöht werden, zum Beispiel für Gas. Also mal den Vertrag rausholen und die Laufzeit anschauen oder wenn ich zur Miete wohne und das über den Vermieter läuft, den einfach mal fragen.
6: Damit haben wir also auch den zweiten Teil der Frage beantwortet. Ja, was Sie tun können, das können Sie auch nachlesen auf BR24 im Netz und in der App. Der frühere BND-Präsident Hanning soll heute dem Ermittlungsrichter am Bundesgerichtshof vorgeführt werden. Der wird dann über die Untersuchungshaft entscheiden. Hanning war in der Ära Schröder Chef des Auslandsgeheimdienstes. Gestern ist der 80-Jährige festgenommen worden. Er steht unter dem Verdacht, Geheiminfos an einen ausländischen Dienst weitergegeben zu haben. Offenbar steckte er in finanziellen Schwierigkeiten. Pflanzenschutzmittel sollen Bauern helfen, den Ertrag zu steigern. Damit nichts Gefährliches gespritzt wird, muss jeder Wirkstoff alle 10 bis 15 Jahre überprüft werden. Zu viel Bürokratie, findet die EU-Kommission. Sie will den Check, bei dem zuletzt jeder fünfte Wirkstoff durchgefallen ist, für die meisten Substanzen abschaffen. Das Echo ist geteilt, berichtet Konstanze Bayer aus unserem Datenrechercheteam.
9: Moritz Tapp vom Umweltinstitut München kritisiert scharf, dass die regelmäßige Neubewertung von Pestiziden wegfallen soll. Die EU-Kommission weist die Kritik auf BR-Anfrage zurück. Sie beschreibt das derzeitige Verfahren als ineffizient. Auch Bauernvertreter unterstützen den Gesetzesvorschlag. Sie führen an, dass eine größere Auswahl an Wirkstoffen helfe, Resistenzen vorzubeugen.
6: Wie schafft man es, dass Kinder und Jugendliche wieder mehr lesen? Das ist eins der großen Themen auf der Frankfurter Buchmesse, die heute fürs Fachpublikum und ab übermorgen dann für alle öffnet. Die Messe versucht heuer, neue Zielgruppen zu erschließen, mit Filmadaptionen, Gaming und Hörbüchern. Und Jubel in Bielefeld. Deutschlands Nachwuchsfußballer haben sich für die Europameisterschaft nächstes Jahr qualifiziert. 2:0 hieß es gegen Georgien. Cenan Pejcinovic vom VfB Stuttgart hat mit einem Doppelpack den Gruppensieg ermöglicht und damit das direkte Ticket nach Albanien und Serbien. 20.000 Zuschauer waren dabei in Bielefeld. So viele haben unsere U21 seit 2 Jahrzehnten nicht mehr zugejubelt. 7:03 Uhr.
10: Glückwunsch, das ist doch wirklich eine super Sache. Kompakt und zuverlässig jetzt das Bayern-Wetter hier auf Bayern 1 mit Katrin Kolb. Super Sache.
11: Ja, guten Morgen. Ja, vielen Dank. Nur ich oder auch das Wetter?
10: Die 26 Grad, die jetzt kommen.
11: Ah, na gut. Immer auf die Temperaturen stehen. Also gut, wir haben heute tatsächlich 20 Grad im Frankenwald, bis zu 26 Grad im Chiemgau. Und der Oktober zeigt nochmal, wie golden er wirklich sein kann. Nach Nebel wird es sehr sonnig heute. Höchstens so ein paar lockere Wolken unterwegs. An den Alpen, da ist auch noch Föhn dabei. Morgen dann der Wetterumschwung. Es zieht Regen durch, der sich an den Alpen da fängt. Also da bleibt es den ganzen Tag nass. Sonst lockert es vorher und nachher auch mal auf. Freitag bis Sonntag so leicht wechselhaft und windig. Davon wird der Samstag am nassesten. Temperaturen um 14 Grad.
10: Wir schauen auf die Straßen im Bayern 1 Verkehrsservice. Da ist unsere minutengenaue Stauzeitmessung aktiviert. Ines Schneider, die ist auch aktiviert. Guten
12: so
10: Morgen.
12: Halbwegs. Schönen guten Morgen. Da haben wir die A6 Nürnberg Richtung Heilbronn. Es staut sich wegen Bauarbeiten zwischen Lichtenau und Feuchtwangen Nord. 22 Minuten dauert es länger auf der A94 München Richtung Passau. Sie stehen 3 Kilometer im Stau zwischen Schwindeck und Waldkreiburg-Ampfing. Und eine Bundesstraße, die B20 Burghausen-Straubing. Die Sperre ist aufgehoben. Es kommt aber noch zu Behinderungen wegen Bergungsarbeiten zwischen Eckenfeld und Falkenberg. Kommen Sie gut und sicher an.
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10: Was ist kurz nach 7 Grad bei Ihnen? Haferflocken im Müsli in der Küche beim Frühstück oder doch schon Hebebühne in der Autowerkstatt und voll am Werkeln? Geht beides sehr gut mit Toto aus den 80ern. Africa wartet schon nach John Farnham und seinem 90er-Anschieber That's Freedom. Schönen guten Morgen.
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0: 13 nach 7, Frühstücks-Familien-Rush-Hour. Alle da in der Küche und ein Super 70er läuft im Radio. Toto Africa auf Bayern 1. 10 nach 7, da haben aber auch schon viele Frühschichtler eine gute Strecke von ihrem Arbeitstag hinter sich. Und ein ganz besonderer Frühschichtler, den stelle ich Ihnen jetzt vor. Einer, der Leben gerettet hat. Was für eine Story.
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0: Die Momente, die ans Herz gehen, die erzählen wir Ihnen jeden Morgen. Heute von Milchmann Steve aus London. 68 ist er, fährt seit sage und schreibe 42 Jahren morgens Milchflaschen aus. In so einem original englischen Milchwagen aus den 80ern haben wir alle ein Bild vor Augen, wo das eben noch ganz normal war, dass man seine Milch geliefert kriegt. Und das Besondere in diesen 42 Jahren hat Steve gleich zweimal Menschen das Leben gerettet, weil er nämlich gemerkt hat, dass ältere Kunden ihre Flaschen vom Vortag nicht reingeholt hatten. Hat er Polizei und Rettungsdienst gerufen und die haben die Menschen gerade noch rechtzeitig gefunden. Und dafür ist Steve jetzt vor kurzem zum Ehrenbürger in London ausgezeichnet worden.
2: Wer das schon gekriegt hat, Winston Churchill zum Beispiel, jetzt bin ich ein Teil davon. Das ist ein wunderbares Gefühl.
0: It's just a wonderful feeling. Steve ist viel mehr als nur ein Milchmann. Er ist Freund, Zuhörer, Kümmerer für seine 600 Kunden, die er bei Wind und Wetter jeden Tag beliefert. Und da ist auch eine deutsche Familie dabei.
3: Alle Kinder kommen raus, unsere insbesondere, sagen jeden Tag Hallo zu Steve. Er hat immer Zeit für einen kleinen Schnack. Ob Regen oder Sonne, er ist immer da.
4: He's always happy.
2: Er ist immer fröhlich und wir fachsimpeln über Fußball.
5: Hello, mate.
2: Steve kümmert sich um uns. Wenn man etwas braucht, ist er da. Er ist hier eine Legende.
0: Legende, also wenn man sowas über einen sagt, das ist doch wirklich toll. Rente für Steve mit 68 kommt für ihn bisher nicht in Frage. Er will weiter als Milchmann durch London fahren, solange es irgendwie geht. Was für ein toller Typ.
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0: Die extra Portion Honig auf der Semmel gegönnt. Genau richtig, mache ich auch immer. Und die extra Portion gute Laune mit den Dexys Midnight Runners um 20 nach 7. Der gute Morgen auf Bayern 1. 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
6: Ganz genau 7:30. Schönen guten Morgen. Die Top-Themen des Tages. Und ich weiß nicht, wie es bei Ihnen ist, aber mein Geldbeutel, der ist immer ziemlich fett, ziemlich dick, der platzt aus allen Nähten. Das hat jetzt nichts mit der Kohle zu tun. Die ist da nicht drin. Nein, schön wär's. Würde mich freuen als Schwabe. Aber die ganzen Papiere eben, Führerschein, Fahrzeugschein, Krankenversicherungskarte. Aber bei Christoph Wess in unseren Bayern 1 Nachrichten, ja, da hören wir jetzt, vielleicht sind unsere Gesäßtaschen da bald nicht mehr so ausgebeult.
7: Könnte sein, denn das Stichwort ist Digitalisierung. Den Fahrzeugschein, den kann man ja jetzt schon in die iKFZ-App laden. Und zum Jahreswechsel sollte es dann auch mit dem Führerschein möglich sein. Der Personalausweis soll hinterher auch noch folgen. Die Pläne stellt Digitalminister Wildberger heute im Kabinett vor. Schauen wir auf die weiteren Themen. Mehr als jeder zweite Haushalt in Deutschland heizt mit Gas. Und es wird im kommenden Winter nicht knapp werden, sagt Wirtschaftsministerin Reiche. Die Speicher sind zwar nur zu knapp 60% gefüllt, aber nach den Worten der CDU-Politikerin ist es mehr, als selbst im bislang kältesten Jahr verbraucht worden ist. Und es ist eine der berühmtesten Filmszenen überhaupt. Cary Grant steht im Maisfeld und wird von einem Schädlingsbekämpfungsflugzeug angegriffen. Der unsichtbare Dritte heißt dieser Hitchcock-Thriller. Grants Gegenspielerin, Eva Marie Saint, ist jetzt im Alter von 102 Jahren gestorben. Friedlich im Kreis ihrer Familie in Los Angeles. Für ihre Nebenrolle in Die Faust im Nacken mit Marlon Brando hat sie seinerzeit den Oscar bekommen. Jetzt die Nachrichten aus dem Freistaat, aus unseren BR-Studios in ganz Bayern. 7.31 Uhr.
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8: Mit Tobias Dörges, guten Morgen. Der extrem niedrige Wasserstand der Donau hat die Kelheimer Schifffahrtsunternehmen dieses Jahr hart getroffen. Seit Monaten können sie nicht durch den Donaudurchbruch fahren. Für die kommende Saison ändern sie deshalb den Fahrplan.
9: Das Altmühltal rückt für die drei Kelheimer Schifffahrtsunternehmen künftig mehr in den Fokus. Nachdem der niedrige Donaupegel dieses Jahr für schmerzhafte Umsatzeinbußen gesorgt hat, haben sie beschlossen, im kommenden Jahr mehr Fahrten auf dem Main-Donau-Kanal anzubieten. Konkret einen täglichen Linienverkehr nach Riedenburg, bislang gibt es ihn meist nur Mittwoch bis Freitag, und mehrere Tagestouren bis nach Beilngries. Auf dem Kanal sei man nicht vom Pegel abhängig, sagt Unternehmer Andreas Schweiger.
10: Da ist jetzt gestaut, da haben wir immer unsere Wassertiefen, die wir brauchen. Na, bei Hochwasser hätte man da keine Probleme mit den Brückendurchfahrtshöhen. Da können wir einfach immer fahren und den Gästen diese schöne Landschaft dann zeigen bis nach Beilngries.
9: Seit Juni können die Kelheimer Schifffahrtsunternehmen keinen Linienverkehr durch den Donaudurchbruch anbieten. Sie fahren aktuell nur im Altmühltal und Rundfahrten zum Hafen Saal. Marcel Kehrer, Bayern 1, BR Niederbayern.
8: Es war das schwerste Verbrechen an Juden seit dem Holocaust. Am 7. Oktober 2023, also genau heute vor 3 Jahren, haben Terroristen der islamistischen Hamas Israel überfallen und unter anderem 1200 Menschen ermordet. Die Gesellschaft für christlich-jüdische Zusammenarbeit in Weiden will heute an die Opfer erinnern. Um 11.40 Uhr soll es in der Konrad-Adenauer-Anlage ein stilles Gedenken geben, begleitet von Psalmen. Im Toto-Pokal hat Fußball-Drittligist Jahn Regensburg das Halbfinale erreicht. Die Regensburger gewannen gestern gegen den Regionalligisten Unterhaching mühsam mit 1:0. In der Liga geht es am Samstag weiter, dann ist Tabellenschlusslicht Havelse im Jahn-Stadion zu Gast. Kompakt und zuverlässig das Wetter in Niederbayern und der Oberpfalz. Nach örtlichem Nebel und Hochnebel wird es heute noch mal sonnig oder nur leicht bewölkt bei 21 bis 24 Grad. Im Augenblick 5 Grad in Auerbach in der Oberpfalz und 9 Grad in St. Engelmar.
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6: Wie sieht Ihr Weg in die Arbeit aus gerade? Das weiß Ines Schneider im Bayern 1 Verkehrsservice.
3: Schönen guten Morgen. Na, ich hoffe doch gut. Behinderungen haben Sie auf der A8 Salzburg Richtung München. Es staut sich wegen einer Baustelle auf 4 Kilometer zwischen Aachenmühle und Rosenheim. Kostet Sie momentan eine knappe halbe Stunde mehr Zeit. Die A9 Berlin Richtung Nürnberg. Ein Unfall passiert zwischen dem Dreieck Bayreuth-Kulmbach und Bayreuth-Nord. Da ist die linke Spur blockiert. Und nochmal 18 Minuten länger dauert es auf der A94 Passau Richtung München. 10 Kilometer stockend zwischen Paarstetten und Paar. Fahren Sie vorsichtig und kommen Sie gut und sicher an.
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6: Ist da ein bisschen Platz gerade bei Ihnen im Mittwochmorgen-Trubel für die ganz große Gefühlsschublade um kurz nach 7:30? Ja? Dann mache ich sie auf. Mr. Robbie Williams. Angels gibt's gleich. Ein bisschen höherer Drehzahlbereich aus den 70ern mit dabei. Santa Esmeralda. Und Ryan Adams. Zum Start. One Night Love Affair. Schönen guten Morgen.
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0: Bam, ja, wie war das nochmal? Hinter jeder wütenden Ehefrau steht ein Mann, der keine Ahnung hat, was er falsch gemacht hat. Das war in den 70ern schon so, denn tatsächlich ist so Don't Let Me Be Misunderstood entstanden. Santa Esmeralda auf Bayern 1. Der gute Morgen am Mittwoch. 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Ich will mich dafür einsetzen, dass man von seinem Glück auch was abgibt. Toller Satz von einer starken Frau, von Steffi Braunsmäntel aus Ingolstadt. Sie ist Vorsitzende Goals for Kids. Der Verein kümmert sich seit fast 20 Jahren um benachteiligte Kinder im Großraum Ingolstadt. Und deswegen war Steffi Braunsmäntel gestern eine von 15 Menschen aus dem Freistaat, die mit der Staatsmedaille für soziale Verdienste ausgezeichnet worden ist.
1: Also ich freue mich halt persönlich auch über die Auszeichnung. Oder für mich ist ja wichtig, dass man eben dieses Ehrenamt immer sichtbar macht. Und wo ich sage, man kann auch, also ich bin jetzt nicht mehr ganz jung, ich bin Anfang 50, aber zumindest auch mit Kindern und Beruf Ehrenamt leben und erfüllen und muss da nicht warten, bis man im Ruhestand ist oder so.
0: Respekt, ich bin selber Papa und kann das wirklich gut einschätzen, welche Kraft, Ausdauer nötig ist, um sowas nebenbei, also neben Beruf und Familie zu machen. Und genauso angepackt haben auch die anderen Preisträger, Logo zum Beispiel Martin Wunicke aus Regensburg, der Gründer der ostbayerischen Kinderbürgerfeste, oder auch Oswald Hauen aus Mömmlingen in Unterfranken. Er ist setzt sich seit vielen Jahren für Schwerhörige und Gehörlose ein. Schön, oder? Dass es bei uns im Freistaat solche Menschen und so einen Zusammenhalt gibt.
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0: Was passt perfekt zusammen an so einem Mittwochmorgen um 10 vor 8? Toast und Marmelade, Müsli und Schüssel, Knickerbocker und Biene auf Bayern 1. Schönen guten Morgen.
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0: Und wie immer um diese Uhrzeit, Sie hören schon das Geräusch. Jawohl, Videokonferenz. Guten Morgen, Markus Söder, Hubert Aiwanger und natürlich auch Edmund Stoiber.
3: Ich bin heute erst nach dem Frühsport aufgewacht. Erholungsphasen sind beim Training ganz wichtig.
4: Zumindest habt ihr zwar was an.
0: Heute geht's um Passwörter. Mittlerweile sind ja so viele Zugänge passwortgeschützt, dass man sie alle verwalten muss. Das ist ja ein Riesen-Act, sonst geht's Ihnen wie Bayern 1-Hörer Sigi aus Unterpfrauendorf. Das ist in der Oberpfalz. Er schreibt uns, liebe Super Bayern, ich muss mir mittlerweile so viele Passwörter merken, dass ich den Überblick verloren habe. Oh ja, das kennen wir alle. Wie geht's Ihnen damit?
3: Lieber Herr anderer Morgendings und lieber Herr, jetzt habe ich Ihren Namen vergessen. Diese Erinnerung ist aber nicht so wichtig. Es geht ja darum, wie man sich am besten etwas merken kann. Also ich habe da einen Tipp für Sie, den habe ich mir auch gegeben. Ich habe für alles ein Passwort. Edmund, altes Vorhängeschloss, lass mich raten, dein Passwort ist Transrapid. Da enttäuscht du dich aber, lieber Matthäus. Mein Passwort setzt sich aus meinen Fortsetzungen zusammen. Es heißt 1112, links und rechts. Was denn für Fortsetzungen? Mit Fortsetzungen sind natürlich meine Gliedmaßen gemeint und links und rechts sind die Körperseiten. Und wo kommt dann die 2 her? Ich zähle eins meiner Gliedmaßen doppelt. Welches und auf welcher Seite verrate ich natürlich nicht, aus Sicherheitsgründen.
4: Und Hupsi, hast du auch ein Passwort für alles?
3: Das verrate ich dir doch nicht. Außerdem steht es auf einer Magnettafel am Kühlschrank, gleich neben der Einkaufsliste. Moment, jetzt weiß ich auch, warum ich immer die Meldung falsches Passwort bekomme, wenn ich bei Amazon Ananas eingebe.
4: Lieber Sigi aus der Oberpfalz, jetzt wissen Sie schon einmal, wie es nett geht. Machen Sie es am besten so wie ich. Wählen Sie einen Satz aus, der Sie am besten beschreibt. Und dann nehmen wir es jeweils den Anfangsbuchstaben. Zum Beispiel, größter Politiker seit der griechischen Antike, 500 vor Christus.
3: Weil das ja klar ist. Also lieber Herr anderer Morgendings, wenn Sie uns wieder auf dem Monitor vierteln wollen, fangen Sie Ihre Maus und klingen Sie durch die Kamera. Sie wissen ja, wo unser Bildschirm wohnt.
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10: Um 8 mit Christoph Wöss. Schönen guten Morgen. Weniger Behördengänge, mehr mit dem Handy erledigen. Deutschland soll moderner werden. Wie weit der Staat damit schon ist, das stellt Digitalminister Wildberger heute Vormittag im Bundeskabinett vor. Vorbild ist der Bauturbo. Der erlaubt Ausnahmen vom Planungsrecht, damit zum Beispiel schneller Wohnungen entstehen können. Aber dabei soll es nicht bleiben, erklärt Markus Hambale aus unserem Hauptstadtstudio.
11: Ein anderes Beispiel, ganz konkret, das betrifft viele, eine digitale App für die Autopapiere, den digitalen Fahrzeugschein, den gibt's darin schon. Zum Jahreswechsel etwa soll auch der digitale Führerschein dazukommen. Und in der Wirtschaft soll einiges schneller laufen und unbürokratischer, weniger Vorschriften, sodass zum Beispiel kleinere Betriebe keine Sicherheitsbeauftragten mehr haben müssen.
10: Die Wahl des AfD-Politikers Rausch zum Landtagspräsidenten in Sachsen-Anhalt treibt die Bundestagsparteien um. Die SPD-Fraktion hat am Abend einen Protestmarsch zum Bebelplatz unternommen, dem Ort der Bücherverbrennung der Nazis. Die Union schaut nach den Worten von Fraktionschef Frei mit allergrößter Besorgnis auf die Wahl. Die Grünen sprechen von einem bedrückenden Tag und die Linksfraktion von einem Dammbruch. Es war das schwerste Verbrechen an Juden seit dem Holocaust. Am 7. Oktober 23, also genau heute vor 3 Jahren, haben Terroristen der islamistischen Hamas Israel überfallen, 1200 Menschen ermordet und 250 Geiseln nach Gaza verschleppt. In ganz Deutschland wird heute daran erinnert, mit Gedenkveranstaltungen und mit Ausstellungen.
12: Ein kleiner rosa Elefant verdreckt auf dem Boden, ein Stofftier. Zu sehen auf einem Foto, aufgenommen in einem Kindergarten nahe Gaza. Das Foto ist Teil einer Ausstellung. Erstellt haben sie Mitglieder der Deutsch-Israelischen Gesellschaft aus Würzburg. Vor einem Jahr sind sie nach Israel gereist, an Orte, die am 7. Oktober 2023 von Terroristen der Hamas überfallen wurden. Die Ausstellung ist zunächst 4 Wochen im Deutschen Bundestag zu sehen. Anschließend soll sie in weiteren Städten Station machen. Aus Würzburg, Pirmin Breninek, Bayern 1.
10: Im trockenen Sommer haben immer noch viele Seen und Flüsse Niedrigwasser. Der berühmte Donaudurchbruch zwischen Kelheim und Kloster Weltenburg zum Beispiel ist zurzeit nicht befahrbar. Die Schifffahrtsunternehmen planen deswegen schon um.
13: Nachdem der niedrige Donaupegel dieses Jahr für schmerzhafte Umsatzeinbußen gesorgt hat, haben sie beschlossen, im kommenden Jahr mehr Fahrten auf dem Main-Donau-Kanal anzubieten. Konkret einen täglichen Linienverkehr nach Riedenburg. Bislang gibt es ihn meist nur Mittwoch bis Freitag und mehrere Tagestouren bis nach Beilngries. Auf dem Kanal sei man nicht vom Pegel abhängig. Aus dem BR-Studio Niederbayern, Marcel Kehrer, Bayern 1.
10: Für viele Fußballfans in aller Welt ist er das Maß aller Dinge, Lionel Messi. In der vergangenen Nacht ist er nun zum letzten Mal für Argentinien aufgelaufen. 3:0 ist das Freundschaftsspiel gegen Benin ausgegangen. 85.000 Fans haben La Pulga, den Flo, im Stadion begeistert gefeiert. Und im Abschiedsvideo seines Sponsors ist Messi hörbar bewegt.
14: Llegó el momento. Me voy en paz. Gracias por quererme tanto.
10: Lionel Messi im Abschiedsvideo. Er sagt, der Moment ist gekommen. Ich gehe in Frieden. Danke, dass ihr mich so sehr geliebt habt. 8:03.
15: Messi Goat. Sagen meine Kinder da immer. Ja. Greatest of all. Wobei, das stimmt nicht. Meine Tochter Messi Ja?
16: Cristiano Ronaldo, mein Sohn. Also da gibt's
15: Genau. Ein Riss zieht sich durch die Familie.
16: Genau. Kompakt und zuverlässig, das Bayern-Wetter jetzt hier auf Bayern 1 für Sie mit Katrin Kolb.
15: Ja, schönen guten Morgen. Also hier und da probiert es der Nebel heute früh, aber gegen die Sonne, wenn man jetzt mal ehrlich ist, hat er eigentlich keine Chance. Das wird spätestens über Mittag überall sonnig mit so ein paar lockeren Wolken. Der Föhn springt auch noch an, bringt dem Chiemgau spätsommerliche 26 Grad, im Frankenwald sind es heute 20 Grad. Also, T-Shirt-Wetter, morgen dann braucht man einen Regenschirm, da zieht Regen nämlich einmal quer durch. An den Alpen, da regnet es sich richtig ein. Nach dem Regen wird es kühler, Ende der Woche dann unbeständig und 14 Grad im Schnitt.
16: Schauen wir auf die Straßen der Bayern 1 Verkehrsservice und den Blick darauf hat Ines Schneider. Guten Morgen.
17: Wolltest du Blick? Was sage ich jetzt? Überblick? Drei Meldungen, da braucht es nicht so viel Überblick. Die A8 Salzburg Richtung München, das staut sich wegen Bauarbeiten auf 4 Kilometern. Heißt für Sie eine halbe Stunde mehr im Planen zwischen Aachenmühle und Rosenheim. 18 Minuten länger dauert es auf der 94 Passau Richtung München. Der Verkehr stockt zwischen Paarstetten und Paarsdorf. Und zum Schluss schon die A96 Lindau Richtung München zwischen Grevelfing und Sendling. Der gewohnte Morgenstau, 3 Kilometer sind es und 12 Minuten. Dauert es dort länger. Kommen Sie gut und sicher an.
16: Solange es kein weiblicher böser Blick ist.
17: Ach, warte mal, ich übel.
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16: Servus und schönen guten Morgen für alle Frühschichtler. Ist jetzt fast schon wieder Mittagspause, um kurz nach 8 gehöre ich auch dazu. Ich hatte als 3 Uhr nachts Aufsteher tatsächlich gerade den ersten Gedanken an Mittagessen.
15: Aha, wahrscheinlich sind die Prioritäten.
16: Pizza mit Oliven und Champignons sind mir kurz so durchgehuscht. Und extra Limp Bizkit gibt's gleich. Ballade Behind Blue Eyes und die Wild Boys Duran Duran.
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0: Limp Bizkit im Ohr und 7:10 auf der Uhr. 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
0: Und wow, ein großes Wow. Die 11.000 Sportvereine bei uns im Freistaat haben heuer wieder einiges bewegt. Training, Spielbetrieb, Turniere, Feste, Zusammenhalt. Und weil das so wichtig ist für unsere Gesellschaft, haben wir vom Bayerischen Rundfunk in diesem Sommer gesagt, da wollen wir mithelfen mit unserer großen Aktion Sport vereint. Da haben wir die Vereine unterstützt mit insgesamt 70.000 Euro und die vielen Ehrenamtlichen auch mal ins Rampenlicht gestellt. Die, die das ganze Jahr über da sind, Trainings leiten, Rasen mähen, Kuchen backen und. Und wir freuen uns sehr, dass wir dafür jetzt sogar den Bayerischen Sportpreis bekommen von der Bayerischen Staatsregierung. Auch dank der tollen Unterstützung der Sportler-Promis, die wir als Pate hatten, zum Beispiel wie Bob, Doppel-Olympiasieger Johannes Lochner, der sagt, Sport vereint, die Aktion hat richtig was gebracht.
2: Ja, auf jeden Fall. Vor allem auch jetzt mit der Olympia-Bewerbung, dass es, glaube ich, sehr, sehr richtig gut nach vorne geht wieder in unserem Land. Dass einfach die Kinder wieder Spaß dran finden, ein Ziel jetzt vor Augen haben, wo sie Gas geben können. Mhm. Und das, sage ich mal, das, was so meine Jugend begleitet hat, dass ich auch Sportler wurde, dass ich den Sport treiben durfte zu Hause hier im Gerstgartner Land. Das ging ohne Ehrenamt nicht. Und ich freue mich, ein Teil davon gewesen zu sein und dass unsere Kinder wieder Begeisterung finden, sich zu bewegen.
0: Absolut. Und du hast ja auch viele Sportvereine persönlich besucht. Ist dir da was besonders in Erinnerung geblieben?
2: Ja, gerade bei mir halt daheim in die Berge, ob das jetzt die Bobbahn am Königssee ist, das ist ja mein Herzensprojekt, dass das jetzt nach 5 Jahren in, ja, gut 2 Wochen geht's wieder ins Eis und dann können die Kinder endlich wieder die Bahn runterfahren. Und vor allem auch mein Heimatverein damals in der Jugend, der WSV Königssee, dass die Gemeinde den Kinderskilift wieder in Betrieb nimmt, der jetzt jahrelang kaputt war. Also es gibt ganz viel, so ganz kleine Projekte hier in der Region, die jetzt wieder ein bisschen nach vorne gehen und es wird ein richtig schöner Winter.
0: Sport vereint hat da eben auch für viel Zusammenhalt gesorgt, der ja eh schon da ist durch die vielen Ehrenamtlichen. Warum ist es generell so wichtig, Johannes, dass Sportvereine eben in Bayern und vor allem die ganzen Ehrenamtlichen, dass die das machen, was sie eben machen?
2: Es macht halt sonst keiner mehr. Es ist so schwierig geworden in der heutigen Zeit, weil es geht immer nur ums Geld und das Geld ist unfassbar knapp an allen Enden. Die Vereine können sich einfach nicht leisten, hauptberufliche Trainer anzustellen. Und wenn es keine Ehrenamtler gibt, die dann ihre Freizeit nutzen und da den Kindern einfach die Bewegung wieder nahe bringen, ohne dem wird das einfach nicht mehr funktionieren. Und auch im professionellen Sport, bei uns im Leistungssport, wo eigentlich die Kohle da sein müsste, da geht es hin und vor nicht ohne Ehrenamtler. Ich glaube, bei so einem Weltcup, da sind über 100 Leute ehrenamtlich in Einsatz, damit so ein Weltcup über die Bühne geht. Ja, und wenn da die Ehrenamtler fehlen, dann gibt es keinen Sport und dann geht es mit der Gesellschaft irgendwann auch massiv bergab.
0: Aber bei dir geht's bergauf. Du bekommst sogar den Bayerischen Sportpreis doppelt verliehen. Glückwunsch, ja. Also nicht nur für Sportverein, sondern auch noch persönlich.
2: Ja, das ist natürlich jetzt hinten raus das letzte Mal, wo ich die Chance habe in meiner Karriere. Quasi, ich bin ja jetzt Sportrentner und habe bis jetzt noch nie einen Bayerischen Sportpreis gekriegt. Und es war immer so ein kleiner Traum. Das hat halt quasi noch gefehlt in der Sammlung. Und jetzt gleich doppelt. Das klingt nicht so schlecht. Nehmen wir mit.
0: Johannes Lochner, Doppel-Olympiasieger, jetzt auch doppelter Bayerischer Sportpreisträger. Und das BR Fernsehen zeigt die Gala übrigens am kommenden Sonntagabend ab 10:15.
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0: Ach, ist der schön. George Harrison, My Sweet Lord. Bayern 1, der Mittwochmorgen um kurz vor 8:30. Und wir checken mal kurz, ob jemand von Ihnen 120 Millionen Euro abgeräumt hat. So viel war nämlich gestern Abend in der europaweiten Lotterie Euro-Jackpot. Und deshalb werden die Gewinnzahlen heute früh auch häufig im Internet gesucht. Das checken wir ja jeden Morgen für Sie, was die Menschen da so interessiert. Und was die 120 Mios angeht, die hat bisher noch niemand abgeräumt. Also die bleiben im Jackpot. Nächste Chance dann auf den Höchstbetrag übermorgen am Freitag. Ich spiele übrigens gar kein Lotto. Mir als Schwabe ist da die Gewinnwahrscheinlichkeit viel zu gering. Und selbst wenn ich mal gewinnen würde, dann müsste ich ja als sparsamer Mensch Geld ausgeben. Das soll lieber meine Frau machen.
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5: Ganz genau 8:30. Schönen guten Morgen. Heute nochmal ein goldener Oktober-Mittwoch, bevor es dann morgen nasser und kälter wird. In vielen Haushalten geht jetzt auch so langsam die Heizsaison los. Christoph Höss in unseren Bayern 1 Nachrichten. Mhm. Die meisten von uns, inklusive mir, heizen mit Gas.
6: Ja, 56% der Haushalte in Deutschland heizen mit Gas, hat der letzte Zensus gezeigt. Und Wirtschaftsministerin Reiche beruhigt jetzt, das Gas wird im kommenden Winter nicht knapp werden, sagt sie. Die Speicher sind zwar nur zu knapp 60% gefüllt, aber nach den Worten der CDU-Politikerin ist es mehr, als selbst im bislang kältesten Jahr verbraucht worden ist. Schau mal auf die weiteren Themen. In Frankreich waren gestern wieder hunderttausende Schüler auf der Straße. Sie fordern von der Regierung mehr Lehrer und überhaupt mehr Investitionen in Bildung. Bei den Demos kam es auch wieder zu gewaltsamen Auseinandersetzungen mit der Polizei. Inzwischen hat sich auch Präsident Macron eingeschaltet und eine Krisensitzung einberufen. Was dabei rausgekommen ist, wissen wir aber noch nicht. Und die Autobranche ist in der Krise, aber die Elektro- und Digitalindustrie, die boomt. Die Branche mit ihren knapp 900.000 Beschäftigten in Deutschland hat im August ein Auftragsplus von 17% verzeichnet. Hauptgrund das boomende Geschäft mit künstlicher Intelligenz. Jetzt die Nachrichten aus dem Freistaat, aus unseren BR-Studios in ganz Bayern. 8.31 Uhr.
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8: Mit Tobias Dörnges, guten Morgen. Im Stromnetz gibt es nur wenig freie Kapazitäten und neue Leitungen zu bauen dauert lange. Bayerns größter Netzbetreiber Bayernwerk will heute in Regensburg ein Konzept vorstellen, wie er künftig mit diesem Mangel umgehen will.
9: Viele Bayernwerk-Kunden sind nicht gut auf ihren Stromnetzbetreiber zu sprechen, weil sie lange warten müssen, zum Beispiel auf den Anschluss ihrer Photovoltaikanlage oder auf einen intelligenten Stromzähler. Einfach Anbieter wechseln geht nicht, denn die jeweiligen Verteilnetzbetreiber in Deutschland sind ein, allerdings staatlich reguliertes, Monopol. Auch Großkunden balgen sich um knappe Kapazitäten. In Teilen Niederbayerns zum Beispiel sind inzwischen so viele Solarparks an das auf dem Land eher schwach ausgebaute Bayernwerk-Stromnetz angeschlossen, dass vor allem im Sommer zur Mittagszeit nicht mehr der ganze Solarstrom durch die Leitungen passt. Um mit diesem Andrang zurechtzukommen, will das Bayernwerk heute einen sogenannten Bauplan mit System vorstellen. Er soll unter anderem Kriterien enthalten, wer Vorrang bekommt, wenn das Stromnetz nicht für alle reicht. Lorenz Storch, Bayern 1.
8: Der extrem niedrige Wasserstand der Donau hat die 3 Kelheimer Schifffahrtsunternehmen hart getroffen. Seit Monaten können sie nicht durch den Donaudurchbruch zwischen Kelheim und Weltenburg fahren. Für die kommende Saison ändern sie deshalb den Fahrplan. So soll es mehr Ausflugsfahrten im Altmühltal geben. Auf dem Main-Donau-Kanal gibt es ab Mai einen täglichen Linienverkehr nach Riedenburg. Auf dem Kanal sei man nicht vom Pegelstand abhängig, sagte Unternehmer Andreas Schweiger. Noch zum Fußball ein Ergebnis. Drittligist SSV Jahn Regensburg hat im Toto-Pokal das Halbfinale erreicht. Der Jahn gewann gestern gegen den Regionalligisten Unterhaching mühsam mit 1:0. Kompakt und zuverlässig das Wetter in Niederbayern und der Oberpfalz. Nach örtlichem Nebel und Hochnebel ist es sonnig heute oder nur leicht bewölkt bei bis zu 24 Grad. Derzeit 8 Grad und wolkenlos in Königstein.
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5: Und aus unseren BR-Studios geht's auf die Straßen im Bayern 1 Verkehrsservice. Ines, jetzt ist Rush Hour.
10: Bisschen was los, ja. Schönen guten Morgen. Wir starten mit der A7 Würzburg Richtung Füssen. 11 Kilometer stockend sind's wegen Bauarbeiten zwischen Langenau und dem Dreieck Hittistetten. Eine Baustelle auch auf der A8 Salzburg Richtung München. 4 Kilometer Stau zwischen Aachenmühle und Rosenheim. Kostet sie eine gute halbe Stunde mehr Zeit. Eine Viertelstunde ist es dann auf der A9 Nürnberg Richtung München zwischen Garching Süd und Freimann. 4 Kilometer Stau. Die A94 Passau Richtung München, da stockt der Verkehr zwischen Paarstetten und Paarsdorf. 18 Minuten kommen obendrauf. Und 12 sind es auf der A96 Lindau Richtung München zwischen Grevenfing und Sendling. 3 Kilometer Stau. Und nochmal viel Geduld einpacken für die A99, die Westumfahrung München in Richtung Nürnberg. Da dauert es eine gute Dreiviertelstunde länger. Stau und stockender Verkehr zwischen Lochhausen und dem Dreieck Feldmoching. Kommen Sie gut und sicher an.
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5: Servus, unterstrich, guten Morgen, G&M groß geschrieben dabei um 8:55, Ausrufezeichen. Das wäre doch auch ein super Passwort, oder? Da sprechen wir heute Morgen drüber, über die vielen Passwörter und wie wir das handeln. Gleich nach Ozzy Osbourne. Riesengroße Ballade. Dreamer. Und hier ist Earth and Fire. Aus den 80ern. Weekend.
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0: Sie haben quasi Ihr Lieblingskopfkissen mit in die Arbeit genommen. So kuschelig ist er, der Ozzy Osbourne und Rima auf Bahn 1. 20 vor 9 an diesem Mittwoch, an dem Sie vielleicht schon irgendwo Ihr Passwort eingegeben haben, das hoffentlich nicht so eins ist wie bei unseren Super Bayern, unsere tägliche Comedy mit den Herren Söder, Aiwanger und Stoiber.
1: Ich habe für alles ein Passwort. Edmund, altes Vorhängeschloss, lass mich raten, dein Passwort ist Transrapid.
0: Richtig ist, das wissen Sie, überall erstmal ein anderes Passwort verwenden und die sollten dann auch noch möglichst lang und kompliziert sein. Das Problem ist halt dann bloß, wie merke ich mir das
2: ganz
0: alles?
2: Genau.
0: Katrin Kolb aus dem Bayern 1 Morgenteam, wie machst du's?
2: Also ich nutze jetzt mittlerweile echt so ein Extra-Programm, so ein Passwortmanager.
0: Okay.
2: Ich habe zwar lang gehadert, weil da sind die Passwörter ja auch teilweise in irgendwelchen Clouds gespeichert irgendwo, aber ich habe mich dann eingelesen und die sind im Normalfall verschlüsselt. Das hat mich beruhigt. Also selbst wenn Kriminelle mit einem Hackerangriff jetzt an alle Passwörter auf einmal kommen sollten, die können in der Regel nichts mit denen anfangen.
0: Ich habe es bei mir jetzt auf dem Smartphone tatsächlich auch angefangen mit den sicheren Passwörtern.
2: Gell?
0: Ja, weil es ja auch so viele sind. Also Bank, Telefonanbieter, Krankenkasse, alle Apps, auch Hundefutter. Also wenn du Hundefutter
2: und
0: genau,
2: ja.
0: Überall. Ja.
2: Also und da sind halt dann echt diese Passwortmanager so praktisch, weil der fragt dich einfach überall, wo du dich anmeldest, du soll ich für dich ein neues Passwort erstellen und speichern. Dann klickst du da und dann bist du da mit dem Konto verbunden und dieses Passwort wird immer wieder automatisch eingesetzt,
0: genau, ja.
2: Wenn du dann so die Seite aufrufst.
0: Das ist praktisch.
2: Ja, das ist halt im Endeffekt auch viel sicherer, weil die sind halt ewig lang, diese generierten Passwörter mit Sonderzeichen und Zeugs und nicht immer nur Schnuffi 1234 oder so.
0: Wobei ich habe tatsächlich auch noch das eine oder andere selber erstellt und ein verrückter Satz. In der Arbeit ausgerechnet ein Passwort, das hat mit meiner Frau zu tun.
2: Aha.
0: Das ist wirklich extrem lustig.
2: Die schönste Frau der Welt, die
0: so SFB. Ungefähr. Ja, genau. Ist noch ein bisschen was anderes mit dabei. Ja. Aber ich kann es, weil es tatsächlich so lustig und auch skurril ist, kann ich es mir merken, ja.
2: Sehr gut. Und so soll man es ja auch machen, gell? Also sowas Kompliziertes, was man sich gut merken kann. Aber selbst der Louvre in Paris hat das nicht so genau genommen. Das Museum mit Mona Lisa, wertvolle Kunstschätze und die... Ja, das sind ja vor so einem knappen Jahr war das, oder? So Räuber haben Kronjuwelen geklaut im Wert von 88 Millionen Euro. Und hinterher bei den Ermittlungen ist dann rausgekommen, das Passwort für die Videoüberwachung im Louvre war einfach Louvre.
0: Louvre.
2: Ja, einfach gemacht.
0: Da werden heute wahrscheinlich einige ihr wichtigstes Passwort ändern. Soll man ja auch immer wieder sowieso mal tun. Bayern1.de, da gibt es alle Infos und auch wichtige Hilfen, wie Sie sichere Passwörter erstellen und sich merken.
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1: Was ist heute schon alles so Überraschendes bei Ihnen passiert? Weil das jetzt wird richtig überraschend. Ich rufe irgendwo mit meiner Schätzfrage im Freistaat an und überrasche eben genau den oder diejenige mit einer Frage. Und eine Bayern 1 Tasse gibt's auch doch dazu. Hier schon mal die Frage für alle anderen, bevor es dann gleich nach Oberbayern geht. Wie viele Liter Luft atmet ein Mensch täglich ein und aus? Und in Oberbayern, da geht's jetzt genauer gesagt nach Manching.
2: Hallo?
1: Patricia, schön, dass Sie rangehen. Servus, hier ist Philipp Eger von Bayern 1.
2: Ah, hallo.
1: Haha. Wie geht's?
2: Gerade ein bisschen nervös.
1: Brauchen Sie gar nicht sein.
2: Okay.
1: Liebe Grüße vom David.
2: Ach, das war klar.
1: Das war klar. Von Ihrem Mann.
2: Genau.
1: Ja. Der hat Sie heimlich angemeldet bei unserer Schätzfrage. Lust mitzuspielen?
2: Mir bleibt, glaube ich, nichts anderes übrig.
1: Hey, hey, hey, aber es gibt doch...
2: Für die Tasse machen wir das doch.
1: Für die Tasse. Auf jeden Fall gibt es eine Bayern 1 Tasse.
2: Genau.
1: Was machen Sie sonst so?
2: Ich bin gerade im Mutterschutz. Wir bekommen Nachwuchs.
1: Ach schön, Glückwunsch.
2: Genau.
1: Mädchen oder Junge?
2: Wir kriegen wieder einen Jungen.
1: Okay, wieder einen Bub. Und der andere?
2: Der andere, der ist gerade im Kindergarten.
1: Aha.
2: Und die ganz Große ist in der Schule.
1: Da ist was los.
2: Einiges.
1: Dann rätseln Sie jetzt ein bisschen mit mir, Patricia.
2: Oh, okay.
1: Atmen Sie einmal tief ein und aus.
2: Ja.
1: Weil da sind wir schon bei meiner Frage. Wie viele Liter Luft atmet ein Mensch so am Tag ein und aus?
2: Boah.
1: Haben Sie schon wieder ausgeatmet?
2: Boah.
1: Kommt alles dazu?
2: Überlege ich mal.
1: In Litern.
2: In Litern. 2000?
1: Also 1000. Die 1000 ist schon mal richtig.
2: Aha. Wahrscheinlich mehr.
1: Genau.
2: 10.000?
1: Jawohl, jawohl, ja. Jawohl. Mindestens, genau, 10.000 Liter frische Luft atmet ein Mensch am Tag ein und aus.
2: Nicht schlecht.
1: Sehr ja, gut, cool. Sehr gut, sehr gut. Patricia,
2: super.
1: Glückwunsch, dann gibt es eine Bayern 1 Tasse. Und alles, alles Gute für Ihr drittes Kind. Wann ist es denn soweit?
2: 7.11. ist ET.
1: Dann alles Gute vom ganzen Bayern 1 Team.
2: Vielen, vielen Dank. Dankeschön.
1: Und danke fürs
2: Euch
1: Mitmachen.
2: Einen schönen Tag.
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8: Um 9 mit Christophers. Schönen guten Morgen. Vorerst letzter goldener Oktobertag. In den kommenden Tagen soll es dann kälter werden und dann beginnt für viele die Heizsaison. 56% der Haushalte in Deutschland heizen mit Gas. Und dazu hat uns Bayern 1 Hörer Robert Reisinger aus München angerufen.
9: Also ich habe ehrlich gesagt schon Angst vor dem Winter, weil niemand weiß, wie die Gasmenge ist, ob die Gasspeicher genügend gefüllt sind und vor allen Dingen die Preise, was man dann letztlich zu zahlen hat.
8: Ja, lieber Robert, den ersten Teil Ihrer Frage, den beantwortet Wirtschaftsministerin Reiche heute in der Süddeutschen Zeitung. Sie sagt nämlich, ja, es gibt genügend Gas. Die Speicher sind zu 60% gefüllt und das ist mehr, als selbst im kältesten Jahr verbraucht worden ist. Und Michael Wegmer aus der ARD-Verbraucherredaktion, der kann das bestätigen.
10: Auch weil der Winter voraussichtlich sehr mild wird. Wir müssen wahrscheinlich gar nicht so viel heizen. Was aber stimmt, Energie ist durch den Iran-Konflikt gerade teuer. Und das kommt irgendwann auch bei Verbrauchern an. Nicht unbedingt sofort, denn das hängt vom Vertrag ab, den ich mit meinem Versorger habe. Wenn der ausläuft, können Preise erhöht werden, zum Beispiel für Gas. Also mal den Vertrag rausholen und die Laufzeit anschauen. Oder wenn ich zur Miete wohne und das über den Vermieter läuft, den einfach mal fragen.
8: Damit haben wir also auch den zweiten Teil der Frage beantwortet. Und was Sie tun können, das können Sie auch nachlesen auf BR24 im Netz und in der App. Auf den Tag genau 3 Jahre ist der Angriff der islamistischen Hamas auf Israel her. Die Terroristen haben 1200 Menschen getötet und 250 Geiseln verschleppt. Deutschland steht nach wie vor an der Seite Israels, hat Kanzler Merz nochmal klargemacht, jüdisches Leben zu schützen und Antisemitismus zu bekämpfen, sei eine Lehre aus dem Holocaust. Ein Hightech-Radar vor der Haustür. Die Pläne der Bundeswehr im Ostallgäu sorgen bei Anwohnern für Aufregung. Die Radaranlage ist ein Teil des Raketenabwehrsystems Arrow und soll Deutschland vor Langstreckenraketen schützen. In einer halben Stunde wird im Verteidigungsausschuss im Bundestag nochmal über den Standort gesprochen, denn es gibt nach wie vor Klärungsbedarf.
11: Aus Sicht der Grünen wirft die geplante Stationierung des Hightech-Radars auf einer bislang unerschlossenen Fläche außerhalb eines militärischen Geländes erhebliche Fragen auf. Für den Bau des Radarsensors müsste im Wald eine große Fläche gerodet werden. Außerdem wird das Vorhaben nach Einschätzung von Bundeswehr und Wasserwirtschaftsamt Auswirkungen auf die Trinkwasserquellen in dem Gebiet haben. Aus dem BR-Studio Allgäu, Rupert Waldmöller, Bayern 1.
8: Der Vorwurf wiegt schwer. Ein verurteilter Sexualstraftäter aus Niedersachsen hat Hafturlaub und nutzt diesen Hafturlaub, um 2 Kinder zu missbrauchen. Eines in Aschaffenburg. Wegen dieses Vorwurfs muss sich in Aschaffenburg gleich ein 23-Jähriger vom Landgericht verantworten.
12: Dass die Taten während eines Hafturlaubs passiert sein sollen, hatte hohe Wellen geschlagen und hat wohl auch eine Gesetzesänderung zur Folge. Vor den Haftlockerungen in der Jugendanstalt in Hameln sei eine psychologische Stellungnahme zu dem 23-Jährigen eingeholt worden, vor dem Hafturlaub aber nicht. Der begann Anfang 2025. Der Beschuldigte zog nach Schweinfurt. Katrin Küchs, Bayern 1 in Aschaffenburg.
8: Noch zum Sport. Deutschlands Nachwuchsfußballer haben sich für die Europameisterschaft im nächsten Jahr qualifiziert. 2:0 hieß es in der Qualifikation gegen Georgien, das heißt Gruppensieg. Und damit haben sie nun das direkte Ticket nach Albanien und Serbien. 9:03.
13: Und kompakt und zuverlässig das Wetter mit Katrin Kolb.
14: Ja, das schaut doch sehr hübsch aus. Also es schaut sogar nach Spätsommer aus, würde ich sagen. Erst gibt's Nebel, dann aber viel Sonnenschein, nur so ein paar lockere Wolken unterwegs. An den Alpen wird's leicht föhnig. Wir kriegen alle 20 Grad und mehr. Im Chiemgau sind sogar 26 Grad. Morgen dann mehr Wind, dazu Regenwolken. Die werden uns einmal überqueren. Irgendwie werden wir alle mal nass, aber am nassesten wird's an den Alpen mit Dauerregen. Und bis Sonntag bleibt's dann eher so leicht unbeständig. Es wird kühler mit 14 Grad im Schnitt. Meistens gibt's nur einzelne Schauer. Am Samstag, da regnet es öfter.
13: Und da war ein 1-Verkehrsservice. Ines Schneider, bitte.
15: Schönen guten Morgen. Die A7 Würzburg Richtung Füssen, 11 Kilometer stockend wegen Bauarbeiten zwischen Langenau und dem Dreieck Kittistetten. Dann die A8 Salzburg Richtung München, auch da eine Baustelle. Aktuell 4 Kilometer Stau, eine gute halbe Stunde dauert es länger zwischen Achenmühle und Rosenheim. 18 Minuten kommen obendrauf auf der 94 Passau Richtung München, der Verkehr stockt zwischen Paarstetten und Paarsdorf. Und auf der A96 Lindau Richtung München zwischen Grevelfingen und Sendling stehen sie 3 Kilometer im Stau, macht ein Plus von 12 Minuten. Geduld brauchen Sie auf der A99 der Westumfahrung München Richtung Nürnberg. Eine gute Dreiviertelstunde dauert es länger zwischen Lochhausen und dem Dreieck Feld-Moching. 10 Kilometer Stau und stockend. Zum Schluss noch die B20 Burghausen-Straubing. Die ist in beiden Richtungen wegen Bergungsarbeiten zwischen Eckenfelden und Falkenberg gesperrt. Kommen Sie gut und sicher an.
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13: Schön, dass Sie mit dabei sind. Willkommen im Herbstmittwoch. Wir starten gleich rein mit Falco und den Kommunas. Und ich freue mich schon auf Sie, wenn es gleich um das berühmte, aber das habe ich dir doch erzählt, geht. So Kommunikation in Beziehungen. Viel davon findet nämlich nicht im echten Leben, sondern vor allem in unseren und in den Köpfen unserer Partner statt. Kennt ihr das?
14: Gar nicht.
13: Das hast du mir schon erzählt. Aber leider höre ich zu selten den Satz, aber das habe ich dir doch gesagt, dass ich dir diese sauteure Handtasche kaufen wollte. Also ich weiß, du habe ich gesagt.
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Das ist Aline Onska auf Bayern 1, der große Falco Out of the Dark um 9:09. Bitte Vorsicht, eine Gefahrenmeldung. Auf der A9 liegen zwei Holzlatten im Baustellenbereich Nürnberg Richtung Berlin zwischen Hommersdorf und Plech. Diese Holzlatten.

0: das geht gut mit Nancy Sinatra und Lee Hazelwood. Lassen wir den Spätsommer einfach noch ein bisschen weiterleben, oder? Summer Wine, so ein bisschen träumen, das dürfen wir auch in der Arbeit. Und jetzt sprechen wir über unsere Beziehungen. Wenn Sie auch schon lange ein Paar sind, dann kennen Sie sich. Richtig gut sogar. Und das ist auch richtig schön. Aber genau daraus entstehen manchmal wirklich lustige Situationen. Bei mir zum Beispiel ist es so, also ich mag halt irgendwas, gerade gestern war das, ich war gerade irgendwas am Machen zu Hause, irgendwas in der Küche. Dann kommt mein Mann, stellt sich vor mich und sagt, du, das haut doch alles hinten und vorne nicht hin mit diesem Sport heute. Was? Was meinst du? Ja, wir haben nie darüber gesprochen, dass er eigentlich zum Sport gehen wollte, dass er inzwischen festgestellt hat, dass er noch zu viele andere Sachen zu tun hat und dass er mir das alles gar nicht erzählt hat, sondern mitten im Gespräch einfach in seinen Gedanken mit mir angefangen hat, sich zu unterhalten. Guido Hürsken aus dem Bayern 1 Team, das kennst du?
1: Ja, meine Frau führt auch gerne komplette Dialoge mit mir, nur halt ohne mich. Und irgendwann steht sie dann im Türrahmen, guckt mich leicht genervt an und sagt dann, schade, ich wäre so gern mitgefahren. Und ich stehe da, völlig perplex, unschuldig und frage, wohin bitteschön? Na, der Kurztrip nächstes Wochenende, aber du magst ja nicht. Und ich weiß in dem Moment, es ist wieder ein solcher Moment. Ich habe noch nie davon gehört. Ich höre es zum ersten Mal.
0: Erschreckend, oder? Aber auch erschreckend schön, dass man so fest im Kopf des Partners drin wohnt quasi. Das kennen Sie sicher auch, oder? Dieses, ich sage mal, blinde und stumme Verständnis. Wir wollen es positiv formulieren. Schicken Sie uns gerne eine Text- oder Sprachnachricht. Nummer finden Sie auf bayern1.de oder klingeln Sie durch unter 0800 80 80 456 direkt rein hier ins bayern1-Studio. Und eben, da haben wir nochmal den Sommer gefeiert. Und jetzt gehen wir innerlich nochmal kurz auf die Volksfest Bierbank und singen mit bei Journey Don't Stop Believin' auf Bayern 1. Viel Spaß damit!

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6: Und jetzt Aktuelles aus unseren BR-Studios in ganz Bayern. Es ist gleich eine Minute nach 9:30.
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8: Mit Tobias Dörnges. Nach einer Verfolgungsjagd mit der Polizei über die Autobahn und durch Regensburg sitzen nun mutmaßliche Drogenhändler in Untersuchungshaft. Demnach war bereits am Samstag ein Auto auf der A93 vor der Polizei geflüchtet, wie die Beamten heute mitteilen. Fahrer und Beifahrer konnten in Regensburg gefasst werden. Die Polizei nahm dann einen weiteren Verdächtigen bei Wohnungsdurchsuchungen fest. Die Ermittler fanden unter anderem 7,5 Kilogramm Cannabis, rund 1 Kilo Haschisch, mehr als 200 Gramm Kokain sowie über 24.000 Euro Bargeld. Darf man Fotos von anderen im Klassenchat posten? Und wie schütze ich mich gegen Cybermobbing? Um solche und andere Fragen geht es noch bis Ende der Woche für Schülerinnen und Schüler in Regensburg. Im Amtsgericht sollen sie lernen, verantwortungsvoll mit Handy, Tablet und Co. umzugehen.
9: Im Klassenchat landen Nacktfotos, in der Fußballgruppe Kriegsbilder. Solche Szenarien bespricht Polizeibeamtin Ute Hübner diese Woche mit Schülerinnen und Schülern im Amtsgericht Regensburg. In Kooperation mit der Polizei und dem Weißen Ring veranstaltet die Staatsanwaltschaft Regensburg eine Präventionswoche für Achtklässler. Das Ziel: verantwortungsvoller Umgang mit digitalen Medien.
10: Es ist beängstigend, ehrlich gesagt. Die denken gar nicht mehr nach, die teilen, egal ob das Kinderpornografie ist oder irgendwas. Das Hirn ist komplett ausgeschalten und die Verrohung wird immer schlimmer.
9: Die Workshops finden noch bis Freitag im Amtsgericht Regensburg statt. Insgesamt werden rund 400 Jugendliche aus 15 Schulen erwartet. Hanna Nussbaumer, Bayern 1 in Regensburg.
8: Viele Bayernwerk-Kunden müssen derzeit lange warten, zum Beispiel auf den Anschluss ihrer Photovoltaikanlage. Im Stromnetz gibt es nur wenig freie Kapazitäten. Der Netzbetreiber mit Sitz in Regensburg will heute ein Konzept vorstellen, wer künftig Vorrang bekommt, wenn das Stromnetz nicht für alle reicht. Kompakt und zuverlässig das Wetter in Niederbayern und der Oberpfalz. Nochmal sonnig heute oder leicht bewölkt, bis zu 24 Grad. Morgen kommt dann der Wetterumschwung mit Regen und nur noch Werten bis 19 Grad.
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6: Bayern 1 Verkehrsservice mit Minuten genauer Stauzeitmessung. A7 Würzburg Richtung Füssen zwischen Langenau und dem Dreieck Hittistetten 11 Kilometer stockender Verkehr. A8 Stuttgart Richtung München zwischen Leipheim und Günzburg. Bitte Vorsicht, dort ist ein Unfall passiert. A8 Salzburg Richtung München zwischen Achenmühle und Rosenheim 4 Kilometer Stau. Dort wird gebaut. Der Zeitverlust 33 Minuten. A96 Lindau Richtung München zwischen Gräfelfing und Sendling stehen sie 3 Kilometer im Stau und kommen 12 Minuten später an. A99 Westumfahrung München Richtung Nürnberg zwischen Germering Nord und Neuherberg 14 Kilometer stockender Verkehr und zum Schluss die B20 Burghausen-Straubing zwischen Eckenfelden und Falkenberg Sperre in beiden Richtungen. Der Grund sind hier Bergungsarbeiten. Ihnen eine gute Fahrt.
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0: Das ist Mr. Big und das ist Wild World auf Bayern 1 um ganz genau 9:45. Wie machen Sie das in der Absprache mit Ihrem Mann, mit Ihrer Frau? Haben Sie zum Beispiel heute Morgen einen Zettel in der Küche hinterlassen? Bitte denkt dran, den Reifenwechseltermin zu machen zum Beispiel. Oder vertrauen Sie mir auf, der weiß das auch so. Dann sind Sie vielleicht auch ein Kandidat für die berühmte, aber das habe ich dir doch gesagt, Situation. Meine Kollegin Antje aus der Bayern 1 Redaktion, die kennt das nur zu gut.
1: Also bei meinem Mann und mir ist es so, dass ich oft morgens, bevor ich in die Arbeit gehe, noch so kurz sage, ah, pass auf, heute Abend Milch und Brot bringe ich mit. Er so, nickt, alles klar, okay. Und dann komme ich am Abend heim und was passiert? Beide Hammer, Brot und Milch dabei. Und ich sage immer so, dann kommt immer nur von seiner Seite, ja, ja, habe ich doch gesagt, dass ich das mache. Ich denke mir immer nur so, nö. Oder manchmal ist es auch so, mein Mann kocht sehr gern am Wochenende, auch ein bisschen aufwendiger und so. Und dann wird schon so ab Donnerstag irgendwie überlegt, ah, was kann ich machen? Und dann werde ich nochmal gefragt, lieber das oder das? Und ich sage, ja, mach. Und dann wird es so besprochen und ich freue mich dann schon. Und manchmal ist es wirklich so, dass am Samstag was komplett anderes auf dem Tisch steht, als ich mir eigentlich vorgestellt habe. Weil mein Mann dann sagt, habe ich dir doch gesagt, da haben wir doch drüber geredet. Ich denke mir jedes Mal so, nee, wir haben das nicht besprochen und ich weiß nicht, mit wem du geredet hast. Vielleicht sogar mit unserem fiktiven Mitbewohner, von dem ich ja sowieso glaube, dass der bei uns irgendwo in der Wohnung wohnt. Aber wie gesagt, ist lustig, ist auch nicht schlimm, weil ich bin ja letztlich froh, dass ich was Gescheites zum Essen kriege.
0: Ja, absolut. Also solange er das nicht vergisst, dass er was kochen sollte, der fiktive Mitbewohner, den kennen wir auch alle, einer Mann oder jemand, müsste mal. Aber vielleicht haben Sie ja auch so eine, habe ich Sie doch gesagt, Moment, der mal zu einer kuriosen Situation geführt hat. Erzählen Sie uns sehr, sehr gerne an der kostenlosen Studio-Hotline 0800 80 80 456 oder natürlich per Sprachnachricht aufs Bayern 1 Studio-Handy. Die Nummer, die finden Sie auf bayern1.de.
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0: Servus, Philipp Eggers hier aus dem Guten Morgen auf Bayern 1. Und das war schon wirklich eine sehr bewegende Geschichte heute früh. Steve, ein Milchmann aus England, rettet gleich zwei Kunden das Leben, weil er merkt, hey, die haben die Flaschen vom Vortag noch gar nicht reingeholt. Da stimmt was nicht. Dafür ist er sogar vor kurzem zum Ehrenbürger von London ausgezeichnet worden.
1: Wer das schon gekriegt hat, Winston Churchill zum Beispiel. Jetzt bin ich ein Teil davon. Das ist ein wunderbares Gefühl.
0: Da sieht man mal, wie schnell Postboten, Müllfahrer, Getränkelieferanten, Nachbarn zu Lebensretter werden können. Auch bei uns im Freistaat. Und genau solche Geschichten sind's, die den Guten Morgen auf Bayern 1 ausmachen. Und wenn Sie da eine erlebt haben, schreiben Sie uns einfach auf unsere Homepage bayern1.de. Und die nächsten hören Sie dann schon morgen in der Früh zwischen 5 und 9. Ich freue mich.
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10: Um 10 mit Christoph Höss. Weniger Behördengänge, mehr mit dem Handy erledigen. Deutschland soll moderner werden. Wie weit der Staat damit schon ist, das stellt Digitalminister Wildberger gerade im Bundeskabinett vor. Markus Sambale in unserem Hauptstadtstudio. Über 100 Seiten hat sein Bericht. Was steht alles drin?
11: Da drin sind erstmal viele Positivbeispiele, nicht neu, aber nochmal zusammengefasst. Etwa der sogenannte Bauturbo, da gibt es dann Ausnahmen vom Planungsrecht, damit mehr bezahlbare Wohnungen gebaut werden. Ein anderes Beispiel, ganz konkret, das betrifft viele, eine digitale App für die Autopapiere. Den digitalen Fahrzeugschein, den gibt's darin schon. Zum Jahreswechsel etwa soll auch der digitale Führerschein dazukommen. Und in der Wirtschaft soll einiges schneller laufen und unbürokratischer, weniger Vorschriften, sodass zum Beispiel kleinere Betriebe keine Sicherheitsbeauftragten mehr haben müssen.
10: Was natürlich weniger Personal bindet und dadurch wiederum die Kosten senkt. Jetzt vor 12 ist ja quasi Rush Hour an unseren Tankstellen und vielleicht fragen Sie sich auch, kommt der Tankrabatt eigentlich wirklich bei uns an? Um 17 Cent ist ja vorigen Donnerstag die Steuer auf Benzin und Diesel gesenkt worden. Weitergegeben werden laut dem Münchner Wirtschaftsinstitut IFO im Schnitt aber nur 15 Cent. Allerdings ist es schon mehr als vorgestern, da hatte der ADAC nur zwischen 10 und 14 Cent ermittelt. Die Wahl des AfD-Politikers Tobias Rausch zum Landtagspräsidenten in Sachsen-Anhalt sorgt für Wirbel in der CDU. Rausch hat 48 Stimmen bekommen, aber AfD und BSW verfügen zusammen nur über 44 Sitze. Das heißt nun Spekulationen an, ob nicht einzelne CDU-Politiker für den AfD-Mann gestimmt haben. Die stellvertretende Parteivorsitzende Prien hat dazu vorhin gesagt:
12: Wir haben dazu klare Beschlüsse und ich halte das für wirklich nicht akzeptabel, wenn CDU-Abgeordnete, auch einzelne CDU-Abgeordnete hier mit AfD und BSW gestimmt haben sollten. Und darüber werden wir am Sonntag mit Sven Schulze auch in unserer Präsidiumsklausur sehr ernsthaft sprechen müssen.
10: Sven Schulze hat Sie angesprochen, das ist der Fraktionsvorsitzende der CDU in Sachsen-Anhalt. Heidi Reicheneck, die Linksfraktionschefin im Bundestag, sagt mit Blick auf das Wahlergebnis, Schulze und auch CDU-Chef Merz hätten ihren Laden nicht mehr im Griff. Das Oktoberfest ist vorbei und für viele geht's dann vom Bierzelt direkt ins Bett. Stichwort Wiesengrippe. Ob's die aber wirklich gibt, also ob wirklich ein Grippevirus dahinter steckt, das erforscht gerade Stefan Brunner von der Ludwig-Maximilians-Universität. Und erste Ergebnisse hat er schon.
13: Was wir schon sagen können, ist, dass es auch vereinzelt tatsächlich der richtige Grippevirus, der Influenza-Virus ist, der eine Rolle spielen kann. Aber das ist sicher nur ein kleinerer Teil. Der große Teil werden sicher andere Viren sein, die ganz normalen Erkältungssymptome verursachen.
10: Pünktlich zur nächsten Wiesn wollen Brunner und sein Team ihre Untersuchungen dann veröffentlichen. Auf die Bremse, fertig, los. Unter diesem Motto lernen Kinder an Ansbacher Schulen heute, wie die Radargeräte der Polizei funktionieren und auch, wie man sie bedient. Und das neu erworbene Wissen testen sie dann gleich und zeigen Autofahrern im Stadtverkehr die rote oder grüne Karte, je nachdem, ob die das Tempo eingehalten haben. Die Aktion soll Autofahrer zur Rücksichtnahme sensibilisieren. 10:03.
14: Das ist ja mal eine schöne Sache. Gefällt mir, wenn du davon so
15: rot.
14: Da angehalten wirst, kriegst du rote Karte gezeigt. Wie würdelos ist es.
15: Ja. Süß.
14: Kompakt und zuverlässig, das Wetter jetzt mit Katrin Kolff.
16: Also heute genießt man noch mal einen späten Spätsommertag. Ab morgen wird es dann deutlich herbstlicher. Aber so jetzt am Vormittag, man sieht schon, die Nebel- und Hochnebelfelder, die lösen sich auf. In ganz Bayern setzt sich die Sonne durch. Nur so ein paar lockere Wolken am Start. An den Alpen dann auch so ein leichter Föhn. Deswegen bis zu 26 Grad im Chiemgau, aber auch im Frankenwald. Ganz angenehme 20 Grad. Morgen dann kommt die Kaltfront, bringt Regen von West nach Ost im Alpenraum, da setzt Dauerregen ein und der Wind zieht auch an und auch die Tage drauf. Viele Wolken, Wind, zeitweise nass bei rund 14 Grad.
14: Der Bayern 1 Verkehrsservice mit Minuten genauer Stauzeitmessung. Die A7 Würzburg Richtung Füssen, da staut es zwischen Langenau und dem Dreieck Hittstetten auf 11 Kilometern. A8 Salzburg Richtung München zwischen Fraßdorf und Rosenheim 6 Kilometer Stau, dort wird gebaut. Eine Spur ist frei, der Zeitverlust 35 Minuten. A99 Westumfahrung München Richtung Nürnberg zwischen Germering Nord und Neuherberg 14 Kilometer stockender Verkehr. Und zum Schluss die B20 Burghausen-Straubing weiterhin zwischen Eggenfelden und Falkenberg Sperre in beiden Richtungen wegen Bergungsarbeiten. Ihnen eine gute Fahrt.
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14: Da kommen Sie gut durch, falls Sie gerade im Freistaat unterwegs sind, aber auch in der Arbeit, egal ob Werkstatt, Büro oder Baustelle. Wir leisten Ihnen Gesellschaft. Was halten Sie davon? Freuen Sie sich zum Beispiel gleich auf Nick Carmen, I Promised Myself und jetzt auf Sandra, Everlasting Love.
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0: Das ist Nick Cayman auf Bayern 1, I promised myself. Um 21:15 und wenn Sie mal kurz überlegen, wie das bei Ihnen so ist, werden in Ihrem Bekanntenkreis die Unterhaltungen auch mehr, in denen Menschen so drüber sprechen, wie viele Schritte sie schon so gelaufen sind an dem Tag oder wie lange ihre Tiefschlafphase gewesen ist, immer natürlich nebenher mit dem Blick auf die Uhr oder aufs Handy. Gemessen wird das ja über alle möglichen Tracking-Geräte, also über, wie gesagt, die Uhr oder das Handy oder Armbänder, über Ringe, alles natürlich vor dem Hintergrund, dass wir uns selbst optimieren und dass wir gesund sind. Aber nutzt das auch wirklich was? Fragen wir mal nach bei Dr. Julia Fischer, bekannt als Doc Fischer in der ARD. Wann ist dieses Gesundheitstracking denn sinnvoll?
1: Wer zum Beispiel durch einen Schrittzähler motiviert wird, aufzustehen und nochmal einen Spaziergang zu machen, ein paar tausend Schritte zu laufen, der profitiert wirklich nachweislich. Denn wir wissen das, so von 6.000 bis 8.000 Schritten, das ist die wirkvollste Zahl. Da wird das Risiko reduziert für Herz-Kreislauf-Erkrankungen, für Diabetes und die Menschen leben länger, wenn sie sich mehr bewegen. Es kann auch dazu helfen, ein Training zu optimieren. Das ist jetzt nicht für jeden Freizeitsportler absolut notwendig. Aber wenn man wirklich nochmal so das Letzte aus seiner Leistungsfähigkeit rausholen möchte oder einen richtigen geführten Trainingsplan machen möchte, dann kann da die Überwachung von Herzfrequenz und Strecke und so weiter kann durchaus sinnvoll sein. Und richtig wertvoll kann es in der Kardiologie sein, weil so eine Uhr auch wirklich Herzrhythmusstörungen feststellen kann und Ärztinnen und Ärzten bei der Diagnose helfen.
0: Ja, das ist natürlich dann richtig gut. 6.000 bis 8.000 Schritte haben wir gehört, das ist ja auch mal gut zu wissen, ne? Aber kann so ein Tracking tatsächlich auch Nachteile haben?
1: Ja, man sollte die Daten so einer Uhr nicht total überbewerten. Sie sind nicht hundertprozentig genau. Nehmen wir das Beispiel Schlaf. Die Uhr kann sehr gut feststellen, ob wir schlafen oder nicht, aber wie tief wir schlafen und in welchen Schlafphasen wir sind, darin ist sie doch eher ungenau. Der Ring ist da vielleicht ein bisschen besser, den man am Finger trägt, aber auch nicht total akkurat. Dementsprechend, wenn ich morgens aufwache und ich fühle mich ausgeruht und die Uhr sagt mir dann aber, oh je, du hattest nur 35 Minuten Tiefschlaf oder so, dass man dann denkt, oh nein, ich schlafe nicht richtig. In dem Moment macht so eine Uhr natürlich keinen Sinn. Also man sollte immer schauen, dass man es nur benutzt, wenn es einem ein gutes Gefühl gibt und einen auf positive Art und Weise motiviert.
0: Ja, also dann doch lieber auf den eigenen Körper natürlich zusätzlich hören. Vielen Dank, Dr. Julia Fischer. Aktuell können wir festhalten, dass die Studienlage zum Thema Self-Tracking, also die Selbstanalyse mit dem Armband, mit der Uhr und so, ziemlich dünn ist. Wo solche Hilfsmittel zum Beispiel für positive Ergebnisse gesorgt haben, das ist das Thema Bewegung. Also wenn wir ab und zu mal schauen, wie viele Schritte wir so am Tag zurückgelegt haben und dann den Ehrgeiz haben, noch ein bisschen mehr zu tun, das ist tatsächlich bei vielen so. Und das ist ja gut. Warum Bewegung überhaupt gut für uns ist und diese Geschichte mit den 10.000 Schritten, die wir doch alle im Kopf haben, warum das trotzdem nur eine Erfindung der Werbung ist, das können Sie alles nochmal nachlesen unter bayern1.de und in Ihrem Radio Tom Petty und Free Fallin'.

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1: Und jetzt Aktuelles aus unseren BR-Studios in ganz Bayern. Es ist 11:01.
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11: Mit Tobias Dörges. Im Stromnetz gibt es nur wenig freie Kapazitäten und neue Leitungen zu bauen dauert lange. Bayerns größter Netzbetreiber Bayernwerk stellt in diesen Minuten in Regensburg ein Konzept vor, wie er künftig mit diesem Mangel umgehen will.
12: Viele Bayernwerk-Kunden sind nicht gut auf ihren Stromnetzbetreiber zu sprechen, weil sie lange warten müssen. Zum Beispiel auf den Anschluss ihrer Photovoltaikanlage oder auf einen intelligenten Stromzähler. Einfach Anbieter wechseln geht nicht, denn die jeweiligen Verteilnetzbetreiber in Deutschland sind ein, allerdings staatlich reguliertes, Monopol. Auch Großkunden balgen sich um knappe Kapazitäten. In Teilen Niederbayerns zum Beispiel sind inzwischen so viele Solarparks an das auf dem Land eher schwach ausgebaute Bayernwerk-Stromnetz angeschlossen, dass vor allem im Sommer zur Mittagszeit nicht mehr der ganze Solarstrom durch die Leitungen passt. Um mit diesem Andrang zurechtzukommen, will das Bayernwerk heute einen sogenannten Bauplan mit System vorstellen. Er soll unter anderem Kriterien enthalten, wer Vorrang bekommt, wenn das Stromnetz nicht für alle reicht. Lorenz Storch, Bayern 1.
11: Auf der B20 bei Eggenfelden im Kreis Rottal-Inn ist heute früh ein mit Spanplatten beladener Lastwagen umgekippt. Laut Polizei kam der LKW in einer langgezogenen Rechtskurve auf der Bundesstraße von der Bundesstraße ab und kippte um. Die B20 ist wegen der Bergungsarbeiten wohl noch bis zum Mittag gesperrt. Der 55-jährige Fahrer wurde eingeklemmt und verletzt. Nach einer Verfolgungsjagd mit der Polizei über die Autobahn und durch Regensburg sitzen nun mutmaßliche Drogenhändler in Untersuchungshaft. Demnach war bereits am Samstag ein Auto auf der A93 vor der Polizei geflüchtet, wie die Beamten heute mitteilen. Fahrer und Beifahrer konnten in Regensburg gefasst werden. Nach Durchsuchungen wurde außerdem ein weiterer Verdächtiger festgenommen. Die Ermittler fanden unter anderem 7,5 Kilogramm Cannabis, 1 Kilo Haschisch und weitere Drogen. Kompakt und zuverlässig, das Wetter, nochmal sonnig heute oder leicht bewölkt, 21 bis 24 Grad.
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1: Unter Bayern 1 Verkehrsservice mit minutengenauer Stauzeitmessung. Die A3 Passau Richtung Nürnberg zwischen Parsberg und Vielburg. Behinderungen nach einem Unfall. Hier ist die linke Spur jetzt blockiert. A8 Salzburg Richtung München zwischen Fraßdorf und Rosenheim. 6 Kilometer Stau dort an der Baustelle. Eine Spur ist frei, der Zeitverlust 35 Minuten. A99 Westumfahrung München Richtung Nürnberg zwischen Germering Nord und Neuherberg. 14 Kilometer stockend. Und die B20 Burghausen-Straubing immer noch zwischen Eggenfelden und Falkenberg. Sperre in Bayern. In beiden Einrichtungen. Der Grund sind Bergungsarbeiten. Gute Fahrt Ihnen.
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7: Gib den Kindern das Kommando. Sie berechnen nicht, was sie tun.
2: Und Meatloaf.
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Robert Hammett. It never rains in Southern California. 13 Minuten vor 11 ist es. Bitte Vorsicht, zwei brennende Taschen liegen auf der A96 München Richtung Lindau. Zwischen Inning am Ammersee und dem Tunnel Eching diese beiden brennenden Taschen. Sachen gibt's. Ab morgen soll zum Glück wieder was runterkommen an Regen im Freistaat. Und das ist gut so, ne? Aber vielleicht geht's Ihnen auch wie mir. Ich bin da immer in so einem Vorschmuddelwetteraktionismus jetzt so im Oktober. Stehen Sie auch gerade da so im Garten oder auf dem Balkon mit Ihrer Checkliste? Noch paar grüne Tomätchen abernten, die noch hängen geblieben sind. Paar Blumenzwiebeln stecken, schnell paar holen. Haben wir irgendwie vergessen zu besorgen. Die Gartenmöbel verräumen, weil wenn es dann so nieselig wird, dann macht das ja alles keinen Spaß mehr. Aber jetzt schon noch bei dieser Sonne. Der Herbst kann ja auch anders, wie wir wissen. Und gerade habe ich mit meiner Kollegin Theresa darüber gesprochen, was alles noch so zu tun ist. Und wir haben es zusammengefasst mit, es gibt viel zu tun, viel dieses und jede Menge jenes. Und wir helfen Ihnen, wo wir können. Und das können wir ganz gut hier mit Musik. Das motiviert, oder? Irene Cara auf Bayern 1 und Flashdance. Viel Spaß damit.

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5: Um 11 Uhr mit Susan Falkenstein. 48 Stimmen hat der AfD-Kandidat Tobias Rausch gestern bei seiner Wahl zum Landtagspräsidenten in Sachsen-Anhalt bekommen. Das BSW hatte schon vorab angekündigt, ihn zu unterstützen. Und jetzt wird spekuliert, ob die übrigen 4 Stimmen aus den Reihen der CDU gekommen sind. Wer bei der geheimen Wahl wie abgestimmt hat, ist schwer nachzuvollziehen. Unabhängig davon verweist die stellvertretende CDU-Parteivorsitzende Prien darauf, dass ihre Partei weiter nicht mit der AfD zusammenarbeiten wolle.
6: Wir haben eine klare Beschlusslage zu der Frage einer Zusammenarbeit mit AfD und Linken, jeder Form der Zusammenarbeit mit AfD und Linken. Dazu gehört auch die Stimmabgabe für Anträge der AfD. Wenn es politische Ziele gibt, die die CDU unterstützen will in Sachsen-Anhalt, dann hat sie ja die Möglichkeit, als größte Oppositionspartei auch entsprechende Anträge einzubringen. Und ich wüsste nicht, warum man von dieser bisherigen Praxis abweichen sollte.
5: Die CDU-Vize Prien war das. Sexualisierte Deepfakes und heimliche Intimaufnahmen sollen künftig strafbar sein. Justizministerin Hubig legt dem Kabinett ihren Gesetzentwurf vor. Auch Identitätsmissbrauch wird dann bestraft. Also wenn jemand unter einem anderen Namen einen Account erstellt, um so dem Ansehen einer realen Person zu schaden. Russland hat in der Nacht wieder einen schweren Luftangriff auf die Ukraine geflogen. Dabei kamen laut dem ukrainischen Präsidenten Selenskyj mindestens 11 Menschen ums Leben. 130 Drohnen und mehr als 50 Raketen wurden abgeschossen.
7: In der Stadt Kremenchuk wurde dabei ein Komplex mit mehrstöckigen Wohnhäusern und mehrere Einfamilienhäuser getroffen. Laut Behörden wurde bei dem Angriff unter anderem eine 72-jährige Frau getötet. Auch in anderen Orten der Ukraine gibt es nach den Angriffen Tote und Verletzte, etwa in der nördlichen Region Tscherniw. Dort sind nach Behördenangaben mehrere Kinder unter den Verletzten. Aus Kiew, Nils Buhler.
5: Da hat man für viel Geld eine Photovoltaikanlage aufs Dach bauen lassen und dann muss man lang warten, bis der Netzbetreiber die Anlage anschließt. Viele Kunden des Bayernwerks beklagen das. Unser Energiewende-Experte Lorenz Storch erklärt, was dahinter steckt.
8: In Teilen Niederbayerns zum Beispiel sind inzwischen so viele Solarparks an das auf dem Land eher schwach ausgebaute Bayernwerk-Stromnetz angeschlossen, dass vor allem im Sommer zur Mittagszeit nicht mehr der ganze Solarstrom durch die Leitungen passt. Um mit diesem Andrang zurechtzukommen, will das Bayernwerk heute einen sogenannten Bauplan mit System vorstellen. Er soll unter anderem Kriterien enthalten, wer Vorrang bekommt, wenn das Stromnetz nicht für alle reicht.
5: Geburtstagswoche bei der Augsburger Puppenkiste. Ab heute feiert das Theatermuseum Die Kiste sein 25-jähriges Bestehen. Angeboten werden Führungen mit Blick hinter die Kulissen und am Freitag ist dann Familientag mit freiem Eintritt für alle Kinder bis 14 Jahre. Parallel zeigt eine Fotoausstellung die Entstehung und den Aufbau des Augsburger Puppentheatermuseums. Die Zeit, es ist 11:03 Uhr.
9: kompakt und zuverlässig das Wetter mit Katrin Kolb.
10: Wir haben heute Spätsommerfinale in Bayern. 20 bis 26 Grad. Die 26 gibt es mit Föhnunterstützung im Chiemgau. Dazu bayernweit viel Sonne. So ein paar letzte Nebel- und Hochnebelfelder, die lösen sich gerade noch auf. Morgen dann frischt der Wind auf. Es zieht Regen durch. An den Alpen wird es sich im Laufe des Tages richtig einregnen. Freitag und Samstag bleiben dann auch wechselhaft. Sonntag wieder etwas trockener. Höchstwerte zum Ende der Woche dann 14 Grad. Anders gesagt Herbstwetter.
9: Der Bayern-1-Verkehrsservice mit minutengenauer Stauzeitmessung und einer Gefahrenmeldung voraus. Bitte Vorsicht, ein Verkehrsschild liegt auf der A7 Ulm Richtung Füssen zwischen Langenau und dem Kreuz Ulm-Elchingen. Dieses Schild auf der Autobahn. A3 Passau Richtung Nürnberg zwischen Parsberg und Vielburg. Bergungsarbeiten auf der linken Spur. A8 Salzburg Richtung München zwischen Fraßdorf und Rosenheim. 6 Kilometer Stau dort an der Baustelle. Eine Spur ist frei. Halbe Stunde dauert's länger. A94 Passau Richtung München zwischen Neuötting und Altötting. Ein Unfall. B2 Burghausen-Straubing zwischen Eggenfelden und Falkenberg immer noch Sperre in beiden Richtungen. Immer noch der Grund Bergungsarbeiten. Und die B588 Eggenfelden-Neuötting in beiden Richtungen zwischen Reischach und Karger Behinderungen nach einem Unfall. Ihnen eine gute Fahrt.
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9: Was meinen Sie? Ich würde Ihnen mal vorschlagen, in dieser Stunde benehmen wir uns wie die Kinder. Was machen die am liebsten? Spielen. Machen wir gleich mit dem Quiz der 10.000 Songs. Essen. Noch in dieser Stunde, was koche ich heute? Und kuscheln. Das geht gleich mit den Bee Gees, mit den Monkeys. Und Gruppenkuscheln in der Arbeit. Katrin, da musst du jetzt, da musst du ran.
10: Komm schon drum.
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0: Das sind ihre 90er. Auf Bahn 1 mit den Bee Gees und Secret Love um 14 Minuten nach 11. Und wer schnappt sich jetzt ein DAB Plus Radio?
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0: Wir drücken ganz fest die Daumen für Gisela aus Aufhängen in Schwaben, ich grüße Sie ganz herzlich.
3: Ich grüße Sie auch ganz herzlich und es freut mich, dabei zu sein.
0: Ja, ich freue mich auch, dass Sie dabei sind. Sie sind beruflich gerne und viel unterwegs. Erzählen Sie uns mal kurz, warum.
3: Ich bin Berufsfahrer in einem mittelständigen Dienstleistungsunternehmen.
0: Ja.
3: Wir sind mit Sprinter, mit LKW unterwegs im In- und Ausland.
0: Mhm.
3: Und ich habe halt aus meiner großen Leidenschaft, was Fahren ist, meinen Job gemacht.
0: Wunderbar, das ist eine tolle Sache. Und wenn Sie Ihre beiden erwachsenen Kinder in Italien besuchen, wie ist denn das da? Da sagen Sie dann, Mensch, jetzt habe ich aber genug von der Fahrerei oder freuen Sie sich da dann nochmal drauf?
3: Also ich freue mich jedes Mal, wenn ich meine Kinder sehe.
0: Ja, ist ja klar.
3: Damals, wo ich von Italien weggezogen bin, um wieder nach Deutschland zu kommen, war das keine leichte Entscheidung. Aber dafür gehe ich ja 2-3 Mal im Jahr nach Italien.
0: Mhm.
3: Sage ich mal so, die anderen müssen dafür bezahlen. Ich bezahle nur die Reise. Der Rest bin ich ja bei meinen Kindern untergebracht. Also ja.
0: Gisela, dann spielen wir doch jetzt um ein DAB-Radio. Und Ihre Disziplin heißt...
1: Pfeift drauf.
0: Das bedeutet, unser Technikchef, das ist der Norbert, der pfeift Ihnen jetzt was vor und danach sagen Sie mir dann, was das war. Es ist ein Welthit, Sie werden es kennen. Ich weiß es ganz genau und los geht's. Ah, da singen Sie schon mit, Gisela. Welchen Welthit haben Sie erkannt? War das A, One More Try von Timmy T? Oder war das B, Crockett's Theme von Jan Hammer? Oder war das C, Orinoco Flow von Enya?
3: Ich glaube, B war das.
0: B, Crockett's Theme von Jan Hammer, meinen Sie, Gisela? Wollen wir mal zusammen reinhören?
3: Ja.
0: Mach mal. Haben wir da nicht wohl das ganz coole Miami Vice? Irgendwie die Haare im Wind mit Föhnwelle und alles? Wie cool ist das?
3: Ja.
0: Herzlichen Glückwunsch!
3: Dankeschön, super! Ich freue mich riesig.
0: Ja!
3: Da kann ich mein Stereo in Rente schicken.
0: Haben Sie eine Stereoanlage, die ein bisschen altersschwach ist, oder wie?
3: Ich habe eine Stereoanlage, die ist sehr, sehr, sehr alt. Und irgendwie jedes Mal, wenn ich den Staubsauger anmache, fängt es an zu rauschen. Also...
0: Dann jetzt ganz, ganz viel Spaß mit dem DAB-Radio. Es geht zu Ihnen nach Schwaben. Obendrauf bekommen Sie von mir noch unser Bayern 1 Partyspiel Hitster. Das nehmen Sie einfach beim nächsten Mal mit nach Italien.
3: Das werde ich absolut machen.
0: Ganz viel Freude damit.
3: Dankeschön. Ich wünsche noch einen schönen Tag euch allen.
0: Sehr, sehr gerne. Das wünschen wir auch. Und wenn Sie alle auch mal Lust haben mitzuspielen, dann einfach anmelden über bayern1.de.
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6: Mit Tobias Dörges. In Regensburg findet in dieser Woche ein internationaler Kongress mit Vertretern von Rettungsdiensten statt. Das Ziel, voneinander zu lernen, wie Rettungsdienste in Zukunft organisiert werden können.
7: 250 Rettungsdienstbetreiber aus über 20 Ländern sowie Politikvertreter und Wissenschaftler kommen seit Montag jeden Tag in Regensburg zusammen, um sich über die Arbeit der Rettungsdienste auszutauschen. Einer von ihnen ist Michael Nolan aus der kanadischen Provinz Ontario. Vom Kongress nehme er durchaus Ideen für seine eigene Arbeit mit, sagt Nolan.
8: We learn an incredible amount.
9: Wir lernen enorm viel. Wenn wir über unsere Arbeit nachdenken, dann zwingt uns das, bessere Wege zu erkennen, die einfachen Dinge zu tun und bessere Wege für komplexe Probleme zu sehen. Aber wir kommen oft zu den gleichen Lösungen.
8: But we tend to come up with the same solutions.
7: Auch ganz praktisch dient die Konferenz des Runden Tischs Internationaler Rettungsdienste IRCP dem Austausch. So sind kanadische Rettungssanitäter zusammen mit Kollegen des Bayerischen Roten Kreuzes rund um Regensburg bei echten Einsätzen unterwegs. Andreas Wendleder, Bayern 1 in Regensburg.
6: Die Stadt Passau hat sich durchgesetzt. An der Hammerbachtalbrücke auf der B12 Süd gilt ab sofort Tempo 60 auf einem rund 300 Meter langen Abschnitt. Das Tempolimit war vom Stadtrat zum Schutz der Anwohner vor Lärm beschlossen worden. Das staatliche Bauamt sah aber rechtliche Probleme und ließ alles beim Alten. Oberbürgermeister Rother von der SPD schaltete daraufhin die Regierung von Niederbayern ein. Mit Erfolg. Am Montagabend wurden die Schilder montiert. In Mainburg und dem Ortsteil Sandelshausen treibt erneut ein Seriendieb sein Unwesen, der es auf Wertsachen in geparkten Autos abgesehen hat. Die Fahrer machten es dem Dieb leicht. Laut Polizei stahl er aus insgesamt 9 unverschlossenen Autos mehrere 100 € Bargeld. Bereits im September gab es eine Diebstahlserie. Die Mainburger Polizei vermutet, dass es sich um ein und denselben Täter handelt. Kompakt und zuverlässig das Wetter in Niederbayern und der Oberpfalz. Nochmal sonnig oder leicht bewölkt heute bis zu 24 Grad. Morgen kommt dann teils länger anhaltender Regen.
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5: Der Bayern 1 Verkehrsservice mit minutengenauer Stauzeitmessung. A7 Ulm Richtung Füssen zwischen dem Kreuz Ulm-Elchingen und dem Dreieck Hittistetten. 5 Kilometer stockender Verkehr. Der Zeitverlust eine Viertelstunde. A8 Salzburg Richtung München zwischen Fraßdorf und Rosenheim. 6 Kilometer Stau. Dort wird gebaut. Eine Spur ist frei. Der Zeitverlust jetzt noch 25 Minuten. A94 Passau Richtung München zwischen Neuötting und Altötting. Ein Unfall. B20 Burghausen-Straubing zwischen Eckenfelden und Falkenberg. Sperre in beiden Richtungen wegen Bergungsarbeit. B23 Peiting Garmisch-Partenkirchen in beiden Richtungen zwischen Ettal und Oberau. Behinderungen nach einem Unfall. Und zum Schluss die B588 Eggenfelden-Neuötting in beiden Richtungen zwischen Reischach und Karger. Behinderungen nach einem Unfall. Ihnen eine gute Fahrt.
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0: Das sind die Pet Shop Boys. Always on my mind auf Bayern 1.
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0: Wann ist bei Ihnen so Suppentag? Oft ja Freitag oder Samstag. Wir machen das heute mal mittwochs. Wir sind Rebellen. Aber dieser Linseneintopf, den ich für Sie habe, der ist auch kein gewöhnlicher, sondern ein orientalischer Linseneintopf. Danke an Jana Barner aus der Was koche ich heute Facebook-Gruppe. Nicht nur, dass Gewürze und Gemüse ein bisschen anders sind als bei unserem klassischen Linseneintopf. Diesen orientalischen, den können Sie, wenn was übrig bleibt, pürieren und kalt als Brotaufstrich essen. Probieren Sie es aus. Das Rezept finden Sie in der Was koche ich heute Facebook-Gruppe. Dort natürlich noch viele andere Ideen für Sie, Fleisch, Fisch, süß. Holen Sie sich eine Idee ab, ganz gleich, was es ist. Und lassen Sie auch gern was da.
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7: Um 12 Uhr mit Susan Falkenstein. Digitale Gewalt kann sich ganz unterschiedlich äußern in Form von Belästigung, von Voyeurismus oder sexualisierten Deepfakes. Bundesjustizministerin Hubich von der SPD vergleicht digitale Gewalt mit einem Flächenbrand. Heute hat das Bundeskabinett ihren Gesetzentwurf dazu gebilligt. Mario Kubina in Berlin erklärt, was drinsteht.
8: Mit dem geplanten Gesetz will sie Lücken im Strafrecht schließen. Das betrifft zum Beispiel sexualisierte Deepfakes, also manipulierte Bilder, die den Anschein erwecken, einen Menschen nackt oder beim Sex zu zeigen. Außerdem soll digitaler Voyeurismus unter Strafe gestellt werden. Beispiele dafür sind Handyaufnahmen nackter Frauen in einer Sauna oder am Strand. Ein anderer wichtiger Punkt: Opfer von digitaler Gewalt sollen mehr Möglichkeiten bekommen, gegen Täter vorzugehen.
7: Vor ein paar Minuten ist bekannt geworden, wer in diesem Jahr den Nobelpreis für Chemie bekommt. Preisträger sind der Franzose Henri Cargan und der Japaner Kenzo Soai. Das hat die Königlich Schwedische Akademie der Wissenschaften in Stockholm mitgeteilt. Die beiden Forscher werden ausgezeichnet für ihre Arbeit an der sogenannten organischen Synthese, wie sich zum Beispiel bestimmte Reaktionen selbst verstärken, haben sie entdeckt. Der Überfall der Hamas auf Teile Israels ist heute 3 Jahre her. Die Terroristen haben 1200 Menschen getötet in der Folge und 250 Geiseln verschleppt. In Israel erinnert das ganze Land an die Opfer, wie unser Korrespondent Julio Segador berichtet.
9: In zahlreichen Kibbuzim entlang der Grenze zum Gazastreifen, auf dem Gelände des Nova Musikfestivals, wo mehr als 350 Menschen von den Hamas-Terroristen getötet wurden, versammelten sich Familienangehörige der Opfer und auch ehemalige Geiseln. Viele Angehörige der Getöteten fordern, dass Regierungschef Netanyahu abgewählt werden soll. Bis heute hat er es abgelehnt, Verantwortung zu übernehmen für die Sicherheitspannen, die es am 7. Oktober vor 3 Jahren gab und die den Terrorüberfall mit diesen Folgen möglich machten.
7: Experten warnen vor immer mehr Cyberangriffen mit Hilfe von künstlicher Intelligenz. Doch nur wenige deutsche Firmen sind darauf vorbereitet. Eine Untersuchung des TÜV-Verbands und des Bundesamts für Sicherheit in der Informationstechnik zeigt, nur jedes 10. Unternehmen hat schon Maßnahmen entwickelt, um sich vor solchen KI-Angriffen zu schützen. Am häufigsten werden täuschend echte Phishing-Mails gemeldet, mit dem Versuch, an Passwörter oder Bankdaten zu kommen. Nach dem Oktoberfest holt viele die berüchtigte Wiesengrippe ein. Viel weiß man gar nicht darüber. Gibt's die spezielle Grippe überhaupt? Und wenn ja, wie viele erwischt sie? An der LMU München forscht jetzt der Kardiologe Max Brunner dazu, mit Freiwilligen, die sein Team auf der Wiesen rekrutiert hat. Greta Brünster berichtet.
10: Bei denen, die krank geworden sind, nimmt Brunner einen Abstrich. So findet er heraus, um welche Erreger es sich handelt. Seine Ergebnisse gleicht er mit Proben aus dem Münchner Abwasser ab. Und um auszuschließen, dass es nur eine normale Herbsterkältungswelle ist, die es also auch ohne die Wiesen geben würde, macht er zusätzlich Tests in anderen Städten. Die Studie läuft noch. Pünktlich zur nächsten Wiesen wollen Brunner und sein Team ihre Untersuchungen veröffentlichen.
7: Die Zeit, es ist 12.03 Uhr.
11: Der Bahn-1-Verkehrsservice mit minutengenauer Stauzeitmessung. A7 Ulm Richtung Füssen zwischen dem Kreuz Ulm-Elchingen und dem Dreieck Hettichstetten. 5 Kilometer stockender Verkehr, der Zeitverlust 12 Minuten. A8 Salzburg Richtung München in Höhe Traunstein-Siegsdorf Ost. Ein Unfall auf der rechten Spur. Und weiter zwischen Fraßdorf und Rosenheim 6 Kilometer Stau. Dort ist eine Baustelle. Es ist eine Spur frei, der Zeitverlust 30 Minuten. A94 Passau Richtung München zwischen Neuötting und Altötting. Ein Unfall. Auf der A99 B92 Westumfahrung München Richtung Lindau ist der Tunnel Aubing gesperrt. Dort wurde die Höhenkontrolle ausgelöst. B20 Burghausen-Straubing zwischen Eggenfelden und Falkenberg Sperre in beiden Richtungen wegen Bergungsarbeiten. Und die B588 zum Schluss Eggenfelden-Neuötting in beiden Richtungen zwischen Reischach und Karger Behinderungen nach einem Unfall. Ihnen eine gute Fahrt.
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4: Das ist das Wetter, bei dem der ganze Kleiderschrank zum Einsatz kommt. Morgens noch mit dem Pulli in die Arbeit und jetzt mittags kann das T-Shirt drunter getragen werden. Es ist schon angenehm warm und sonnig draußen, wie zum Beispiel jetzt gerade in Neumarkt in der Oberpfalz bei 19 Grad. Bis zu 23 Grad werden heute noch in der Oberpfalz erreicht. In Niederbayern sind es dann heute maximal 24 Grad. Am wärmsten wird es dabei örtlich im Rottal. Nutzen Sie das schöne Wetter, wenn möglich. Ab morgen kommt dann der andere Herbst, der Schmuddelherbst, dann mit Regen, Wind und kühleren Temperaturen, dann nur noch bis maximal 19 Grad. Freitag wird es dann noch mal etwas kühler, bei nur noch maximal 15 Grad. Da bleibt es dann allerdings trocken und so ein bisschen bewölkt.
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4: Einen schönen Mittwoch. Wir freuen uns, dass Sie mit dabei sind. Gleich mit einem Thema, das, glaube ich, alle Eltern von Kindern und Jugendlichen mit Handy in der Hand beschäftigt. Wie schütze ich meine Kinder in dieser digitalen Welt? Wir hören ja immer wieder, dass pornografische Videos oder Gewaltvideos auf dem Schulhof mittlerweile gang und gäbe sind und schnell auch mal in harmlosen WhatsApp-Chats landen können. Wie sich Jugendliche davor schützen können und wie groß die Gefahren im Netz für unsere Kinder wirklich sind, das hören Sie gleich hier auf Bayern 1.
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4: Lady Gaga mit einem ihrer größten Hits, Paparazzi, hören Sie gleich nach Bryan Adams aus den 80ern hier. Heaven.

0: Klein, aber oho, das passt bei Lady Gaga ganz gut mit ihren gerade mal 1,55 Meter. Paparazzi hier auf Bayern 1. Das ist ihr Mittag für Niederbayern und die Oberpfalz. Ja, und plötzlich ist da ein Kriegsvideo auf dem Handy des Kindes, gesendet in der Gruppe vom Fußballverein. Das geht so schnell. Und gefühlt können wir Eltern und die Kinder fast nichts dagegen tun, außer natürlich radikales Handyverbot. Wie Kinder und Jugendliche verantwortungsvoll mit dem Handy umgehen, das lernen Schülerinnen und Schüler diese Woche in Workshops und durch Vorträge im Amtsgericht in Regensburg. Hier findet gerade eine Präventionswoche statt, veranstaltet von der Staatsanwaltschaft Regensburg, gemeinsam mit der Polizei und dem Weißen Ring. Bayern 1 Reporterin Hanna Nussbaumer hat eine 8. Klasse dabei begleitet.
1: Das hier kann auch eine Waffe sein, mit der du dich ganz schnell strafbar...
2: Mach dein Handy nicht zur Waffe. Das ist die Message, die Polizistin Ute Hübner Schülerinnen und Schülern mitgeben will. Die Stimmung im Raum ist etwas gedrückt. Leise sitzen die Achtklässler da und verfolgen die Videos und Fallbeispiele der Polizistin.
1: Man ist bestimmt noch in der Grundschule, Alter.
3: Das ist ja kein Einzelfall. Das passiert ja tagtäglich.
2: Gemeint sind Nacktfotos. Jeden Tag verschicken Jugendliche solche Bilder und wissen nicht, was das für Folgen haben kann. In ihren Ansagen ist die Polizistin deutlich.
3: Niemals Nacktbilder, leicht begleitete Bilder verschicken.
2: Der Vortrag von Ute Hübner ist Teil einer Präventionswoche im Amtsgericht Regensburg. Staatsanwaltschaft, Polizei und der Weiße Ring bieten Workshops und Vorträge für Achtklässler an. Es ist wie eine Art Zirkeltraining. Das Ziel? Verantwortungsvoller Umgang mit digitalen Medien. Polizistin Ute Hübner ermittelt seit Jahren in diesem Bereich.
4: Es ist beängstigend, ehrlich gesagt. Die denken gar nicht mehr nach, die teilen, egal ob das Kinderpornografie ist oder irgendwas. Das Hirn ist komplett ausgeschalten und die Verrohung überhaupt wird immer schlimmer.
2: Cybermobbing ist das Stichwort. Auch der Weiße Ring macht bei der Aufklärungsaktion mit. In einem Workshop sammeln Schüler wie Alicia Ideen, wie man vorgehen soll, wenn man selbst betroffen ist.
5: Man sollte so früh es geht Hilfe holen, wenn man das direkt bemerkt. Und man sollte halt nicht vielleicht die Gedanken, wenn man Cybermobbing erlebt, in sich tragen, sondern halt auch irgendwo rauslassen.
2: Die letzte Station ist die der Justiz. Hier gibt Staatsanwältin Sophia Weigert einen Crashkurs im Jugendstrafrecht. Im Anschluss dürfen die Jugendlichen einmal selbst in die Rollen schlüpfen.
6: Dann dürft ihr euch jetzt aussuchen, wer möchte Richter sein.
2: In einem Prozessspiel simulieren sie, wie es wäre, wenn Handystraftaten vor Gericht landen. Schülerin Alicia spielt die Verteidigerin.
6: Was beantragst du? Soll er verurteilt werden oder soll er freigesprochen werden?
7: Ich beantrage Freisprechung, höchstens Geldstrafe durch Beleidigung.
6: Super.
2: Das Zirkeltraining ist geschafft. Was nimmt Alicia für sich mit?
5: Ich würde auch niemals drauf kommen, auch nicht bevor diesen Tag mit fremden Leuten sich zu treffen oder sowas. Dafür hätte ich zu viel Angst. Und ich würde auch sagen, ich würde niemals irgendwie jemanden auf TikTok oder so posten, seine Videos oder so, weil ich will es selber nicht, deswegen mache ich es bei anderen auch nicht.
0: In Regensburg findet diese Woche eine Präventionswoche für Schülerinnen und Schüler statt. Dort lernen sie gerade den richtigen Umgang mit digitalen Medien. Noch bis Freitag finden die Workshops im Amtsgericht Regensburg statt. Insgesamt werden rund 400 Jugendliche aus 15 Schulen erwartet.
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0: Der Rocketman von Elton John hier auf Bayern 1, mittags in Niederbayern und der Oberpfalz. Ja, wenn ein Rettungswagen mit lautem Tatütata unten an der Straße an uns vorbeirauscht, ja, meistens nehmen wir das gar nicht wirklich wahr, denn solange es uns nicht betrifft, dann ist ja alles gut. Wenn es uns dann aber mal betrifft, dann sind wir ja umso glücklicher, dass es sie gibt, die Rettungsdienste, die schnell zur Stelle sind, um uns zu helfen. Doch verbessern lässt sich ja immer was. Und deswegen kommen seit Montag rund 250 Rettungsdienstexperten, Wissenschaftler und Politiker täglich in Regensburg zusammen, um hier darüber nachzudenken, wie der Rettungsdienst der Zukunft aussehen könnte. Erstmals findet dieser Kongress des internationalen Rettungsdienstnetzwerkes IRCP in Europa statt. Mit dabei sind Teilnehmer aus aller Welt, wie den USA, Südkorea oder England. So sollen die Länder voneinander lernen. Bayern 1 Reporter Andreas Wienleder hat sich umgehört, welche Ideen auch hier bei uns vielleicht in Zukunft eine Rolle spielen könnten.
1: Einer der Teilnehmer ist Michael Nolan. Er leitet einen Rettungsdienst in der kanadischen Provinz Ontario und will von den Erfahrungen anderer Länder profitieren.
2: We learn an incredible amount.
3: Wir lernen enorm viel. Wenn wir über unsere Arbeit nachdenken, zwingt uns das, bessere Wege für einfache Aufgaben und bessere Wege für komplexe Probleme zu sehen. Aber wir kommen oft zu den gleichen Lösungen.
1: Auch wenn in Kanada die Distanzen zwischen den einzelnen Städten viel größer sein können, innerhalb der Städte sind die Probleme dieselben wie in Deutschland. Zum Beispiel die alternde Gesellschaft.
3: Wir haben beim Alter der Menschen eine sehr ähnliche Bevölkerungsstruktur und sehr ähnliche Herausforderungen, mit denen Menschen im höheren Alter leben.
1: Nolan hat sich im Rahmen des Kongresses bereits über einen speziellen Studiengang für Rettungsdienstmitarbeiter an der TH Deggendorf informiert. Überhaupt sei das Thema Aus- und Weiterbildung etwas, wo Nolan aus Deutschland etwas für seine eigene Arbeit mitnehmen will. Doch auch er hat aus Ontario Ideen mitgebracht. So würden seine Mitarbeiter mittlerweile viel öfter präventiv arbeiten. Menschen, die bei einem Notfall Hilfe gebraucht haben, werden im Nachgang nochmal gezielt aufgesucht. Seine Mitarbeiter würden dann zum Beispiel sehen, wenn sich die Weinflaschen im Mülleimer stapeln oder im Kühlschrank nichts zu essen sei. So könnten medizinische Probleme früher erkannt und die Patienten besser an andere hilfeanbietende Stellen vermittelt werden, um richtige Notfälle von vornherein zu verhindern.
3: Das sind sehr kleine Dinge, die eine unglaublich große Wirkung haben. Nicht nur auf den Patienten, sondern auf das Gesundheitssystem insgesamt. So können wir die Ressourcen für Notfälle freihalten und den Patienten gemeinsam mit anderen Gesundheitsspezialisten besser unterstützen.
1: Diese kanadische Herangehensweise, Rettungsdienste präventiv einzusetzen, habe durchaus auch in Deutschland Potenzial, sagt der bayernweite Leiter der Rettungsdienste des Bayerischen Roten Kreuz, Sebastian Lange.
4: Der Rettungsdienst wird sich verstärkt um Prävention kümmern. Und möglicherweise werden wir in 10 Jahren nicht mehr daran gemessen, wie oft und wie schnell wir, in wie viel Prozent der Fälle in 12 Minuten mit einem großen Rettungswagen beim Patienten waren, sondern ob es uns gelungen ist, möglichst viele Notfälle zu verhindern.
1: Eine Idee, die bei einem früheren Kongress entstanden ist, ist mittlerweile auch schon ganz regulär in Regensburg und anderen bayerischen Städten im Einsatz. Das sogenannte Rettungseinsatzfahrzeug, kurz REF. Dieses kleine Rettungsdienstfahrzeug kommt zum Patienten, wenn zwar akut geholfen werden muss, aber kein Krankentransport nötig ist.
0: Von anderen Ländern lernen. Beim Kongress des internationalen Rettungsdienstnetzwerkes IRCP findet gerade ein guter Austausch zwischen Rettungssanitätern aus aller Welt statt. Zum ersten Mal veranstaltet in Europa und dann gleich hier in der Oberpfalz in Regensburg.
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0: mit Genesis rein in die Mittagspause. Wir haben es kurz vor eins, halb eins.
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2: Mit Sebastian Wintermeyer. Zur Stunde erinnert die Gesellschaft für christlich-jüdische Zusammenarbeit in Weiden an die Menschen, die am 7. Oktober vor 3 Jahren in Israel Opfer eines Anschlags geworden sind. Genau heute vor 3 Jahren haben Terroristen der islamistischen Hamas Israel überfallen. Sie ermordeten 1200 Menschen und verschleppten 250 Geiseln nach Gaza. Die Gesellschaft für christlich-jüdische Zusammenarbeit in Weiden vereint alle Konfessionen und will zu Toleranz unter den Religionen beitragen. Der extrem niedrige Wasserstand der Donau hat heuer die Kelheimer Schifffahrtsunternehmen hart getroffen. Seit Monaten können sie nicht durch den berühmten Donaudurchbruch fahren. Für die kommende Saison ändern sie deshalb den Fahrplan.
3: Das Altmühltal rückt für die 3 Kelheimer Schifffahrtsunternehmen künftig mehr in den Fokus. Nachdem der niedrige Donaupegel dieses Jahr für schmerzhafte Umsatzeinbußen gesorgt hat, haben sie beschlossen, im kommenden Jahr mehr Fahrten auf dem Main-Donau-Kanal anzubieten. Konkret einen täglichen Linienverkehr nach Riedenburg. Bislang gibt es ihn meist nur Mittwoch bis Freitag und mehrere Tagestouren bis nach Beilngries. Auf dem Kanal sei man nicht vom Pegel abhängig, sagt Unternehmer Andreas Schweiger.
4: Da ist es gestaut, da haben wir immer unsere Wassertiefen, die man brauchen. Bei Hochwasser hätte man da keine Probleme mit den Brückendurchfahrtshöhen.
3: Seit Juni können die Kelheimer Schifffahrtsunternehmen keinen Linienverkehr durch den Donaudurchbruch anbieten. Sie fahren aktuell nur im Altmühltal und Rundfahrten zum Hafen Saal. Marcel Kehrer, Bayern 1, BR Niederbayern.
2: Das Freibad in Neumarkt in der Oberpfalz bleibt auch in der kommenden Saison geöffnet. Ursprünglich sollte das Freibad für eine umfassende Sanierung im kommenden Jahr geschlossen bleiben. Die wird aber verschoben, sagen die Stadtwerke. Grund dafür sei ein ausstehender Förderbescheid. In dieser Saison wurden über 140.000 Besuche gezählt. Das sind gut 31.000 mehr als im Vorjahr. Und jetzt, kompakt und zuverlässig, das Wetter für Niederbayern und die Oberpfalz. Das fühlt sich fast an wie eine Mischung aus Herbst und Sommer heute. Am Nachmittag Sonne bei bis zu 24 Grad. Morgen, da kommen dann ein paar Wolken dazu und es wird ein paar Grad kühler in der Spitze. Aktuell messen wir 17 Grad in Passau, Straubing und Amberg.
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5: Und wir schauen auf die Straßen im Bayern 1 Verkehrsservice. Bitte schön Obacht geben auf der B8 Würzburg Richtung Neustadt an der Aisch. Zwischen Gerbrunn und dem Autobahnanschluss Rottendorf liegt ein Zelt auf der Fahrbahn. A7 Ulm Richtung Füssen zwischen dem Kreuz Ulm-Elchingen und Dreiecke die Städten. 5 Kilometer stockender Verkehr. Hier brauchen Sie 12 Minuten länger. A8 München Richtung Salzburg zwischen Rosenheim West und Rohrdorf. 5 Kilometer Stau. Zeitverzögerung 20 Minuten und auf der 8 dann Richtung München in Höhe Traunstein, Siegsdorf Ost, ein Unfall auf der rechten Spur. Und weiter zwischen Fraßdorf und Rosenheim 6 Kilometer Stau an einer Baustelle. Es ist nur eine Spur frei. Sie brauchen eine halbe Stunde länger. A73 Nürnberg Richtung Bamberg zwischen Hirscheid und Bamberg Süd, ein Unfall. Und noch die B20 Burghausen-Straubing zwischen Eggenfelden und Falkenberg, Sperre in beiden Richtungen wegen Bergungsarbeiten. Wir wünschen Ihnen eine gute Fahrt.
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0: 80er-Jahres-Sound für Sie auf die Ohren von Erasure, Sometimes hier auf Bayern 1. Eine Wärmepumpe statt Ölheizung, eine PV-Anlage statt Strom aus der Büchse, ist ja alles schön und gut, wenn das mit dem Netzanschluss nur nicht immer so lange dauern würde oder nur mit Begrenzung genehmigt werden würde. Es fühlt sich oft so an, als würde man da ausgebremst werden, obwohl man ja eigentlich was Gutes tun möchte. Das liegt aber daran, dass gerade freie Kapazität im Stromnetz mittlerweile als das neue Gold der Energiewende gilt. Denn sie sind knapp und neue Leitungen zu bauen, das dauert sehr lange. Bayerns größter Verteilnetzbetreiber Bayernwerk hat heute in Regensburg deshalb ein Konzept vorgestellt, wie er künftig mit diesem Mangel umgehen kann. Und Bayern 1 Reporter Lorenz Storch, du warst bei der Pressekonferenz heute Vormittag mit dabei.
1: Ja.
0: Was ist denn das Problem beim Netz des Bayernwerks, gerade auch bei uns in Niederbayern und der Oberpfalz?
1: Da sind einfach wahnsinnig viele, vor allem Photovoltaikanlagen, dazugekommen in den letzten Jahren. Also die haben mittlerweile über 1 Million Produzenten im Netz. Früher waren das irgendwie, ich sag mal, 2 Dutzend Kraftwerke. Das muss man erst mal verdauen als Netz und als Unternehmen. Speziell in Niederbayern vor allem sind auch ganz viele große Photovoltaikanlagen. Da heißt es dann manchmal, ein Landwirt sieht, dass es der Nachbar hat, will es dann auch. Das hat sich da richtig ausgebreitet und da kommt das Netz dann tatsächlich an seine Grenzen. Und auch das Bayernwerk generell wächst immer weiter und hat manchmal Schwierigkeiten offensichtlich mit Kundenanfragen umzugehen. Das höre ich immer wieder, dass Leute auch lange auf Antworten warten und so weiter. Also da hat das Bayernwerk ein Problem.
0: Was schlägt der Regensburger Konzern jetzt als Lösung vor?
1: Also da geht es vor allem erstmal um Großkunden, die ans Netz wollen. Da haben sie jetzt eine neue Regelung geschafft, wie sie nicht mehr der Erste, der kommt, kriegt es zuerst künftig machen, weil das führt eben zu Riesenproblemen, sondern irgendwie sortieren, was ist wichtiger. Also da geht es dann zum Beispiel darum, wer ist schon ziemlich weit mit seinem Projekt, wer passt regional zu den anderen Sachen, die da sind, wer kann sich vielleicht einen Stromanschluss teilen, zum Beispiel Wind und Photovoltaik geht gut. Wie netzdienlich werden Batterien eingesetzt, solche Sachen. Und sie wollen zum Beispiel, was jetzt die Privatkunden angeht, KI einsetzen, damit ihre Mitarbeiter irgendwie schneller sich zurechtfinden in dem IT-Dickicht, was die offenbar intern auch haben, damit sie schneller Antwort geben können.
0: Lorenz, was ist so deine Einschätzung? Wie viel wird das dann im Endeffekt nutzen, das Ganze?
1: Also ich wäre jetzt mal ziemlich vorsichtig, da zu viel zu versprechen. Vom Bayernwerk habe ich eigentlich auch nur verstanden, dass sie sich bemühen wollen und nicht, dass sie versprochen haben, es gibt überhaupt keine Probleme mehr. Also ich denke, es wird ruckelig bleiben bei der Energiewende auch noch in den nächsten Jahren. Ich würde mir schon versprechen, dass es besser wird. Also sie haben zum Beispiel auch gesagt, von den Netzproblemen sollen kleine Photovoltaikbetreiber, also Leute, die das wirklich auf ihr Einfamilienhausdach schrauben, eigentlich gar nichts mitbekommen. Die sollen eigentlich immer ihren Netzanschluss kriegen, wenn sie es denn schaffen, ihre vielen Kunden ordentlich zu verwalten. Und da arbeiten sie dran.
0: Gerade bei Bayerns größtem Verteilnetzbetreiber Bayernwerk, da stapeln sich momentan die Anschlussbegehren. Das Bayernwerk hat deswegen jetzt heute in Regensburg einen Bauplan mit System vorgestellt. Dieser beinhaltet unter anderem Kriterien, wer Vorrang bekommt, wenn das Stromnetz nicht für alle reicht.

Achtung, Autofahrer auf der A96 Lindau-München in beiden Richtungen zwischen Sigmarszell und Weißensberg werfen Personen Gegenstände auf die Fahrbahn. Steinewerfer, Achtung, Autofahrer auf der A96 Lindau-München in beiden Richtungen zwischen Sigmarszell und Weißensberg werfen Personen Gegenstände auf die Fahrbahn.

0: Der Bayern 1 Mittag für Niederbayern und die Oberpfalz am letzten goldenen Herbsttag, bevor sich morgen der Herbst dann von seiner anderen Seite zeigt. Von seiner dunklen Seite mit Regen, Wolken, Wind und kühleren Temperaturen. Also heute nochmal genießen, wenn es irgendwie geht, auch wenn es nur ein kurzer Spaziergang jetzt in der Mittagspause mit der Lieblingskollegin zum Beispiel ist. Die Sonne scheint über Niederbayern und Oberpfalz und dazu gibt es 18 Grad, gerade in Weiden 17 Grad messen wir aktuell in Dingolfingen. Dazu gleich noch Musik aus den 80ern von Donna Summer auf die Ohren und ab 1 dann den Bayern 1 Nachmittag mit meiner Kollegin Susanne Rohrer. Lassen Sie es sich gut gehen.
1: Servus, Philipp Eggers hier aus dem guten Morgen auf Bayern 1. Und das war schon wirklich eine sehr bewegende Geschichte heute früh. Steve, ein Milchmann aus England, rettet gleich zwei Kunden das Leben, weil er merkt, hey, die haben die Flaschen vom Vortag noch gar nicht reingeholt. Da stimmt was nicht. Dafür ist er sogar vor kurzem zum Ehrenbürger von London ausgezeichnet worden.
2: Wer das schon gekriegt hat, Winston Churchill zum Beispiel. Jetzt bin ich ein Teil davon. Das ist ein wunderbares Gefühl.
1: 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Auch bei uns im Freistaat. 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Ich freue mich.
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0: Hier ist der Bayern 1 Verkehrsservice. Nochmal die Wiederholung der Steinewerferwarnung. Achtung Autofahrer auf der A96 Lindau-München in beiden Richtungen zwischen Sigmarszell und Weißensberg werfen Personen Gegenstände auf die Fahrbahn.
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2: Um 13 Uhr mit Susan Falkenstein. Digitale Gewalt betrifft laut Bundesregierung Millionen von Menschen, vor allem Frauen. Deshalb will sie Opfer sexualisierter Gewalt im Internet künftig besser schützen und die Täter bestrafen. Dafür hat das Bundeskabinett einen Gesetzentwurf gebilligt. Mario Kubina berichtet aus Berlin darüber.
3: Das betrifft zum Beispiel sexualisierte Deepfakes, also manipulierte Bilder, die den Anschein erwecken, einen Menschen nackt oder beim Sex zu zeigen. Und auch wer Vergewaltigungsvideos im Netz verbreitet, macht sich den Plänen zufolge in Zukunft strafbar. Ein anderer wichtiger Punkt: Opfer von digitaler Gewalt sollen mehr Möglichkeiten bekommen, gegen Täter vorzugehen. Wenn die sich hinter anonymen Accounts verstecken, soll es ein neues Auskunftsverfahren geben, um Online-Plattformen und Messenger-Dienste stärker in die Pflicht zu nehmen.
2: Zwei Forscher haben ein mehr als ein Jahrhundert altes Rätsel der Chemie gelöst. Der Franzose Henri Cargan und Kenzo Sohai aus Japan. Dafür bekommen sie jetzt den Chemie-Nobelpreis. Ausgezeichnet werden sie für ihre Entdeckungen in der sogenannten asymmetrischen organischen Synthese. Was das bedeutet, erklärt Helmut Nordwig aus der BR-Wissenschaftsredaktion.
4: Es geht letztendlich um die Moleküle des Lebens, denn die sind immer asymmetrisch aufgebaut, also so wie Spiegelbild und Bild, wenn wir unsere beiden Hände uns vorstellen und die mal übereinander legen. Wir können probieren, solange wir wollen, wir bekommen da die nicht aufeinander gelegt. Und so ist es in der Natur eben auch. Viele Moleküle des Lebens sind so asymmetrisch aufgebaut. Die Frage war seit 150 Jahren erstens, warum ist das so? Und zweitens, wie können wir das tatsächlich auch so nachmachen? Und dazu haben die beiden wesentlich beigetragen.
2: Bayern hat letztes Jahr so viel Erbschaft und Schenkungssteuer kassiert wie nie zuvor. 8,8 Milliarden Euro. Doch die Einnahmen könnten noch höher sein, sagt der SPD-Landtagsabgeordnete Florian von Brunn. Seiner Ansicht nach ist Bayern ein Steuerparadies für Superreiche. Warum, erklärt Hans-Joachim Viehweger.
5: Eine Anfrage seiner Fraktion im Landtag ergab, dass zwischen 2021 und Mitte 2026 insgesamt rund 6,7 Milliarden Euro erlassen wurden. Nur ein einziger Antrag auf Steuererlass sei abgelehnt worden. Während Normalverdiener brav Steuern zahlten, so von Brunn, werde in der Champagner-Etage alles durchgewunken. Eine Kritik, die das bayerische Finanzministerium nicht stehen lassen will. Beim Erlass von Erbschaft und Schenkungssteuer hätten die Behörden keinen Spielraum. Vielmehr gäbe es einen Rechtsanspruch, wenn bestimmte Voraussetzungen vorliegen.
2: Im Vergleich zum Jahr 1990 leiden heute viermal so viele Kinder und Jugendliche an Adipositas. 170 Millionen sind es laut der Weltgesundheitsorganisation. Die WHO ruft die Politik zum Handeln auf. Außerdem setzt sie auf gesunde Ernährung und Sport. Klar positioniert sich die WHO gegen Abnehmspritzen. In den USA sind die, anders als in Deutschland, medizinische Praxis, um Fettleibigkeit bei Kindern entgegenzuwirken. Die Fußballfans des VfL Bochum müssen sich künftig etwas zurückhalten. Nicht beim Anfeuern und Singen, aber beim Hüpfen. Denn beim Umbau des Stadions hat ein Gutachten ergeben, dass es in der Heimkurve beim rhythmischen Springen zu einem Trampolineffekt kommen kann. Die Statik ist dabei nicht das Problem, sondern dass es bei Zuschauern zu einem Unwohlsein kommen kann. Deshalb ist das Hüpfen auf der Osttribüne des Bochumer Ruhrstadions jetzt verboten. Die Zeit, es ist 13.03 Uhr.
6: Während hier im Bayern 1 Studio noch gehüpft werden kann, könnte. Und es gäbe ja auch einen Grund bei diesem Wetter.
7: So ist es, ganz
6: Christian
7: genau.
6: Christian Kienast ist bei mir.
7: Denn wir können wirklich hüpfen, aber eben nur noch diesen Nachmittag lang. Das ist das große Problem, denn heute scheint nochmal die Sonne recht schön. Temperaturen 20 bis 26 Grad, das ist also viel zu warm eigentlich für Oktober. Die 26 Grad, die gibt's im Chiemgau, weil nämlich da der Föhn bläst. Also, der letzte Tag, vorerst der letzte sonnige und vor allen Dingen sehr milde Oktobertag heute. Morgen ist dann Felicia für uns zuständig, das ist das Tiefdruckgebiet, und die bringt dann Regen. Und zwar an den Alpen richtig viel, wegen der Anströmung der Wolken an die Alpen. Die hüpfen über die Alpen nicht drüber und deswegen regnet es da vor allen Dingen ab. Aber auch die anderen Regionen werden nass. Dann auch nur noch 14 bis 20 Grad und der Wind geht, das tut er dann Freitag und am Wochenende auch. Und es bleibt kühler am Wochenende, so um 14 Grad.
6: Und hier kommt der Bayern 1 Verkehrsservice, kurz nach 1. Immer noch gültig, Achtung Autofahrer auf der A96 Lindau-München in beiden Richtungen. Zwischen Sigmarszell und Weißensberg, hier werfen Personen Gegenstände auf die Fahrbahn. A7 Ulm Richtung Füssen, zwischen dem Kreuz Ulm-Elchingen und dem Dreieck Hittistetten, 5 Kilometer stockender Verkehr, 12 Minuten plus. A8 München Richtung Salzburg, staut sich zwischen Rosenheim-West und Rohrdorf, das kostet 10 Minuten. Und weiter zwischen Fraßdorf und Rosenheim, 5 Kilometer Stau an der Baustelle, da ist nur eine Spur frei, 25 Minuten kommen obendrauf. A9 Nürnberg Richtung Berlin, zwischen Hormersdorf und Plech blockiert ein defekter LKW die rechte Spur. Und auf die A94 noch München Richtung Passau. So wie gestern, vor der Einheisung Wimpersing Stau, da wurde nämlich einmal mehr die Höhenkontrolle ausgelöst.
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6: Schönen Nachmittag und in den starten wir mit einem Song, da finde ich schon den Anfang toll und warum auch immer denke ich dann nicht an einen verregneten, tristen Nachmittag, sondern irgendwie an ein Sommergewitter. Crying in the Rain, ursprünglich ein Song der Everly Brothers und große Fans der Brothers waren auch Aha. Das wussten die Everlys wiederum zu schätzen. 85 haben sie Sonderanfertigungen von Gitarren geschenkt bekommen, die sie von da an immer benutzt haben. Und 89 haben sich Aha deswegen entschieden, diesen Song quasi als Tribut zu covern. Crying in the Rain.

0: 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Das ist der Mittwochnachmittag mit Smokey um 1:15. Und ich frage mich, ob Sie vielleicht zu denen gehören, die am Wochenende gerne mal zum Wandern gehen? So, zum Wandern? Dann sollten Sie sich jetzt vielleicht überlegen, ob Sie für Ihr Hobby möglicherweise ein neues Wort brauchen. Carl Bushby ist nämlich Brite und ist jetzt nach einer Wanderung von 28 Jahren und mehr als 50.000 Kilometern wieder in seiner Heimat angekommen. Er hatte zwei Regeln: keinerlei Transportmittel zum Vorankommen zu benutzen und nur zu Fuß oder schwimmend nach Hause zurückzukehren. 3 Kontinente und 29 Länder hat er durchquert. Und am Ende schwamm er durch den Ärmelkanal, um zurück nach Großbritannien zu kommen. 28 Jahre und mehr als 50.000 Kilometer. Das ist eine Wanderung. Wobei mit der Seilbahn nach oben fahren, dann zu Fuß mehrere hundert Meter zu einer Hütte zu gehen und dort 2 Aperol Spritz zu trinken, auch irgendwie seinen Reiz hat. Ich glaube, ich fange damit an und arbeite mich dann zu den 50.000 Kilometern vor.
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15: Und jetzt aktuell ist aus unseren BR-Studios in ganz Bayern 2:02.
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16: Mit Sebastian Wintermeyer. Die Polizei ist im Raum Regensburg ein weiterer Schlag gegen mutmaßliche Drogenhändler gelungen. 3 Männer wurden verhaftet. Diese Maßnahmen gehören zu einem groß angelegten Ermittlungsverfahren gegen den organisierten Drogenhandel mit Schwerpunkt Regensburger Hauptbahnhof und Maxstraße.
17: Am vergangenen Samstag wollten Polizeibeamte ein Auto auf der A93 nördlich von Regensburg stoppen, das mutmaßlich größere Mengen Drogen transportierte. Der Fahrer flüchtete mit hohem Tempo und gefährlichen Überholmanövern. Erst in Regensburg stoppte das Auto, die Insassen flüchteten laut Polizei zu Fuß weiter, konnten dann aber gefasst werden. Gleichzeitig durchsuchten Ermittler Wohnungen und eine mutmaßliche Drogengarage in Regensburg und Regenstauf. Insgesamt wurden rund 7,5 Kilogramm Cannabis, etwa 1 Kilo Haschisch, gut 200 Gramm Kokain sowie rund 25.000 Euro Bargeld sichergestellt. 3 Männer zwischen Mitte 20 und Mitte 40 sitzen wegen bandenmäßigen Drogenhandels in Untersuchungshaft. Schon Ende September hatte die Polizei im Zuge der Ermittlungen 3 mutmaßliche Drogenhändler verhaften können.
16: Norbert Bauer berichtete. Die Stadt Passau hat sich beim Tempolimit an der Hammerbachtalbrücke auf der B12 Süd durchgesetzt. Hier gilt auf 300 Metern ab sofort Tempo 60. Das Tempolimit war vom Stadtrat zum Lärmschutz beschlossen worden. Das staatliche Bauamt sah aber rechtliche Probleme und ließ alles beim Alten. SPD-Oberbürgermeister Andreas Rother wandte sich daraufhin an die Regierung von Niederbayern und danach wurden die Schilder Tempo 60 montiert. Ein aufmerksamer Zeuge hat gestern Abend in Rottal-Münster dafür gesorgt, dass Polizisten mutmaßliche Einbrecher festnehmen konnten. Der Mann meldete per Notruf, dass 2 Maskierte eine Haustüre aufgebrochen hätten. Die Beamten nahmen daraufhin 4 Verdächtige zwischen 19 und 44 Jahren vorübergehend fest. Ob Beute gemacht wurde, war zunächst unklar, weil die Hausbewohner nicht da waren. 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Das Wetter für Niederbayern und die Oberpfalz. Fast eine Mischung aus Herbst und Sommer heute. Höchstwerte bis zu 24 Grad. Viel Sonne. Morgen kommen ein paar Wolken dazu und es wird ein paar Grad kühler in der Spitze.
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15: Und hier kommt noch der Bayern 1 Verkehrsservice. Auf der A7 Ulm Richtung Füssen, 5 Kilometer stocken der Verkehr zwischen dem Kreuz Ulm-Elchingen und dem Dreieck Hittistetten, kostet sie eine Viertelstunde. Genauso auf der A8 München in Richtung Salzburg, es staut sich auf 3 Kilometern zwischen Rosenheim West und Rohrdorf. In Richtung München, 6 Kilometer Stau an einer Baustelle zwischen Fraßdorf und Rosenheim, das nur eine Spur frei, kostet eine halbe Stunde. Auf der A9 Nürnberg Richtung München steht zwischen Altmühltal und Denkendorf ein defektes Fahrzeug. Und B20 Burghausen-Berchtesgaden in beiden Richtungen zwischen Pieding und Bad Reichenhall, Sperre nach einem Unfall mit mehreren Fahrzeugen.
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0: More Than Words kommen von Extreme. Einen schönen Mittwochnachmittag. Es ist der 7. Oktober. Und wenn ich ehrlich sein soll, ist für mich jetzt gar noch nicht so richtig Herbst. Also wenn ich so rausschaue, das ist fast noch so. Können wir uns vielleicht auf Spätsommer einigen? Weil Herbst ist dann wahrscheinlich morgen, ne? Aber der Herbst ist jetzt bei mir unter den Jahreszeiten nicht so direkt in den Top Ten. Ne? Also natürlich sieht es eine Zeit lang schön aus, wenn die Blätter sich verfärben. Aber ich bin halt doch eher so ein Sommerkind. Und das ist eine der wenigen Sachen, bei denen mein Redakteur Willi und ich tatsächlich einer Meinung sind.
1: Absolut. Und ich finde, dass der Oktober auch so ein Monat ist, in dem es so viel zu tun gibt.
0: Auch da sind wir uns überraschend einig. Deswegen lass uns spielen, 30 Sekunden abwechselnd. Was müssen wir denn im Oktober alles erledigen? Du bist der Ältere, du fängst an.
1: Den Garten winterfest machen.
0: Mützen und Handschuhe im Keller suchen.
1: Winterreifen drauf machen.
0: Einen Laubhaufen für die Igel zusammenkehren.
1: Den Laubbläser ölen und einsatzbereit machen.
0: In welchem Jahrtausend lebst du denn? Ich lade den Akku meines Laubbläsers.
1: Das ist halt so ein modernes, junges Ding, weißt du?
0: Ja, und ich würde gerne noch mal zur Lieblingseisdiele gehen, bevor sie zumacht.
1: Ah ja, die Glühweinvorräte im Keller auffüllen.
0: Frostschutz in die Scheibenwischanlage füllen.
1: Das Fahrrad in den Keller tragen.
0: Den Grill in den Keller tragen.
1: Schwammerl suchen.
0: Oh, da darfst du aber lang suchen. Männern erklären, was eine Übergangsjacke ist.
1: Nie gehört diesen Begriff. Viel zu tun, aber ich, ja, liebe Susanne, ich kann voller Stolz behaupten, ich habe die Winterreifen schon drauf.
0: Oh, wer hat denn diesen Streber in meine Sendung gelassen? Wobei ich mir andererseits sehr sicher bin, dass wir mindestens die Hälfte davon vergessen werden und deswegen in 4 Wochen wieder spielen, was wir im November noch alles erledigen müssen.
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Bette Midler, gleich 2:09. Mit einer Info aus unserem Verkehrsservice, die betrifft die B470 Forchheim-Höchstadt an der Aisch. Hier bitte Vorsicht in beiden Richtungen zwischen Wimmelbach und Oesdorf. Da liegt nämlich ein Plastikteil auf der Fahrbahn.

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13: Um 14 Uhr mit Susan Falkenstein. Deutschland soll moderner werden, digitaler und weniger bürokratisch. Das hat Bundesdigitalminister Wildberger in Berlin gefordert. Vor einem Jahr hatte die Bundesregierung rund 100 Maßnahmen dafür beschlossen. Heute hat das Kabinett eine Zwischenbilanz gezogen. Wildberger sieht erste Erfolge.
14: Vom digitalen Kraftfahrzeugschein auf dem Smartphone über Online-Anträge bei der Unternehmensgründung bis hin zu schnelleren Genehmigungen beim Straßenbau. Digitalminister Wildberger macht aber klar, dass ihm einige Projekte nicht schnell genug gehen. Von 103 angekündigten Maßnahmen sind nach einem Jahr 12 abgeschlossen. Die meisten sind in der Umsetzung oder bislang nur Pilotprojekte in einigen Regionen. Der Bundesverband der deutschen Industrie fordert, aus Ankündigungen müssten endlich Taten werden. Markus Ambale, Berlin.
13: Sexualisierte Deepfakes und heimliche Intimaufnahmen sollen künftig strafbar sein. Das Bundeskabinett hat den Gesetzentwurf von Justizministerin Hubich gebilligt. Auch Identitätsmissbrauch soll bestraft werden. Also wenn jemand unter einem anderen Namen einen Account erstellt, um so dem Ansehen der realen Person zu schaden. Das Hamburger Logistikunternehmen Zippel darf nicht an einen chinesischen Staatskonzern verkauft werden. Das Bundeskartellamt hatte den Deal noch freigegeben, aber die Bundesregierung stoppt ihn jetzt, weil sie Sicherheitsbedenken hat. Aus Berlin, Christina Nagel dazu.
15: Der chinesische Staatskonzern Costco wollte einen Anteil von 80% der Stimmrechte an dem Logistikunternehmen aus Hamburg kaufen. Aus Sicht der Bundesregierung würde das bestehende Abhängigkeiten vertiefen. Wichtige Lieferketten in Deutschland und der Europäischen Union müssten geschützt werden, argumentiert das Wirtschaftsministerium. Das Hamburger Unternehmen ist spezialisiert darauf, Containerfracht von Nordseehäfen wie Hamburg und Bremerhaven per Lkw und Bahn nach Ostdeutschland zu transportieren.
13: Experten warnen vor immer mehr Cyberangriffen mithilfe von künstlicher Intelligenz. Doch nur wenige deutsche Firmen sind darauf vorbereitet. Eine Untersuchung des TÜV-Verbands und des Bundesamtes für Sicherheit in der Informationstechnik zeigt, nur jedes 10. Unternehmen hat schon Maßnahmen entwickelt, um sich vor solchen KI-Angriffen zu schützen. Am häufigsten werden täuschend echte Phishing-Mails gemeldet, mit dem Versuch, an Passwörter oder Bankdaten zu kommen. Geburtstagswoche bei der Augsburger Puppenkiste. Ab heute feiert das Theatermuseum Die Kiste sein 25-jähriges Bestehen. Angeboten werden Führungen mit Blick hinter die Kulissen und am Freitag ist dann Familientag mit freiem Eintritt für alle Kinder bis 14 Jahre. Parallel zeigt eine Fotoausstellung die Entstehung und den Aufbau des Augsburger Puppentheatermuseums. Die Zeit, es ist 14.03 Uhr.
10: kann zwar nicht die Puppen tanzen lassen, aber doch zumindest den Christian. Ja, ja, den habe ich mir nämlich reingeholt fürs Bayernwetter hier auf Bayern 1.
16: Genau, aber dann lassen wir doch die Sonne nochmal tanzen, die lässt die Puppen tanzen, denn es scheint heute die Sonne in den allermeisten Teilen Bayerns, nur jetzt dann irgendwann... Ja, so 16, 17 Uhr kommen dichtere Wolken auf Bayern zu. Aber nur in den Südwesten, in den meisten Teilen bleibt sonnig und wir haben nochmal 20 bis 26 Grad. Der letzte warme und trockene Tag übrigens jetzt mal zunächst, weil morgen am Donnerstag ist die Felicia für uns zuständig und die schickt uns Regenwolken. Die ziehen dann von Nordwest nach Südost durch und deswegen gibt's ganz am Anfang des Tages morgen in der Früh noch Sonne im Südosten, später dann im Nordwesten, wenn die Kaltfront und die Regenfront dann durch ist. 14 bis 20 Grad sind die Werte, die werden aber schon mittags erreicht. So um 17 Uhr morgen sind es dann nur noch zwischen 10 und 15 Grad. Freitag beruhigt sich das dann schön langsam, aber es bleibt kühl. Der Wind geht Freitag, Samstag und Sonntag so um 14 Grad.
10: Der Bayern 1 Verkehrsservice hier, auch mit minutengenauer Stauzeitmessung, zum Beispiel für die A8 München Richtung Salzburg. Es dauert eine Viertelstunde länger zwischen Rosenheim West und Rohrdorf, 3 Kilometer Stau. In Richtung München, 6 Kilometer Stau an der Baustelle zwischen Fraßdorf und Rosenheim, das nur eine Spur freie Zeitverzögerung, eine halbe Stunde. A92 München Richtung Deggendorf, zwischen Dingolfing Mitte und Dingolfing Ost steht ein defekter LKW im Baustellenbereich. A93 Holledau Richtung Regensburg, 4 Kilometer stockender Verkehr zwischen Hausen und Bad Abbach, Viertelstunde plus. Und auf der B20 Burghausen-Berchtesgaden in beiden Richtungen zwischen Pieding und Bad Reichenhall Sperre nach einem Unfall mit mehreren Fahrzeugen.
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10: Und warum ist das Wetter heute so, wie es ist? Heute ist Tag der Badewanne. Aber wer will denn da schon rein, wenn es draußen 24, 26 Grad hat? Morgen vielleicht. Naja, gut. Ich bin immer der Meinung, wenn schon nass, dann wenigstens warm, weißt du?
16: Finde ich gut. Ja.
10: Aber okay, sehen wir es. Also ich, Sie wissen, ich bin ja immer sehr positiv. Immerhin reimt sich Badewanne auf Susanne. Okay, ich höre wieder auf. Ja, genug der schlechten Reime. Ich verspreche es. Ich lasse die Musik ran. Blondie, Santana und auch noch France Gall.
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0: durch den Mittwochnachmittag hier auf Bayern 1 mit Blondie und Maria, aber nicht nur. Man hört ja immer wieder von invasiven Arten, also Tierarten, die von weit her kommen, um sich bei uns breit zu machen. Der asiatische Marienkäfer, ja, um jetzt mal ein Beispiel zu nennen. Aber gleich ein Puma? Gerade eben hat uns die Meldung erreicht, dass sich aber genau ein solcher Puma, also eine echte Raubkatze, in der Nähe des Münchner Flughafens herumtreiben soll. Im Notzinger Moos sei dieser Puma gesichtet worden. Nun erinnere ich mich gerne an ähnliche Meldungen von früher, wo sich dann beispielsweise ein Panther als lediglich dunkler Schäferhund herausgestellt hat. Aber wer weiß, vielleicht stimmt es dieses Mal. Henning Pfeiffer aus unserer Bayern 1 Redaktion ist bei mir. Henning, wie sicher ist denn diese Puma-Sichtung?
1: Also nachgewiesen ist er noch nicht, aber wir haben aus dem Landratsamt Erding die Information, dass es eine erste fachliche Einschätzung gibt und danach könnte es sich bei dem Tier tatsächlich um einen Puma handeln. Also wenn es so ist, dann dürfte er vermutlich nicht aus einem Zirkus ausgebüxt sein. Ist nämlich nicht bekannt, dass da gerade einer in der Nähe wäre. Ah. Wie auch immer, solange es zumindest den Verdacht gibt, sollte die Bevölkerung auf der Hut sein, empfiehlt das Landratsamt. Also Kinder nicht unbeaufsichtigt lassen und Hunde an die Leine nehmen.
0: Gibt's denn ein Foto von dieser ominösen Raubkatze?
1: Angeblich ja, aber das soll im Moment zumindest noch nicht veröffentlicht werden. Ja, vermutlich werden sich das Experten erst nochmal ganz genau anschauen.
0: Die vier Beine überprüfen und solche Sachen halt. Also machen wir nicht die Pferde scheu, das macht ja dann schon der Puma. Nein, wir nehmen mit, dass im Raum Erding ein freilaufender Puma gesichtet worden sein soll. Da bleiben wir natürlich dran, ist ja logisch. Aber ich könnte mir auch vorstellen, dass sich am Ende rausstellt, ja, dass eben am letzten Sommertag, der ja heute ist, am letzten Sommertag des Jahres 2026, das Sommerlochtier noch schnell gedacht hat, hey, ich habe Chancen, das Sommerlochtier 2026 zu werden. Und zack, ist er da, der Puma.
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5: 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Es ist eine Minute nach 2:30.
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6: Mit Sebastian Wintermeyer. Das Bayernwerk mit Sitz in Regensburg ist der größte Stromverteilnetzbetreiber in Bayern und hat alle Hände voll damit zu tun, die Energiewende zu bewältigen. Kunden klagen über lange Wartezeiten und heute hat das Unternehmen in Regensburg ein Konzept vorgestellt, wie es künftig das Stromnetz effizienter bewirtschaften will. Lorenz Storch berichtet.
7: Inzwischen wird in das Bayernwerknetz an über 1 Million Stellen Strom eingespeist, vor allem von kleinen Photovoltaikanlagen. Und das Erneuerbare Energiengesetz und andere Regelungen ändern sich immer wieder. Im Ergebnis, so Bayernwerkchef Egon Westphal.
8: Sehr komplexer Prozess. Ich glaube, dass wir momentan feststellen können, dass Stabilisierung da ist, sich nun Stück für Stück die Dinge wieder verbessern.
7: Die Bayernwerk-Mitarbeiter sollen jetzt KI-Werkzeuge an die Hand bekommen, damit sie sich in den auch intern immer komplizierteren Datenbanken schneller zurechtfinden. Bei großen Stromverbrauchern, die auf Netzanschluss warten, soll ein neues Priorisierungssystem dazu führen, dass die am besten vorbereiteten, netzverträglichsten und wichtigsten Projekte zuerst ans Netz kommen. Photovoltaik- und Windkraftanlagen können sich den gleichen Stromanschluss teilen, das Netz möglichst effizient ausnutzen. Darauf kommt es jetzt aus Sicht des Bayernwerks an.
6: Die Gesellschaft für christlich-jüdische Zusammenarbeit in Weiden in der Oberpfalz hat heute an die Menschen erinnert, die am 7. Oktober 2023 in Israel Opfer eines Anschlags geworden sind. Genau heute, vor 3 Jahren, haben Terroristen der islamistischen Hamas Israel überfallen. Sie ermordeten 1200 Menschen und verschleppten 250 Geiseln. Die Gesellschaft für christlich-jüdische Zusammenarbeit in Weiden vereint alle Konfessionen und will zu Toleranz unter den Religionen beitragen. Und jetzt kompakt und zuverlässig das Wetter für Niederbayern und die Oberpfalz. Diese Mischung aus Herbst und Sommer, wie sich's heute anfühlt, geht den ganzen Tag weiter. Am Nachmittag Sonne bei bis zu 24 Grad in der Spitze. Morgen kommen ein paar Wolken dazu und es wird etwas kühler. Aktuell, da messen wir 21 Grad in Weiden und Zwiesel.
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5: Und auf Bayern 1 gibt's jetzt auch den Verkehrsservice. Auf der A8 München Richtung Salzburg, zwischen Rosenheim-West und Rohrdorf 3 Kilometer Stau, kostet eine Viertelstunde. In Richtung München 6 Kilometer Stau an der Baustelle zwischen Fraßdorf und Rosenheim, das ist nur eine Spur frei, da lassen Sie eine halbe Stunde liegen. Und auf der B301 Ismaning Richtung Abensberg, ein Unfall zwischen dem Autobahnanschluss Elsendorf und St. Johann.
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5: 1, 2, 3, 4, 5, 6. Und ja, ich könnte jetzt auch noch weitermachen. 1, 2, 3, 4, 5, 6, 7, 8, 9. Diese beiden originellen Zahlenreihen sind nach wie vor die beliebtesten Passwörter. Immer noch keine gute Idee übrigens. Aber sind wir ehrlich, meine Herren, mittlerweile sind ja so viele Zugänge passwortgeschützt, dass man sie eigentlich irgendwie verwalten müsste. Sonst geht's einem wie Bayern-1-Hörer Sigi aus Unterpfrauendorf. Der schreibt, liebe Superbayern, ich muss mir mittlerweile so viele Passwörter merken, dass ich total den Überblick verloren habe. Wie gehen Sie denn damit um?
1: Liebe Frau Dings und lieber Herr, jetzt habe ich Ihren Namen vergessen. Diese Erinnerung ist aber nicht so wichtig. Es geht ja darum, wie man sich am besten etwas merken kann. Also ich habe da einen Tipp für Sie, den habe ich mir auch gegeben. Ich habe für alles ein Passwort. Edmund, altes Vorhängeschloss, lass mich raten, dein Passwort ist Transrapid. Da enttäuscht du dich aber, lieber Matthäus. Mein Passwort setzt sich aus meinen Fortsetzungen zusammen. Es heißt 1112, links und rechts. Was denn für Fortsetzungen? Mit Fortsetzungen sind natürlich meine Gliedmaßen gemeint und links und rechts sind die Körperseiten. Und wo kommt dann die 2 her? Ich zähle eins meiner Gliedmaßen doppelt. Welches und auf welcher Seite, verrate ich natürlich nicht, aus Sicherheitsgründen.
6: Und Hupsi, hast du auch ein Passwort für alles?
1: Das verrate ich dir doch nicht. Außerdem steht es auf einer Magnettafel am Kühlschrank, gleich neben der Einkaufsliste. Moment, jetzt weiß ich auch, warum ich immer die Meldung falsches Passwort bekomme, wenn ich bei Amazon Ananas eingebe.
6: Lieber Sigi aus der Oberpfalz, jetzt wissen Sie schon einmal, wie es nett geht. Machen Sie es am besten so wie ich. Wählen Sie einen Satz aus, der Sie am besten beschreibt. Und dann nehmen Sie jeweils den Anfangsbuchstaben. Zum Beispiel, größter Politiker seit der griechischen Antike, 500 vor Christus.
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5: Um 15 Uhr mit Susan Falkenstein. Deutschland soll jeden Tag ein Stück einfacher werden, hat Digitalminister Wildberger in Berlin gesagt. Es geht ihm um weniger Bürokratie, mehr Digitalisierung. Als Beispiele, wo das schon funktioniert, nannte er den digitalen Führerschein auf dem Smartphone oder Online-Anträge, wenn man ein Unternehmen gründet.
6: Digitalminister Wildberger macht aber klar, dass ihm einige Projekte nicht schnell genug gehen. Von 103 angekündigten Maßnahmen sind nach einem Jahr 12 abgeschlossen. Die meisten sind in der Umsetzung oder bislang nur Pilotprojekte in einigen Regionen. Wirtschaftsverbände zeigen sich ungeduldig. Der Digitalverband Bitkom drängt darauf, dass im zweiten Jahr der Modernisierungsagenda aus Pilotprojekten Alltag wird. Und der Bundesverband der deutschen Industrie fordert, aus Ankündigungen müssten endlich Taten werden. Markus Ambale, Berlin.
5: Der Ex-Chef des BND, Hanning, sitzt nun in Untersuchungshaft. Das hat die Bundesanwaltschaft mitgeteilt. Sie verdächtigt Hanning, von seinem früheren Büroleiter geheime BND-Informationen erhalten zu haben, als er selbst schon nicht mehr bei dem Geheimdienst arbeitete. Der Spiegel berichtete, dass Hanning Verbindung zu einem Agenten aus Aserbaidschan gehabt haben soll. Heute vor 3 Jahren haben Hamas-Terroristen Israel überfallen. Sie töteten etwa 1200 Menschen und sie nahmen mehr als 250 Geiseln. In Berlin beginnt in diesen Minuten ein zentrales Gedenken mit Innenminister Dobrindt und dem israelischen Botschafter Prosor. In Israel erinnert das ganze Land seit heute früh, wie unser Korrespondent Julio Segador von dort berichtet.
7: In zahlreichen Kibbuzim entlang der Grenze zum Gazastreifen, auf dem Gelände des Nova Musikfestivals, wo mehr als 350 Menschen von den Hamas-Terroristen getötet wurden, versammelten sich Familienangehörige der Opfer und auch ehemalige Geiseln. Viele Angehörige der Getöteten fordern, dass Regierungschef Netanyahu abgewählt werden soll. Bis heute hat er es abgelehnt, Verantwortung zu übernehmen für die Sicherheitspannen, die es am 7. Oktober vor 3 Jahren gab und die den Terrorüberfall mit diesen Folgen möglich machten.
5: Der massive Hackerangriff auf die Ludwig-Maximilians-Universität in München bereite manchen Studenten finanzielle Probleme, hat die studentische Vertretung Politikwissenschaft dem BR gesagt. Einigen Studenten sei kein BAföG ausgezahlt worden für Oktober. Üblicherweise hätte das Geld zum 1.10. auf dem Konto sein müssen. Doch weil Leistungsnachweise und Immatrikulationsbescheinigungen wegen der gelähmten IT-Systeme nicht ausgestellt werden können, geschehe das nicht. Das Studierende Werk München Oberbayern widerspricht dem. Eine Sprecherin sagte dem BR, es gebe bei ihnen keinen solchen Fall. Eine freilaufende Raubkatze ist möglicherweise in der Nähe des Münchner Flughafens unterwegs. Eine Sprecherin des Landratsamts Erding hat bestätigt, dass es sich nach einer ersten fachlichen Einschätzung um einen Puma handeln könnte. Gesichtet wurde das Tier im Notzinger Moos in der Gemeinde Oberding. Laut Landratsamt soll die Bevölkerung sehr vorsichtig sein. Vor allem kleine Kinder solle man nicht unbeaufsichtigt spielen lassen. Die Polizei ist informiert. Ob oder welche weiteren Maßnahmen ergriffen werden, ist noch nicht bekannt. Die Zeit, es ist 15:03 Uhr.
4: Und deswegen ist auch Christian Kinnerst bei mir. Der hat nämlich gesagt, Mensch, kurz nach drei, da wollen die Leute doch wissen, wie es Bayernwetter wird.
8: Das stimmt auch. Und dann schauen wir doch mal einfach auf die Wetterkarten. Und die sehen gut aus für diesen Nachmittag. Wir sollten ihn auch noch mal genießen. Er ist nämlich einer der vorerst letzten warmen und auch trockenen Tage. Auch wenn jetzt über Garmisch-Partenkirchen schon erste Wolken nach Bayern reinziehen. Aber die ziehen ja nicht über ganz Bayern drüber. In den meisten Gebieten also ein schöner sonniger Feierabend. 20 bis 26 Grad. Föhn an den Alpen. Morgen dann anders. Felicia, das neue Tief. Das macht's uns dann etwas feuchter. Es regnet vor allen Dingen an den Alpen auch länger. Und das dann bei erstmal 14 bis 20 Grad. Aber mit dem Regen kommt auch die kühlere Luft zu uns. Um 17 Uhr haben wir nur noch 10 bis 15 Grad. Und dieses Temperaturniveau halten wir dann auch die nächsten Tage, Freitag und Wochenende, jeweils um 14 Grad. Der Samstag wieder etwas nasser. Freitag und Sonntag, da sind auch Sonnenstrahlen dabei.
4: Der Bayern-1-Verkehrsservice. Auf der A8 München Richtung Salzburg. 3 Kilometer Stau zwischen Rosenheim West und Rohrdorf. Kostet eine Viertelstunde. In Richtung München 6 Kilometer Stau an der Baustelle zwischen Fransdorf und Rosenheim. Es ist nur eine Spur frei. Da verlieren Sie eine halbe Stunde. Unfall auf der A9 München Richtung Nürnberg in Höhe Ingolstadt Süd. Und B301 Ismaning Richtung Abensberg. Ein Unfall zwischen dem Autobahnanschluss Elsendorf und St. Johann.
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4: Und der Vollständigkeit halber, und weil ich ja gestern erwähnt habe, dass noch Christkindl gesucht werden, zumeist so um die 18 Jahre alt, in Erding suchen die auch. Eine Woche lang kann man sich da noch bewerben. Da dürften die Christkindl auch ein bisschen älter sein, und zwar zwischen 16 und 22 Jahren alt. Jetzt warte ich noch ein bisschen, dann ist vielleicht auch irgendwann mal mein Alter gefragt. Aber so lange, sehen Sie, so lange bleibe ich ja bei Ihnen halt dann. In Bayern 1 am Nachmittag. Und da laufen jetzt Cock Robin, Joan Baez und auch Falco.
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0: Just Around the Corner. Das ist Cock Robin, 16 Minuten nach drei an diesem Mittwochnachmittag. Und was bekommt man wohl als Geschenk, wenn man mal aus Sachsen was geschenkt bekommt? Ja, Sie ahnen es, richtig geraten. Der Christstollen ist ganz vorne dabei. Da gibt's ja den sogenannten Flüsterstollen. Da sind so viele Rosinen drin, dass sie sich im Inneren des Stollens flüsternd unterhalten können. Es gibt auch Schreistollen. Da sind die Rosinen im Teig so selten vertreten, dass sie sich wegen der großen Entfernung regelrecht anschreien müssen. Und in jedem Fall, vergessen wir das nicht, viel Orangeat und Zitronat. Mindestens 20% sind da Pflichtanteil. Und genau so einen hat Michael Kretschmer, der Ministerpräsident von Sachsen, zu seinem Besuch im Vatikan bei Papst Leo dem 14. mitgenommen. Wobei das nicht ganz richtig ist, denn der ist nicht mit dem Flugzeug angereist, sondern wurde per Auto von Dresden aus und über die Alpen in den Vatikan chauffiert. 1400 Kilometer weit. Also der Stollen, nicht der Kretschmer. Der Stollen für den Papst wiegt übrigens 4 Kilo, ist ungefähr 80 Zentimeter lang. Und weil er so empfindlich und zerbrechlich ist, musste er mit dem Auto transportiert werden. Aber jetzt muss sich der Papst in Geduld üben, denn anschneiden darf Leo der 14. diesen Stollen nicht. Also noch nicht. Stollen gibt es traditionell erst in der Adventszeit und die beginnt ja erst mit dem ersten Adventssonntag am 29. November in diesem Jahr. Aber sowas weiß der Papst wahrscheinlich sogar noch besser als ich. Ich hingegen weiß, je länger ein Christstollen kühl und dunkel liegt und lagert, desto besser wird er. Und das ist jetzt die gute Nachricht, denn ich vermute, geeignete Räume, kühl und dunkel, gibt es im Vatikan genügend. Den Stollen wird's freuen.
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0: Mittwoch, das war Ramazzotti, es ist 3:30. Und hätten wir bei Stadtland Bahn 1 heute das P, dann wäre es leicht. Stadt Polling, Land Peru, Tier Puma, aus aktuellem Anlass. Nein, aber wir werden heute kein P haben. So viel darf ich an dieser Stelle verraten. Wenn Sie sich trotzdem zutrauen und um ein DAB Plus Radio spielen möchten, dann rufen Sie doch jetzt durch unter der 0800 80 80 456. Dann sind Sie dabei bei Stadt, Land, Bayern 1 in der Viertelstunde.
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0: Und jetzt, aktuell ist aus unseren BR-Studios in ganz Bayern, 3:58.
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9: Mit Sebastian Wintermeyer. Jugendliche im Landkreis Neumarkt in der Oberpfalz fühlen sich ihrer Heimat verbunden und sie schauen optimistisch in die Zukunft. Das zeigt eine Befragung des Landkreises von mehr als 1000 jungen Menschen im Alter von 12 bis etwa 19. Gleichzeitig wünschen sich die Jugendliche aber mehr Treffpunkte, Freizeitangebote und Mitsprache.
10: Rund 2/3 der Befragten sehen in ihrer Gemeinde genug Angebote für junge Menschen. Besonders wichtig seien Plätze im Freien zum Treffen mit Freunden und Sportangebote in Vereinen. Aber die Jugendlichen wünschen sich auch zusätzliche Möglichkeiten außerhalb klassischer Vereinsstrukturen, etwa Indoor-Sport, Open-Air, Kino-Festivals oder Cafés. Auch beim Thema Mitbestimmung besteht Interesse. Rund 1/4 derjenigen, die Jugendsprechstunden oder Versammlungen noch nicht kennen, würden sich dort beteiligen. Deutlich wird außerdem ein Informationsbedarf zu Drogen, mentaler Gesundheit und Gewalt. Die Ergebnisse unterstreichen laut Landratsamt die Bedeutung von Angeboten, die Jugendlichen Wissen, Orientierung und Sicherheit geben. Aus Neumarkt, Tanja Gorges, Bayern 1.
9: Etwa 3 Jahre nach einem spektakulären Gold- und Bargeldfund auf der Autobahn A3 in Niederbayern haben die deutsche und die niederländische Polizei heute 40 Wohnungen in Nordrhein-Westfalen, Berlin und Holland durchsucht. Es geht dabei um den Verdacht der Geldwäsche. 3 Verdächtige wurden festgenommen, Fahrzeuge und Geld beschlagnahmt. Ausgangspunkt der Ermittlungen war eine Fahrzeugkontrolle im Oktober 2023. Damals hatten Beamte der Verkehrspolizei Deckendorf auf der A3 über 55 Kilogramm Gold und knapp 500.000 Euro Bargeld entdeckt. Und jetzt kompakt und zuverlässig das Wetter für Niederbayern und die Oberpfalz. Diese Mischung heute aus Sommer und Herbst, wie sich das anfühlt, die geht weiter. Höchstwerte bis zu 24 Grad. Morgen kommen ein paar Wolken dazu. Es wird ein bisschen kühler in der Spitze. Aktuell messen wir aber 23 Grad in Straubing und Weiden.
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0: Und dann schauen wir noch auf die Straßen mit dem Bayern 1 Verkehrsservice. A7 Ulm Richtung Würzburg, zwischen Ellwangen und Dinkelsbühl-Fichtenau, 6 Kilometer stockender Verkehr, 1/4 Stunde plus. Genauso auf der A7 Fulda Richtung Würzburg, zwischen Bad Brückenau-Wildflecken und Bad Kissingen-Obertulber, hier stockt es auf 4 Kilometern. A8 München Richtung Salzburg, 3 Kilometer Stau zwischen Rosenheim-West und Ruhrdorf, auch hier 1/4 Stunde. Halbe Stunde länger dauert es in Richtung München auf der A8 zwischen Fraßdorf und Rosenheim, staut sich auf 6 Kilometern an einer Baustelle, da ist nur eine Spur frei. A9 München Richtung Nürnberg, ein Unfall in Höhe Ingolstadt Süd. A9 Nürnberg Richtung Berlin, LKW-Unfall auf der rechten Spur zwischen Gefrees und Münchberg Süd. Und B14 Ansbach-Nürnberg in beiden Richtungen zwischen Wickliskreuth und Großhaslach, Sperre wegen einer Fahrzeugbergung.
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0: Kennt man ja, halt mit Stadt, Land, Fluss. Aber mit Bayern 1 wird's, finde ich, auch nicht schwieriger. Also ich habe gute Erfahrungen die Woche gemacht in den ersten beiden Tagen. Jetzt schauen wir mal, wie es unserer dritten Kandidatin heute geht. Aus Oberkotzau ist sie Ilona Schönfeld. Wie geht's heute?
2: Gut, mir geht's sehr gut. Das Wetter passt ja herrlich warm.
0: Ja, das stimmt. Was machen Sie?
2: Ja, ich gehe heute auf den Geburtstagnachmittag noch vom Enkel.
0: Mhm.
2: Ja.
0: Wie alt wird er?
2: 15.
0: Hui.
2: Schwieriges Alter.
0: Ja, ist ein Kerl, ne? Das ist immer schwierig.
2: Genau.
0: Nein.
2: Ja, ja.
0: Aber es ist auch gar nicht so leicht mit den Geschenken in dem Alter, gell?
2: Nee, da gibt man nur noch Geld.
0: Naja, klar, weil die Sachen werden auch größer, ne? Und dann
2: kann man
0: mit lustigen kleinen Spielfiguren keine Freude mehr machen.
2: Nee, auf keinen Fall.
0: Gut, aber es gibt Kaffee und Kuchen, schätze ich.
2: Ja, auf jeden Fall. Ja.
0: Sehr schön. Und vielleicht gibt es heute auch noch ein neues DAB Plus Radio.
2: Das wäre schön.
0: Das wäre aber für Sie, gell?
2: Ja, freilich. Das wäre für mich.
0: Freilich.
2: Ja.
0: Sehr fein. Die Regeln kennen Sie?
2: Ja, okay. Also gut, ich weiß nicht, muss ich alles beantworten, richtig? Ja.
0: Nein. Also ich mache Ihnen mehrere Vorschläge. Ich brauche 7 richtige Antworten.
2: Ja, 7.
0: In 30 Sekunden. Und wenn Ihnen partout nichts einfällt, dann sagen Sie einfach weiter.
2: Ja, genau, das habe ich gestern gehört, ja.
0: Ansonsten haben wir eine Stadt und ein Land und dann haben wir noch so allerlei anderes.
2: Ja, genau.
0: Und einen Buchstaben habe ich auch für Sie.
2: Ja, was ist der?
0: Der lautet heute D wie Durst.
2: Guter Buchstabe, denke ich.
0: Denke ich, hoffe ich für Sie auch. Wir fangen an mit einer Stadt.
2: Dortmund.
0: Einem Land.
2: Deutschland.
0: Einem Vornamen.
2: Dora.
0: Einem Schimpfwort.
2: Dalli Dalli.
0: Das ist ja schon bei Ihnen ein Schimpfwort. liegt im Handschuhfach. Gut, eine Pflanze mit D.
2: Donne.
0: Gehört in den Kühlschrank.
2: Dauerwurst.
0: Eine Sportart mit D.
2: Dehnen.
0: Ein Tier mit D.
2: Dachs.
0: Ja. So, jetzt haben wir's. Also,
2: gut.
0: Also bei Dornen bin ich noch nicht so ganz mit der Pflanze. Es gehört zur Pflanze, aber...
2: Ja, Dalie.
0: Ja, so Dalie. Machen wir's halt dann so.
2: Ja.
0: Genau.
2: Ja.
0: Sind wir durch?
2: Ja, schön.
0: Ja, sehr schön, Frau Schönfeld.
2: Ja.
0: Ganz schön sogar. Herzlichen Glückwunsch zum neuen Radio.
2: Dankeschön, freue ich mich.
0: Sehr gerne. Und jetzt einen schönen Nachmittag und richten Sie liebe Geburtstagsgrüße aus.
2: Das mache ich. Danke auch. Alles Gute für Sie auch.
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Gute Fahrt durch diesen Mittwochnachmittag, vielleicht auch schon in Richtung Feierabend, 9:09. Und ich habe eine kleine Information aus unserem Bayern 1 Verkehrsservice, betrifft die A94 München Richtung Passau. Vorsichtig fahren zwischen Neuötting und Neuötting Ost, da liegt nämlich ein Holzbrett auf der Fahrbahn.

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6: 10 Uhr mit Susan Falkenstein. Der frühere deutsche Geheimdienstchef Hanning ist in Untersuchungshaft. Seine Festnahme hat gestern Schlagzeilen gemacht. Gegen 13 Uhr heute wurde der 80-Jährige in einer Fahrzeugkolonne vom Bundesgerichtshof in eine Justizvollzugsanstalt gebracht. AD-Geheimdienstexperte Holger Schmidt berichtet.
7: Damit sitzt nun ein früherer BND-Präsident wegen mutmaßlicher landesverräterischer Ausspähung im Gefängnis. Auch wenn bis zu einer rechtskräftigen Verurteilung die Unschuldsvermutung gilt, wird der Vorgang national und auch international mit großer Aufmerksamkeit und mit Fassungslosigkeit beobachtet. Denn als Chef des Auslandsnachrichtendienstes genoss Hanning von 1999 bis 2005 internationale Anerkennung. Sein ebenfalls beschuldigter früherer Büroleiter war bereits gestern in Untersuchungshaft gekommen. Ein möglicher Prozess gegen die beiden dürfte wohl erst im kommenden Jahr stattfinden.
6: Den Staat effizienter machen, das ist eine der großen Aufgaben des Ministeriums für Staatsmodernisierung. Seit Mai letzten Jahres gibt es das, Ressortleiter ist Carsten Wildberger. Jetzt hat die Bundesregierung eine Zwischenbilanz der Effizienz gezogen. Ergebnis: Vieles sei umgesetzt, vieles sei noch in Arbeit. Als Erfolge nennt Wildberger selbst unter anderem den digitalen Kraftfahrzeugschein auf dem Smartphone, Online-Anträge, wenn jemand ein Unternehmen gründet, und schnellere Genehmigungen beim Straßenbau. Der Chemie-Nobelpreis geht in diesem Jahr an zwei Forscher aus Frankreich und Japan, Henri Cargan und Kenzo Sohai. ARD-Korrespondent Arne Bartram in Stockholm erklärt, wofür genau sie ausgezeichnet wurden.
8: Die beiden, die haben etwas erforscht, was dabei hilft, Medikamente gezielter herzustellen. Denn viele Wirkstoffe in Medikamenten, die bestehen aus sogenannten Molekülen, also so winzigen Teilchen, die es in zwei spiegelbildlichen Varianten gibt. Chemisch sehen die fast gleich aus, in unserem Körper können die aber ganz unterschiedlich wirken. Cargan und Sohai haben erforscht, wie man gezielt nur die Variante herstellt, die im Körper dann auch das tut, was das Medikament soll. Die beiden Gewinner bekommen umgerechnet etwas mehr als 1 Million Euro Preisgeld, das sie sich teilen.
6: Studierende in Deutschland sind häufig von Armut betroffen. Einer Studie zufolge liegt die Armutsquote unter Studierenden bei 37,8%. Das sei mehr als doppelt so hoch wie in der Gesamtbevölkerung, heißt es in der Untersuchung, die vom Paritätischen Gesamtverband und dem Deutschen Studierendenwerk vorgestellt wurde. Als Grund werden unter anderem die hohen Wohnkosten genannt. Die Fußballfans des VfL Bochum müssen sich ab dem kommenden Heimspiel gegen Arminia Bielefeld etwas zurückhalten. In der Ostkurve gilt ein striktes Hüpfverbot. Das haben der Verein und die Stadiongesellschaft bekannt gegeben. Luca Benincasa aus Bochum über die Hintergründe.
5: Ein neues Gutachten im Zuge der geplanten Stadionmodernisierung zeige, dass das rhythmische Springen starke Schwingungen auslöst. Die Tragfähigkeit der Tribüne sei laut Gutachten aber grundsätzlich gegeben. Deshalb bleibt ein normaler Torjubel erlaubt, verboten ist nur das choreografierte Springen. Der Verein appelliert nun eindringlich an seine Fans, sich an dieses Verbot zu halten, denn falls nicht, drohe die Sperrung der kompletten Osttribüne.
6: Die Zeit, es ist 16.03 Uhr.
9: Ist noch ein bisschen hin bis Sonnenuntergang. Sehen wir den heute überhaupt? Frage ich mal Christian Kienast, der hat das Bayernwetter.
10: Den sehen wir. Wir haben noch 3 Stunden Sonnenschein und nur von Süden her ziehen über die Alpen so ein paar Wolken. Also da sieht man vielleicht jetzt nicht ganz so gut, aber ansonsten schon. Und 20 bis 26 Grad machen auch noch Spaß, weil die bleiben uns nämlich noch bis zum Sonnenuntergang. Also so ungefähr zumindest. Dann aber die Felicia. Ja, das ist das Tief, das dann Regen bringt. In der Nacht geht's mit Wolken schon los und morgen während des Tages zieht dann eben diese Schauerstaffel über Bayern von Nordwest nach Südost. Ganz am Anfang des Tages morgen ist der Süden noch von Sonne beschienen. Dann zieht die Staffel durch, diese Regenstaffel, und dann haben wir es eben im Nordwesten dann wieder mit ein paar Sonnenstrahlen zu tun. Kälter wird's, 10 bis 15 Grad so um 17 Uhr, da sind die Temperaturen dann nämlich schon wieder runtergegangen. Und wie geht's weiter? Am Freitag haben wir jetzt, da gibt's dann auch einige Sonnenstrahlen, noch etwas Regen an den Alpen, es wird kühler. Freitag, Samstag, Sonntag so um 14 Grad als Höchstwerte.
9: Der Bayern 1 Verkehrsservice kurz nach 4. Auf der A7 Ulm Richtung Würzburg 10 Kilometer stockender Verkehr zwischen Ellwangen und Dinkelsbühl-Fichtenau 25 Minuten plus. Viertelstunde länger brauchen Sie auf der A7 Fulda Richtung Würzburg zwischen Bad Brückenau-Wildflecken und Bad Kissingen-Obertulba 4 Kilometer stockender Verkehr. A8 München Richtung Salzburg, auch hier ein Zeitverlust von einer Viertelstunde. Es staut sich auf 3 Kilometern zwischen Rosenheim-West und Ruhrdorf. In Richtung München 6 Kilometer Stau zwischen Fraßdorf und Rosenheim an der Baustelle. Es ist nur eine Spur frei. Kostet eine halbe Stunde. Unfall auf der A9 München Richtung Nürnberg zwischen Langenbruck und dem Rastplatz Baarer Weiher. In Richtung München, Unfall auf der linken Spur zwischen Manching und Langenbruck. A9 Nürnberg Richtung Berlin zwischen Gefrees und Münchberg Süd ein LKW-Unfall auf der rechten Spur. A93 Holledau Richtung Regensburg, Unfall zwischen Dreieck Saalhaupt und Bad Abbach. 3 Kilometer Stau sorgen für eine Zeitverzögerung von einer Viertelstunde. In Richtung Holledau 20 Minuten plus, hier staut es sich auf 5 Kilometern an einer Baustelle zwischen Regensburg Nord und dem Kreuz Regensburg. A99, die Westumfahrung München in Richtung Lindau. 10 Kilometer stockender Verkehr zwischen Neuherberg und dem Dreieck Allach, 20 Minuten plus. Und B14, Ansbach-Nürnberg, in beiden Richtungen immer noch Sperre zwischen Wickleskreuth und Großhaslach wegen einer Fahrzeugbergung.
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9: So, meine Dirndlblusen sind schon wieder gewaschen. Weil Oktoberfest in München ist rum, aber es gibt ja noch genug andere Volksfeste in Bayern. Heute zum Feierabend könnte man beispielsweise auf die Fürther Michaeliskirchweih gehen. Wetter passt noch prima. Und auf dem Weg dorthin gibt es in ihrem Radio Michael Jackson. Es gibt Dragon Ball Man und es gibt auch Richard Sanderson.
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0: Billy Jean und Michael Jackson, da sitzt der Mittwochnachmittag hier auf Bayern 1. Und wir können uns ja noch nicht wirklich beschweren, muss man sagen. Heute ja noch mal bis zu 26 Grad. Okay, ist ein bisschen dem Föhn geschuldet, aber dennoch ziemlich warm für so einen 7. Oktober. Aber wenn es jetzt dann kälter wird, und immer wenn es kälter wird, dann habe ich das Gefühl, dass ich ein bisschen mehr esse oder zumindest mehr Hunger habe. Jetzt ist das mit den Gefühlen aber natürlich immer so eine Sache und deswegen dachte ich, frage ich doch einfach mal nach bei Silke Mehring aus der ARD Gesundheitsredaktion. Essen wir im Herbst wirklich mehr und wenn ja, warum?
1: Tatsächlich tun wir das und dafür gibt es ganz unterschiedliche Gründe. Wenn es dunkler wird und das Sonnenlicht fehlt, dann schüttet der Körper zum Beispiel weniger Serotonin aus. Das ist unser Wohlfühlhormon. Gleichzeitig aber produziert der Körper mehr Melatonin. Das ist das Schlafhormon. Und auch das hemmt wiederum die Ausschüttung von Serotonin. Und dadurch steigt bei vielen die Lust auf kohlenhydratreiche Lebensmittel wie Brot, Pasta oder Süßigkeiten. Denn die helfen dabei, Serotonin zu bilden. Außerdem muss unsere Körpertemperatur immer bei etwa 37 Grad Celsius liegen. Bei der sogenannten Thermogenese produzieren wir Wärme durch den Stoffwechsel, um diese konstante Körperkerntemperatur stabil zu halten. Wenn es also draußen kälter wird, braucht der Körper mehr Energie und die holt er sich eben darüber, dass wir mehr essen.
0: Aber jetzt reden wir nicht drum rum, mehr essen heißt in der Regel ja auch mehr wiegen. Das kann man vielleicht mit dickeren Klamotten kaschieren, aber gibt es eine Möglichkeit gegenzusteuern, ohne gleich das böse Wort Diät in den Mund nehmen zu müssen?
1: Auf jeden Fall ist viel Wärme von innen gut, also Suppen und sättigende Eintöpfe, Ofengemüse oder auch Porridge. Das füllt das Magenvolumen und signalisiert dem Gehirn schnell Sättigung. Hilfreich sind auch gute Laune-Snacks wie Mandeln, Walnüsse oder Esskastanien, die den Serotoninspiegel nachhaltig anheben, ebenso wie komplexe Kohlenhydrate wie Haferflocken, Linsen, Kichererbsen, die lange sättigen. Zum Trinken eignen sich vor allem ungesüßte Tees und Brühe. Außerdem sollte man am besten mittags raus und spazieren gehen, um so viel Sonne wie möglich zu tanken. Wichtig ist auch ausreichend Schlaf, weil bei zu wenig Schlaf ein Hormon ausgeschüttet wird, das Hunger auslöst. Und last but not least gibt's einen schönen Trick gegen den Herbsthunger.
0: Okay.
1: Nämlich ein warmes Bad. Das entspannt, der Körper muss nicht selber heizen und die Stimmung steigt, ohne dass wir Trostessen brauchen.
0: So wird es also im Herbst in manchem bayerischen Haushalt heißen: Schatz, ich habe Hunger, ich gehe in die Badewanne.
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3: Und jetzt aktuell ist aus unseren BR-Studios in ganz Bayern, eine Minute nach 4:30.
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5: Mit Sebastian Wintermeyer. Im Kampf gegen sogenannte Kinderpornografie stellt KI-generiertes Material die Fahnder vor ganz neue Herausforderungen. Bislang gäbe es kaum Rechtsprechung zu KI-generierten Missbrauchsdarstellungen, heißt es vom Cybercrime-Zentrum bei der Staatsanwaltschaft Karlsruhe. Dieses Zentrum erwirkte eine der ersten Verurteilungen in dem Bereich. Ein Forschungsteam der Universität Passau ist jetzt zu dem Schluss gekommen, dass bei Missbrauchsdarstellungen auch Betreiber von KI-Tools strafrechtlich verfolgt werden könnten, etwa wegen Beihilfe. Zahlreiche Rettungsexperten treffen sich diese Woche ja in Regensburg. Wir haben auf Bayern 1 berichtet über den Kongress. Das Ziel der Teilnehmer aus aller Welt: voneinander lernen, wie Rettungsdienste in Zukunft besser organisiert werden können.
6: 250 Rettungsdienstbetreiber aus über 20 Ländern sowie Politikvertreter und Wissenschaftler kommen seit Montag jeden Tag in Regensburg zusammen, um sich über die Arbeit der Rettungsdienste auszutauschen. Einer von ihnen ist Michael Nolan aus der kanadischen Provinz Ontario. Vom Kongress nehme er durchaus Ideen für seine eigene Arbeit mit, sagt Nolan.
5: Wir lernen enorm viel. Wenn wir über unsere Arbeit nachdenken, dann zwingt uns das, bessere Wege zu erkennen, die einfachen Dinge zu tun und bessere Wege für komplexe Probleme zu sehen. Aber wir kommen oft zu den gleichen Lösungen.
6: Auch ganz praktisch dient die Konferenz des Runden Tischs internationaler Rettungsdienste IRCP dem Austausch. So sind kanadische Rettungssanitäter zusammen mit Kollegen des Bayerischen Roten Kreuzes rund um Regensburg bei echten Einsätzen unterwegs.
5: Andreas Wehnleder berichtete. Das Freibad Neumarkt in der Oberpfalz bleibt auch in der kommenden Saison geöffnet. Ursprünglich sollte das Freibad für eine Sanierung im kommenden Jahr geschlossen bleiben. Die wird aber verschoben, so die Stadtwerke. Grund dafür sei ein ausstehender Förderbescheid. Und jetzt kompakt und zuverlässig das Wetter für Niederbayern und die Oberpfalz. Es geht weiter durch diesen Nachmittag mit Sonne und Höchstwerten bis zu 24 Grad. Morgen wird es ein paar Grad kühler in der Spitze, kommen ein paar Wolken dazu.
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3: Und hier noch der Blick auf die Straßen mit dem Bayern 1 Verkehrsservice. Auf der A7 Ulm Richtung Würzburg 4 Kilometer Stau zwischen Aalen, Westhausen und Dinkelsbühl-Fichtenau 20 Minuten plus. Viertelstunde länger brauchen Sie auf der A8 München in Richtung Salzburg zwischen Rosenheim West und Rohrdorf 4 Kilometer Stau an der Baustelle. In Richtung München auf der A8 7 Kilometer Stau an der Baustelle zwischen Fraßdorf und Rosenheim. Aktueller Zeitverlust 50 Minuten. 20 Minuten länger dauert es auf der A9 Nürnberg Richtung München zwischen Neuburg an der Donau und Denkendorf stocken der Verkehr nach einem Unfall auf der linken Spur. A93, Holledau Richtung Regensburg. Unfall zwischen Dreieck Saalhaupt und Bad Abbach. 3 Kilometer Stau plus 15 Minuten. 20 Minuten länger dauert es auf der A93, Weiden Richtung Holledau. Es stockt auf 7 Kilometern zwischen Regenstauf und dem Kreuz Regensburg an einer Baustelle. 20 Minuten sind es auch für die A99, die Westumfahrung München Richtung Lindau. Hier stockt der Verkehr zwischen Neuherberg und dem Dreieck Allach. Und auf der B14, Ansbach-Nürnberg, immer noch in beiden Richtungen Sperre wegen einer Fahrzeugbergung zwischen Wicklesreuth und Großhaslach.
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0: Heaven for Everyone mit Queen.
1: Gut. Und bevor ich mich jetzt in Richtung Sonnenuntergang in rosa, orange, gar wunderbar an diesem Mittwoch verabschiede und Ihnen einen schönen Feierabend wünsche, möchte ich dann doch noch eine Kleinigkeit loswerden. Weil manchmal geht es schnell, sehr schnell, nachgerade blitzschnell. Im Inneren der Sonne zum Beispiel ist ein gewöhnliches Hühnerei in 0,0001 Nanosekunden hart gekocht. 0,0001 Nanosekunden. Das ist jetzt wirklich schnell, ja? Aber für die Ungeduldigen unter Ihnen möglicherweise eine Option. Also vielleicht auf den ersten sehr schnellen Blick. Denn die Reise zur Sonne mit einem heute üblichen Düsenflugzeug würde aktuell an die 19 Jahre dauern. Also ich würde sagen, was lernen wir daraus? Die Relationen stimmen nicht. Deswegen wird es so sein, dass wir nach wie vor an die 10 Minuten brauchen, um die berühmten 10 Minuten, um ein Hühnerei der Größe M hart und schnittfest zu kochen. 10 Minuten, das macht übrigens etwa 3 Sonnenuntergänge.
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1: Das wollte ich noch loswerden.

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9: Um 17 Uhr mit Susan Falkenstein. Die Regierung von Aserbaidschan hat bei der Bundesregierung protestiert. Sie bestreitet, etwas mit dem Fall von Ex-BND-Chef Hanning zu tun zu haben. Gestern hatte der Spiegel berichtet, Hanning habe in engem Austausch mit einem Agenten aus Aserbaidschan gestanden. Der 80-Jährige jedenfalls ist seit heute in Untersuchungshaft. Holger Schmidt berichtet.
10: Kurz nach 13 Uhr wurde der frühere BND-Präsident August Hanning in einer Fahrzeugkolonne und in Begleitung von polizeilichen Spezialkräften vom Gelände des Bundesgerichtshofs weg in Richtung einer Justizvollzugsanstalt gefahren. Zuvor hatte ein Ermittlungsrichter am Bundesgerichtshof ihm den Haftbefehl verkündet und den Vollzug der Untersuchungshaft angeordnet. Damit sitzt nun ein früherer BND-Präsident wegen mutmaßlicher landesverräterischer Ausspähung im Gefängnis. Auch wenn bis zu einer rechtskräftigen Verurteilung die Unschuldsvermutung gilt, wird der Vorgang national und auch international mit großer Aufmerksamkeit und mit Fassungslosigkeit beobachtet.
9: Die russische Gruppe Chilin gilt als eines der aggressivsten Hackernetzwerke weltweit. Ermittler hatten sie in Japan beobachtet und jetzt erstmals ein Mitglied festgenommen. Der Mann wurde nach Deutschland ausgeliefert. Daniela Junghans fasst zusammen.
11: Bei dem festgenommenen Mann handelt es sich laut NRW-Innenministerium um einen 28-jährigen Russen. Er sei einer der führenden Köpfe der international tätigen Hackergruppe Chilin, die mit sogenannter Ransomware hohe Geldbeträge von Unternehmen erpresst. Die Hacker hätten in den vergangenen 2 Jahren bundesweit rund 150 Unternehmen, Behörden und Kliniken angegriffen, sagte NRWs Innenminister Herbert Reul. Auch die Deutsche Bischofskonferenz und die Partei Die Linke seien bereits von der Gruppe erpresst worden.
9: Das Hamburger Logistikunternehmen Zippel darf nicht an einen chinesischen Staatskonzern verkauft werden. Das Bundeskartellamt hatte den Deal zwar noch freigegeben, aber die Bundesregierung stoppt ihn jetzt wegen Sicherheitsbedenken. Aus Berlin dazu Christina Nagel.
12: Der chinesische Staatskonzern Costco wollte einen Anteil von 80% der Stimmrechte an dem Logistikunternehmen aus Hamburg kaufen. Aus Sicht der Bundesregierung würde das bestehende Abhängigkeiten vertiefen. Wichtige Lieferketten in Deutschland und der Europäischen Union müssten geschützt werden, argumentiert das Wirtschaftsministerium. Das Hamburger Unternehmen ist spezialisiert darauf, Containerfracht von Nordseehäfen wie Hamburg und Bremerhaven per Lkw und Bahn nach Ostdeutschland zu transportieren.
9: Der massive Hackerangriff auf die Ludwig-Maximilians-Universität in München bereite manchen Studenten finanzielle Probleme, hat die studentische Vertretung Politikwissenschaft dem BR gesagt. Einigen Studenten sei kein BAföG ausgezahlt worden für Oktober. Wohl, weil Leistungsnachweise und Immatrikulationsbescheinigungen nicht ausgestellt werden konnten, wegen der gelähmten IT-Systeme. Das Studierendenwerk München-Oberbayern widerspricht dem. Eine Sprecherin sagte dem BR, es gebe bei ihnen keinen solchen Fall. Mit Hubschraubern, mit Drohnen und Streifenwagen sucht die Polizei nahe dem Münchner Flughafen nach einer Raubkatze. Möglicherweise sei es ein Puma, hat eine Sprecherin des Landratsamtes Erding dem BR gesagt. Ein Zeuge hatte das Tier im Notzinger Moos in der Gemeinde Oberding gesichtet und ein Video gemacht. Kreisjägerchef Schreder rät, das Gebiet zu meiden, auch Hunde und Katzen sollte man in der Region nicht frei rumlaufen lassen. Die Zeit, es ist 17.03 Uhr.
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14: Ich bin nur gespannt, Hunde und Katzen sollte man nicht rumlaufen lassen, hieß es gerade in der Meldung. Ich habe so die Befürchtung, dass das mein Kater ist.
13: Überhaupt nicht interessiert.
14: Mal sehen. Aber es ist ja noch nicht raus. Vielleicht ist es wirklich ein Puma, aber der Puma hat wenigstens ein schönes Abendrot, dort wo er gerade rumläuft. Denn meistens ist der Himmel frei, ohne Wolken. Von Südwesten her ziehen jetzt ein paar rein und in der Nacht kann es dann da an den Alpen auch mal regnen. 15 bis 7 Grad sind die Tiefstwerte in der Nacht. Morgen dann eben etwas feuchteres Wetter. Da kriegen wir dann Regen, sogar Dauerregen an den Alpen und Gewitter können auch dabei sein. Erst haben wir noch 14 bis 20 Grad, so um die Mittagsstunde. Um 17 Uhr sind es dann nur noch 10 bis 15 Grad, weil mit dem Regen kommt auch die kalte Luft und der Wind. Und genauso geht es dann Freitag, Samstag und Sonntag weiter, dann nur noch um 14 Grad.
13: Der Bayern 1 Verkehrsservice mit minutengenauer Stauzeitmessung. Es ist einiges los. Wir starten auf der A8 Richtung Salzburg zwischen Rosenheim West und Rohrdorf. 4 Kilometer Stau an einer Baustelle. 15 Minuten dauert es da länger. In der Gegenrichtung zwischen Fraßdorf und Rosenheim 7 Kilometer Stau an der Baustelle. Da eine Dreiviertelstunde drauf. A9 Richtung Nürnberg zwischen Manching und Denkendorf. Stop and go plus 10 Minuten. Dann A9 von Berlin aus in Richtung Nürnberg, zwischen Bindlacher Berg und Bayreuth Süd. Sperre nach einem LKW-Unfall. Bitte unbedingt die Rettungsgasse offen halten, sonst dauert es nur länger. Aktuell 2 Kilometer Stau. Und dann weiter auf der A9 Richtung München, zwischen Ingolstadt Süd und Langenbruck. 5 Kilometer Stau, da hat es einen Unfall auf der linken Spur gegeben. Nochmal 20 Minuten mehr. Auf der A93 Holledau Richtung Regensburg ist der Tunnel Prüfening gesperrt. Da steht ein defektes Fahrzeug. Es staut sich ab Bad Abbach. 20 Minuten mehr auch hier. Dann A93 Weiden Richtung Holledau zwischen Regenstauf und Kreuz Regensburg. 7 Kilometer stockend an der Baustelle. Genauso 20 Minuten. Ebenso auf der A99 auf der Westumfahrung Richtung Lindau. Da 9 Kilometer Stau zwischen Neuherberg und dem Allacher Dreieck. Und noch die B12 Buchlohe Richtung Kempten. Die ist zwischen Kaufbeuren Neugablons und der B16 bei Markt Oberdorf nach einem Unfall mit mehreren Fahrzeugen gesperrt. Wir wünschen gute und vor allen Dingen sichere Fahrt.
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13: Majestätisch. Ich spreche gleich mit einer frisch gekrönten bayerischen Königin. Wir gehen nachher noch in die Schwammerl und dazu jetzt feinste Feierabendentspannung von Mariah Carey.
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0: immer noch gut. Blue Night Shadow. Wenn sich vielleicht mal jemand fragt, von wem das ist. Two of Us. So, aber jetzt bitte erstmal kurz Haltung annehmen. Jetzt steht sie nämlich fest. Die erste bayerische Brezenkönigin, Janja Wirsing aus Wülfershausen im Landkreis Rhön-Grabfeld ist es geworden. Ganz frisch gebacken heute Nachmittag. Die bayerische Brezenkönigin bei der Obermeistertagung vom Landesinnungsverband fürs bayerische Bäckerhandwerk. Und jetzt am Bayern 1 Telefon. Janja, spreche ich jetzt wirklich mit der allerersten bayerischen Brezenkönigin?
1: Ja.
0: Wie ist es so, das Gefühl?
1: Ja, es ist auf jeden Fall schön, dass da jetzt die Last erstmal abfällt, weil, ich meine, klar, ich habe ja schon die ganze Zeit dann gezittert, ob es wird oder nicht. Ja, jetzt ist es geschafft und ich hoffe, dass es meine Mitbewerber verkraften.
0: Sie sind ja überhaupt deswegen schon alleine dafür geeignet, weil Sie ja auch noch Bayerns schnellste Bäckerin sind, jetzt auch noch Brezenkönigin. Also ganz schnell Krone aufgesetzt und los geht's, oder?
1: Ja, also ich hoffe natürlich, dass ich mit dem Amt auch was bezwecken kann. Ich meine, dafür habe ich mich ja beworben, dass ich das auch weitergeben kann. Gell? Also ich bin da echt mal gespannt. Ich freue mich einfach drauf, da halt dann, ich sag mal, auch wieder neue Leute kennenzulernen oder auch die, die man kennt, halt dann auch wiederzusehen. Das finde ich halt immer auch ganz spannend.
0: Sie sind ja wirklich Bäckermeisterin mit Herzblut und wollen auch das Handwerk da ein bisschen nach vorne bringen. Was ist so toll an Ihrem Job?
1: Oh Gott, was ist an meinem Job nicht toll? Also ich bin ja wirklich ein Mensch, also ich liebe ja da eigentlich alles dran. Ich stehe gern früh auf, man kann alles ausprobieren und rumexperimentieren. Ja, ich lerne auch gern dazu, das macht mir einfach total Spaß, also eigentlich das Gesamtpaket.
0: Also schwer zu empfehlen, der Bäckerberuf, weil ich kann mir vorstellen, dass jetzt viele ja, die von der Schule abgehen, erstmal überlegen, was machen wir denn?
1: Also ich würde es natürlich jedem weiterempfehlen, auch den Menschen, die vielleicht nicht so gern mitten in der Nacht aufstehen, weil wir haben ja mittlerweile auch die Möglichkeit von der Tagproduktion. Mhm. Das ist bei mir auf der Arbeit zum Beispiel auch. Also wir backen nur noch in der Nacht und am Tag wird produziert und das funktioniert einwandfrei und ist dann auch für die Leute, die verhältnismäßig ein bisschen länger schlafen, gut.
0: Was verstehen Sie unter länger schlafen?
1: Na gut, also wenn man jetzt nicht gerade derjenige ist, der früh backt, fangen bei uns die Leute zwischen 7 und 8 Uhr an.
0: Oh ja, das ist ja völlig normal.
1: Ja, das sind total reguläre, normale Arbeitszeiten. Aber dazu muss man halt sagen, wenn man eher anfängt, kann man auch eher nach Hause, ne?
0: Also, ich höre schon, da werden sich jetzt ganz viele überlegen, ob sie es vielleicht doch machen, das Bäckerhandwerk. Ich wünsche Ihnen in jedem Fall erstmal alles Gute für die Krönung nächste Woche. Wissen Sie schon, Krönchen, so wie es so ausschaut?
1: Nee, leider weiß ich das noch nicht. Also da schwebe ich komplett in der Luft und bin ich auch echt mal gespannt. Das erfahre ich ja dann am Montag.
0: Ja, Klamottenfrage, ganz wichtig.
1: Oh ja, schwieriges Thema.
0: Ich drücke Ihnen die Daumen. Janja Wirsing aus Wülfershausen, Landkreis Rhön-Grabfeld, die erste bayerische Brezenkönigin.
1: Ja, danke schön auf jeden Fall.
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1: Jetzt haben wir wieder Aktuelles aus unseren BR-Studios in ganz Bayern. Es ist 17.30 Uhr.
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3: Mit Sebastian Wintermeyer. Die Stadt Freyung im Kreis Freyung-Grafenau hat ihre Bürger zum Wassersparen aufgerufen. Es komme zu wenig aus den Quellen. Um die Trinkwasserversorgung in den Ortsteilen Kreuzberg und Winkelbrunn zu sichern, sei eine Fernwasserversorgung erforderlich. In den vergangenen Monaten hatten sich schon die Gemeinden Böbrach, Untergriesbach, Thurmansbang oder Heidmühle wegen Trinkwassermangels gemeldet. Hauptursache sind die langen Trockenphasen. Das Bayernwerk ist der größte Stromverteilnetzbetreiber in Bayern und muss die Energiewende bewältigen. Kunden klagen über lange Wartezeiten. Heute hat das Unternehmen in Regensburg ein Konzept für eine noch effizientere Bewirtschaftung des Stromnetzes vorgestellt. Lorenz Storch berichtet.
4: Das Erneuerbare Energiengesetz und andere Regelungen ändern sich immer wieder. Im Ergebnis, so Bayernwerkchef Egon Westphal.
5: Sehr komplexer Prozess. Ich glaube, dass wir momentan feststellen können, dass Stabilisierung da ist, sich und Stück für Stück die Dinge wieder verbessern.
4: Die Bayernwerk-Mitarbeiter sollen jetzt KI-Werkzeuge an die Hand bekommen, damit sie sich in den auch intern immer komplizierteren Datenbanken schneller zurechtfinden. Bei großen Stromverbrauchern, die auf Netzanschluss warten, soll ein neues Priorisierungssystem dazu führen, dass die am besten vorbereiteten, netzverträglichsten und wichtigsten Projekte zuerst ans Netz kommen. Photovoltaik- und Windkraftanlagen können sich den gleichen Stromanschluss teilen, das Netz möglichst effizient ausnutzen. Darauf kommt es jetzt aus Sicht des Bayernwerks an.
3: Das staatliche Bauamt Regensburg will einen Unfallschwerpunkt in Neumarkt entschärfen. Demnach soll am Pöllinger Kreisel die zweispurige B8-Zufahrt aus Richtung Postbauer Heng auf einen Fahrstreifen reduziert werden. Die Gesellschaft für christlich-jüdische Zusammenarbeit in Weiden hat heute an die Menschen erinnert, die heute vor 3 Jahren in Israel Anschlagsopfer geworden sind. Terroristen der islamistischen Hamas ermordeten damals 1200 Menschen und verschleppten 250. Die Gesellschaft für christlich-jüdische Zusammenarbeit vereint alle Religionen und will Toleranz stärken. Kompakt und zuverlässig das Wetter, noch immer Höchstwerte bis knapp 23 Grad. In der Nacht geht's runter bis 8, morgen maximal 20 Grad.
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1: Wir schauen weiter auf die Straßen. Der Bayern 1 Verkehrsservice mit minutengenauer Stauzeitmessung. A7 Ulm Richtung Füssen zwischen dem Kreuz Ulm-Elchingen und dem Dreieck Hittistetten staut sich auf 4 Kilometer, 15 Minuten plus hier. A8 in Richtung Salzburg zwischen Rosenheim West und Rohrdorf. 4 Kilometer Stau an einer Baustelle, dauert eine Viertelstunde länger. In der Gegenrichtung, also Richtung München zwischen Fraßdorf und Rosenheim, 7 Kilometer Stau an der Baustelle, da ist es eine Dreiviertelstunde mehr. A9 in Richtung Nürnberg, wenn Sie von München aus unterwegs sind, stockender Verkehr zwischen Manching und Denkendorf plus 10 Minuten. Dann A9 Berlin Richtung Nürnberg zwischen Bindlacher Berg und Bayreuth Süd. Sperre nach einem LKW-Unfall. Bitte unbedingt die Rettungsgasse offen halten. Aktuell staut sich's auf 2 Kilometern. Weiter auf die A92 Richtung Deggendorf zwischen Landshut Nord und Kreuzlandshut. 4 Kilometer Stau an einer Baustelle, Viertelstunde länger. A93 erstmal Holledau Richtung Regensburg, 7 Kilometer Stau zwischen Bad Abbach und Regensburg-Prüfening, macht 20 Minuten mehr. Dann A93 Weiden Richtung Holledau zwischen Regenstauf und Kreuz Regensburg, 7 Kilometer Stop and Go, Viertelstunde plus. A99 die Westumfahrung Richtung Lindau, 10 Kilometer Stau und stockender Verkehr zwischen Fröttmanning Nord und dem Allacher Dreieck. Die B12 Buchloe Richtung Kempten ist zwischen Kaufbahn Neugablons und der B16 bei Markt Oberdorf nach einem Unfall mit mehreren Fahrzeugen gesperrt. B15 Rosenheim Richtung Landshut zwischen Schächen und Wasserburg, 2 Kilometer Stau, macht 20 Minuten mehr. Und B307 Vorderes Richtung Gmund, da staut sich zwischen Rottach-Egern und Gmund und es dauert eine halbe Stunde länger. Wir wünschen gute und vor allen Dingen sichere Fahrt.
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6: Und schon wird's großartig. Jetzt gleich für Sie.
2: Lenny Kravitz.

0: Con Gianna Nannini.
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0: vor sechs, früher Mittwochabend, nochmal goldenster Oktober mit ein bisschen Spätsommer-Feeling. Also gehen wir in die Schwammerl, oder?
1: Essen tue ich schon gern, aber selber war ich noch nicht unterwegs. Ja.
2: Na, weil mir das irgendwie zu unsicher ist, weil ich mich da zu wenig auskenne.
3: Nicht mehr so oft, ich kauf's lieber.
4: Weiß noch, was Steinpilze sind und Pfifferlinge und was anderes würde ich auch nicht mitnehmen.
0: Die Frage ist, wo wachsen überhaupt welche nach dem trockenen Sommer? Es haben ja viele befürchtet, dass da gar nichts geht. Aber in manchen Ecken im Freistaat sprießen die Pilze sehr gut aus dem Boden, sogar auch in Franken. Im Landkreis Bamberg kann man sein Schwammerlkörbchen durchaus vollkriegen, sagt Andreas Reder von der Pilzschule Bamberg.
5: Man merkt, dass es ein gutes Jahr für die sogenannten Streuzersetzer oder Folgezersetzer ist. Das sind praktisch die Pilze, die die Laubstreu, die Nadelstreu zersetzen. Unter anderem der Parasol, den viele kennen. Für den ist es ein super Jahr. Oder auch für Parasiten, zum Beispiel die krause Glucke.
0: Trotzdem ist es in den Laubwäldern in Oberfranken natürlich schon sehr trocken. Da gibt es dann entsprechend weniger Pilze. Aber in den Nadelwäldern, also wo viel Moos ist, da stehen die Chancen ganz gut.
5: Was uns in die Karten spielt, ist halt der Morgennebel, der im Herbst immer mehr zunimmt. Und der kann ein bisschen die fehlende Feuchtigkeit durch den Regen ausgleichen.
0: Und ansonsten halt schauen, wo in letzter Zeit doch ein bisschen Regen runtergekommen ist. Da machen schon ein paar Kilometer teilweise einen großen Unterschied. Mykologe, also Pilzexperte Peter Karasch, ist im ganzen Freistaat unterwegs. Ende August war er im Bayerischen Wald und im Alpenraum und da hat es spürbar geregnet. Deswegen ging es sofort los.
6: Dort sind dann auch nach 14 Tagen halt die Pilze erschienen, insbesondere Steinpilze und Hexenröhrlinge, also das, was die Bevölkerung allgemein als Speisepilz eben sucht. Und das waren sehr große Mengen. Das bedeutet also, dass sich die Pilzsaison mehr komprimiert.
0: Also im Bayerischen Wald haben Sie fast schon eine Pilzschwemme, aber auch woanders dürfte noch was gehen in diesem Herbst.
6: Dass es jetzt nochmal Ende Oktober einen Schub gibt, also wenn es nächste Woche wirklich einiges an Regen runterkommt. Solange die Böden nicht durchfrieren, solange es keinen starken Frost gibt, haben wir noch Hoffnung. Auch in diesen Bereichen, wo bis jetzt noch keine Pilze aufgetaucht sind.
0: Es soll ja ab morgen losgehen mit dem Regen. Also da können wir dann im Oktober bestimmt nochmal in die Pilze. Pro Kopf darf ja jeder Privatmensch 1 bis 2 Kilo pro Tag sammeln. Und was sie daraus machen können, da haben wir sehr leckere Rezeptideen auf bayern1.de.

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1: Glückwunsch an den Landkreis Erlangen-Höchstadt. Der ist ausgezeichnet worden mit Platz 2 beim bundesweiten Wettbewerb Initiative Pro Recycling Papier, weil sie da besonders darauf achten, Papier wieder zu verwerten und damit Energie zu sparen und natürlich auch Holz. Mehrere Städte und Gemeinden haben beim Papierverbrauch inzwischen eine Recyclingquote von 100% erreicht. Neben Erlangen-Höchstadt in Bayern auch der Landkreis Starnberg oder Nürnberg. Die Stadt hat sogar eine Sonderauszeichnung für 5 Jahre Bestleistung beim Papierrecycling bekommen. Für uns von Bayern 1 heute eine gute Nachricht.

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10: Um 18 Uhr mit Thomas Frohwerk. Nie vergessen, niemals schweigen. Unter diesem Leitgedanken hat am Nachmittag in Berlin eine Gedenkveranstaltung stattgefunden, 3 Jahre nach dem Hamas-Terrorangriff auf Israel. Zu den Rednern am Bebelplatz gehörten unter anderem der Bundesinnenminister und der israelische Botschafter in Berlin. Unser Hauptstadtkorrespondent Jasper Rusbart berichtet.
11: Wir haben genug Sonntagsreden über tote Juden gehört, sagte Ron Prosor. Jetzt brauche es Taten für lebende Juden, eine Offensive gegen Antisemitismus, so der israelische Botschafter in Deutschland. Berlin sei eine Stadt, in der Juden auf der Straße, in Universitäten und in U-Bahnen angegriffen werden, dass jüdische Kindergärten und Schulen wie Festungen ausgebaut seien und permanenter Polizeischutz die letzte Verteidigungslinie bilde, sei eine Normalität, an die man sich nicht gewöhnen dürfe.
10: Der Ex-Chef des BND Hanning sitzt nun in Untersuchungshaft. Das hat die Bundesanwaltschaft mitgeteilt. Sie verdächtigt Hanning, von seinem früheren Büroleiter geheime BND-Informationen erhalten zu haben, als er selbst schon nicht mehr bei dem Geheimdienst arbeitete. Der Spiegel berichtet, dass Hanning Verbindungen zu einem Agenten aus Aserbaidschan gehabt haben soll. 2 Forscher haben ein mehr als ein Jahrhundert altes Rätsel der Chemie gelöst. Der Franzose Henri Cargon und Kenzo Soai aus Japan. Dafür bekommen sie jetzt den Chemie-Nobelpreis. Ausgezeichnet werden sie für ihre Entdeckungen in der asymmetrischen organischen Synthese. Was das heißt, erklärt Helmut Nordwig aus der BR-Wissenschaftsredaktion.
12: Es geht letztendlich um die Moleküle des Lebens, denn die sind immer asymmetrisch aufgebaut. Also so wie Spiegelbild und Bild, wenn wir unsere beiden Hände uns vorstellen und die mal übereinander legen. Wir können probieren, solange wir wollen, wir bekommen da die nicht aufeinander gelegt. Und so ist es in der Natur eben auch. Viele Moleküle des Lebens sind so asymmetrisch aufgebaut. Die Frage war seit 150 Jahren erstens, warum ist das so? Und zweitens, wie können wir das tatsächlich auch so nachmachen? Und dazu haben die beiden wesentlich beigetragen.
10: Studierende in Deutschland sind häufig von Armut betroffen. Einer Studie zufolge liegt die Armutsquote unter Studierenden bei 37,8%. Das sei mehr als doppelt so hoch wie in der Gesamtbevölkerung, heißt es in der Untersuchung, die vom Paritätischen Gesamtverband und dem Deutschen Studierendenwerk vorgestellt wurde. Als Grund werden unter anderem die hohen Wohnkosten genannt. Rund 1 Dutzend Polizeihubschrauber fliegen derzeit täglich in Formation über den Großraum München, das südliche Oberbayern und das Allgäu. Hintergrund ist ein Training für angehende Piloten und Techniker von Bundes- und Landespolizei. Sie üben Flüge im alpinen Gelände.
13: Dafür starten die 13 Hubschrauber täglich gegen 9 Uhr von der Bundespolizeifliegerstaffel Oberschleißheim in Richtung Alpen und kehren in der Regel zwischen 17 und 18 Uhr zurück. Die Piloten und Techniker sollen dabei auf das Fliegen unter schwierigen Geländebedingungen vorbereitet werden. Laut Bundespolizei eine notwendige Ausbildungsmaßnahme. Sie bittet um Verständnis für mögliche Beeinträchtigungen durch Fluglärm. Frank Jordan, BR Oberbayern.
10: Es ist 18.03 Uhr.
14: Da schauen wir doch gleich weiter, wie es am bayerischen Himmel ausschaut. 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
15: Wir haben Gott sei Dank viel Sonnenschein noch bei uns in Bayern. Nur von Süden her, von Südwesten her kommen dichtere Wolken auf uns zu. Etwas Regen wird es dann in der Nacht geben daraus, und zwar im Fränkischen. Und die Nacht wird 15 bis 7 Grad kalt. Das sind die Tiefstwerte. Morgen, da habe ich mir schon einmal gedacht, unter dem Hemd ein Unterhemd, denn es wird kälter. Tatsächlich erst noch mal 14 bis 20 Grad. Diese Temperaturen sind ab Mittag erreicht. 10 bis 15 Grad sind es dann nur noch am Nachmittag, denn es beginnt zu regnen. Eine Regenfront zieht durch und außerdem auch kältere Luft. Der Wind geht, genauso geht er auch am Freitag. Und wärmer wird es dann nicht mehr. 10 bis 16 Grad dann am Freitag.
14: Na, wir haben Herbst.
15: Jawohl.
14: 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Und jetzt schauen wir auf die Straßen. Und zwar mit minutengenauer Stauzeitmessung im Bayern 1 Verkehrsservice. A7 Ulm Richtung Füssen zwischen Kreuz Ulm-Elchingen und dem Dreieck die Städten Stau und 10 Minuten mehr. A8 in Richtung Salzburg zwischen Rosenheim West und Rohrdorf 4 Kilometer Stau an einer Baustelle. Da ist es eine Viertelstunde. In Richtung München zwischen Fraßdorf und Rosenheim 7 Kilometer Stau an der Baustelle. Dreiviertelstunde. A93 Holledau Richtung Regensburg zwischen Bad Abbach und Regensburg Nord Stop and Go plus 10 Minuten. Auch auf der A94 10 Minuten länger in Richtung Passau, da staut sich zwischen Paarstetten und Lengdorf. A99 erstmal die Westumfahrung Richtung Nürnberg, 5 Kilometer stockender Verkehr zwischen dem Dreieck München Südwest und Lochhausen, Viertelstunde drauf. In Richtung Lindau sind es 25 Minuten. Da haben wir 10 Kilometer Stau und stockenden Verkehr zwischen Fröttmanning Nord und dem Allacher Dreieck. B15 Rosenheim Richtung Landshut, 2 Kilometer Stau zwischen Schächen und Wasserburg, macht 20 Minuten mehr. Und auf der B471 Garching Richtung Fürstenfeldbruck sind es 25 Minuten. Da staut sich's zwischen Lustheim und Karlsfeld. Gute Fahrt!
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14: Mittwoch Feierabend, gleich vielleicht mit der Runde Mountainbiken oder lieber ein bisschen ruhigerer Abendspaziergang. Geht beides und auch als gutes Miteinander. Werden wir gleich hören nach Slade und den Pet Shop Boys.
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0: War ja nochmal richtig schön warm heute. Teilweise bis 26 Grad und das am 7. Oktober. Klar, dass da jeder raus ist, der konnte. Zum Beispiel mit dem Mountainbike.
1: Ja, Spaß macht's. Es ist erstmal entspannend ein bisschen, so vom Alltag rauskommen. Man ist im Wald und natürlich ein bisschen Adrenalin, was nie schadet, dass man da sich ein bisschen auspowern kann.
0: Ja klar, nur da, wo es schön ist, sind halt auch oft andere Leute, die vielleicht lieber nur spazieren oder wandern wollen, ganz in Ruhe. Und dann kommt so ein Mountainbiker, da knirscht's dann schon mal. Es geht aber auch anders, wie hier im Leitershofer Wald bei Augsburg. Da gibt es seit 3 Jahren ganz offizielle Wege für Mountainbiker, angelegt vom Mountainbike-Verein Augsburg in Absprache mit dem Eigentümer, mit den Bayerischen Staatsforsten. Förster Marcel Nentwich freut's, weil die illegalen Trails waren für ihn schon auch ein großes Problem.
2: Hinz und Kunz mit dem Fahrrad, allen möglichen Sorten von Fahrrädern unterwegs, wirklich auf wilder Flur, hier runter, da runter. Immer wieder Konflikte zwischen Wanderer, Fahrradfahrern. Auf diesen doch dann eingefahrenen Trails, wilden Trails, kommt es dann vermehrt zu Erosion, Wurzelverletzungen, Pilze, Wurzelfäule, Destabilisierung.
3: Zusammen mit dem neu gegründeten Mountainbike-Verein Augsburg mit mittlerweile gut 650 Mitgliedern als Ansprechpartner wollte man dieses Problem angehen. Mit festen Trails, begrenzt auf einen bestimmten Bereich. Und der Kompromiss bringt den gewünschten Erfolg. Die offiziellen Trails mit unterschiedlichen Schwierigkeitsgraden wurden und werden gut angenommen.
2: Wir konnten auf der restlichen Fläche, wo wilde Trails waren, die sind mittlerweile verwaist, zugewachsen. Da erholt sich die Natur relativ schnell wieder, haben deutlich weniger Konfliktpotenzial mit Wildfahrern oder Waldzerstörern in Anführungsstrichen.
3: Etwa 670.000 Menschen fahren in Bayern regelmäßig Mountainbike. Der Bedarf an solchen legalen Trails ist also groß, gerade in Ballungsräumen, sagt Sonja Schreiter von der deutschen Initiative Mountainbike.
4: Wir haben in Nürnberg schon tolle Angebote. Wir haben in München jetzt das erste offizielle Angebot. In Würzburg tut sich was. Aber flächendeckend darf gerne noch ein bisschen mehr passieren. Und da brauchen wir nicht nur die Bayerischen Staatsforsten, sondern da brauchen wir auch die Privatwaldbesitzenden. Und die Mountainbike-Community und die Verbände und Vereine stehen da sehr gerne als Ansprechpartner zur Verfügung.
3: In den Bayerischen Staatsforsten gibt es mittlerweile insgesamt 40 Mountainbike-Trails und weitere sind noch im Gespräch. Im Leitershofer Wald ist man sehr dankbar für die Kooperation, sagt Mountainbiker David Fock.
1: Man weiß, hier ist ein Schild, hier darf ich fahren, alles ist gut. Also ganz klar sind wir auch mega stolz darauf, dass wir das so geschafft haben. Jetzt dann bald der 13. Trail und dann hat man auch eine relativ coole Mischung für jeden Skill und für jeden Typ von Trail, die es so gibt.
0: Ja, also geht doch. Mountainbiken mit Rücksicht auf die Natur. Danke Bayern 1-Reporterin Froni Scheidel aus Augsburg.

0: Sie haben es vielleicht vorhin schon gehört bei uns, dass in der Nähe vom Münchner Flughafen möglicherweise eine freilaufende Raubkatze unterwegs ist. Vom Landratsamt Erding hören wir, dass es ein Puma sein könnte. Claudia Fiebrand-Kiermeier ist die Pressesprecherin vom Landratsamt.
1: Nach aktuellem Stand gab es in der Nacht zu heute eine Sichtung von einer mutmaßlichen Raubkatze. Da gibt es auch Bildmaterial dazu, das dann von Fachleuten geprüft wird. Und nach ersten Einschätzungen handelt es sich möglicherweise um einen Puma.
0: Der ist im Notzinger Moos in der Gemeinde Oberding gesichtet worden, also nur ein paar Kilometer vom Airport München entfernt. Woher das Tier kommt, ob es vielleicht irgendjemand gehört, ein Zirkus zum Beispiel, ist noch nicht geklärt, aber das Landratsamt Erding ruft alle in der Gegend auf, lieber vorsichtig zu sein.
1: Wir möchten nicht, dass es zu unnötiger Panik kommt. Wir möchten aber die Bevölkerung dazu sensibilisieren, dass man ein bisschen wachsamer seine Umgebung betrachtet, dass man Hunde anleint beim Spazierengehen und dass man kleine Kinder nicht unbeaufsichtigt spielen lässt, aktuell.
0: Also Augen auf und ein bisschen mehr Vorsicht im Landkreis Erding. Da ist in der Nähe vom Münchner Flughafen ein Tier gesichtet worden, das ein Puma sein könnte, also eine Raubkatze. Behalten wir natürlich im Auge und berichten hier auf Bayern 1, sobald es neue Infos gibt.

Servus, Philipp Eggers hier aus dem Guten Morgen auf Bayern 1. Und das war schon wirklich eine sehr bewegende Geschichte heute früh. Steve, ein Milchmann aus England, rettet gleich zwei Kunden das Leben, weil er merkt, hey, die haben die Flaschen vom Vortag noch gar nicht reingeholt. Da stimmt was nicht. Dafür

0: ist er sogar vor kurzem zum Ehrenbürger von London ausgezeichnet worden.
1: Wer das schon gekriegt hat, Winston Churchill zum Beispiel, jetzt bin ich ein Teil davon. Das ist ein wunderbares Gefühl.
0: Da sieht man mal, wie schnell Postboten, Müllfahrer, Getränkelieferanten, Nachbarn zu Lebensretter werden können. Auch bei uns im Freistaat. Und genau solche Geschichten sind's, die den guten Morgen auf Bayern 1 ausmachen. Und wenn Sie da eine erlebt haben, schreiben Sie uns einfach auf unsere Homepage bayern1.de. Und die nächsten hören Sie dann schon morgen in der Früh zwischen 5 und 9. Ich freue mich.
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4: Kompakt und zuverlässig, das Bayern-Wetter auf Bayern 1 mit Christian Kienast. Lieber Christian, du sagst es uns ja schon die ganze Woche, dass es ab morgen nasser wird und vor allem auch kälter.
5: So jetzt ist es, genau.
4: Sind wir im Oktober. Kalt heißt aber nicht Schnee, oder?
5: Doch, Christine, doch.
4: Wie jetzt?
5: Aber nur in den Alpen, nur in den Alpen. Also tatsächlich Freitag früh sinkt die Schneefallgrenze auf 1300 Meter und bis 1500 Meter, da kann man dann hier und da sogar schon den Neuschnee recht nett erleben. Aber viel witziger ist das alles dann Richtung Skandinavien. Da schneit es nämlich richtig und gleich 5 Tage lang. Bei uns wird das Wetter wieder schöner. Also morgen dann die kühle Luft, der Regen im Flachland, Temperaturen noch 14 bis 20 Grad am Mittag, 10 bis 15 Grad dann um 17 Uhr, weil mit dem Regen kommt die kalte Luft und es wird auch richtig windig. Der Freitag wird dann schon wieder etwas ruhiger, da haben wir dann Sonnenschein auch wieder mit dabei. Aber die kalte Luft und der Wind bleibt, 10 bis 16 Grad am Freitag. Und genauso von diesen Temperaturen her geht es dann am Wochenende auch weiter.
4: Ich sag nur Winterreifen. So, dann nämlich schon auf den Straßen der Bayern 1 Verkehrsservice mit minutengenauer Stauzeitmessung. A8 Salzburg Richtung München zwischen Fraßdorf und Rosenheim 7 Kilometer Stau an einer Baustelle macht ein Plus von 45 Minuten. A94 Richtung Passau Stau und 10 Minuten mehr zwischen Paarstetten und Lengdorf. A99 Westumfahrung Richtung Lindau 10 Kilometer Stop and Go zwischen Fröttmanning Nord und dem Allacher Dreieck. Viertelstunde dauert's länger. Genauso auf der B15 Rosenheim Richtung Landshut, Viertelstunde mehr zwischen Schächen und Wasserburg, da staut sich's. Und B471 Garching Richtung Fürstenfeldbruck, 2 Kilometer Stau zwischen Oberschleißheim und Karlsfeld plus 20 Minuten. Gute Fahrt!
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2: 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Jetzt gleich für Sie
6: Umberto Tozzi.

0: und The Verve.
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1: Jetzt im Oktober, dem offiziellen Brustkrebsmonat, der informieren, aufklären und Betroffenen die Angst nehmen will. Wir haben ja gestern erst hier auf Bayern 1 von einer Selbsthilfegruppe aus dem Landkreis Dillingen gehört, wo sich Frauen, die den Krebs besiegt haben, austauschen. Oder Eggenfelden, Landkreis Rottal-Inn. Da stehen auf dem Rathausplatz Fotoporträts von 16 Krebspatientinnen. Barbara Geisberger vom Verein Du kämpfst nicht allein.
2: Ich soll einfach Hoffnung machen. Hoffnung, schau, hier bin ich. Ich bin schön und ich habe gekämpft und jetzt geht's weiter.
1: Ja, weil so viel möglich ist mittlerweile. Brustkrebs ist gut behandelbar, wenn man ihn rechtzeitig erkennt. Und die Therapien werden auch immer genauer auf die jeweilige Patientin angepasst. Daniela Remus aus der ARD-Redaktion Gesundheit. Was ist denn in dem Bereich besser geworden?
3: Ziemlich viel. Ich nehme mal ein Beispiel heraus, die Mammographie. Hier gibt es vor allen Dingen zwei Entwicklungen, die die Mammographie tatsächlich wohl zuverlässiger machen werden. Zum einen ist das der Einsatz von KI, um die Bilder zusätzlich auszuwerten. Das findet tatsächlich bereits in einigen Praxen und Kliniken statt und erhöht auch das Aufspüren von Tumoren. Das konnte zum Beispiel in Studien gezeigt werden. Und die zweite Entwicklung beim Thema Mammographie, das ist die Verbesserung von der heute üblichen 2D-Mammographie hin zu einer 3D-Mammographie. Und die verspricht eben auch eine höhere Früherkennungsrate, vor allen Dingen für die Frauen, die ein besonders dichtes Brustgewebe haben.
1: Es geht ja darum, möglichst individuell zu behandeln, weil es ja so viele unterschiedliche Brustkrebsarten und auch Auslöser gibt.
3: Der Gedanke dahinter ist eben tatsächlich, es gibt nicht mehr eine Therapie für alle, sondern eine ganz maßgeschneiderte Therapie, die wirklich auf diese ganz konkreten Krebszellen gehen und denen zum Beispiel durch Medikamente zerstören. Bei hormonabhängigen Brustkrebs gibt es Wirkstoffe, die genau auf diese Hormoninteraktion von Hormonen und Rezeptoren gehen, die das verhindern. Bei anderen Tumoren sind eben ganz andere Therapien erfolgreich. Das wird eben versucht, das so einzusetzen. Es gelingt eben bereits auch schon in sehr, sehr vielen Fällen, aber eben leider noch nicht in allen. Und dann gibt es zum Beispiel eben auch noch Immuntherapien. Und das bedeutet, dass die Immunzellen im Kampf gegen die Krebszellen ganz konkret unterstützt werden, sodass die Tumorzellen dann dadurch auch vernichtet werden können.
1: Also bessere Heilungschancen, individuellere Behandlung. Das macht Mut, selbst wenn irgendwann mal die Diagnose Brustkrebs kommen sollte.
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6: Um 19 Uhr mit Thomas Frohwerk. Die Spitzen von Union und SPD sitzen seit dem Nachmittag im Koalitionsausschuss zusammen. Neben den geplanten Reformen dürfte es bei dem Treffen vor allem um die Wahl gestern im Magdeburger Landtag gehen.
7: In Sachsen-Anhalt wurde ein AfD-Politiker zum Landtagspräsidenten gewählt, ein Novum in Deutschland. Viele mutmaßen mit Stimmen von CDU-Abgeordneten. Bundeskanzler Friedrich Merz betonte bei einer Veranstaltung in Berlin, man wisse nicht, wer dem AfD-Kandidaten die Mehrheit verschafft habe, aber wer seine Stimme der AfD gebe, spiele das Spiel der Extremisten. Mit den Werten seiner CDU vertrage sich das nicht. SPD-Politiker hatten zuvor ihr Entsetzen über die Abstimmung zum Ausdruck gebracht. Verteidigungsminister Pistorius etwa sprach von einem Tabubruch. Katrin Aue, Berlin.
6: 3 Jahre auf den Tag genau ist es her, dass bei einem Terrorangriff der Hamas auf Israel etwa 1200 Menschen getötet und Hunderte verschleppt wurden. Auch in Berlin fand am Nachmittag deshalb eine Gedenkveranstaltung statt. In Israel stand der ganze Tag im Zeichen der Erinnerung an die Opfer.
8: Auf dem Gelände des Nova Musikfestivals bei Reim versammelten sich bereits am frühen Morgen hunderte Angehörige und Überlebende. Um Punkt 6.29 Uhr, dem genauen Beginn der Attacke vor 3 Jahren, wurde eine Schweigeminute abgehalten. Gedenkfeiern gab es auch in den schwer betroffenen Grenzgemeinden entlang des Gazastreifens, wie den Kibbuzim, Be'eri, Nir Oz und Kfar Aza. Viele Orte sind bis heute nicht vollständig wieder aufgebaut. Julio Segador, Tel Aviv.
6: Die Affäre um den ehemaligen Chef des Bundesnachrichtendienstes Hanning ist seit dem Nachmittag auch Thema im Bundestag. Dort lassen sich die Abgeordneten des Parlamentarischen Kontrollgremiums vom aktuellen BND-Chef Jäger über den Fall informieren, in einem abhörsicheren Raum. Hanning wird verdächtigt, nach seiner Amtszeit von einem ehemaligen Mitarbeiter Geheimdienstinformationen gekauft und weitergeleitet zu haben. Beide sitzen inzwischen in Untersuchungshaft. In Frankreich haben Ermittler eine Internetplattform vom Netz genommen, die ein besonders heimtückisches Geschäftsmodell hatte. Dort wurden Nacktaufnahmen von Frauen zum Kauf angeboten, denen diese nie zugestimmt hatten. Die Pariser Staatsanwaltschaft spricht von rund 17.000 Betroffenen, darunter auch Minderjährige. Die Fotos stammen unter anderem von Hackerangriffen auf Social-Media-Konten. Kunden der Plattform konnten zudem Bonuspunkte sammeln, wenn sie Namen und Wohnorte der abgebildeten Frauen und Mädchen nennen konnten. Im Notzinger Moos im Landkreis Erding soll eine freilaufende Raubkatze gesichtet worden sein. Die Polizei versucht nun, die Herkunft zu klären und um welches Tier es sich tatsächlich handelt. Möglicherweise ist es ein Puma.
9: Ein Jäger hatte am Dienstagabend auf seinem Nachtsichtgerät eine Großkatze gesehen und die Polizei verständigt. Die Bildaufnahmen wurden noch in der Nacht einem Experten vorgelegt. Nach dessen Einschätzung könnte es sich bei dem Tier um einen Puma handeln. Die Polizei versucht unterdessen in dem weitläufigen Waldgebiet Hinweise auf den Aufenthaltsort des Tieres zu finden. Das Landratsamt empfiehlt der Bevölkerung im Gemeindebereich Oberding vorsichtig zu sein. Eltern sollen kleine Kinder nicht unbeaufsichtigt spielen lassen. Frank Jordan, BR Oberbayern.
6: Es ist 19.03 Uhr.
10: 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Vor allem in Teilen von Franken regnet es immer wieder mal heute Nacht. Tiefstwerte 6 bis 14 Grad. Morgen wird's kühler. 14 bis aber immer noch 20 Grad. Da ziehen auch ein paar Regenwolken immer wieder durch. Vor allem später am Tag an den Alpen. Da gibt's Dauerregen. Und am Freitag noch ein bisschen kühler, nur noch 10 bis 17 Grad dann. Der Bayern 1 Verkehrsservice mit der A8 München-Salzburg, die ist zwischen Bernau und Felden wegen Bauarbeiten bis morgen früh gesperrt. Die Umleitung geht über die U79 und Richtung München auf der A8, aktuell 7 Kilometer Stau ab Fraßdorf. Das dauert 45 Minuten länger. Die B15 Rosenheim-Landshut zwischen Schächen und Wasserburg am Inn, da staut's 15 Minuten plus. B471 Garching Richtung Fürstenfeldbruck zwischen Oberschleißheim und Karlsfeld ein 2 Kilometer Stau mit 20 Minuten Zeitverzögerung. Und in der Gegenrichtung der B471 zwischen Dachau Süd und Dachau Fürstenfeldbruck. Auch ein 5 Kilometer Stau, 25 Minuten dauert es hier länger. Wir wünschen Ihnen gute Fahrt.
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10: Und Sie sind auch wieder dabei. Da freue ich mich. Mein heutiger Gast war gerade mal 25 Jahre alt, als sie zur Präses der Synode der Evangelischen Kirche Deutschland gewählt wurde und mit ihrer unkonventionellen und mitreißenden Art, ihre Themen nicht nur unters Kirchenvolk zu bringen, begeistert sie die Menschen im echten Leben und auch auf ihren sehr erfolgreichen Social-Media-Kanälen. Herzlich willkommen, Anna-Nicole Heinrich.
11: Ja, freut mich, hier zu sein. Schön, dass ich bei dir sein darf, Dominique. Ich hoffe, dass du es in Ordnung.
10: Wir duzen, ja. So machen wir das. Zum Einstieg, liebe Anna-Nicole, jetzt mal ein bisschen Sendung mit der Maus. Ja? Was ist und macht eine Präses?
11: Also die evangelische Kirche ist ja sozusagen vom Volke her aufgebaut. In den Kirchengemeinden gibt es Menschen, die mitentscheiden. In den Landeskirchen, in den sozusagen Bundesländern der Kirchen gibt es Menschen, die mitentscheiden. Und deswegen gibt es auch auf Bundesebene Menschen, die mitentscheiden. Mhm. Und das tun wir am Ende in einer Synode. Das ist sozusagen, man könnte sagen, das Kirchenparlament der evangelischen Kirche in Deutschland. Und die Präses ist die Vorsitzende des Kirchenparlaments. Aha. Also ich bin sozusagen die Bundestagspräsidentin der evangelischen Kirche, könnte man sagen. Als ich gewählt worden bin, habe ich immer gesagt, ich bin die weibliche Wolfgang Schäuble der evangelischen
10: Dann
11: Kirche.
10: Dann versteht es jeder.
11: Genau.
10: Also Repräsentation nach außen, Sitzungen leiten, das sind so die Jobs?
11: Genau, also die Synode tagt einmal im Jahr, es sind 128 Menschen, man bereitet diese Sitzungen vor, man leitet sie, man setzt danach die Beschlüsse mit um, die dort gefasst worden sind, man repräsentiert die evangelische Kirche als die nicht-theologische Vertreterin mit nach außen und genau, die Synode hat natürlich vielfältige Aufgaben, wir machen die Gesetzgebung für die evangelische Kirche in Deutschland, wir beschließen den Haushalt für die evangelische Kirche in Deutschland und das heißt, wir müssen unterjährig natürlich auch viel vorbereiten, dass wir diese Beschlüsse gut fassen können. Und beschäftigen uns dann je nach Themenschwerpunkt eben auch mit ganz unterschiedlichen Themen.
10: Und das ist ein Ehrenamt?
11: Das ist ein Ehrenamt, genau. Es gibt eine kleine Aufwandsentschädigung dafür. Also ich bekomme fürs Präsesamt 153 Euro im Monat und
10: Mensch.
11: Für den Rat noch 150 Euro. Aber es ist ein Ehrenamt, ja. Aber es ist ein sehr schönes Ehrenamt.
10: Und wie zeitintensiv ist das?
11: Ich sage immer so, es ist am Ende nicht zeitintensiver, als wenn jemand irgendwie zwei Nachtschichten im Rettungsdienst ehrenamtlich mitfährt. Ne? Am Ende sind es wahrscheinlich schon so 30, 35 Stunden die Woche im Schnitt. Aber das machen andere ehrenamtlich auch, die irgendwie richtig intensiv eine Fußballmannschaft trainieren oder Rettungsdienste mitfahren oder bei der Wasserwacht Badeaufsichten im Sommer machen. Deswegen, es steht ein bisschen mehr im Schaufenster. Dadurch wirkt es für viele vielleicht ein bisschen mehr. Aber eigentlich ist es einfach nur ein zeitintensives Ehrenamt, so wie viele andere auch ein zeitintensives Ehrenamt haben.
10: Ja, aber trotzdem muss man ja sein Leben finanzieren. Du lebst ja in Regensburg, ne, mit deinem Mann und das ist ja jetzt auch nicht die günstigste Stadt in Bayern.
11: Das stimmt, aber wir wohnen immer noch in der WG.
10: Ach, echt?
11: Das macht das Ganze ein kleines bisschen günstiger.
10: Das ist ja witzig.
11: Ich arbeite 25 Stunden die Woche, mein Mann arbeitet. Mhm. Wir leben immer noch so ein bisschen unser Studentenleben, deswegen glaube ich, es geht sich alles ganz gut aus.
10: Und jetzt bist du ja keine 18 mehr und deine Mitbewohner sind wahrscheinlich auch ein bisschen älter schon.
11: Nee, genau, wir sind alle zwischen Mitte 20 und Ende 30.
10: Ja, ja. Und gibt es da immer noch die klassischen WG-Auseinandersetzungen? Wer bringt den Müll runter? Wer putzt die Küche?
11: Unsere Freunde sagen mir, wir sind die bürgerlichste WG, die sie kennen.
10: Habt ihr einen Putzplan?
11: Also wir hatten einen Putzplan, aber man muss auch sagen, wir sind 5 erwachsene Menschen, die alle Geld verdienen. Deswegen, ich glaube, ich habe es auch die öffentlich gesagt, aber wir haben seit kurzem auch eine Putzhilfe. Eine Geschirrspülmaschine ist manchmal ein Thema, weil es gibt unterschiedliche Einräumtechniken.
10: Ach, das.
11: Genau, vor allem im Besteckfach oben, das, was man so rausziehen kann. Aber manchmal habe ich das Gefühl, dass manche es schon mit Absicht falsch machen, um wenigstens so ein bisschen Konfliktpotenzial zu haben und was, worüber man auch mal schmunzeln kann. Aber sonst ist es irgendwie, wir verbringen gerne und viel Zeit miteinander, wenn wir alle da sind. Wir halten aber auch aus, dass einzelne von uns weniger da sind. Ja, ist einfach schön. Und dann leben wir noch in einem Haus, wo noch viele andere Freunde Wohnungen haben, die auch kleine Kinder haben. Also Regensburg ist für uns schon so ein bisschen Bullerbü.
10: Die Vorsitzende der Evangelischen Kirche in Deutschland, Anna-Nicole Heinrich, ist mein Talkgast auf der blauen Couch. Wir sprechen gleich weiter nach diesem wahnsinnig großartigen 80er-Visage und Fade to Grey auf Bayern 1.

0: Bayern 1 am Mittwochabend. Sie hören die blaue Couch, unseren Radiotalk. Anna-Nicole Heinrich ist unser Gast, Präses der evangelischen Kirche in Deutschland. Das Wort Synode, das kommt ja aus dem Griechischen, bedeutet Zusammenkunft oder gemeinsam einen Weg finden. Und das liegt dir ja auch total am Herzen, ne? Auch Menschen außerhalb der Kirche zu erreichen und mit denen zusammenzubringen, die schon oder noch drin sind. Hattest du denn bei deinem Amtsantritt da schon Ideen, wie das gehen könnte?
1: Ich bin im Mai 21 gewählt worden und habe dann im Juli gesagt, ich gehe jetzt auf Präses-Tour. Und dann waren alle...
0: Wie ein Rockstar.
1: Genau. Im Kirchenamt, das ist sozusagen der Apparat, wo die Referenten und so sitzen, waren alle so, wo gehst du hin? Und ich meinte so, ich habe ja jetzt eine Bahncard 100, ich fahre jetzt 4 Wochen mit dem Zug durch Deutschland und guck, welche Menschen ich treffe. Und dann waren die so, ja, sollen wir dir Termine organisieren, müssen irgendwo Pressevertreter dazu, welche wichtigen Personen willst du treffen? Ich so, ich will keine wichtigen Personen treffen, ich möchte einfach Menschen da draußen treffen und will gucken, was sie über Kirche denken, sagen, was sie für Erwartungen haben. Habe eine gute Freundin von mir eingepackt und bin 4 Wochen von Flensburg bis Freiburg wirklich quer durch Deutschland gereist und haben ganz viele Organisationen, die nichts mit Kirche zu tun haben oder an der Peripherie von Kirche sind. Wir haben uns auch so ein bisschen durchreichen lassen. Wenn wir bei irgendjemandem Tollen aufgeschlagen sind, dann haben wir gesagt, hey, wir wollen morgen nach Rostock, hast du irgendwie eine Idee, wen wir da treffen sollten? Haben immer privat übernachtet bei den Leuten. Also es war eine super intensive Erfahrung und war dann schon auch so ein bisschen, ich weiß nicht, stilprägend ist ein großes Wort, ne? Aber es ist schon prägend für die nächsten Jahre, weil ich das in unterschiedlichen Formen jeden Sommer gemacht habe. So dieses, hey, ich muss auch als Amtsträgerin, als Verantwortungsträgerin rausgehen und mir einfach unterschiedliche Regionen anschauen mit unterschiedlichen Menschen, die so anders sind, als ich es bin und mein soziales Umfeld ins Gespräch kommen, um auch ein Gespür dafür zu bekommen, was erwarten die Menschen draußen eigentlich gerade von Kirche, weil gerade wenn man dann irgendwie eine Rolle und eine Funktion hat, ne, dann bekommt man auch ganz oft gesagt, was man denkt, dass Leute denken. Und es ist dann doch nochmal irgendwie einfach direkter, wenn man mit den Menschen ins Gespräch kommt. Das habe ich jeden Sommer gemacht, ganz unterschiedlich. Diese Flensburg-Freiburg-Sache war natürlich riesig, ne? 30 Tage, irgendwie 60 Begegnungen jeden Tag. Mindestens 2 Initiativen oder tolle Menschen getroffen. Wir haben sowas mal digital gemacht. Jetzt dieses Jahr war ich zum Thema Zusammenhalt, vor allem in Sachsen-Anhalt unterwegs. Im letzten Jahr waren wir viel in Sachsen und Thüringen unterwegs. Ich habe auch eine kleine internationale Präses-Tour gemacht, war zur Frage Krieg und Frieden. Was bedeutet das heute eigentlich für junge Menschen in Armenien und Georgien unterwegs, um dort zu hören, was Konflikte in den Regionen gerade mit der jungen Generation gemacht haben und auch nachhaltig immer noch machen. Und das ist schon was, woraus ich, glaube ich, auch ganz viel in der Synodenarbeit schöpfe und auch immer wieder versuche einzutragen und auch alle zu motivieren, so Leute, macht das auch. So, ne, ihr hier 128 Synodalen, ihr müsst, also es, eure Rolle ist nicht nur, eure eigene Meinung zu vertreten, sondern geht raus in die Regionen, für die ihr hier seid, in eure Landeskirchen und hört, was irgendwie eingetragen werden soll und was gerade wichtig ist, dass wir die Weichen stellen.
0: Aber wie geht es denn dann weiter? Weil, also angenommen, du kommst jetzt von so einer großen Reise zurück, voll mit Eindrücken, mit Erkenntnissen, vielleicht auch überraschenden, die du nicht erwartet hast. Und wie kann man das denn dann aber zusammenbringen mit der kirchlichen Arbeit?
1: Naja, es kommt natürlich immer so ein bisschen thematisch drauf an, wenn wir jetzt zum Beispiel diese Fragestellung, wie gehen junge Menschen eigentlich mit Krieg und Frieden um, wie sie bewerten sie das? Dann habe ich aus Georgien, Armenien ganz stark mitgenommen, so, hey, wir brauchen Menschen, die uns in diesen Situationen begleiten und die uns auch in unseren Entscheidungsfindungen begleiten. Also zum Beispiel Fragen, die junge Menschen da mitgebracht haben, bleibe ich hier in der Konfliktzone wohnen oder ziehe ich doch lieber in die Stadt? Bleibe ich hier bei meiner Familie oder gehe ich in ein anderes europäisches Land, weil ich da vielleicht eine andere Zukunft habe? Ne? So, ich werde bald 18, bleibe ich hier oder gehe ich doch woanders hin, weil dann werde ich vielleicht nicht eingezogen zum Militär? Ne? So ganz spezielle Fragen, wo sie gesagt haben, so, wir sind super dankbar, dass hier der CVJM ist, dass hier die Kirchengemeinde ist, dass hier die NGO ist, die uns in diesen Fragen begleitet und unterstützt.
0: Ja.
1: So, das ist dann was sehr Konkretes, was man natürlich irgendwie aus viel Gespräch und tollen Begegnungen irgendwie rausfiltern muss und dann zu sagen, okay, was heißt das jetzt für uns? Und hier in der Bayerischen Landeskirche zum Beispiel ist jetzt die Aktion gestartet, du entscheidest, wir begleiten, wo man vor allem jetzt junge Männer, aber auch junge Frauen, die den Brief zur freiwilligen Abfrage zum Freiwilligendienst in der Bundeswehr bekommen haben, sagt so, hey, wenn ihr Beratungs- und Austauschbedarf habt, wir nehmen euch die Entscheidung nicht ab, aber wir begleiten euch gerne in der Entscheidungsfindung.
0: Ja.
1: So, und das sind, glaube ich, schon Sachen, die sind jetzt nicht alleine durch so eine Reise angestoßen, aber das ist schon immer der Versuch, danach herauszufinden, hey, was heißt das für uns in unserem konkreten Setting, für die Menschen, mit denen wir arbeiten, wie können wir diese Lernerfahrung einbringen.
0: Ja.
1: Oder eben auch in der Kirchenentwicklung zu sagen, so, hey, diese tollen Projekte, die ich von Freiburg bis Flensburg, von Flensburg bis Freiburg getroffen habe, wir müssen offen sein für diese Projekte, die so an der Peripherie von Kirche stehen, die nicht Kirche nicht draufstehen haben, aber wo so viel Glaubensleben und Kirche und christliche Grundüberzeugung drin ist.
0: Ja.
1: So, wir müssen Formen finden, die auch mit uns in Kontakt zu bringen und nicht immer als das Besondere nebendran stehen zu lassen.
0: Das finde ich auch so toll an dir, weil du so durchlässig bist in allem, was du tust in deiner Arbeit. Ja, also weil wir ja in einer Gesellschaft sind, manchmal hat man das Gefühl, die bestehen nur noch aus Bubbles. Und die Bubbles, die babbeln so nebeneinander her, keiner spricht mehr miteinander, die Fronten sind verhärtet und du gehst ja ganz genau in die andere Richtung mit deiner Arbeit, ne?
1: Ja, raus aus der Bubble war tatsächlich einer der Sätze, mit denen ich damals kandidiert habe. Ja, ich versuche das, so ein bisschen Bubble-Crasher zu sein und auch ein bisschen Weltenwandlerin. Und natürlich hat das aber auch Grenzen, ne? Mhm. Also, was ich schon auch gemerkt habe, man kommt auch nicht in andere Bubbles, wenn man nicht selber eine klare Position hat. Also sozusagen der People-Pleaser oder der Profillose schafft es auch nicht, irgendwo ins Gespräch zu kommen, sondern du brauchst schon auch bei vielen Fragen eine eigene Haltung, vielleicht auch eine konträre Haltung zu der Gruppe an Menschen, mit denen du ins Gespräch kommen möchtest. Ne? Weil wir wissen es, glaube ich, alle, wenn es so ein bisschen Tension im Gespräch ist, dann haben wir alle ein bisschen mehr Lust drauf, als wenn wir uns die ganze Zeit nur zustimmen. Und das ist dann schon auch eine Gratwanderung. Ne? Dann bin ich sicher auch bei der einen oder anderen Sache mal vom Pferd gefallen, weil man dann vielleicht eine doch irgendwie zu eindeutige Position einnimmt und die Anschlussfähigkeit an manchen Stellen doch verliert. Aber es freut mich, dass, und das ist vielleicht eine Mischung aus dieser Haltung, die du sehr wertschätzend mir gegenüber beschrieben hast, und aber auch diesem Amt, was ja einfach ein sehr weites, offenes Amt ist, dass man mit beiden zusammen doch schon durch sehr viele offene Türen laufen kann und dann vielleicht auch noch so ein bisschen, dass ich auch einfach ein bisschen anders war als die Menschen, die das vor mir gemacht haben, nicht parteipolitisch geprägt, jünger, einfach nochmal andere Netzwerke erschließen konnte, als das andere vor mir konnten, während die natürlich andere Netzwerke hatten, in die ich keinen Eintritt habe.
0: Wie sie aus einer atheistischen Familie den Weg zur Kirche und auch zum Glauben gefunden hat, darüber sprechen wir gleich. Die Präses der Evangelischen Kirche Deutschland, Anna Nicole Heinrich, heute zu Gast auf der Blauen Couch.
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0: 80er Rock, Glenn Frey auf Bayern 1, The Heat is On. Die Vorsitzende der Evangelischen Kirche, Anna-Nicole Heinrich, heute der Talkgast auf der blauen Couch. Die Evangelische Kirche, die leidet ja auch unter Mitgliederschwund in den letzten Jahren. Da sind jährlich so um die 40.000 Menschen ausgetreten. Was sind denn da die häufigsten Gründe?
1: Wir erheben das sehr explizit. Es gibt Kirchenaustrittsstudien und es gibt nicht den einen Grund, der am häufigsten genannt wird. Es ist in den meisten Fällen, und das gilt dann aber doch für die meisten, eben eine Verkettung von verschiedenen Gründen. Und ich glaube, am besten kann man es beschreiben mit so einem Sozialisationsabbruch, der dann irgendwie noch zusätzliche Brüche hat. Also das heißt, so, keine Ahnung, ich bin vielleicht noch getauft worden von meiner Family, ne, so, aber meine Eltern sind am Sonntag nicht mehr mit mir in die Kirche gegangen, ich habe noch Konfirmation gemacht, aber dann, als ich aus meiner Gemeinde weggezogen bin, habe ich irgendwie auch in der neuen Gemeinde Studium, hatte ich keine Zeit für whatever, dann ist so dieser Berührungspunkt weg und dann passieren noch so verschiedene Cracks dazwischen, die dann so ausschlaggebende Punkte sind. Das kann bei dem einen der erste Kirchensteuerbescheid sein. Das sind aber auch oft leider schlechte Erfahrungen bei irgendwie super persönlichen Sachen wie Trauerfeiern von Angehörigen oder so. Einfach Enttäuschungspunkte oder manchmal auch einfach schlicht die Sache, ich sehe gerade keinen Nutzen für mich. Aber es ist so eine schleichende Bewegung, ne? Also die wenigsten geben so ein ganz hartes Ding an mit so, bis dahin war ich voll gerne Kirchenmitglied und dann ist das eine passiert und dann hatte ich keine Lust mehr, sondern es schleicht sich so aus. Und das ist aber natürlich für die Kirche eine riesige Aufgabe. So, hey, wie können wir Menschen in unseren Communities halten, wenn das, was wir irgendwie über 50, 60 Jahre lang angenommen haben, sie nicht mehr hält. Ne? Also man hat früher immer gesagt, so der Glaube wird von der Oma zu den Enkelkindern weitergegeben. Und das war so ein Automatismus, der hat einfach funktioniert. Und der funktioniert schon seit 2, 3 Jahrzehnten nicht mehr. Und wir haben das, ehrlich gesagt, einfach viel zu spät erkannt.
0: Ja, ja.
1: Und deswegen müssen wir uns viel mehr Gedanken machen, welche Rolle hat eigentlich der Schulunterricht? Wie erreichen wir auch Kinder und junge Erwachsene, die einfach von zu Hause keine Grundsozialisation im christlichen Glauben haben? Wie werden wir an den Stellen auch niedrigschwelliger? Ne? So, wenn ich mir vorstelle, ich komme aus einer Familie, die gar nichts mit Kirche am Hut hat. Ich bin da so über den Schulunterricht reingekommen und so die ersten Gottesdienste während der Konfizeit, wo ich so richtige Vollgottesdienste mitmachen musste, so, das war mega überfordernd für mich. So. Und da saß ich halt neben so richtig evangelischen Kindern, in Anführungszeichen, die halt irgendwie schon alles konnten und wussten, wann sie aufstehen müssen und sich hinsetzen müssen. Ich dachte mir immer so, oh mein Gott, was ist hier los? Warum kenne ich das alles nicht? Ne?
0: Zum Glück muss man nicht knien in der evangelischen Kirche, oder?
1: Ja, manchmal doch.
0: Kniet man doch, echt? Ich bin katholisch aufgewachsen.
1: Ja, genau, bei der Konfirmation muss ich mich auf alle Fälle schon hinknien und ich glaube, Brautpaare knien auch.
0: Aber gibt nicht so viel hoch und nieder immer
1: Nee, genau. Ich meine, ich bin in Nittenau aufgewachsen, das ist wirklich mitten im Bayerischen Wald, also in der Oberpfalz. Ich merke schon manchmal dieses Rituelle, was katholisch Gottesdienste oft mehr haben als evangelische, obwohl es auch nochmal einen Unterschied macht, glaube ich, wo man in den evangelischen Gottesdienst geht. Das hat schon was sehr sich reinfallen lassen können. Also ich kann dem schon auch was abgewinnen. Aber naja, ich bin halt in die evangelische Kirche dann über den Rallye-Unterricht reingewachsen und bin da auch sehr glücklich.
0: Wir schreiben jedem Gast einen Lebenslauf. Das haben wir natürlich auch für dich gemacht und den darfst du sogar selber vorlesen.
1: Mein Name ist Anna-Nicole Heinrich und ich bin eine Macherin ohne Drang nach Karriere. Durch Zufall bin ich in der evangelischen Kirche gelandet. Die war erst cooler als die katholische und hat mir dann schnell ein Zugehörigkeitsgefühl vermittelt. Geprägt haben mich das Aufwachsen mit meinen thüringischen Großeltern und meine Ehrenämter. Ich kann gut nichts tun. Wenn ich aber etwas mache, darf es gerne auch anderen zugutekommen. Zu meinem Amt als Präses bin ich überraschend gekommen. Ich habe vieles angepackt, aber auch feststellen müssen, dass der Wunsch nach Veränderung noch nicht die Veränderung selbst ist. Meine wichtigsten Ziele? Menschen ins Gespräch zu bringen und meinen Glauben teilen und die Türen für alle offen halten. Mein Wunsch für die Zukunft, weiter in der schönsten Stadt zu leben, vielleicht öfter mal den Hammer zu schwingen und nicht im Hamsterrad landen. Danke! Ja, hätte ich besser nicht schreiben können, also hätte ich wahrscheinlich anders geschrieben.
0: Aber ist doch mal ganz schön, der Blick von außen, oder?
1: Ich fühle mich sehr getadelt. Geadelt, nicht getadelt.
0: Also tatsächlich aus einem atheistischen Elternhaus kommst du? Ja. Bist dann in die Schule gegangen, in Ethikunterricht, oder wie ging das los?
1: Nee, bei der Einschulung, vielleicht habe ich es auch zu oft erzählt, aber ich habe das Gefühl, ich kann mich sehr bildlich dran erinnern. Meine Mama und ich mussten ins Sekretariat in der Grundschule zur Anmeldung.
0: Ja.
1: Und da war die Sekretärin und dann hat er so lauter Fragen gestellt. Und dann war sie, ja, evangelisch oder katholisch. Und meine Mama so, war ja nix. Und die war so, ja, weh, nix. Nix gibt's denn nicht. Irgendwo muss ja hier, die können ja nicht in der Aula umeinander hocken, wenn die anderen im Rallye-Unterricht sind. Und dann war meine Mama so, ja, und jetzt? Und die war so, ja, da muss jetzt schauen. Da soll sie mal Ohrwuch da hier gehen und dann Ohrwuch da hier und dann muss es sie halt entscheiden. Und dann bin ich die erste Woche im katholischen Rallye-Unterricht. Da waren alle in meiner Klasse waren katholisch. Alle sind sitzen geblieben und dann ist dieser Priester gekommen, der in meinen 6-jährigen Augen, glaube ich, schon zu alt war, um Lehrer zu sein. So.
2: Und also zwar ganz war komisch. 40, oder?
1: Nee, ich glaube eher, dass ich glaube wirklich, er war schon so 70 oder ja. So. Also er war wirklich schon älter. Und es war halt Frontalunterricht, alle saßen an ihren Tischen. Hm. Mhm. So wie alles andere auch. Nee. So, okay. Und in der zweiten Woche durfte ich einen evangelischen Rallye-Unterricht. Ich war die einzige evangelische dann bei mir in der Klasse. Das heißt, ich durfte alleine das Klassenzimmer verlassen. Das dürfen Sechsjährige in der ersten Klasse normal nicht, immer nur zu zweit. Ja. Dann bin ich in den Rallye-Raum. Der Rallye-Raum war der Raum der Mittagsbetreuung. Und da saßen auch ältere Kinder

0: sich dann auch taufen lassen?
1: Ja, wir haben irgendwann in der Schule Taufe durchgenommen. Mhm. Und dann habe ich das erste Mal realisiert, ich gehöre gar nicht zu dem Laden. Das war so, okay, also ich bin aber gar nicht getauft. So, ja, dann bist du noch nicht so richtig dabei. Und dann habe ich zu meiner Mama gesagt, ich will mich taufen lassen. Und die hat gesagt, ja, dann lass uns zum Pfarrer gehen und dann lassen wir dich halt taufen. So alles, was dir gut tut oder auf was du Lust hast. Der Pfarrer war ganz smart. Grüße gehen raus. Also auch wieder meine 11-jährige Erinnerung oder so. So, naja, wie ist denn das? So christliche Menschen im Umfeld, ne? So familiäre christliche Erziehung. Meine Mama war so, ja, nee, nix. Taufpate, ah ja, unser Vermieter ist, der ist, glaube ich, katholisch, den könnten wir fragen. Und dann war der Pfarrer so, ja, aber zu meiner Mama so, sie könnten sich doch auch mittaufen lassen, dann wären sie wenigstens schon zu zweit. Und meine Mama so, ja, okay.
0: Hat
1: dann habe ich mich mit meiner Mama zusammen taufen lassen. Ich habe vor kurzem erst die Bilder davon gesehen, das ist eigentlich irgendwie auch ganz sweet. Ich glaube, meine Mama, das müsste man sie aber selber eigentlich mal fragen, hat er nie persönlich einen Zugang dazu gefunden. Aber glaube ich, würde auch nie aus der Kirche austreten, weil sie sieht, was es mir und später auch meiner kleinen Schwester irgendwie gerade in so Kinder-Jugendzeit an Halt gegeben hat und ich glaube auch an Orientierung in vielen Situationen. Mhm. Dass ich immer sage, so meine Mama ist eigentlich ein schönes Beispiel für jemanden, der einfach diese Organisation und die viele gute Arbeit, die Kirche tut, auch gerne mit ihrem Beitrag unterstützt, obwohl sie da selber jetzt nie so einen wirklichen Zugang dazu gefunden hat.
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0: Kurz nach 7:30 schauen wir kurz auf die Straßen. Der Bayern 1 Verkehrsservice mit der A8 München-Salzburg, die ist zwischen Bernau und Felden wegen Bauarbeiten bis morgen früh gesperrt. Es gibt eine Umleitung über die U79 in Richtung München auf der A8, staut aktuell auf 7 Kilometer ab Fraßdorf. Die Zeitverzögerung beträgt hier gerade 45 Minuten. Und noch eine Meldung von der B471 Oberschleißheim Richtung Fürstenfeldbruck. Zwischen Dachau Süd und Dachau Fürstenfeldbruck auch hier ein Stau mit einem Plus von 15 Minuten. Wir wünschen Ihnen gute Fahrt.
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0: Gerade in unseren Zeiten der Daueroptimierung, ja, in denen viele oft das Gefühl haben, nicht gut, schön, erfolgreich, reich genug zu sein, da finde ich, ist die Idee so eines bedingungslos liebenden Gottes ja eigentlich ziemlich großartig und ein Top-Argument für den Glauben, oder?
2: Ja, also das ist für mich schon eine Baseline, die so eine Grund-Confidence, wie sagt man das, Grundsicherheit, so ein Grundvertrauen gibt. So, es kann und es wird schon gut gehen. Mhm. Und gleichzeitig sind die biblischen Geschichten ja an vielen Stellen auch, wenn man sie mit sich selber reflektiert, super herausfordernd, ne? Und fragen einen auch an und kritisieren einen auch im eigenen Tun und im Handeln und in der Frage nach gerade so dieser Karrieredrang, was bedeutet es eigentlich, ein gutes Leben zu haben, muss dazu immer sozusagen Maximierung sein und so. Es ist schon beides. Es ist einmal dieses, ich weiß, da gibt's einfach irgendwie, ich sag immer, ne, so eine grüne Wiese, auf die kann man fallen, aber von der grünen Wiese kann man auch immer wieder gut aufstehen und da ist auch einer, der hilft dir immer wieder aufzustehen und trotzdem stellt er dich immer wieder auf die Slackline, also auf so einen Pfad, auf dem du irgendwie dein Ziel erreichen sollst, der aber auch sehr wackelig ist, wo du aber auch immer wieder runterfällst und dich im besten Falle immer wieder vergewisserst, ja, die grüne Wiese ist immer noch da und zum Glück ist sie immer noch da und sie hilft mir wieder, da drauf zu gehen, auf diesen wackeligen Pfad leben und irgendwie zu gucken, dass wir es gut machen. Ja, aber das ist, glaube ich, schon was mich in vielen Situationen resilient sein lässt. Oder auch meine Sache vorbeiziehen lässt, die mich eigentlich wahrscheinlich noch viel mehr beschäftigen sollte. Und ich mir dann denke so, ja, jetzt ist es auch einfach rum und die nächste Situation wird kommen und dann können wir es besser machen und dann haben wir was draus gelernt. Aber ich glaube, mein Glaube lässt mich manchmal sehr viel nachgrübeln, aber hilft mir viel öfter, nicht ins Grübeln zu verfallen.
0: Über ihre Wahl zur Präses mit gerade mal 25 Jahren und ihren ersten legendären Auftritt in der Tagesschau sprechen wir gleich. Anna Nicole Heinrich ist mein Talkgast heute hier auf Bayern 1.

0: Die blaue Couch auf Bayern 1, unser Radiotalk mit der Präses der Synode der Evangelischen Kirche, Anna Nicole Heinrich. Das Aufwachsen bei deinen Großeltern in Thüringen, das hat dich geprägt, das haben wir vorhin im Lebenslauf gehört. Wie erinnerst du dich denn daran?
1: Die haben einen großen Garten mit ganz viel Fläche zum Fußballspielen. Es gab eigentlich fast immer ein Trampolin bei meinen Großeltern, was ich sehr geschätzt habe im Sommer. Ich war meistens fast die kompletten Sommerferien dort, bis ich dann mit der evangelischen Jugend 2 Wochen auch noch weggefahren bin. Dann war ich nur die restlichen 4 Wochen dort. Es gab immer ein Swimmingpool, also so ein aufgeblasenes
0: Planschbecken.
1: Ja, aber nee. Genau, ein großes. Mein Opa hat nicht einfach irgendwelche Planschbecken aufgebaut, sondern unsere Aufblasplanschbecken hatten sogar aufblasbare Rutschen. Ich habe einfach sehr viele schöne Draußenerfahrungen im Garten. Mein Onkel und meine Tante und später dann auch meine Cousine wohnen mit im Haus bei meinen Großeltern. Die haben eine kleine Datsche am Stausee, am Hohen Wartestausee in der Nähe von Saalfeld. Da haben wir viel Zeit verbracht, waren auf dem Wasser, waren Boot fahren, sind mit dem Boot zur Staumauer Eis essen gefahren und so. Ja, einfach schöne und viele Sommertage. Viel Gemüse und Obst aus dem Garten und viel Kanaster. Wir haben immer viel Kanaster gespielt.
0: Gab es denn eigentlich auch mal eine Partyphase in deinem Leben?
1: Ja, die ist allgegenwärtig, würde ich sagen.
0: Sehr gut. Also du bist schon jemand, der auch mal ausgeht, mal tanzen, in Club, oder?
1: Ja, ich gehe sehr gern aus, ich gehe sehr gern essen, ich gehe sehr gern in Bars. Mhm. Ich gehe auch mal in Clubs. Und wenn ich in Clubs gehe, dann eskaliert es meistens. Deswegen mache ich es nicht allzu oft. Aber ja, sowohl in Regensburg als auch natürlich, ich bin viel unterwegs. Ne? So, ich gehe schon auch gerne mal in Berlin die ein oder andere Nacht feiern. Habe auch ganz unterschiedliche Freundeskreise, mit denen man ganz unterschiedliche Sachen nachts machen kann. Und ich habe jetzt Kneipensport für mich entdeckt. Ich spiele seit einem halben Jahr sehr exzessiv Dart, auch in der Regensburger Kneipe. Und auch in Berlin habe ich schon 2, 3 Spots, wo ich regelmäßig zum Dartspielen hingehe. Und alle freuen jetzt immer so, Leute, wir müssen in die Kneipe, wir müssen Dart spielen.
0: Cool.
1: Genau, also ich bin schon ein Ausgehmensch.
0: 2021 wurdest du zur Präses gewählt. Das warst du 25, die jüngste Frau bisher in diesem Amt. Ne? Gab es noch nie vorher. Das waren ja vor dir immer, hast du schon erzählt, Politikerinnen oft. Zum Beispiel die FDP-Politikerin Irmgard Schwätzer. Mhm. Wie hast du denn erfahren, dass du für dieses Amt vorgeschlagen wurdest?
1: Also in der Synode gibt es so Vorbereitungsgruppen. Mhm. Also die Synode sind 128 Leute, wenn die sich alle zusammen vorbereiten, wäre einfach zu kompliziert. Deswegen gibt es so 3 Gruppen, die so ein bisschen unterschiedlich geprägt sind. Und in der Gruppe, in der ich war, 2 Tage vor der Synode, haben wir uns zum Vorbereitungstreffen getroffen. Und da sagte jemand so mit so, ah ja, übrigens Präses-Wahl. Ich könnte mir vorstellen, dass wir aus unserer Runde Anna Nicole Heinrich vorschlagen. Und ich saß in dem Zoom, es war ja noch Corona, ne, 2021, und war so, ja, okay. Und dann meinte sie, ja, du musst dich jetzt nicht verhalten, aber wäre schon gut, wenn du kurz was sagst.
0: Okay.
1: Und dann war ich so, es ist erstmal eine richtige Ehre, dass du meinen Namen nennst und deswegen kann ich jetzt nicht direkt Nein sagen, aber ich kann jetzt ehrlich auch nicht direkt Ja sagen. So, das ist einfach ein riesiges Ding für so ein Amt zu kandidieren. Man hat ein bisschen bei Irmgard gesehen, was auch zeitlich und so dran hängt. Dann war ich so, okay, muss ich mir erstmal überlegen und habe dann die 2 Tage genutzt, einfach mit vielen unterschiedlichen Menschen zu sprechen. Menschen, die mich gut kennen, Menschen, die mich weniger gut kennen, Menschen, die mich gut kennen und mögen, Menschen, die mich gut kennen und nicht so gern mögen. Also um halt so ein bisschen unterschiedliche Feedbacks zu bekommen. Hab viel mit meinem damals auch schon Mann gesprochen, auch mit meiner Chefin. Ich habe zu der Zeit an der Uni gearbeitet. Mhm. So, hey, was wäre denn eigentlich, wenn ich in 4 Tagen so ein Ehrenamt hätte? Wie machen wir das hier? Mhm. Und nachdem es keine Hinderungsgründe gab, ne? Also es gab niemand, der gesagt hat, so, nee, das geht überhaupt gar nicht. Sondern es gab schon auch verhaltene Reaktionen, aber dachte ich mir so, naja gut, es ist jetzt erstmal eine Kandidatur. Die Synode möchte eine Auswahl haben, da stelle ich mich gerne auch mit zur Verfügung. Dann hat der Nominierungsausschuss mich nominiert und dann, genau, ist man ja eh irgendwie so ein bisschen passiver Spielball auch in so einer Wahl. Vor allem, wenn das so wenig Vorlauf hat. Ne? Also so eine Synodenpräseswahl in der letzten Legislatur hatte nichts irgendwie von Wahlkampf oder Positionierung, sondern es war dann wirklich auch einfach eine sehr kurzfristige Entscheidung, auch für die Synode. Ja, und dann war es so.
0: Und wie hat sich das für dich angefühlt, als du erfahren hast, du bist es?
1: Ja, es war ziemlich wild. Also so richtig viel weiß ich gar nicht mehr von dem Tag. Aber ich weiß noch, dass ich gewählt worden bin und das direkt nachdem, ne, das war im Livestream, wir haben alle per Zoom, also digitale Sitzung ist auch eine komische Situation. Ja. Ne? Ich war in meinem Unibüro an der Uni in Regensburg und als dann da die Wahl fertig war, ich habe die Wahl angenommen, hat direkt mein Handy geklingelt, da war der Pressesprecher der EKD dran und war so, oh, ich bin der Carsten Splitt und ich meine so, ich bin die Anna, ja okay, dann bin ich der Carsten, hallo, dann duzen wir uns jetzt, wir kennen uns zwar nicht, aber... Also in 15 Minuten wäre ein Tagesschau-Team bei dir auf dem Campus. Und ich war so, okay.
0: Oh, wow.
1: Und dann war er so mit so, naja, sei einfach so, wie du bist, bleib entspannt, wenn die Bilder von dir machen, während du läufst, also so Schnittbilder, dann wirklich ganz natürlich laufen, weil das wäre das Ärgerlichste, wenn du komisch ausschaust und sonst mach dir über nichts Gedanken, sei einfach du selbst. Und der hat mir so viel Confidence zugesprochen, dass ich bin da zu diesem Tagesshow-Match und dachte mir so, ja, perfekt, mir kann eh nichts passieren, ich muss nur aufpassen, dass ich gut laufe, dass ich natürlich laufe.
0: Aber was für ein Sprung, ne, in so eine andere Welt, in der du vorher gar nicht so zu Hause warst, plötzlich mit Medien und Pressekonferenz und was weiß ich, was du da alles gemacht hast.
1: Im Nachtclub hat Carsten mir dann auch nochmal erzählt, die waren in Hannover so aufgeregt, die dachten sich so, oh mein Gott, das kann jetzt auch einfach so schief gehen. Niemand ist bei ihr. Da kommt jetzt ein Live-Tagesschau-Team, die sie jetzt in die Tagesschau 24 direkt live schalten. Die werden die Schnittbilder heute Abend dann für die Tagesschau verwenden. So, es kann jetzt auch richtig schief gehen, dass wir sie dabei einfach alleine lassen. Und er meinte auch, als wir dann alles gesehen haben, dass es einigermaßen gut funktioniert hat, waren wir auch so, Glück gehabt. Ist mir noch Glück gegangen.
0: Gab es denn da eigentlich auch konservative Stimmen, die gesagt haben, eine Frau mit 25, was ist das?
1: Och, ich weiß nicht, ob das jetzt irgendwie nur konservativen Stimmen zuzuschreiben ist, aber es gab natürlich Stimmen, die gesagt haben so, hey, das ist schon echt ein gewichtiges Amt, warum vertraut man das jemandem an, der nicht so viel parlamentarische Erfahrung hat, kaum politische Erfahrung, zwar einen abgeschlossenen Bachelor hat, aber jetzt noch nicht irgendwie das Berufsleben entdeckt hat. Aber erstens habe ich nicht so viel davon mitbekommen, weil ich glaube, ich mit der Synode und auch mit allem, was irgendwie an Menschen in der evangelischen Kirche rum ist, die das auch unterstützt haben und auch die Wahl gut fanden, viel abgehalten haben und mit vielen Leuten diskutiert haben, sodass ich nicht mit ihnen diskutieren muss. Mhm. So ein stabiles Netz von der jungen Frau bis zum alten weißen Boomer, die gesagt haben so, hey, die dann auch zu ihren Leuten gesagt haben, jetzt sei mal nicht neidisch, ja, du bist ein bisschen eine ältere junge Frau und du hast schon deutlich mehr Karriere gemacht, du hast deutlich mehr Berufserfahrung, du hättest das sicher auch gut gemacht, aber die Anna wird das auch gut machen. Und der Ruhestandspfarrer, der das unterstützt hat, konnte den anderen 10 Ruhestandspfarrern sagen so, ey Jungs, chillt mal, jetzt lass die erstmal hier ein halbes Jahr machen. Wenn sie dann was richtig verbockt habt, dann könnt ihr wieder lospöbeln. Ne? Ja. Aber jetzt irgendwie von Anfang an so eine Stimmung zu verbreiten. Und das hat das, glaube ich, sehr klein gehalten.
0: Anna-Nicole Heinrich heute auf der blauen Couch. Als Präses der Synode der Evangelischen Kirche Deutschland geht sie oft auch ganz schön unkonventionelle Wege. Und genau darüber sprechen wir gleich nach Elton John auf Bayern 1. Circle of Life.

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1: Anna-Nicole Heinrich ist die jüngste Frau, die je zur Präses der Synode der Evangelischen Kirche Deutschland gewählt wurde, mit gerade mal 25 Jahren. Du willst den Menschen zuhören, im Dialog bleiben und vor allem auch mit Menschen außerhalb der Kirche im Gespräch bleiben und hast da zum Beispiel eine Klimaaktivistin der letzten Generation zur Synode eingeladen. Wie waren denn da so die Reaktionen?
2: Gemischt. Wir waren im November des Jahres, als die letzte Generation mit ihren Aktionen begonnen hat. Und die Lage war super angespannt. Ne? Die hatten ganz klare Forderungen. Die haben die Methode des vor allem Straßenblockierens gehabt, die ja Land auf, Land ab wirklich sehr kritisch, kritisch diskutiert worden ist. Und ich habe mich in dieser Phase mit zwei Vertreterinnen der letzten Generation zu einem Gespräch getroffen, wo ich in diesem persönlichen Gespräch gemerkt habe, so, da ist auch richtig viel Verzweiflung dahinter. Ne? Die machen das nicht, weil sie Bock drauf haben, dass sie sich bei kaltem Wetter an die Straße kleben, sondern weil sie echt sehen, sie wollen hier auf was aufmerksam machen, was für sie existenziell ist und niemand hört ihnen zu, wenn sie nicht zu solchen Maßnahmen greifen. Das war sozusagen die These, die ihrerseits im Raum stand. Und wir haben dann auf meinen Anstoß hin im Präsidium gesagt, okay, nee, wir wollen so ein Raum sein, wir wollen ihnen zuhören. Wir wollen ihnen die Möglichkeit geben, hier was zu artikulieren. Sie müssen die Kirche nicht blockieren oder den Synodenraum, sondern sie bekommen die Bühne, sie bekommen 10 Minuten Zeit, sie bekommen das Mikrofon und können sagen, was sie sagen wollen. Wir haben uns natürlich auch darauf vorbereitet, was passiert, wenn die sich auf die Bühne kleben. So, ne? Davon hätte man auch ausgehen können. Das war deren Aktionsform zu der damaligen Zeit.
1: Ja.
2: Haben sie aber nicht. Amy von Baalen hat damals 10 Minuten, ich finde, sehr eindrücklich klar gemacht, gar nicht ihre Aktionsform gerechtfertigt, sondern klar gemacht, welche tiefe Angst sie und ihre Mitaktivistinnen, und ich glaube, da stehen sie für eine ganz große Gruppe an jungen Menschen, die das Gleiche empfinden, aber natürlich auch nicht zu solchen Aktionen greifen würden, hat es sehr deutlich und klar gemacht. Und das war, ich glaube, inhaltlich ein sehr, sehr wichtiger Impuls. Das war mir auch klar, dass das große Kritik geben wird, eine Aktivistin auf eine Synode einzuladen. Aber ich wollte schon auch mal, dass alle mal wirklich direkt damit konfrontiert sind, was da dahinter steckt und nicht nur sehen, was sie sozusagen vorne auch durch Berichterstattung oder im Erleben in einem eigenen Auto an der großen Kreuzung mitbekommen.
1: Ja.
2: Und das vielleicht auch so ein bisschen, ich wusste, dass wir damit ein bisschen übers Ziel hinausschießen, wenn wir sie einladen. Aber manchmal muss man vielleicht auch mal übers Ziel hinausschießen, damit alle den mindestens notwendigen Schritt mitgehen. Und das, glaube ich, haben wir. Wir haben eine Klimaschutzrichtlinie beschlossen. Wir haben ganz klare Daten jetzt. Wir haben als große Institution auch einfach eine riesige Verantwortung für Klimaschutzmaßnahmen hier national in unserem Land.
1: Bewahrung der Schöpfung.
2: Bewahrung der Schöpfung, genau. Das kommt tief aus unserem Glauben. Und manchmal müssen wir uns vielleicht auch daran erinnern lassen, auch von etwas radikaleren Stimmen, welche tiefe existenzielle Fragen einfach in dieser Frage rund um Klimaschutz, Bewahrung der Schöpfung stecken. Und halt auch zu sehen, so okay, wir können nicht immer nur sagen, so Leute, es ist mit einer der ersten Geschichten in der Bibel, ne? So, Gott hat uns diese Welt gegeben, bitte passt gut drauf auf. Das ist eine Geschichte, die erzähle ich super gern. Und dann sage ich so, ja, aber dann müssen wir es auch tun. Und dann müssen wir auch sagen, wir haben 14.000 Gebäude in diesem Land. Wir haben hunderttausende Mitarbeitende. Wir haben großes Mobilitätsaufkommen in unserer Organisation. Wir haben einfach auch eine Verantwortung, das dann ordentlich durchzubuchstabieren. Mhm. Und genau für sowas sind EKD-Synoden da, um dafür dann auch die Leitplanken zu stellen.
1: Ja. Jetzt warst du richtig viel unterwegs die letzten Jahre, hast mit irre vielen Menschen gesprochen. Wenn du das jetzt mal so verdichten müsstest auf so ein paar Gedanken, was erwarten die Menschen von ihrer Kirche im Jahr 2026? Was brauchen die Menschen?
2: Was brauchen die Menschen von ihrer Kirche? Das setzt ja voraus, dass die Menschen das als ihre Kirche sehen.
1: Gehen wir doch mal davon aus. Das wäre eine Idee, dass man sagt, hier gibt es eine evangelische Kirche und das haben wir in unserem Angebot für euch.
2: Ja. Also ich bin viel auf Veranstaltungen, bei Organisationen, in Räumen, wo die Menschen wirklich kaum mehr was oder gar nichts mit Kirche zu tun haben. Und trotzdem erwarten sie was von Kirche. Sie erwarten einen Impuls, der irgendwie ein bisschen outstanding ist, der außerhalb dessen liegt, was sie sich selber denken können. Und ich denke mir immer so, das ist eigentlich das Tollste, dass sie das erwarten, weil wir haben eine Bibel voller Geschichten, die genau solche Impulse hat, die man nur nacherzählen muss, die man nicht mal deuten oder erklären muss, sondern nur nacherzählen muss. Und das gibt den Menschen ganz viel, wenn man das tut und schafft und eben auch die Möglichkeit bekommt, in diese Räume einzutreten. Sie erwarten, dass sie verlässlich begleitet werden in schwierigen Situationen, in Lebensumbrüchen. Und das will ich Ihnen auch mal sagen, ne, das findet ihr auch bei uns. So, das ist aber natürlich auch dieser ganze Seelsorgebereich, ne? Da sind so viele Menschen da, die das sowohl haupt- als auch ehrenamtlich mit Herzblut machen und ihr könnt einfach kommen. So, jede Kirchengemeinde ist offen dafür. Jeden Pfarrer, den ihr anruft, zu jedem Krankenhausseelsorger, zu jedem Jugendarbeiter, zu dem ihr geht und sagt, hey, ich hab hier was, ich will da irgendwie mit jemandem drüber sprechen. Ich weiß nicht, ob es ein riesiges Problem ist oder ein ganz kleines, aber ich brauche irgendjemanden. So, geht einfach hin. Und das Dritte, was mir schon noch immer wieder gespiegelt wird, wir erwarten, dass ihr schon auch eine Grundhaltung in die Welt tragt, die uns allen gemeinsam Stabilität gibt. Und ich finde, das ist eigentlich die größte Herausforderung, mit der wir konfrontiert sind, dass da so viele unterschiedliche Menschen und Akteure, gerade jetzt auch in unserer Gesellschaft, die ja irgendwie doch für viele so wirkt, als würde sie zerbröckeln, die auf einmal kommen so, ja, liebe Kirchen, jetzt seid doch mal bitte die letzte Bastion. Mhm. Jetzt gebt uns doch endlich die Stabilität, die eure Gebäude seit Hunderten von Jahren haben. So, ne? Wo ist euer Kampfgeist, den euer Jesus auch hatte, gegen das Unrecht aufzustehen? Jetzt seid die Stabilität und das merke ich, dass das mich als Christin nicht herausfordert, aber uns als Institution sehr herausfordert, weil auf der anderen Seite sind wir als große Institution mega angefragt, so, ne? Weniger Kirchenmitglieder, du hast es gesagt, in Perspektive auch weniger Finanzmittel. Wir müssen schon auch konsolidieren und gucken, was machen wir noch, was machen wir nicht, wenn wir gehen wir mit unserem riesigen Gebäudebestand um, den wir gar nicht mehr in der Masse brauchen, wie wir ihn gerade haben. Und dann kommt diese krasse Erwartung, so, jetzt seid mal bitte hier einer der Stabilitätsfaktoren in unserer Gesellschaft. Das ist die Erwartung, die, glaube ich, gerade am schwierigsten auszubalancieren ist in diesen verschiedenen Prozessen, die man hat. Und ich würde immer sagen, so ja, natürlich, dieser Stabilitätsfaktor ist das, worauf wir fokussieren müssen. Aber wir können auch nur so stabil sein, wie wir als Institution gut aufgestellt sind. Ja. Deswegen darf der Blick in sozusagen unsere eigenen Fragen, die dann für alle außenrum natürlich weniger interessant sind, aber darf eben auch nicht fehlen.
3: Zum Schluss habe ich noch eine Frage, die jeder Gast bekommt. Was würdest du deinem 20-jährigen Ich, das ist jetzt noch nicht so lange her bei dir, aber immerhin ein paar Jahre, was würdest du deinem 20-jährigen Ich aus heutiger Sicht gerne sagen?
2: Mach's genauso, wie du es gemacht hast. Wenn du Bock auf was hast, mach's. Und wenn es doch mal nicht passt, dann merkst du es auch schnell genug und dann hör's auch wieder auf, wenn du keine Lust mehr drauf hast.
3: Ich danke dir sehr, dass du heute da warst. Es war sehr schön, mit dir zu sprechen.
2: Ja, gleichfalls. Dankeschön, dass ich hier sein durfte.
1: 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Und zum Vorfreuen jetzt schon mal Nick Cayman auf Bayern 1.

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2: Um 20 Uhr mit Thomas Frohwerk. Woher sind die 4 zusätzlichen Stimmen gekommen, die gestern bei der Landtagspräsidentenwahl in Sachsen-Anhalt auf den AfD-Politiker Rausch entfallen sind? Das dürfte die Spitzen von Union und SPD heute im Koalitionsausschuss beschäftigen. Nachdem der Verdacht auf die CDU gefallen ist, hat Bundeskanzler Merz vor dem Treffen noch einmal klargestellt, dass man nicht wisse, wer für den AfD-Kandidaten gestimmt habe.
3: SPD-Politiker hatten zuvor ihr Entsetzen über die Abstimmung zum Ausdruck gebracht. Verteidigungsminister Pistorius etwa sprach von einem Tabubruch. Es dürfte also grundsätzlichen Gesprächsbedarf zwischen den Koalitionspartnern geben. Auf der Tagesordnung steht eigentlich das weitere Vorgehen im Reformprozess. In der letzten Sitzung des Koalitionsausschusses im Juli wurde ein Reformpaket beschlossen mit Regelungen zu Rente, Steuern, Pflege und Arbeitsmarkt. Konkrete Beschlüsse sind für dieses Treffen nicht angekündigt, aber für einige Vorhaben könnte ein Zeitplan festgelegt werden. Katrin Aue, Berlin.
2: Der Fall des ehemaligen BND-Chefs Hanning hat heute das parlamentarische Kontrollgremium beschäftigt. Der aktuelle BND-Chef Jäger wurde dazu den Spionagevorwürfen rund um Hanning und dessen früheren Büroleiter befragt. Fabian Herrmann berichtet.
4: Was war da los beim Bundesnachrichtendienst? Wie groß war das Leck? Was weiß man über die abgeflossenen Daten? Fragen wie diese dürften es sein, die BND-Chef Jäger im abhörsicheren Geheimraum des Bundestags gestellt wurden. Ob nach dem Treffen mit den Geheimdienstkontrolleuren des Bundestags auch die Öffentlichkeit informiert wird, ist offen. Und so bleibt erstmal vieles im Unklaren. Sicher ist, dass der frühere BND-Chef Hanning und sein ehemaliger Büroleiter gestern unter Spionageverdacht festgenommen worden sind. Und dass der Verdacht offenbar schwerwiegend genug ist, dass beide nun in Untersuchungshaft sitzen.
2: Auch eine Behörde wie die Bundesagentur für Arbeit muss auf Regelverstöße hinweisen, bevor sie Konsequenzen zieht. Das geht aus einem Urteil des Bundessozialgerichts hervor. Dabei wurde eine Frau Recht gegeben, die sich per Brief arbeitslos gemeldet hatte, obwohl dies nur persönlich oder in elektronischer Form erfolgen darf. Nach Auffassung des Gerichts hätte die Arbeitsagentur die Frau darauf aufmerksam machen müssen. Nun kann die Klägerin darauf hoffen, dass ihr das entgangene Arbeitslosengeld erstattet wird. Nach dem Tod einer Labormitarbeiterin in Sibirien ruft die Weltgesundheitsorganisation Russland auf, zu dem Vorfall mehr Informationen vorzulegen. WHO-Chef Tedros erklärte, man sei noch nicht in der Lage, eine umfassende Risikobewertung abzugeben. Russland bestreitet Berichte, wonach die Frau an der Lungenpest gestorben ist. Aus Moskau heißt es, Todesursache sei eine Lungenentzündung gewesen. Eine für Bier gibt es schon, eine für Wein. Jetzt hat Bayern auch seine erste Brezenkönigin. Janja Wirsing heißt sie und kommt aus Wülfershausen im Landkreis Rhön-Grabfeld. Im Frühjahr hatte sich die 19-Jährige bereits den Titel Bayerns schnellste Bäckerin geholt. Nun wurde sie auf der Obermeistertagung des Bayerischen Bäckerhandwerks zur Brezenkönigin gekürt. Wie sie dem BR sagte, will Janja mit ihrem neuen Amt nun für den Bäckerberuf werben. Es ist 20.03 Uhr.
5: 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Heute Nacht geht's in Franken zum Teil schon mal los mit dem Regen. Sonst bleibt der Himmel noch klar, Tiefstwerte 6 bis 14 Grad. Morgen kriegen wir noch ein paar Sonnenstrahlen ab, aber es zieht immer mehr zu und wird nass, vor allem an den Alpen. 14 bis 20 Grad sind drin. Der Freitag geht sonnig los, ab Mittag kommen neue Regenwolken über Franken auf uns zu. Es wird eine Spur kühler mit 10 bis 17 Grad maximal. Das Wochenende wird dann windig, grau und nass. Trifft sich gut, dass ich da im Keller aufräumen wollte. Der Bayern 1 Verkehrsservice. Wir schauen auf die A8 München Richtung Salzburg. Da ist was Größeres zwischen Bernau und Felden. Bauarbeiten bis morgen früh. Die Umleitung führt sie über die U79. In Richtung München sind es aktuell 7 Kilometer Stau ab Fraßdorf. Heißt, sie brauchen hier 45 Minuten länger als normal. A94 München Richtung Passau zwischen Steinhausen und Zamdorf. Ein Unfall auf der mittleren Spur. Gute und sichere Fahrt.
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5: Hallo, was ist eigentlich bunter? Das Herbstlaub in Bayern gerade oder der Zauberwürfel und die Musik aus den 80ern? Die strahlt auf jeden Fall in den nächsten 3 Stunden in allen Farben aus ihrem Radio. Rock, Disco, was Kuscheliges, alles dabei. Wir starten mit Stop. Das hört sich erstmal seltsam an. Ergibt aber total Sinn, denn heute feiert die Sängerin Sam Brown ihren Geburtstag. Sie war in den 80ern und 90ern eine total gefragte Background-Sängerin, hat zum Beispiel Alben von Pink Floyd mit ihrer tollen Stimme veredelt, dazu ganz feine Soloplatten gemacht. Sam Browns größten Hit kennen Sie nicht nur aus den 80ern, sondern zum Beispiel auch aus dem zweiten Bridget Jones-Film. Stop!
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0: Van Halen, why can't this be love? Wir rocken in den Mittwochfeierabend mit der 80er-Show auf Bayern 1. Da ist auch immer Platz für einen Wunsch von Ihnen. Was ist denn Ihr Lieblings-80er, den Sie heute noch voll abfeiern? Gibt es so einen Song, bei dem der Papa oder die Mama immer das Küchenradio laut aufgedreht haben? Oder ein Lied, bei dem alle im Auto laut mitsingen? Schreiben Sie mir gerne eine Mail oder schicken Sie eine Sprachnachricht aufs Studio-Handy. Alle Adressen und Nummern finden Sie auf bayern1.de. Frank aus der Nähe von Aschaffenburg hat uns auf die Suche nach einer Rarität geschickt. Elena mit Adventure, ein starkes Disco-Teil mit viel Bass. Frank, wie haben Sie denn die Nummer kennengelernt?
1: Es war bei meinem Freund, das war der Matthias Kress aus Obernburg. Schöne Grüße. Und der hat zu mir gesagt, da du so ein Disco-Fan bist, habe ich da was für dich. Und da hat er die Langspielplatte rausgeholt, hat es aufgelegt und hat mir sämtliche Lieder von draußen, war glaube ich 4 Stück, abgespielt. Und habe ich gesagt, sofort Kassette rein, aufnehmen für mich, fürs Auto. Das hat er dann gemacht.
0: Und die Kassette haben Sie noch?
1: Die habe ich nicht mehr. Ich muss doch sagen, an das Cover konnte ich mich schön erinnern, mit dem Frauenkopf drauf, mit den schwarzen Haaren. Ne?
0: Genau.
1: Das ist ganz dominant.
0: Und sie scheint gerade aus der Dusche zu kommen.
1: Kann man sagen, ja. Oder sie schwitzt recht.
0: Ich hoffe, ersteres, das riecht besser im Zweifel, was im Radio aber auch wieder egal ist. Ich habe das Lied nämlich tatsächlich schwer gefunden bzw. wieder vergessen. Ich wusste, dass es das gibt, weil es eben 87, 88 mal Nummer 1 in den US-Dance-Charts war. Es gab in der Bravo auch immer so eine Liste mit Diskotheken-Hits und da war das auch ganz weit vorne. Die wussten aber nicht so recht, heißt jetzt der Song Adventure oder es ist die Band Adventures, die den Song Elena singt. Deswegen war da schon ein bisschen Verwirrung und ich konnte tatsächlich das Lied damals nicht hören, weil ich war noch zu klein, um in die Diskos rein zu dürfen. Der Schallplattenhändler in der Kleinstadt war auch überfordert und tatsächlich gab es keinen Videoclip und auch im Internet war es sehr schwer zu finden. Aber super, dass sie mich da jetzt drauf gebracht haben, mal tief im Archiv zu wühlen. Ich habe tatsächlich noch die Original-Vinyl-Single gefunden und jetzt können wir uns das mal anhören. Sie möchten noch ein bisschen grüßen?
1: Also ich grüße auf jeden Fall alle meine Malteser-Kollegen aus Aschaffenburg, Ilsenfeld und Großheubach.
0: Prima, dann feiert Dank unter Franken jetzt ganz Bayern eine After-Work-Party mit Adventure von Elena in der Bayern 1 80er-Show.

0: Den gibt's fein nett bei Spotify, aber auf Bayern 1. In der 80er-Show suchen wir gerne solche Schätze wie Adventure von Elena. Manchmal stand auf der Platte auch noch der Nachname mit drauf, Elena Academia. Nochmal danke an den Frank in Unterfranken für diesen coolen Wunsch. Wir freuen uns auch über Ihre Vorschläge. Welche 80er müssen unbedingt mal wieder im Radio laufen? Am besten rühren Sie sich per Sprachnachricht auf dem Studio-Handy. Die Nummer finden Sie bei uns im Netz auf bayern1.de.
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0: feinster 80er Jahre Synthie-Pop von Eurythmics. War in England sogar noch vor Sweet Dreams ein Hit. Love is a Stranger. Gleich Rock aus Kanada von Glass Tiger, ihr größter Hit bei uns, Someday. 20.30 Uhr der Bayern 1 Verkehrsservice mit der A8 München Richtung Salzburg zwischen Bernau und Felden. Sperre wegen Bauarbeiten dauert bis morgen früh. Die Umleitung führt sie über die U79 in Richtung München. Aktuell 7 Kilometer Stau ab Fraßdorf, heißt, sie brauchen 45 Minuten länger als normal. Gute und sichere Fahrt.
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Oh, Klammerblues im Partykeller oder der Griff zum Taschentuch vom Fernseher. Stay, der Nummer 1 Hit aus der 80er-Jahre-Version von Cinderella. In der Verfilmung ist ja Bonnie Bianco die arme, von Stiefmutter und Stiefschwestern getriezte Sängerin, die sich in einen Prinzen verliebt. Und das war in dem Fall Pierre Cosseau. Die Bayern 1 80er Show, heute mit Björn Strössner und demnach auch mit Doppelgänger-Hits. Denn immer wenn wir den Abend auf Bayern 1 miteinander verbringen, suche ich mit Ihnen Songs, die den gleichen Titel haben, aber es sind trotzdem verschiedene Lieder. Der Film Cinderella 80 hat mich da heute inspiriert und auch meine Zwillinge. Ihr Lieblingsmärchen ist gerade Aschenputtel, das muss ich am häufigsten vorlesen. Die Geschichte gibt eben auch gut Stoff für Lieder her. Das arme Mädchen, das beim Tanzen so richtig aus sich rauskommt, bis dann Schlag Mitternacht wieder alles beim Alten ist. Beziehungsweise auch die Sicht des Prinzen. Hey, da ist ja meine Traumfrau. Oha, jetzt ist er weg. Wo finde ich die wieder? In den 80ern hat es zwei verschiedene Top-10-Hits namens Cinderella gegeben. Zu beiden wurde viel in bayerischen Diskotheken getanzt. Zuerst im Sommer 1985. Das ist der typische coole Italo-Disco-Sound Martinelli mit Cinderella bzw. Cenerentola, stand da auch auf der Vinyl-Single drauf. Die war ganz rot. Meine Schwester hatte die, jetzt hab sie ich. Dazu eine Cinderella vom Ende der 80er. Geoffrey Williams mit einer sehr coolen Soul-Stimme. Lassen wir uns verzaubern von Cinderella im Doppelpack in der Bayern 1 80er Show.

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3: Um 21 Uhr mit Thomas Frohwerk. 4 Stimmen mehr als AfD und BSW zusammen haben. Dieses Ergebnis der Landtagspräsidentenwahl in Sachsen-Anhalt beschäftigt Union und SPD. Im Koalitionsausschuss sitzen seit dem Nachmittag die Spitzen beider Parteien zusammen. Die Frage, wer AfD-Kandidat Rausch die Mehrheit beschafft hat, steht dabei im Fokus, berichtet ARD-Korrespondent Markus Preis.
4: Für die SPD ist mehr oder weniger klar, dass auch CDU-Stimmen im Spiel gewesen sein müssen. Sie fordert jetzt eine Erklärung von der CDU, wie es dazu kommen konnte. Und die SPD ist verärgert darüber, dass der Bundeskanzler heute Nachmittag öffentlich von einer sogenannten False-Flag-Operation gesprochen hatte, die möglich sei. False-Flag, also eine Operation unter falscher Flagge, kennt man aus dem Militär. Im Prinzip deutet der Bundeskanzler damit an, die Stimmen kommen vielleicht auch von SPD, Grünen oder Linken. Und das ist aus Sicht der SPD einfach der Lage nicht angemessen.
3: Auch bei der CSU ist die Wahl des Landtagspräsidenten in Sachsen-Anhalt mit Verwunderung beobachtet worden. Dass der AfD-Kandidat Rausch 4 Stimmen mehr bekommen hat, als AfD und BSW zusammen haben, sorgt für heftige Reaktionen bei den Christsozialen. Julian von Löwis.
5: Von einer Zäsur ist die Rede, einem harten Schlag, gar von einem himmelschreienden Skandal. Für CSU-Generalsekretär Martin Huber ist die Wahl inakzeptabel und ein schwerer Schlag für die politische Mitte in Deutschland. CSU-Fraktionschef Klaus Holitschek sieht in dem Ergebnis eine Zäsur und einen Auftrag an die Volksparteien, verloren gegangenes Vertrauen zurückzugewinnen. Am weitesten geht CSU-Vorstandsmitglied und sudetendeutschen Sprecher Bernd Posselt. Sollten Abgeordnete demokratischer Parteien, die AfD-Kandidaten unterstützt haben, fordert er deren Parteiausschluss.
3: Den Staat effizienter machen, das ist eine der großen Aufgaben des Ministeriums für Staatsmodernisierung. Seit Mai letzten Jahres gibt es das, Ressortleiter ist Carsten Wildberger. Jetzt hat die Bundesregierung eine Zwischenbilanz gezogen. Ergebnis, vieles sei umgesetzt, vieles noch in Arbeit. Als Erfolge nennt Wildberger unter anderem den digitalen Kraftfahrzeugschein auf dem Smartphone, Online-Anträge, wenn jemand ein Unternehmen gründet und schnellere Genehmigungen beim Straßenbau. Im Landkreis Bamberg laufen die Planungen für ein Museum, das sich dem Leben und Werk des berühmten Kinder- und Jugendbuchautoren Paul Maar widmen soll. Ein Bürgerbegehren, mit dem das Projekt gestoppt werden sollte, ist nun gescheitert. Der Stadtrat von Hallstatt hat den Antrag wegen inhaltlicher Mängel zurückgewiesen. Paul Maar ist vor allem für seine Samtbücher bekannt. Er schrieb auch Theaterstücke und illustrierte Bücher. Die deutsche Fußballnationalmannschaft hat nach dem frühen WM-Aus auch noch nicht wieder in die Erfolgsspur gefunden. Nur ein Sieg aus 4 Nations League-Spielen in der FIFA-Weltrangliste ist das DFB-Team dadurch nur noch einen Platz weiter nach hinten gerutscht. Die deutsche Mannschaft wurde von der Schweiz überholt und wird jetzt auf Platz 13 geführt. Weltmeister Spanien baute seinen Vorsprung an der Spitze aus, vor Argentinien und Frankreich auf den Plätzen 2 und 3. Es ist 21.03 Uhr.
6: 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So langsam schieben sich Regenwolken zusammen. Heute Nacht schon in Franken, 6 bis 14 Grad die Tiefstwerte. Bisschen Sonne sehen wir morgen schon noch, aber es wird insgesamt nass, besonders an den Alpen. 14 bis 20 Grad sind noch drin. Herbstlich ist es am Freitag mit Nebel, Sonne, Wind, Wolken und vor allem in Franken Regen. Deutlich kühler, 10 bis 17 Grad maximal. Das Wochenende wird eher grau und nass. Der Bayern 1 Verkehrsservice mit der A8 München Richtung Salzburg zwischen Bernau und Velden. Sperre wegen Bauarbeiten dauert bis morgen früh. Die Umleitung führt sie über die U79. Aktuell sind es 4 Kilometer Stau ab Fraßdorf. B16 Roding-Altenkreid Regensburg zwischen Haunzendorf und Bernhardswald. In beiden Richtungen Sperre nach einem Unfall mit mehreren Fahrzeugen. Gute und sichere Fahrt. 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
6: Hallo, viele Lieblingslieder habe ich dabei zum Wieder- und Neuentdecken mit vielen Geburtstagskindern auch. Tico Torres zum Beispiel, der Schlagzeuger von Bon Jovi. Heute kriegt er mal einen Trommelwirbel von uns zum 73. Bei diesem Bon Jovi-Hit hören wir ihn auch kräftig mitsingen. Born to be my baby.
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0: Einfach Kult, ein Hit aus der Neuen Deutschen Welle in der 80er-Show, den auch heute noch alle fleißig und laut bei den Bayern 1-Diskos mitsingen. Nächste Gelegenheit dazu übrigens am Samstag in Schwaben in Affing im Landkreis Eichach-Friedberg. Katharine von Steinwolke. Der Sänger Clemens Maria Haas hat sich damit selbst auf Bayern 1 gehört. Er lauscht uns immer auf der Fahrt von Baden-Württemberg nach Italien. Er hat sich auf dem Bayern 1 Studio-Handy gemeldet und uns in der 80er schon mal verraten, wer denn diese Katharine ist. Eigentlich eine Katharina. Katharina Witt. Er war damals ein bisschen verknallt in sie und so ein bisschen auch in Desiree Nussbusch. Das war in den 80ern die Inspiration für diesen Hit. Jetzt hat sich der Ex-Steinwolke-Sänger wieder gerührt, denn es gibt eine Fortsetzung zu Katharine.
1: Hallo, liebe Bayern 1-Hörer, hier spricht Clemens Maria Haas. Mein Lied »Wohin du gehst, ich bin dabei« stammt aus der Zeit von meinem Hit Katharine. Und für mich ist die Dramaturgie dieser beiden Lieder übers Verliebtsein wichtig. Katharine ist der Anfang. In der Empfindung eines stürmischen Aufreißers lasse ich meine Gefühle raus. Wohin du gehst, ich bin dabei dagegen. Schon ein kleines bisschen später, dieselben Personen. Das Gefühl hat sich vertieft. Seelisch will ich dir nah sein. Ich weiß und mag, wer du bist. Im Geiste folge ich deinen Gefühlen und deiner Entwicklung. Egal, wohin du gehst, ich bin dabei.
0: Und wir sind auch gerne dabei. Interessiert uns ja, wie die Love Story mit Katharine weitergeht. Clemens Maria Haas, früher bei Steinwolke, jetzt solo.
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0: Die Fortsetzung von Katharine, Katharine geht auch ohne Luxuslimousine. Wohin du gehst, von Ex-Steinwolke-Sänger Clemens Maria Haas.
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0: Servus, Philipp Eggers hier aus dem guten Morgen auf Bayern 1. 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
3: 21.31 Uhr, der Bayern 1 Verkehrsservice mit der A8 München Richtung Salzburg. Zwischen Bernau und Felden Sperre wegen Bauarbeiten, dauert bis morgen früh. Die Umleitung führt sie über die U79. Aktuell sind es 4 Kilometer Stau ab Fraßdorf. B16 Roding-Altenkreid Regensburg zwischen Haunzendorf und Bernhardswald. In beiden Richtungen Sperre nach einem Unfall mit mehreren Fahrzeugen. Gute und sichere Fahrt.
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Alle unsere Lieblingsstars der 80er zusammen in einem Hit. Von Michael Jackson über Bruce Springsteen bis Cyndi Lauper. Nur Prince war nicht dabei. Den liefere ich aber in der Bayern 1 80er Show heute auf jeden Fall noch nach. Wir machen immer am Mittwochabend eine Musikzeitreise durch die 80er. Und wenn Sie bitte mal kurz Platz nehmen möchten in der Bayern 1 Zeitmaschine. Ich serviere auch ein bisschen Brausepulver und Cherry-Cola dazu. Wir landen genau heute vor 40 Jahren. Wir steigen aus vor einem Kino, so ein Kinocenter mit mehreren Filmen zur Auswahl. Da liefen im Oktober 1986 drei Streifen gleichzeitig, die alle einen coolen Soundtrack hatten. Im Kino 1 Staatsanwälte küsst man nicht. Robert Redford, Daryl Hannah, Deborah Winger, alles drin, ein bisschen romantisch, ein bisschen spannend. Ein bisschen lustig. Dazu ein Hit von Rod Stewart. Ein Kino weiter läuft ein Actionfilm. Sylvester Stallone ist die City Cobra. Da hat Sylvester einfach mal alle Gewaltfantasien ausgelebt, die er mit Rambo und Rocky nicht untergekriegt hat. Und seine Frau Brigitte Nielsen durfte auch ein bisschen durchs Bild laufen. Also der Film ist nicht unbedingt jetzt so eine Pflichtnummer, kann man ein bisschen vernachlässigen. Aber der Soundtrack von Die City Cobra, der hat einen guten Eindruck hinterlassen. Da hat Stallone wie immer seine Lieblingsrocker versammelt. Und der Song Angel of the City von Robert Tepper hat auch in bayerischen Rockdisco Spaß gemacht. Hören wir gleich ganz nach einem Hit. Ja, wir würden sagen heute, das ist aus einem Arthouse-Film. Brief an Brezhnev. Typisch britisch, typisch 80er. Eine arbeitslose Engländerin verliebt sich in einen russischen Matrosen. Da ist eben alles drin. Kritik an Maggie Thatcher und dem Kalten Krieg. Ein guter Film und der Hit daraus funktioniert für uns auch prima ohne die bewegten Bilder dazu. Hit That Perfect Beat von Bronski Beat. Jetzt haben Sie anhand des Kinoprogramms von vor 40 Jahren gleich ein paar Ideen zum Streamen für die gemütlichen Herbstabende bekommen und Bayern 1 liefert in der 80er-Show die Musik dazu.

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2: Um 22 Uhr mit Thomas Frohwerk. Die Spitzen von Union und SPD sitzen seit dem Nachmittag im Koalitionsausschuss zusammen. Neben den geplanten Reformen dürfte es bei dem Treffen vor allem um die Wahl gestern im Magdeburger Landtag gehen.
3: In Sachsen-Anhalt wurde ein AfD-Politiker zum Landtagspräsidenten gewählt, ein Novum in Deutschland. Viele mutmaßen mit Stimmen von CDU-Abgeordneten. Bundeskanzler Friedrich Merz betonte bei einer Veranstaltung in Berlin, man wisse nicht, wer dem AfD-Kandidaten die Mehrheit verschafft habe. Aber wer seine Stimme der AfD gebe, spiele das Spiel der Extremisten. Mit den Werten seiner CDU vertrage sich das nicht. SPD-Politiker hatten zuvor ihr Entsetzen über die Abstimmung zum Ausdruck gebracht. Verteidigungsminister Pistorius etwa sprach von einem Tabubruch. Katrin Aue, Berlin.
2: Nie vergessen, niemals schweigen. Unter diesen Leitgedanken hat am Nachmittag in Berlin eine Gedenkveranstaltung stattgefunden, 3 Jahre nach dem Hamas-Terrorangriff auf Israel. Zu den Rednern am Bebelplatz gehörten unter anderem der Bundesinnenminister und der israelische Botschafter in Berlin. Unser Hauptstadtkorrespondent Jasper Ruppert berichtet.
4: Wir haben genug Sonntagsreden über tote Juden gehört, sagte Ron Prosor. Jetzt brauche es Taten für lebende Juden, eine Offensive gegen Antisemitismus, so der israelische Botschafter in Deutschland. Berlin sei eine Stadt, in der Juden auf der Straße, in Universitäten und in U-Bahnen angegriffen werden, dass jüdische Kindergärten und Schulen wie Festungen ausgebaut seien und permanenter Polizeischutz die letzte Verteidigungslinie bilde, sei eine Normalität, an die man sich nicht gewöhnen dürfe.
2: Die Affäre um den ehemaligen Chef des Bundesnachrichtendienstes Hanning war heute auch Thema im Bundestag. Dort haben sich die Abgeordneten des parlamentarischen Kontrollgremiums vom aktuellen BND-Chef Jäger über den Fall informieren lassen, in einem abhörsicheren Raum. Hanning wird verdächtigt, nach seiner Amtszeit von einem ehemaligen Mitarbeiter Geheimdienstinformationen gekauft und weitergeleitet zu haben. Beide sitzen inzwischen in Untersuchungshaft. Das Atomkraftwerk Isar 2 kann komplett zurückgebaut werden. Die zweite und damit letzte Abbaugenehmigung für den Atommeiler im niederbayerischen Isartal liegt vor. Sie umfasst laut Kraftwerksleiter Müller den Abbau des Reaktordruckbehälters und der dazugehörigen Schutzmauer. Nach dem Rückbau des Atommeilers soll zum Abschluss im Jahr 2040 der weithin sichtbare Kühlturm gesprengt werden. Eine für Bier gibt es, eine für Wein. Jetzt hat Bayern auch seine erste Brezenkönigin. Janja Wirsing heißt sie und kommt aus Wülfershausen im Landkreis Rhön-Grabfeld. Im Frühjahr hatte sich die 19-Jährige bereits den Titel Bayerns schnellste Bäckerin geholt. Nun wurde sie auf der Obermeistertagung des Bayerischen Bäckerhandwerks zur Brezenkönigin gekürt. Wie sie dem BR sagte, will Janja mit ihrem neuen Amt nun für den Bäckerberuf werben. Es ist 22.03 Uhr.
5: 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Gerne Bayern 1 Musik dazu. Heute Nacht regnet es schon in Franken, 6 bis 14 Grad die Tiefstwerte. Bisschen Sonne gibt's morgen noch, aber auch viele graue Wolken. Richtung Alpen teilweise Dauerregen, 14 bis 20 Grad sind drin. Freitag kühler mit 10 bis 17 Grad maximal und dazu ein Mix aus Sonne, Wolken, Wind, Regen und Nebel. Der Bayern 1 Verkehrsservice mit der A8 München Richtung Salzburg zwischen Bernau und Felden. Sperre wegen Bauarbeiten dauert bis morgen früh. Es staut sich auch gerade schon. Die Umleitung führt sie über die U79. In München sind der Effner-Tunnel, der Richard-Strauss-Tunnel, der Altstadtring-Tunnel und der Boschitz-Rieder-Tunnel wegen Wartungsarbeiten in beiden Richtungen gesperrt. Dauert bis ca. 5 Uhr in der Früh. Gute und sichere Fahrt. 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
5: Hallo, hier rockt der sexieste Opa der Welt. Wenn Sie da Ihren Großvater auch noch ins Rennen schicken möchten, sein stärker Konkurrent heißt John Mellencamp. Er ist mit 19 schon Papa geworden, mit 37 zum ersten Mal Großvater. Und das hat ungeholfen bei der Wahl zum Sexiest Grandfather Alive in einem Frauenmagazin. Heute wird John Mellencamp 75, zur Feier des Tages einer seiner persönlichsten Hits, Popsänger. Da befreit er sich, rechnet so ein bisschen ab mit den Zwängen und Vorschriften, die ihm Manager und Plattenbosse verpasst haben.
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Hits jodeln in der Bayern 1 80er Show. Die Sängerin vom Königssee. Große Geburtstagsparty heute. Viele unserer Helden aus den 80ern feiern am 7. Oktober. Und wir lassen sie auf Bayern 1 auch gerne hochleben. Jetzt extra lang. Kevin Godley ist auch das älteste Geburtstagskind heute mit 81. Er hat mindestens 3 dicke Einträge in der Popgeschichte. Einmal schon in den 70ern als Mitglied der Band 10cc.

In den 80ern hat sich Kevin Godley dann mit seinem Musikkumpel Lol Cream einen ganz großen Namen als Musikvideoregisseur gemacht. Dank Godley und Cream sind die 80er auch heute noch gut sichtbar für uns. Von ihnen stammt die Idee für die berühmten Videoclips zu Every Breath You Take von The Police. Duran Duran waren ihre Kunden, Frankie Goes to Hollywood auch und ganz, ganz viele andere große Stars. Und so nebenbei haben sie für sich selbst auch noch große Hits inszeniert. Den größten hören wir jetzt am längsten, die Maxi-Version von Cry, Godley and Cream in der Bayern 1 80er Show.

0: Gloria Estefan und Miami Sound Machine, Bad Boy. Ich bin ein braver Bu. 22.30 Uhr, der Bayern 1 Verkehrsservice. Die A8 München Richtung Salzburg ist zwischen Bernau und Felden wegen Bauarbeiten bis morgen früh gesperrt. Dadurch staut es sich, die Umleitung führt sie über die U79. In München sind der Effner-Tunnel, der Richard-Strauss-Tunnel, der Altstadtring-Tunnel und der Boschitz-Rieder-Tunnel wegen Wartungsarbeiten in beiden Richtungen bis ca. 5 Uhr gesperrt. Gute und sichere Fahrt.
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0: Heute mit Björn Strössner. Hallo. Welches ist denn Ihrer Meinung nach das beste Album der 80er? Sind Sie derselben Ansicht wie die Musikzeitschrift Musikexpress? Die hat gerade zum Jubiläum eine Liste rausgebracht mit den 500 besten Alben aller Zeiten. Ganz vorne ist eben so Rockzeug von The Velvet Underground, Nirvana, natürlich The Beatles, Beach Boys, Bob Dylan. Das beste Album aus den 80ern kommt dann auf Platz 11, Purple Rain von Prince. Ja, das ist schon gut. Das erlebt auch gerade bei den jüngeren Musikfans wieder eine Renaissance, weil zwei Prince-Songs im Finale der Serie Stranger Things zu hören sind. Einer davon jetzt auch in der 80er-Show When Doves Cry.

Der junge Eros Ramazzotti in der Bayern 80er Show. Ma che bello questo amore. Wir bleiben ein bisschen beim Europapop mit leichtem Hang zum Kuschelrock. Heute hat eine Frau namens Viktor Geburtstag. Hä? Ja, Viktor Laszlo. Eine Figur aus dem Kultfilm Casablanca. Und den fand eine französisch-belgische Sängerin und Schauspielerin namens Sonja Drunier so cool, dass sie sich Viktor Laszlo als Künstlernamen ausgeborgt hat. Och, dann ist ja Sonja Drunier jetzt frei. Also, wenn jemand einen Künstlernamen sucht, ist doch auch hübsch. Klingt sehr schön, wie so vieles Französische. Zuerst ist Viktor Laszlo uns 1987 als Moderatorin aufgefallen. Da hat sie den Eurovision Song Contest präsentiert. Dann als Edelpop-Sängerin. So schöner, entspannter Sound. Da können wir uns gut zurücklehnen und nochmal einen Schluck von unserem Lieblingsgetränk genießen, bevor es ins Bett geht. Und damit auch anstoßen auf den 66. Geburtstag von Viktor Laszlo. Sweet, soft and lazy. In diesem Sinne wünscht Björn Strössner Ihnen einen schönen Abend und eine angenehme Nacht mit Bayern 1.

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1: Mit einem dicken Edding malen die Jugendlichen drauf los. Strich für Strich direkt auf das Verkehrsschild. Sie machen mit bei der Aktion Verkehrsschilder für Gerechtigkeit. Der Künstler Johannes Volkmann hat sie gestartet. Die Idee? Verkehrsschilder so übermalen und weiterentwickeln, dass sie wachrütteln. Das Tolle an den Schildern? Sie brauchen keine lange Erklärung. Ein Blick reicht und jeder versteht, was sie sagen wollen. Mein Lieblingsschild zeigt eine Sackgasse. Blauer Hintergrund, ein senkrechter weißer Balken und obendrauf ein roter Quer dazu. Alles normal. Fast. Denn auf dem roten Balken steht K-R-I-E-G. Krieg. Und da läuft Blut runter. Die Botschaft ist klar. Krieg führt in die Sackgasse. Das sehen wir überall auf der Welt. Im Iran, in der Ukraine, im Heiligen Land. Krieg bringt Tod, Leid und Zerstörung. Und keiner kommt wirklich weiter. Die Jugendlichen setzen den Edding an. Über den roten Balken malen sie einen kleinen Durchgang. So wie beim Sackgassenschild für Fußgänger. Autos und Panzer kommen hier nicht weiter, Menschen schon. Sie können durch diesen Spalt aufeinander zugehen, sich anschauen, reden, streiten. Vielleicht finden sie dann einen Weg, der weiterführt zum Frieden.

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1: Um 23 Uhr mit Milat Kupay. In der CDU spitzt sich der Streit um die Wahl des AfD-Politikers Rausch zum Landtagspräsidenten in Sachsen-Anhalt weiter zu. Rausch hat in der geheimen Wahl offenbar auch Stimmen aus der CDU-Fraktion erhalten. CDU-Chef Merz äußerte auf einer Veranstaltung in Berlin Unverständnis dafür.
2: Wer seine Stimme der AfD gibt, der spielt das Spiel der Extremisten und er zerstört Glaubwürdigkeit. Mit den Werten meiner Partei, der CDU, verträgt sich das jedenfalls nicht.
1: Bundeskanzler Merz. Um das Thema ging es, Berichten zufolge auch beim Koalitionsausschuss, der am Abend im Kanzleramt getagt hat. Details wurden im Anschluss nicht mitgeteilt. Nach der Zwangsräumung ihrer Wohnung ist die 87-jährige Spanierin Mari Carmen Abascal gestorben. Das teilte die Mietergewerkschaft Madrid mit. Ihr Fall hatte Massenproteste gegen hohe Mieten und Wohnungsnot ausgelöst. Aus der Nachrichtenredaktion Johannes Zuber.
3: Vor 2 Wochen wurde Mari Carmen Abascal von der Polizei aus ihrer Wohnung getragen, in der sie über 70 Jahre lang gewohnt hatte. Der neue Eigentümer hatte die Miete um 275% erhöht. Nach der Zwangsräumung kam es zu landesweiten Protesten, bei denen gingen Hunderttausende Menschen auf die Straße. Sie forderten unter anderem besseren Mieterschutz. Die Regierung wollte auch entsprechende Regeln einführen. Das Parlament lehnte die Dekrete aber ab. Daraufhin setzte Ministerpräsident Sanchez Neuwahlen an.
1: Frankreichs Premierminister Le Cornu hat sich in einer Ansprache an die protestierenden Schülerinnen und Schüler gewandt. Darin versprach er, die Lernbedingungen an den Schulen zu verbessern, mehr Geld werde es aber nicht geben. Dafür solle es mehr Vertretungslehrer, überarbeitete Stundenpläne und Änderungen beim Zulassungsverfahren an den Universitäten geben. Die Bildungsgewerkschaften fordern dagegen zusätzliche Ausgaben in Höhe von 10 Milliarden Euro. Für morgen haben sie erneut zu einem Protesttag aufgerufen. Der ehemalige BND-Präsident Hanning muss in Untersuchungshaft. Das hat ein Ermittlungsrichter des Bundesgerichtshofs in Karlsruhe entschieden. Gegen Hanning besteht der Verdacht der Spionage und des versuchten Landesverrats. Nach seiner Tätigkeit beim Bundesnachrichtendienst soll er jahrelang geheime Dokumente von einem ehemaligen Mitarbeiter bekommen haben. Laut Bundesanwaltschaft hat Herr Hanning die Informationen für seine private Beratertätigkeit genutzt. Das waren die Nachrichten. Und das Wetter in Deutschland, nachts von Westen her teils kräftiger Regen, im Südosten meist trocken, Tiefstwerte 16 Grad am Oberrhein bis 6 Grad an der Oder. Morgen breitet sich Regen nach Osten aus, später von Nordwesten her wechselnd bewölkt mit Sonne. Die Temperaturen erreichen 12 bis maximal 20 Grad. Und die Zeit, es ist 23.03 Uhr.
4: Ja, und nach den Nachrichten wird Zeit für den Blick auf die Straßen. Hallo, an all unterwegs ist der Verkehrsservice in der ARD-Hitnacht. Ich habe die A2 im Blick, Hannover Richtung Berlin. Zwischen Kreuz Hannover-Ost und Hemeler Wald gibt es 5 Kilometer Stau wegen einer Nachtbaustelle. A5 Darmstadt Richtung Heidelberg ist zwischen Dreieck Darmstadt und Darmstädter Kreuz wegen einer Nachtbaustelle vorübergehend gesperrt. A8 München Richtung Salzburg ist zwischen Bernau und Felden wegen Bauarbeiten bis morgen früh gesperrt. Dadurch staut sich die Umleitung auch, die sie über die U79 führt. Da brauchen Sie ein bisschen Geduld, wenn Sie drumherum fahren. A57 Krefeld Richtung Köln ist zwischen Krefeld Zentrum und Krefeld Oppum wegen Bauarbeiten bis morgen 5 Uhr gesperrt. A100 Stadtring Berlin Wedding Richtung Treptow ist zwischen Jakob-Kaiser-Platz und Rudolf-Wissel-Brücke wegen Bauarbeiten bis 5 gesperrt. A111 Berlin stadteinwärts ist zwischen Heckerdamm und Rudolf-Wissel-Brücke wegen Bauarbeiten bis 5 gesperrt. Und in München, da sind der Effner-Tunnel und der Richard-Strauss-Tunnel, der Altstadtring-Tunnel und der Boschett-Srieder-Tunnel ebenfalls wegen Wartungsarbeiten gesperrt. Da wird überall gewartet in der Stadt. Das waren die Verkehrsmeldungen. Wir wünschen Ihnen weiterhin eine gute Fahrt.
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4: Heute mit André Holst vom NDR aus Magdeburg. Willkommen zur Nachtschicht Deluxe. Eintritt frei, Müdigkeit inklusive ein bisschen Power. Huey Lewis mit The Power of Love. Schön, dass Sie dabei sind.

0: The Box Tops in der ARD Hitnacht für Sie. Schön, dass Sie da sind. Ich weiß ja nicht, wo Sie die Nacht gerade erwischt haben. Auf dem Sofa, hinterm Lenkrad, im Job oder vielleicht auf einem streng geheimen Kontrollgang zum Kühlschrank. Na, wer weiß, was da drin ist. Wenn Sie Lust haben, können Sie es mir erzählen, können Sie es mir verraten. Schreiben Sie einfach an ard-hitnacht@mdr.de. Diese Mail, die landet hier direkt auf meinem PC. Dann kann ich Ihr Mailboy sein, sozusagen in der Nacht. Ich halte hier die Stellung, Sie liefern die Lageberichte und pack obendrauf noch einen schönen Soundtrack für Sie drauf. Da gibt's jetzt Imagination, Just an Illusion.
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0: Ihre Musik hat uns ein Leben lang begleitet, die Bee Gees und Secret Love in der ARD-Hitnacht. Wir haben es 18 Minuten nach 11 und jetzt machen wir ein bisschen Dschungelfeeling. Dschungelcamp ohne Kameras, dafür mit ordentlichem 80er-Sound. Baltimore und Tarzan Boy, das ist der wahre Dschungelkönig. Und falls Sie jetzt durchs Wohnzimmer schwingen und vorher prüfen, ob die Gardinenstange wirklich lianentauglich ist.
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Die Hitnacht, ja. Und manchmal braucht es keinen Reiseführer, um eine schöne Stadt zu finden. Nur zwei großartige Stimmen reichen. Cassandra Steen und Adel Tawil mit Stadt. Das ist Musik made in Germany vom Feinsten.

0: eine schöne Stadt geworden, Cassandra Steen und Adel Tawil hier in der ARD-Hitnacht. 5 Minuten vor halb mittlerweile und ein Gruß ist reingekommen über ard-hitnacht@mdr.de und das nutze ich doch gleich mal, um nach Stuttgart zu grüßen. Das ist nämlich der Roland, der mich angeschrieben hat. Roland, Stadtbetriebsausflug mit Blick über die Stadt, da heißt es heute leider Fieber und Bett. Ein grippaler Infekt hat ihn erwischt, nachdem ein erkälteter Kollege ihn angesteckt hat. Das passiert, kommt immer mal wieder vor. Langsam aber geht es wieder aufwärts. Dank guter Pflege durch seine Frau Hanne, gelernte Krankenschwester, und der passenden Hausapotheke. Da fühlt er sich schon viel besser. Roland wünscht allen Kranken ebenfalls hier in der ARD-Hitnacht schnelle Genesung und noch eine Bitte. Wer erkältet ist, bleibt am besten zu Hause und steckt nicht gleich die halbe Belegschaft an. Ja, Roland, das ist durchaus ein guter Tipp. Aber ganz ehrlich, wenn ich jetzt auch erkältet wäre, ich würde hier trotzdem sitzen, weil es mir unglaublich viel Spaß macht. Aber ein Vorteil hat es, ich sitze ja alleine in einem Raum mit ganz vielen Menschen, die es hören, aber ich kann nicht so schnell Menschen und Kollegen anstecken. Das ist ein Vorteil. Der Nachteil ist, wenn man dann doch dicht zusammenarbeitet. Also ganz herzliche Grüße nach Stuttgart an Roland. Gute Nacht und viele Grüße aus Magdeburg.
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muss ich leider mal rauf, denn wir haben hier einen Falschfahrer auf der B17 Augsburg-Landsberg zwischen Königsbrunn Nord und Kloster Lechfeld-Geltendorf. Da kommt Ihnen ein Falschfahrer entgegen. Fahren Sie äußerst rechts und überholen Sie nicht. Auf der B17 Augsburg-Landsberg zwischen Königsbrunn Nord und Kloster Lechfeld-Geltendorf, da ist ein Falschfahrer unterwegs. Vorsicht bitte in beiden Richtungen.

0: Remember Me von Cliff Richard hier in der ARD-Hitnacht. Zeit für den Blick auf die Straßen. Wir haben es 23.30 Uhr. Hallo an alle unterwegs. Hier ist der Verkehrsservice in der ARD-Hitnacht. Noch einmal die Warnung vor dem Falschfahrer. Auf der B17 Augsburg-Landsberg zwischen Königsbrunn Nord und Klosterlechfeld-Geltendorf. Da kommt Ihnen ein Falschfahrer entgegen. Fahren Sie äußerst rechts und überholen Sie nicht. Wir melden, wenn die Gefahr vorüber ist. Weitere Meldungen. A2 Hannover Richtung Berlin zwischen Kreuz Hannover Ost und Hemeler Wald. 5 Kilometer Stau wegen einer Nachtbaustelle. A8 München Richtung Salzburg ist zwischen Bernau und Felden wegen Bauarbeiten bis 5 gesperrt. A57 Krefeld Richtung Köln ist zwischen Krefeld Zentrum und Krefeld Oppum wegen Bauarbeiten ebenfalls bis 5 gesperrt. Dann die A100 Stadtring Berlin-Wedding Richtung Treptow ist zwischen Jakob-Kaiser-Platz und Rudolf-Wissel-Brücke wegen Bauarbeiten bis 5 gesperrt. Und A111 Berlin-Stadt-Einwärts ist zwischen Heckerdamm und Rudolf-Wissel-Brücke ebenfalls wegen Bauarbeiten bis 5 gesperrt. Und hier meldet sich München, da sind der Effner-Tunnel, der Richard-Strauss-Tunnel und der Altstadtring-Tunnel und der Boschertsrieder-Tunnel ebenfalls wegen Wartungsarbeiten bis 5 in beiden Richtungen gesperrt. Da geht durch die Tunnelei im Augenblick überhaupt nichts. Das waren die Verkehrsmeldungen. Wir wünschen Ihnen weiterhin eine gute und störungsfreie Fahrt.
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0: Der Tag geht. André Holst kommt und mit ihm von Boyzone richtig gute Musi. Ein Cover, Father and Son.

Samantha Fox war das. ARD Hit Nacht um 23.36 Uhr. Grüße gehen raus an Mike in Niedersachsen. Der hört nämlich die ARD Hit Nacht in Goslar. Hat gerade den Kühlschrank geplündert. Wollte noch ein bisschen was snacken. Ich hoffe, es ist gelungen. Außerdem möchte Mike seinen Kumpel Leon grüßen, der gerade mit dem Auto Richtung Kalberstadt unterwegs ist. Gute Fahrt und weiterhin einen richtig guten Appetit gewünscht. Das ist schon mal ein Plan. Ja, und einen weiteren Gruß kann ich ja auch noch zelebrieren. Dieser Gruß geht nach Braunschweig an Mareike. Nach einem richtig schönen Tag, da hat sie es sich auf der Couch gemütlich gemacht mit einer Tasse Tee und natürlich der ARD Hit Nacht in den Ohren. Mehr Details zum gemütlichen Outfit gibt's allerdings nicht, weil es auch schon sehr spät ist, schreibt sie. Maike wünscht eine schöne Sendung und sagt, es muss nicht immer was Besonderes sein. Manchmal reicht auch einfach ein entspannter Abend. Vielen Dank für die lieben Grüße nach Magdeburg und eine angenehme Nacht nach Braunschweig. Und mit ganz viel Gefühl mache ich jetzt musikalisch weiter mit Musik von Dr. Hook.

Go, No Mercy in der ARD-Hit-Nacht. Gute Nachrichten hier jetzt um 10 vor 12. Entwarnung von der B17 Augsburg-Landsberg. Kein Falschfahrer mehr. Zwischen Königsbrunn Nord und Kloster Lechfeld-Geltendorf, da haben sie wieder freie Fahrt. Ja, und Nachteulen, heimliche Kühlschrankanbeter. Wir hören uns morgen wieder in ungefähr 10 Minuten nach den Nachrichten, falls ich bis dahin nicht von meinem Bürostuhl adoptiert wurde. Ich höre jetzt so ein bisschen Soundtrack, eine super Dosis der 80er, Depeche Mode und Just Can't Get Enough. Also, bis morgen.

0: Und hier ist noch eine Warnmeldung reingekommen in die ARD-Hitnacht. Hat sich dazwischen gemogelt. Vorsicht bitte in beiden Richtungen auf der A7 Hannover-Kassel. Zwischen Lutherberg und Kassel-Nord, da werden Gegenstände auf die Fahrbahn geworfen. Fahren Sie bitte besonders aufmerksam. Auf der A7 Hannover-Kassel zwischen Lutherberg und Kassel-Nord, da werden Gegenstände auf die Fahrbahn geworfen.
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1: Um 0 Uhr mit Wolfgang Berger. Die Spitzen von Union und SPD haben ihre Beratungen im Koalitionsausschuss beendet. Die Sitzung dauerte etwa 4 Stunden. Aus der Nachrichtenredaktion Karin Busche.
2: Bis tief in die Nacht ging es diesmal nicht. Kurz nach 22 Uhr war der Koalitionsausschuss zu Ende. Was besprochen wurde, ist bisher nicht bekannt. Aber aus Regierungskreisen hieß es, die Gespräche hätten in einer guten Atmosphäre stattgefunden. Man habe sich ausgesprochen, auch über die Ergebnisse der letzten Wahlen in Sachsen-Anhalt, Berlin und Mecklenburg-Vorpommern. Außerdem habe man darüber gesprochen, wie der Zeitplan ist bei den verabredeten Reformen. Die Regierungsfraktionen sollen heute informiert werden. Es hieß aber schon vorher, dass es keine neuen Beschlüsse geben würde.
1: Frankreichs Premierminister Le Cornu hat sich in einer Ansprache an die protestierenden Schülerinnen und Schüler gewandt. Darin versprach er, die Lernbedingungen an den Schulen zu verbessern. Mehr Geld werde es aber nicht geben. Dafür solle es mehr Vertretungslehrer, überarbeitete Stundenpläne und Änderungen beim Zulassungsverfahren an den Universitäten geben. Die Bildungsgewerkschaften fordern dagegen zusätzliche Ausgaben in Höhe von 10 Milliarden Euro. Für morgen haben sie erneut zu einem Protesttag aufgerufen. Bei russischen Angriffen auf die Ukraine sind innerhalb eines Tages mindestens 25 Menschen getötet worden. Das teilte der ukrainische Präsident Selenskyj mit. Aus Kiew Nils Buhler.
3: In Kiew wurde am späten Nachmittag Luftalarm wegen Drohnen ausgelöst. Nach Informationen von Bürgermeister Vitali Klitschko sind Trümmerteile einer abgeschossenen Drohne auf ein 5-stöckiges Wohnhaus gestürzt. Währenddessen stieg die Zahl der Opfer in Priloki weiter an. In der kleinen Stadt östlich von Kiew sind mindestens 18 Menschen gestorben, unter ihnen 4 Kinder. Am frühen Morgen hatte eine Rakete ein mehrstöckiges Wohnhaus getroffen und vollständig zerstört. Die Stadt hat eine 3-tägige Trauer ausgerufen.
1: Die US-Demokraten verklagen die Regierung von Präsident Trump wegen Werbespots auf Staatskosten. In ihrem Schriftsatz vor einem Bundesgericht in Washington bezeichnet die Partei die Werbung als rechtswidrige Propaganda. In den Werbefilmen werden Trump und seine Politik gelobt. Laut US-Medien haben sie bisher mehr als 12 Millionen Dollar Steuergeld gekostet. In knapp einem Monat sind in den USA Zwischenwahlen. Das waren die Nachrichten. Und hier noch das Wetter in Deutschland. Von Westen her teils kräftiger Regen, im Südosten meist trocken. Tiefstwerte 16 Grad am Oberrhein bis 6 Grad an der Oder. Tagsüber breitet sich Regen nach Osten aus, später von Nordwesten her wechselnd bewölkt mit Sonne, aber auch Schauern, Höchstwerte 12 bis 20 Grad. Am Freitag weiterhin wechselhaft, nur im Süden abseits der Alpen etwas Sonne, 10 bis 16 Grad. Sonnabend wechselnd bewölkt, teils etwas Sonne und Schauer bei 10 bis 17 Grad. Es ist 0:03 Uhr.
4: Und jetzt wird's Zeit für den Blick auf die Straßen. Hallo an alle unterwegs, hier ist der Verkehrsservice in der ARD Hitnacht. Vorsicht bitte in beiden Richtungen auf der A7 Hannover-Kassel in Höhe von Sandershausen. Da werden von einer Brücke Gegenstände auf die Fahrbahn geworfen. Fahren Sie da bitte besonders aufmerksam. Und nochmal die Entwarnung für die B17 Augsburg-Landsberg. Kein Falschfahrer mehr zwischen Königsbrunn, Nord und Klosterlechfeld-Geltendorf. Weitere Meldungen. A2 Hannover Richtung Berlin zwischen Kreuz Hannover Ost und Hemeler Wald 5 Kilometer Stau wegen einer Nachtbaustelle. A8 München Richtung Salzburg ist zwischen Bernau und Felden wegen Bauarbeiten bis 5 gesperrt. Dadurch haben wir Stau. Hier die A57 Krefeld Richtung Köln ist zwischen Krefeld Zentrum und Krefeld Oppum wegen Bauarbeiten bis 5 gesperrt. Aus Berlin von der 100 Stadtring Berlin Wedding Richtung Treptow. Da kommt diese Meldung. Die Strecke ist zwischen Jakob-Kaiserplatz und Rudolf-Wissell-Brücke wegen Bauarbeiten bis 5 gesperrt. Und in München, da sind der Effner-Tunnel, der Richard-Strauss-Tunnel, der Altstadtring-Tunnel und der Boschetz-Rieder-Tunnel ebenfalls wegen Wartungsarbeiten bis ca. 5 gesperrt. Das war's. Das waren die Verkehrsmeldungen in der ARD-Hitnacht. Wir wünschen Ihnen weiterhin eine gute und störungsfreie Fahrt.
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4: Der Tag geht, André Holst kommt und dies ist der Countdown, the final Countdown mit Europe. Und hier ist er, der neue Tag, Donnerstag, 8. Oktober 2026.

0: Das war ganz viel Liebe von Rosenstolz und vergessen schön. Hier in der ARD-Hitnacht um 12 nach 12. Ha, Schnapszahlenalarm. Wir haben heute den 8. Oktober und damit haben wir wieder Geburtstagskinder. Happy Birthday, das Team der ARD-Hitnacht mit den besten Wünschen an die Geburtstagskinder des Tages. Und was kann ich sagen? Viel Glück, viel Liebe und was liegt vor Ihnen? 12 Monate Glück hoffentlich. 52 Wochen Erfolg, 365 Tage Liebe und das sind dann 8.760 Stunden zum Genießen oder 525.600 Minuten Zufriedenheit und 31.536.000 Sekunden mit Menschen, die man mag. Ja, zum Geburtstag alles erdenklich Gute. Und dazu gibt's ein Geburtstagsständchen mit einem wunderbaren Künstler, der Musikgeschichte geschrieben hat.
1: Israel Kamakawiwole.
0: Ja, das war meine Aussprachedatenbank. Ich kann den so schlecht aussprechen. Das ist ein bisschen dämlich. Also Israel Kamakawiwole. Habe ich das richtig gemacht?
1: Israel Kamakawiwole.
0: Ja, mit Over the Rainbow.

0: Das war ein Balsam für die Seele, klein wie Fischer hier in der ARD-Hitnacht. 0.21 Uhr haben wir es und jetzt wird es hier dringend. Keine Sorge, kein Notfall, nur, wie ich finde, verdammt guter Rock. Aha, klingt nach Alarmstufe Rot. Das heißt bei uns im Radio nur lauter machen. Und ich finde, dass auch ihre Nachbarn die ARD-Hitnacht hören sollten, ob sie wollen oder nicht, aufdrehen.
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0: gesperrt. Die A57 Krefeld Richtung Köln ist zwischen Krefeld Zentrum und Krefeld Oppum wegen Bauarbeiten gesperrt. Dann A100 Stadtring Berlin Wedding Richtung Treptow ist zwischen Jakob-Kaiser-Platz und Rudolf-Wissell-Brücke wegen Bauarbeiten bis 5 gesperrt. Hier die A111 Berlin stadteinwärts zwischen Heckerdamm und Rudolf-Wissell-Brücke. Da haben wir ebenfalls die Sperrung. Und aus München, da haben wir einige Sperrungen. Und zwar, da sind der Effner-Tunnel, der Richard-Strauss-Tunnel, der Altstadtring-Tunnel und der Boschetz-Rieder-Tunnel wegen Wartungsarbeiten. Noch bis 5 Uhr gesperrt, da wird überall kräftig gewartet. Das waren die Verkehrsmeldungen. Wir wünschen Ihnen weiterhin eine gute und störungsfreie Fahrt.
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0: Ich bin André Holst, die Sappelschnute oder auch nächtlicher Metaphernmagier. Die ARD-Hitnacht kommt aus Magdeburg vom Mitteldeutschen Rundfunk. Und ich habe The Miracle of Love mit Eurythmics. Schön, dass Sie dabei sind.

0: Train mit Angel in Blue Jeans hier in der ARD Hitnacht.
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Kylie Minogue, The Locomotion in der ARD-Hit-Nacht. Und jetzt machen wir einen kleinen Zeitsprung. Überfrequenzen, ja, da sind wir im Jahr 1976. Ein Song, Stevie Wonder, hat diesen Titel für seine neugeborene Tochter geschrieben damals. Und irgendwie schafft Isn't She Lovely es bis heute, einem ein Lächeln aufs Gesicht zu zaubern. Und das können wir auch um diese Uhrzeit, um 0:42 Uhr, immer gut gebrauchen.

Ja, 10 vor 1, die ARD Hitnacht. Schön, dass Sie bei uns sind und es geht Richtung Nachrichten. Und ich kann an dieser Stelle schon ganz offiziell sagen, schönen Donnerstag gewünscht. Ne? So ein Spätsommertraum und Herbstgefühl, damit Sie so ein bisschen da durchkommen. Gibt es jetzt eine Stimme, die unter die Haut geht? Ich erkläre den Balladenladen für eröffnet. Hier ist Joe Cocker und Out of the Blue in der ARD Hitnacht.

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1: Um 1 Uhr mit Wolfgang Berger. Die Spitzen von Union und SPD haben ihre Beratungen im Koalitionsausschuss am Abend nach etwa 4 Stunden beendet. Über die Ergebnisse will die Regierung erst am Morgen informieren und das voraussichtlich in schriftlicher Form. Aus der Nachrichtenredaktion Christiane Rüther.
2: Hauptthema der Sitzung war der Zeitplan für die weitere Umsetzung der Reformvorhaben. Außerdem wurde über die Ergebnisse der letzten Wahlen in Sachsen-Anhalt, Mecklenburg-Vorpommern und Berlin gesprochen. Teilnehmer beschrieben die Sitzung nach dem Ende des Treffens als gut und sehr konstruktiv. Vor dem Hintergrund der Wahlergebnisse hatte Bundeskanzler Merz vor der Sitzung ein neues Bekenntnis zum vereinbarten Reformkurs verlangt. Er gehe davon aus, dass der Koalitionsvertrag und das im Juli beschlossene Reformpaket unverändert die Geschäftsgrundlage für die Arbeit der Koalition bleiben. So Merz.
1: 2 Wochen nach der Zwangsräumung ihrer Wohnung ist eine 87-jährige Spanierin im Krankenhaus gestorben. Der Fall von Mari Carmen Abascal hatte landesweite Proteste ausgelöst. Aus Madrid Hans-Günther Kellner.
3: Die 87-jährige Rentnerin wurde zum Symbol für die Bewegung gegen die Spekulation mit Wohnungen und gegen Mieterhöhungen in Spanien, seit ihre Mietwohnung in der Madrider Innenstadt vor 2 Wochen zwangsgeräumt wurde. Seither lag die von den Anstrengungen stark geschwächte 87-Jährige im Krankenhaus. Die Räumung löste landesweite Empörung über die rechtliche Situation von Mieterinnen und Mietern und die Auswüchse auf dem spanischen Wohnungsmarkt aus. Die Gewerkschaften haben für den 11. November zu einem Generalstreik gegen die Situation auf dem spanischen Wohnungsmarkt aufgerufen.
1: In Berlin-Mitte haben mehr als 1000 Menschen an die Opfer des Terrorangriffs der Hamas auf Israel vor 3 Jahren erinnert. Auf der zentralen Gedenkveranstaltung sprachen unter anderem Bundesinnenminister Dobrindt und der israelische Botschafter Prosor. Man dürfe nicht nur Reden über tote Juden halten, es brauche eine Offensive für lebendige Juden, sagte Prosor. Dobrindt mahnte, Antisemiten dürften nie wieder an die Macht kommen. Wer Vergewaltigungsvideos herstellt, verbreitet oder auch nur besitzt, muss künftig grundsätzlich mit einer Strafe rechnen. Das sieht ein Gesetzentwurf vor, den das Kabinett heute auf den Weg gebracht hat. Bislang ist der Besitz solcher Videos nicht pauschal verboten und auch nicht jede Weitergabe automatisch strafbar. Das soll sich durch das Gesetz ändern. Das waren die Nachrichten. Und hier noch das Wetter in Deutschland. Von Westen her teils kräftiger Regen, im Südosten meist trocken, Tiefstwerte 16 Grad am Oberrhein bis 6 Grad an der Oder. Tagsüber breitet sich Regen nach Osten aus, später von Nordwesten her wechselnd bewölkt mit Sonne, aber auch Schauern, Höchstwerte 12 bis 20 Grad. Am Freitag weiterhin wechselhaft, nur im Süden, abseits der Alpen etwas Sonne, 10 bis 16 Grad. Am Sonnabend dann wechselnd bewölkt, teils etwas Sonne und Schauer bei 10 bis 17 Grad. Es ist 1.03 Uhr.
4: Und nach den Nachrichten wird Zeit für den Blick auf die Straßen. Hier ist der Verkehrsservice in der ARD-Hitnacht. Hallo an alle unterwegs. Die A8 habe ich im Blick. München Richtung Salzburg ist zwischen Bernau und Felden wegen Bauarbeiten bis 5 gesperrt. Dadurch staut es sich und die Umleitung führt sie über die U79. A57 Krefeld Richtung Köln ist zwischen Krefeld Zentrum und Krefeld Oppum wegen Bauarbeiten bis 5 gesperrt. Und hier A100 Stadtring Berlin Wedding Richtung Treptow ist zwischen Jakob-Kaiser-Platz und Rudolf-Wissell-Brücke wegen Bauarbeiten bis 5 gesperrt. A111 Berlin-Stadt einwärts ist zwischen Heckerdamm und Rudolf-Wissell-Brücke wegen Bauarbeiten bis 5 gesperrt. Und in München, oh, da sind einige Tunnel dicht, und zwar der Effner-Tunnel, der Richard-Strauss-Tunnel, der Altstadt-Ring-Tunnel und der Boschetz-Rieder-Tunnel wegen Wartungsarbeiten bis 5 in beiden Richtungen jeweils gesperrt. Das war's. Wenn Sie noch was haben, kommen Sie gut durch, fahren Sie vorsichtig und kommen Sie gut in den neuen Tag, in diesen 8. Oktober.
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Ein echter Hammond-Orgel-Sound bei den Animals mit House of the Rising Sun. Ah, die Hitnacht haben wir hier. 13 Minuten nach 1. Na? Ha, da ist er ja. Ich wollte nämlich noch was zu unseren Geburtstagskindern sagen. Heute am 8. Oktober, das sind ja die Wagen, ne? Die Waage, ja, sie wird klassisch mit Charme, Harmonie und Sinn für Schönheit verbunden. Also perfekt für einen kleinen Schnack sozusagen hier in der ARD-Hitnacht. Heute haben die Wagen Geburtstag, ausgeglichen, charmant und entscheidungsfreudig. Naja gut, 2 von 3 reichen dabei, ja. Opus, erinnern Sie sich noch? Life is life.

Ferry. Don't Stop the Dance. In der ARD-Hitnacht. Uhr. Schön, dass Sie da sind. Herbstzeit in Deutschland und die Natur draußen, die scheint gerade so eine Art Farbkasten so zu spielen, ne? Also komplett auszukippen. Die ganzen Farben liegen überall durcheinander rum. Und wenn Sie diesen Tag malen müssten, welche Farben kämen auf Ihre Leinwand? So jetzt, ne? Sonnengelb, Nebelgrau, Regenblau oder vielleicht doch ein hoffnungsvolles Himmelblau? Wenn Sie Lust haben, rufen Sie doch mal an. 0800 80 80 110. Dann habe ich Sie am Telefon. 0800 80 80 110. Aha.

Angel Eyes mit ABBA hier in der ARD-Nacht. Hallo an alle unterwegs, hier ist der Verkehrsservice in der ARD-Hitnacht um 1.30 Uhr. Ich habe eine Meldung von der A8 München Richtung Salzburg zwischen Bernau und Felden. Da ist die Strecke wegen Bauarbeiten bis

0: Richtungen. Und das war's schon. Weiterhin eine gute und störungsfreie Fahrt für Sie.
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0: Und wenn Sie unterwegs sind, kommen Sie gut an Ihr Ziel. Ich habe dazu den Soundtrack The Road to Hell. Hier ist Chris Rea. Und ich bin André Holst.

Ja, während Deutschland schläft, da halten andere den Laden am Laufen. Ne? Pflegekräfte, Polizei, Feuerwehr, Lkw-Fahrer, Bäcker, Produktion und viele, viele andere Nachtschichtler. Und heute Nacht denken wir ganz besonders an sie und liefern dazu die richtig gute Musik. James Blunt in der ARD-Hitnacht.

0: Gnade, Hitnacht. Schön, dass Sie da sind.
1: Ja, also hier ist Katja aus Leipzig und ich würde alle Farben verwenden für den goldenen Herbst, der uns mittlerweile beschert ist. Okay, alles klar. Danke. Tschüss.
2: Da ist der Leo aus Unterhaching. Du hast gerade gesagt, also ich höre deine Sendung, magst sehr gute Musik, vorher House of Rising Sound, sind was super. Ich sitze da mit am Balkon, habe ich Öllampen an und höre eine Kerze. Also ganz romantisch sitze ich da und dann hast du gefragt, was ich jetzt für Farben oder was die Menschen für Farben jetzt malen würden. Also jetzt zum jetzigen Zeitpunkt würde ich schwarz nehmen wie die Nacht. Genau, das war's und danke für euer ich höre so oft eure Sendung, saugute Musik und einfach super. Macht's weiter, bleibt gesund miteinander und die, die dazuhören, auch, das ist das Wichtigste, Gesundheit. Servus, der Leo aus Unterhaching. Für dich.

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1: Um 2 Uhr mit Wolfgang Berger. Die Spitzen von Union und SPD haben ihre Beratungen im Koalitionsausschuss beendet. Die Sitzung dauerte etwa 4 Stunden. Aus der Nachrichtenredaktion Karin Busche.
2: Bis tief in die Nacht ging es diesmal nicht. Kurz nach 22 Uhr war der Koalitionsausschuss zu Ende. Was besprochen wurde, ist bisher nicht bekannt. Aber aus Regierungskreisen hieß es, die Gespräche hätten in einer guten Atmosphäre stattgefunden. Man habe sich ausgesprochen, auch über die Ergebnisse der letzten Wahlen in Sachsen-Anhalt, Berlin und Mecklenburg-Vorpommern. Außerdem habe man darüber gesprochen, wie der Zeitplan ist bei den verabredeten Reformen. Die Regierungsfraktionen sollen heute informiert werden. Es hieß aber schon vorher, dass es keine neuen Beschlüsse geben würde.
1: Frankreichs Premierminister Le Corbusier